0: Wetter in Deutschland. Häufig trocken, an den Alpen letzter Schauer bei 17 bis 9 Grad. Tagsüber freundlich, im Nordwesten mehr Wolken und etwas Regen bei bis zu 19 Grad auf Sylt und 33 Grad am Oberrhein. Am Freitag viel Sonne, im Norden und Osten ein paar Wolken und etwas Regen, 21 bis 35 Grad. Es ist 2.03 Uhr.
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2: Weiterhin mit Jerzy May, vielen Dank fürs Einschalten. Schön, dass Sie sich von uns begleiten lassen an diesem sehr frühen Donnerstag. Den Auftakt der zweiten großen Runde macht ein Mann, der sich als exquisiter Pianist und Dirigent oft um brillantes Repertoire kümmert, das nicht ganz so oft zu hören ist, Howard Shelley, besonders zusammen mit dem Tasmanischen Symphonieorchester. Hier zum Beispiel mit dem dritten Klavierkonzert von Friedrich Kalkbrenner.

Friedrich Kalkbrenner oder auch Frederik, wie er sich in seiner Wahlheimat Frankreich nannte, zu Lebzeiten ein gefeierter Pianist, der auch wunderbar für die Tasten komponierte. Das war gerade sein drittes Klavierkonzert in A-Moll Opus 107. Howard Shelley spielte den anspruchsvollen Solopart und leitete vom Flügel aus das Tasmanische Symphonieorchester. Weiter geht's im ARD-Nachtkonzert mit einer Barockbesetzung, dem tschechischen Kollegium 1704, mit seinem Gründer und Leiter Václav Lux. Die Noten der folgenden D-Dur-Ouvertüre stammen von Johann Friedrich Fasch.

Das Kollegium 1704 aus Prag, geleitet von Václav Lux, im Juni 2003 zu Gast bei den Tagen Alter Musik Regensburg, unter anderem mit der eben gehörten Ouvertüre in D-Dur von Johann Friedrich Fasch. Wir bleiben noch einen Moment bei Barockmusik mit einem Ausschnitt aus Händels Oper Alcina. In der Titelpartie Simone Kermes, begleitet von Il Complesso Barocco unter Alan Curtis.

Die Sopranistin Simone Kermes als Zauberin Alcina im zweiten Akt der gleichnamigen Oper von Georg Friedrich Händel. 2002 begleitet von Il Complesso Barocco unter Aaron Curtis. Wir verlassen die barocke Klangwelt und haben jetzt hier im ARD-Nachtkonzert Zeit für französische Kammermusik des späten 19. Jahrhunderts. Ein Klavierquartett in G-Moll komponiert von Gabriel Fauré. Gespielt 2016 von einem seinerzeit sehr jungen, unter anderem vom Deutschen Musikrat sehr geförderten Ensemble, dem Mariani-Quartett.

Das Mariani-Quartett, benannt nach einem italienischen Geigenbauer, von dem das Instrument der Bratschistin Barbara Buntrock stammt, zusammen mit ihren Ensemble-Kollegen Geiger Philipp Bohnen, Cellist Peter Philipp Stemmler und Pianist Gerhard Vielhaber, spielte sie gerade dieses F-Dur-Quartett von Gabriel Fauré. Wir erweitern die Besetzung wieder zum Orchesterklang mit 5 nordischen Volkstänzen des 1836 geborenen Dänen Emil Hartmann. In dessen Heimat entstand auch die Aufnahme mit dem von Bo Holten dirigierten Philharmonischen Orchester Kopenhagen.

Nordische Volkstänze, konkret aus dänischer Feder, komponiert von Emil Hartmann. Sein Landsmann unserer Tage Boholten dirigierte das Philharmonische Orchester Kopenhagen. Ein vom Norweger Edvard Grieg skizzierter Klavierschmetterling, der flattert auf 4 Uhr zu. Gleich nach den Nachrichten drehen wir dann eine weitere Runde ARD-Nachtkonzert, präsentiert von BR Klassik. Bis gleich.

0: 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Um 4 Uhr mit Ronald Lessig. Beim kriselnden Autobauer Volkswagen kommt heute der Aufsichtsrat zusammen, begleitet von Protesten. Es geht unter anderem um mögliche Standortschließungen und einen verschärften Stellenabbau. Aus Hannover, Bertil Starke.
1: In Wolfsburg geht es heute ums große Ganze. Das mächtige Kontrollgremium von Volkswagen befasst sich mit dem grundsätzlichen Kurs von Europas größtem Autobauer und der befindet sich in Schieflage. Schwach ausgelastete Werke, zu hohe Kosten, das wegbrechende China-Geschäft, dazu die US-Zölle. Die VW-Chefetage will darauf mit dem Rotstift reagieren. Im Raum steht der Abbau von 100.000 Jobs. Bisher sollten es nur halb so viele sein. Auch Werkschließungen sind für den Vorstand kein Tabu. Für die Standorte Emden, Hannover, Zwickau sowie für das Audi Werk in Neckarsulm ist die Zukunft ungewiss.
0: Das US-Militär hat mit einer neuen Angriffswelle auf den Iran begonnen. Das habe Präsident Trump angeordnet, so das zuständige Regionalkommando. Trump hatte beim NATO-Gipfel das Rahmenabkommen für Verhandlungen über einen dauerhaften Frieden für gescheitert erklärt. Auslöser waren Attacken auf Schiffe nahe der Meerenge, die Washington Teheran zuschreibt. Vermittlerstaat Pakistan rief beide Seiten zur Zurückhaltung auf und forderte, die Gespräche trotz der neuen Eskalation fortzusetzen. In Ankara ist der NATO-Gipfel mit einer Abschlusserklärung der 32 Mitgliedstaaten zu Ende gegangen. Darin bekräftigen sie unter anderem ihre gegenseitige Beistandspflicht im Falle eines Angriffs. Kanzler Merz sagte mit Blick auf höhere Verteidigungsausgaben, die Trittbrettfahrerei der Europäer sei zu Ende. Tina Hassel aus Ankara mit den Einzelheiten.
2: Tatsächlich haben die Europäer ernst gemacht und mehr Verantwortung in der NATO übernommen mit neuen Rüstungsprojekten im Umfang von mehr als 50 Milliarden Dollar, vor allem für Drohnen und Überwachungsflugzeuge, also überall dort, wo sich die Amerikaner bei zentralen militärischen Fähigkeiten zurückziehen. Denn die Bündnispartner wissen nur, wenn die NATO europäischer wird, kann sie transatlantisch bleiben und können sie die Amerikaner unter Trump weiter bei der Stange halten. Bei der Schluss-PK hat Trump ja gesagt, es habe sogar Liebe im Raum gelegen. Doch alle wissen, diese Harmonie kann jederzeit wieder kippen.
0: Nach der Gewalttat an einem Gymnasium in Oberbayern ist der mutmaßliche Täter in Untersuchungshaft. Der 16-Jährige habe einen Schuss abgegeben, aber niemanden getroffen, sagte Bundesinnenminister Dobrindt. Dann habe er mit einem Messer auf zwei 13-jährige Mädchen eingestochen. Beide seien schwer verletzt worden. Das Motiv des ehemaligen Schülers des Schongauer Gymnasiums ist noch unklar. Das waren die Nachrichten. Das Wetter in Deutschland. Tagsüber freundlich, im Nordwesten mehr Wolken und etwas Regen bei bis zu 19 Grad auf Sylt und 33 Grad am Oberrhein. Am Freitag viel Sonne, 21 bis 35 Grad. Es ist 4.03 Uhr.
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4: Mit Jerzy May. Schön, dass auch Sie dabei sind, ob noch wach oder schon. Und in diese Runde geht's mit brillantem Celloklang. Ein französischer Meister des Instruments war in der zweiten Hälfte des 18. Jahrhunderts Jean-Louis Duport. Von ihm stammt das folgende D-Dur-Konzert. Den Solopart übernimmt in unserer Einspielung von 2009 Peter Hörr und er leitet auch die Hofkapelle Weimar.

Jean-Louis Duport, Ende der 1740er in Paris geboren. Im Zuge der Französischen Revolution trieb es ihn eine Zeit lang an den preußischen Hof. Er war ein exquisiter Cellist. Das war gerade das fünfte seiner 6 Cellokonzerte mit Peter Hörr, Cello und Leitung der Hofkapelle Weimar. Im ARD-Nachtkonzert, da geht's jetzt mit einem Sprung durch Zeit und Raum ins späte 16. Jahrhundert nach England mit Musik von Anthony Hoban. Tänzerische Liebesgeschichten ohne Worte. Alle Details haben Mitglieder des Ensembles The King's Noise.

Tanzmusik aus elisabethanischen Zeiten und eine instrumentale Liebesgeschichte rund um eine Hochzeit, komponiert von Anthony Hoban. Hier gespielt vom Ensemble The King's Noise. Klangvolles Storytelling ohne Worte, auch in unserer nächsten Aufnahme hier im ARD-Nachtkonzert mit dem Pianisten Christopher Hinterhuber und dem Symphonieorchester der schwedischen Stadt Gävle. Johann Nepomuk Hummel verarbeitete nämlich Themen aus Karl Maria von Webers Feen- und Zauberoper Oberon vor gut 200 Jahren zur folgenden Fantasie für Klavier und Orchester. Viel Vergnügen!

Der Mozart-Schüler Johann Nepomuk Hummel ließ sich hier von seinem 8 Jahre jüngeren Zeitgenossen Karl Maria von Weber inspirieren und überschrieb diese Fantasie für Klavier und Orchester Opus 116 mit Oberons Zauberhorn, auf den Flügel gezaubert von Christopher Hinterhuber, begleitet vom schwedischen Gävle-Symphonieorchester unter Uwe Grott. Mit einem Mozart-Kontretanz geht's auf 5 Uhr zu.

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1: Um 5 Uhr mit Ronald Lessig. Beim kriselnden Autobauer Volkswagen kommt heute der Aufsichtsrat zusammen, begleitet von Protesten. Es geht unter anderem um mögliche Standortschließungen und einen verschärften Stellenabbau. Aus Hannover, Bertil Starke.
2: In Wolfsburg geht es heute ums große Ganze. Das mächtige Kontrollgremium von Volkswagen befasst sich mit dem grundsätzlichen Kurs von Europas größtem Autobauer und der befindet sich in Schieflage. Schwach ausgelastete Werke, zu hohe Kosten, das wegbrechende China-Geschäft, dazu die US-Zölle. Die VW-Chefetage will darauf mit dem Rotstift reagieren. Im Raum steht der Abbau von 100.000 Jobs. Bisher sollten es nur halb so viele sein. Auch Werkschließungen sind für den Vorstand kein Tabu. Für die Standorte Emden, Hannover, Zwickau sowie für das Audi Werk in Neckarsulm ist die Zukunft ungewiss.
1: Das US-Militär hat mit einer neuen Angriffswelle auf den Iran begonnen. Das habe Präsident Trump angeordnet, so das zuständige Regionalkommando. Trump hatte beim NATO-Gipfel das Rahmenabkommen für Verhandlungen über einen dauerhaften Frieden für gescheitert erklärt. Auslöser waren Attacken auf Schiffe nahe der Meerenge, die Washington Teheran zuschreibt. Vermittlerstaat Pakistan rief beide Seiten zur Zurückhaltung auf und forderte, die Gespräche trotz der neuen Eskalation fortzusetzen. Trotz der Gewalttat im oberbayerischen Schongau sollen dort heute wieder die Schulen öffnen. Die beiden mit einem Messer verletzten Mädchen sind außer Lebensgefahr. Der jugendliche Tatverdächtige ist in Untersuchungshaft. Christine Kerler in München fasst zusammen, was über ihn bekannt ist.
3: Inzwischen ist bekannt, dass der 16-Jährige bereits in psychiatrischer Behandlung war. Das hat Bayerns Innenminister Joachim Herrmann bestätigt. Der Jugendliche hat die kroatische Staatsbürgerschaft und war ein ehemaliger Schüler des Gymnasiums in Schongau. An derselben Schule gab es übrigens bereits im vergangenen Jahr eine Amokdrohung. Nun soll untersucht werden, ob es da möglicherweise einen Zusammenhang gibt. Momentan weiß man nicht, was den Verdächtigen zu dieser Tat gebracht hat. Es gebe aber Hinweise darauf, dass der Täter auch schon in der Vergangenheit Drohungen ausgestoßen habe.
1: Nach dem tödlichen Angriff auf einen Zugbegleiter vor 5 Monaten wird heute das Urteil des Landgerichts Zweibrücken erwartet. Angeklagt ist ein 26-Jähriger wegen Körperverletzung mit Todesfolge. Er soll den Schaffner bei einer Fahrkartenkontrolle in Rheinland-Pfalz mit den Fäusten auf den Kopf geschlagen haben. Der 36-Jährige starb später an einer Hirnblutung. Der Fall hatte bundesweit Diskussionen über mehr Sicherheit für Bahnbedienstete ausgelöst. Das waren die Nachrichten. Das Wetter in Deutschland. Tagsüber freundlich, im Nordwesten mehr Wolken mit etwas Regen bei 19 Grad auf Sylt und bis 33 Grad am Oberrhein. Am Freitag viel Sonne, im Norden und Osten ein paar Wolken und etwas Regen bis 35 Grad. 5.03 Uhr.
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4: Guten Morgen, sagt mittlerweile Jerzy May, und das mit einem Konzertsatz aus der Feder eines eher unbekannten Komponisten des 18. Jahrhunderts aus dem österreichisch-italienischen Raum, Franz Xaver bzw. Francesco Saverio Carcelli. Im Mittelpunkt die Oboe und damit Xenia Löffler, begleitet von der Batzdorfer Hofkapelle unter Daniel Deuter.

Batzdorf, ein kleiner Ort in der Nähe von Dresden, Heimat der Batzdorfer Hofkapelle. Das Ensemble ist sehr gerne auf der Suche nach originellem, im besten Fall unbekanntem Repertoire. Einer der Treffer, ein Oboenkonzert in B-Dur von Francesco Saverio, wie gesagt eigentlich Franz Xaver Kerzeli. Das war der erste Satz, den Solopart übernahm Xenia Löffler. Führende Stimme in der nächsten Musik ist die Violine, eine Romanzenserenade geschrieben von Édouard Lalo. Die ukrainische Wahlengländerin Wladyslawa Lutschenko wird in einer belgischen Aufnahme von Mitgliedern des Königlich Philharmonischen Orchesters Liège umrahmt, am Pult Jean-Jacques Cantaroff.

Romanze und Serenade in einem. Dieses Stück von Édouard Lalo, hier gerade in einer Aufnahme von 2015 zu hören mit der Geigerin Wladyslawa Lutschenko und dem Orchestre Philharmonique Royale de Liège, dirigiert von Jean-Jacques Cantorov. Fast noch romantischer wird's jetzt mit einem herrlichen Adagio, komponiert vom Liszt-Schüler Hans Bronsart von Schellendorf, als zweiter Satz seines Fis-Moll-Klavierkonzerts Opus 10. Alle Einzelheiten jetzt mit dem Pianisten Paul Wee und dem schwedischen Kammerorchester Örebro, dirigiert von Michael Collins.

Sanfter Genuss am frühen Donnerstagmorgen. Dieses Adagio aus dem Fis-Moll-Klavierkonzert Opus 10 des 1830 geborenen Berliners und wie gesagt Liszt-Schülers Hans Bronsart von Schellendorf. Gespielt von Paul Wee und dem von Michael Collins dirigierten Kammerorchester aus dem schwedischen Örebro. Wir bleiben hier im ARD-Nachtkonzert musikalisch im 19. Jahrhundert, aber mit Kontrast im Kopfsatz der 7. Sinfonie von Emilie Meyer. Jan-Willem de Vriend leitet die NDR-Radiophilharmonie.

Die siebte Sinfonie in F-Moll von Emilie Meyer. Das war der erste Satz, vor 4 Jahren gespielt in Hannover von der NDR Radiophilharmonie unter Jan-Willem de Vriend. Auch das nächste Ensemble kommt aus Norddeutschland, das LB Polis Barockorchester Hamburg. Und es spielt auch besonders gerne und vor allem gut norddeutsche Musik, wie jetzt zu hören ist mit Musik eines Mannes, der längere Zeit in Lübeck wirkte, Johann Christian Schieferdecker. Von ihm stammt das folgende A-Moll-Konzert in 5 Sätzen.

Das folgende Rondo, mit dem das heutige ARD-Nachtkonzert auf die Zielgerade geht, alle klangvollen Details, haben jetzt Juri Revic und die Hofer Symphoniker, dirigiert von Luca Bizzozero.

Der Geiger Juri Revic und die Hofer Symphoniker mit Luca Bizzozzero am Pult. Das war das Rondo aus dem dritten Violinkonzert in D-Moll Opus 46 von Andreas Jakob Romberg. Und das war auch für heute das ARD-Nachtkonzert, präsentiert von BR Klassik. Vielen Dank fürs Einschalten. Am Mikrofon verabschiedet sich für heute Jerzy May. Ihnen noch einen guten Donnerstag, hoffentlich weiter mit Zeit für Musik und sehr gerne mit den Kulturwellen der ARD.

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1: 6 Uhr. Sparpläne bei VW sind Thema im Aufsichtsrat. USA greifen erneut Ziele im Iran an. Tödlicher Unfall bei Panne auf der A3 nahe Limburg. Das Wetter: Wolken und Sonne bei 22 bis 31 Grad. Mein Name ist Frank Bornert. Guten Morgen. Wie geht es weiter beim kriselnden Autobauer VW? Der Aufsichtsrat berät heute in Wolfsburg über neue Sparpläne. An allen Standorten soll es dagegen Proteste geben. ARD-Reporter Bertil Starke.
2: Schwach ausgelastete Werke, zu hohe Kosten, das wegbrechende China-Geschäft, dazu die US-Zölle. Die VW-Chefetage will darauf mit dem Rotstift reagieren. Im Raum steht der Abbau von 100.000 Jobs. Bisher sollten es nur halb so viele sein. Auch Werksschließungen sind für den Vorstand kein Tabu. Es gilt aber als unwahrscheinlich, dass der Aufsichtsrat heute harte Einschnitte mitträgt, denn dort haben Arbeitnehmervertreter einen großen Einfluss und auch das Land Niedersachsen dürfte sich mit seinen Stimmen gegen die Pläne aussprechen. Trotzdem ist mit dem erwarteten Vorstoß von VW-Chef Oliver Blume der Ton für die nächsten Monate gesetzt.
1: Das US-Militär hat gestern Abend weitere Ziele im Iran angegriffen. Die iranischen Revolutionsgarden attackierten daraufhin nach eigenen Angaben US-Stützpunkte in den Golfstaaten Bahrain und Kuwait. Auch in Katar gab es Raketenalarm. ARD-Korrespondent Martin Ganselmeier.
3: Die erneute Angriffswelle gegen Ziele im Iran rechtfertigt US-Präsident Trump als Vergeltung für die iranischen Attacken auf die Handelsschiffe in der Straße von Hormuz. Sollte Iran weitere Schiffe angreifen, werde das US-Militär mit noch heftigeren Angriffen antworten. In den USA wird gerätselt, ob die erneuten Militärangriffe das endgültige Aus für die Mitte Juni vereinbarte Waffenruhe bedeuten. Beim NATO-Gipfel in Ankara hatte sich Trump widersprüchlich dazu geäußert.
1: Familien entlasten und Bürokratie abbauen. Dafür soll das antraglose Kindergeld künftig sorgen. Der Bundestag stimmt am Mittag darüber ab. ARD-Hauptstadtkorrespondent Philipp Eckstein.
4: Konkret sieht der Gesetzentwurf vor, dass künftig nach der Geburt das Kindergeld automatisch ausgezahlt wird. Also ohne, dass die Eltern dafür einen Antrag stellen müssen. Die Regel soll im nächsten Jahr greifen und zunächst für Eltern gelten, die bereits Kinder haben. Grund dafür, der Familienkasse liegen dann bereits die nötigen Daten vor. In einem zweiten Schritt soll es das antragslose Kindergeld auch für Erstgeborene geben.
1: Nach der Gewalttat an einem Gymnasium in Schongau in Oberbayern sitzt der mutmaßliche Täter in Untersuchungshaft. Bundesinnenminister Dobrindt sagte, der 16-Jährige habe auch einmal geschossen, aber niemanden getroffen. Danach sei er mit einem Messer auf zwei 13-jährige Mädchen losgegangen. Beide wurden schwer verletzt, sind aber außer Lebensgefahr. Der ehemalige Schüler des Gymnasiums konnte überwältigt werden. Sein Motiv ist unklar. Bei einem Verkehrsunfall auf der A3 bei Limburg ist gestern am frühen Abend eine Frau tödlich verletzt worden, eine weitere schwer. Ein Wohnmobil war auf der Standspur auf das Auto der beiden Frauen aufgefahren. Sie hatten dort offenbar wegen einer Panne angehalten. HR-Reporterin Vaya Stavrianos.
5: Der Fahrer des Wohnmobils war Richtung Frankfurt unterwegs. Laut Polizei ist er kurz nach der Anschlussstelle Limburg Süd von der Mittelspur rechts auf die Standspur abgekommen. Dort prallte er zweimal auf die Leitplanke und stieß dann mit dem stehenden Kleinwagen zusammen. Das Auto wurde von der Wucht des Aufpralls vor dem Wohnmobil hergeschoben, bis es nach links über alle drei Fahrspuren an der Mittelbetonwand aufprallte. Der Wohnmobilfahrer wurde nur leicht verletzt. Die Unfallursache ist noch unbekannt. Der Schaden wird auf 90.000 Euro geschätzt.
1: In Berlin ist am Abend das traditionelle Hessenfest gefeiert worden. Mehrere tausend Gäste waren in der Landesvertretung dabei. Hessen feiert in diesem Jahr sein 80-jähriges Bestehen. Ministerpräsident Rhein sagte, das Jubiläum stehe für Zusammenhalt, Gestaltungskraft und Verantwortung. Und das steht heute noch an. Bundeskanzler Merz gibt am Vormittag im Bundestag eine Regierungserklärung ab. Dabei dürfte es um die Ergebnisse des NATO-Gipfels gehen, sowie um die Reformpläne der Koalition. 5 Monate nach dem tödlichen Angriff auf einen Zugbegleiter in Rheinland-Pfalz wird das Urteil erwartet. Der Angeklagte soll den Schaffner bei einer Ticketkontrolle so heftig attackiert haben, dass der später im Krankenhaus starb. Bei der Fußball-WM findet das erste Viertelfinale statt. Um 22 Uhr unserer Zeit spielen in Boston Frankreich und Marokko um den Einzug ins Halbfinale. Das waren die Nachrichten. Das Wetter. Heute wechseln sich im Nordosten Sonne und dichte Wolken ab. In der Südwesthälfte ist es öfter sonnig und die Temperaturen steigen auf 22 bis 31 Grad. Morgen viel Sonnenschein bis 33 Grad und die weiteren Aussichten, es wird noch wärmer. Am Samstag sonnig und trocken bis 34 Grad und auch am Sonntag viel Sonne und bis 35 Grad. Die Zeit 6.05 Uhr.
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6: Mit Bastian Korff einen schönen guten Morgen wünsche ich Ihnen.

Antje Weithaas und Silke Avenhaus mit dem Scherzo aus Franz Schuberts Violinsonate A-Dur. 6:09 ist es und wir sind heute früh dagegen. Wir beschäftigen uns heute früh nämlich mit dem Protest, dem Widerstand, der Demonstration und was Menschen bewegt, vor allen Dingen heute noch bewegt, auf die Straße zu gehen. Ein kleines 1x1 der Protestformen hören Sie bei uns um etwa 6:40. Und bevor wir gleich zu unserem Gedicht kommen, kommen wir zu einem Komponisten, zu einem Dirigenten, der im frühen 20. Jahrhundert vor allen Dingen in Zürich gewirkt hat, Volkmar Andrae. Hier kommt das Rondo aus seinem Oboen-Concertino Opus 42, Ingo Goritzky und das HR-Sinfonieorchester.

0: Ingo Goritzky mit dem HR-Sinfonieorchester und dem Rondo aus Volkmar Andreas, Obon Concertino. 14 Minuten nach 6.
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0: Und wir entführen Sie in unserem Gedicht dorthin, wo man sich an heißen Tagen hinsehnt, an die Nordsee. Nordsee, das Gedicht von Eugen Roth, gelesen von Felix Stöpel.
2: Der Fremdling kommt, er ist gespannt. Was sieht er? Sand. Und wieder Sand. Der Kitsch der Welt begegnet ihm hier ausgesprochen maritim. Ob rechter Weg, ob linker Weg, es ist der gleiche Klinkerweg. Und hier soll er 3 Wochen bleiben? Wie soll er sich die Zeit vertreiben? Soll er sich einen Strandkorb chartern, sich gar mit Burgenbauen martern? Er fühlt sich über die erhaben, die eifervoll im Sande graben. Am 2. Tag, als Stundenschmelzer, holt er hervor den dicken Wälzer. Doch schaut er durch und durch versandet, bald nur noch wie die Woge brandet. Am 3. wie ein Teufelchen gräbt selbst er mit dem Schäufelchen und hat am 4. sich als Gast schon ganz der Umwelt angepasst. Die Zeit, der Sand, die Welle rinnt. Der Mensch wird unversehens zum Kind und heult auch wie ein Kind zum Schluss. Unglücklich, weil's nach Hause muss.

Die Wiener Philharmoniker haben das Andante gespielt aus der Sinfonie Nummer 4 von Felix Mendelssohn Bartholdy. Und wir kommen zu Der Heiratswechsel. Das ist die erste aufgeführte Oper von Rossini. 1810 hat die Uraufführung stattgefunden. Eine frühe Oper, aber diese enthält auch schon die wesentlichen Merkmale von Rossinis musikalischer Sprache. Vor allen Dingen hat er eine Sache gemacht, die er auch immer wieder getan hat. Er hat ein bisschen Material wiederverwendet für die Ouvertüre von Der Heiratswechsel. Da hat er zum Beispiel seine Sinfonia in Es-Dur nochmal verwendet und ein bisschen umgeschrieben. Hier kommt die Ouvertüre zu Der Heiratswechsel mit dem Orpheus Chamber Orchestra.

0: Man ahnt schon, wie wild's dann zugehen wird in Der Heiratswechsel. Das ist die Ouvertüre zu dieser ersten Oper von Rossini gewesen, das Orpheus Chamber Orchestra. 6:55 ist es. Eva Maria Baumgarten aus Hildersegg-Weisbach macht sich bereit für den Urlaub und für unseren Zuspruch am Morgen.
1: Vor ein paar Tagen habe ich meine Koffer gepackt. Nein, ich habe niemanden verlassen. Ich bin einfach in den Urlaub gefahren. Und obwohl ich mir vorgenommen hatte, wirklich nur das Nötigste für meinen Aufenthalt im Süden einzupacken, war mein Koffer doch recht schnell gefüllt. Ein zweites Gepäckstück musste her. Lieber haben als brauchen, denke ich mir. Und ein weiteres Sommerkleid wandert in den Koffer. Die passenden Schuhe natürlich auch. Vielleicht noch ein dünnes Jäckchen, man weiß ja nie. Ich bewundere Menschen, die sich auf das Wesentliche beschränken können und trotz mehrerer Tage Urlaub mit Handgepäck in den Flieger steigen. Die scheinbar mühelos entscheiden können, was wirklich zählt. Das sind meist auch die Menschen, die mir im Alltag als sehr genügsam erscheinen. Wenn ich über meine Urlaubskoffer hinwegschaue und weiterblicke auf mein Leben und meinen Besitz, dann frage ich mich schon, braucht es das alles? Meine ehrliche Antwort, nein. Weniger wäre völlig ausreichend. Und dann ist da noch dieser Gedanke aus meinem Glauben heraus. Wie war das mit der Armut? Hat Jesus nicht irgendwann einmal zu seinen Freunden gesagt, steckt nicht Gold, Silber und Kupfermünzen in euren Gürtel? Nehmt keine Vorratstasche mit auf den Weg, kein zweites Hemd, keine Schuhe, keinen Wanderstab? Ganz schön radikal. Hat er das wirklich so gemeint? Für mich steckt darin eine wertvolle Botschaft, die weit über meinen Besitz hinausgeht. Denn ich kann nicht für alles vorsorgen. Das Leben passiert, ungeplant, unvorhersehbar. Es gibt Dinge, die kann ich mit keinem Geld der Welt kaufen. Ich weiß nicht, wem ich auf meinem Weg begegnen werde und ich weiß auch nicht, was mein Gegenüber in der jeweiligen Situation braucht. Womöglich wird es sinnvoll sein, irgendwann im Lauf meines Lebens ein Stück Weg ohne Schuhe zu gehen. Ich meine, manchmal kann es gut sein, auf direkte Tuchfühlung mit dem Boden zu gehen, wieder in Berührung zu kommen mit dem, was mich trägt. Vielleicht kann ich mich ohne Schuhe darauf einlassen, einmal ein Stück Weg in den Schuhen eines anderen zu gehen. Und ja, ein Wanderstab kann den Auf- oder Abstieg leichter machen. Manchen Berg muss ich allerdings alleine gehen. Es geht also gar nicht um mein Reisegepäck, sondern vielmehr um meine Haltung. Ich bin herausgefordert, mit leichtem Gepäck durchs Leben zu gehen. Nicht, weil es schlecht ist, etwas zu besitzen, sondern weil es gut ist, mit offenen Augen und freiem Herzen unterwegs zu sein. Den Moment wahrzunehmen, statt schon beim nächsten Schritt zu sein. Nicht immer einen Plan haben und gespannt sein, an welchen Ort und zu welchen Menschen ich geführt werde. Jesus sagt auch, umsonst habt ihr empfangen, umsonst sollt ihr geben. Ich bin gespannt, was mir begegnet in diesem Urlaub. Welche Menschen, welche Momente und was ich alles geschenkt bekomme, ohne es je in meinen Koffer gepackt zu haben.

Louis Mourou-Gottschalks Sommernachtstraum, interpretiert von Katherine Cordelaze. Jetzt gefolgt vom neu eröffneten Orchester und einem Ausschnitt aus Jan Dismas-Zelenkas Capriccio Nummer 5.

0: Ein Ausschnitt aus Jan Dismas Zelenkas Capriccio Nummer 5, das neu eröffnete Orchester, haben Sie gerade gehört. Es geht heute früh bei uns ums Protestieren, ums Demonstrieren. Und wir möchten mit Ihnen darüber sprechen. Auch natürlich möchten wir Ihnen die Frage stellen, ob Sie schon mal auf einer Demonstration gewesen sind. Vielleicht gegen den NATO-Doppelbeschluss, für das Klima, gegen Rechts, für den Frieden. In Deutschland wird seit Jahrzehnten munter demonstriert. Das Recht, für sein Anliegen auf die Straße gehen zu dürfen, gehört zu unserer Demokratie und unserer Lebensform ganz selbstverständlich dazu. Und dabei haben sich im Laufe der Jahrzehnte ganz unterschiedliche Formen von Protest herausgebildet. Marius Galler hat eine Übersicht.
1: Menschenketten, Lichterketten, Blockaden, Mahnwachen, Sitzstreiks, Protestmarsch, Besetzungen, Demonstrationen mit dem Fahrrad, zu Fuß und neuerdings auch online. Die Protestformen sind vielfältig, mal mehr, mal weniger militant. Sie richten sich gegen ein Gesetz oder grundsätzlich gegen eine Politik oder sogar ein Gesellschaftssystem. Gemeinsam ist ihnen, dass sie eine möglichst große Zahl anstreben und die Teilnehmer häufig der Ansicht sind, die Interessen einer Mehrheit zu vertreten. In der Bundesrepublik begannen die ersten Demonstrationen 1959-1960 mit den Ostermärschen. Unter dem Motto Kampf dem Atomtod, zum ersten Mal von Steinheim nahe Hanau bis zu Offenbach und ab den 60ern dann bundesweit. In den 60er Jahren und im Umkreis der Proteste gegen die Wiederbewaffnung etablierten sich andere Protestformen. Der Sitzstreik oder Sit-in etwa mit den Varianten Go-in oder Teach-in. Veranstaltungen wurden gestört, die Presse mobilisiert, mit dem Ziel, das eigene Anliegen als berechtigt darzustellen und öffentlichkeitswirksam zu inszenieren. Eine Störung des Betriebs wurde dabei nicht nur in Kauf genommen, sondern, wie Rudi Dutschke während der Jahre der Studentenbewegung sagte, war unentbehrlich im Kampf der Meinungen und Positionen.
2: Ohne Provokationen werden wir überhaupt nicht wahrgenommen. Darum sind die Provokationen unerlässliche Voraussetzung für die Öffentlichkeitsarbeit.
1: Bei diesen Protesten ging es um die Herstellung einer Gegenöffentlichkeit. Enteignet Springer wurde auf Demonstrationen gerufen, dem Konzern Hetze gegen die Demonstranten vorgeworfen. Heiß diskutiert wurden auch andere Protestformen. Oskar Negt etwa forderte 1968:
3: Die Einübung in den politischen Streik bis hin zum Generalstreik in den Betrieben, den Universitäten und Schulen ist gegenwärtig die einzige angemessene Form, den Widerstand gegen die drohende Notstandsdiktatur hier und heute zu organisieren.
1: Der Vietnamkongress in Berlin, die Besetzung des Instituts für Sozialforschung in Frankfurt, die Störung des Lehrbetriebs durch zahlreiche Sit-ins. Nach der Studentenbewegung waren viele Protestformen etabliert. Sie konnten wieder aufgenommen werden, als in den 80er Jahren die neuen sozialen Bewegungen gegen die Stationierung US-amerikanischer Raketen auf die Straße gingen. Die Anti-AKW-Bewegung setzte auf Menschenketten und die Blockade von Castortransporten. Die Friedensbewegung auf Großdemonstrationen, etwa im Bonner Hofgarten. Dabei ging es gegen amerikanische Raketen, aber auch um die Emanzipation innerhalb der Bewegungen, zum Beispiel gegen ihre patriarchalischen Strukturen. So sagte Petra Kelly in Bonn:
4: Liebe Schwestern und Brüder, diese blockfreie, systemsprengende Friedensbewegung besteht eben nicht nur aus vielen Brüdern, sondern auch aus vielen mutigen Schwestern, die nicht nur gegen den großen Krieg der Männer, sondern auch gegen den kleinen Krieg der männlichen Vorherrschaft jeden Tag Widerstand leisten.
1: Eine breite Protestkultur brachte ihre eigenen Symbole, ihre Lieder und ihre Slogans hervor. Von Picassos Friedenstaube, Joan Baez, We Shall Overcome, bis zu Harry Belafonte, der Grüße von der amerikanischen Gegenkultur nach Bonn mitbrachte.
5: The whole world will live in peace. Take down the missiles down.
1: Seitdem gehören Demonstrationen zum Straßenbild. Demos gegen Rechts, gegen Sozialabbau, für Tierrechte und vieles andere. Frankfurt gilt dabei als Demo-Hauptstadt Deutschlands. Laut Frankfurter Ordnungsamt gab es im Jahr 2025 2.904 angemeldete Versammlungen. Das macht 3,83 pro 1.000 Einwohner, deutlich vor Stuttgart mit 2,97 und noch deutlicher vor Berlin mit nur 2,2. Massenwirksam waren vor allem Klimaproteste in Hessen und weit darüber hinaus. Wie keine andere Bewegung zuvor waren Fridays for Future international.
6: We are the youth of today and the society of tomorrow. And we will bear the consequences tomorrow for what you decide today.
1: Es gibt Klimacamps und Umzüge. Zum Klimastreik wird aufgerufen. Zum ersten global veranstalteten Aktionstag 2019 wurden 1,8 Millionen Teilnehmerinnen und Teilnehmer gezählt. Das Problem mit den herrschenden Konzernen allerdings ist, dass sie herrschen und ihre Herrschaft freiwillig auch nicht abgeben. Wie ein konservativer Innenminister in den friedensbewegten 80ern sagte, die demonstrieren, wir regieren. Gruppen wie Extinction Rebellion oder Ende Gelände haben daraus den Schluss gezogen, dass ohne Militanz nichts auszurichten sein wird. Die Mobilisierung verläuft heute übers Internet. Mit dem Verein Kampakt hat sich in Deutschland eine Online-Plattform für Petitionen etabliert. Digitale Proteste allerdings ringen mit dem Problem, dass sie ungehört verhallen, wenig Sichtbarkeit und wenig Störpotenzial besitzen.
0: Marius Galler mit einer kleinen Übersicht über die unterschiedlichen Formen von Protest. Und wir möchten gerne auch mit Ihnen über Protest, über Widerstand, über dagegen sprechen und gerne auch von Ihnen wissen. Haben Sie denn schon mal demonstriert? Wofür? Wogegen? Planen Sie vielleicht auch, gegen etwas zu demonstrieren? Und Ihrer Meinung nach, haben Demonstrationen und Proteste heute Einfluss auf Politik und Gesellschaft? Und welche Protestform halten Sie für besonders wirksam? Streiks, Demos, Petitionen, Boykotte, Aktionen im Internet? Erzählen Sie es uns. hr2@hr.de, dort können Sie hinmailen. Oder Sie können uns natürlich auch anrufen. 069 155 2225.

sehr lebhaft im wahrsten Sinne des Wortes. Das ist der zweite Satz aus Robert Schumanns zweiter Violinsonate. Mittlerweile 7 Minuten vor 7, wenn wir schon mal auf den späten Nachmittag, auf den frühen Abend schauen. In der Tag heute um 18 Uhr geht es um die Wasserversorgung der Zukunft. Wasserreserven, die natürlichen Wasserreserven, sind unter Druck durch Trockenheit und ausbleibende Niederschläge. Der Grundwasserpegel sinkt. 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Oder geht es längst darum, andere Wasserkonzepte zu entwickeln mit effektiverer Regen- und Brauchwassernutzung? Und wo bleiben auch wirkungsvolle Hitzekonzepte für die Städte? Der Tropfen auf dem heißen Stein. Das Thema heute in der Tag bei uns in HR2 Kultur um 18 Uhr.

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2: 7 Uhr. Proteste gegen Sparpläne vor Sitzung des VW-Aufsichtsrates. Neue US-Angriffswelle im Iran. Eine tote Person bei Wohnungsbrand in Offenbach. Das Wetter, Wolken und Sonne bei 22 bis 31 Grad. Mein Name ist Frank Hornert. Guten Morgen. US-Zölle, hohe Kosten, das wegbrechende China-Geschäft. Europas größter Autobauer VW steht unter Druck und will sparen. In Wolfsburg trifft sich später der Aufsichtsrat. Es geht um neue, harte Einschnitte. Sie könnten auch den Standort in Baunatal treffen. HR-Reporter Jens Wellhöhner.
3: Laut ARD-Recherchen könnten bis zu 100.000 der gut 650.000 Arbeitsplätze weltweit wegfallen. Bundesweit ruft die IG Metall heute zu einem VW-Aktionstag auf. Auch in Baunatal treffen sich heute Nachmittag die Vertrauensleute der Gewerkschaft vor dem Werkstor zu einer Info- und Protestveranstaltung. Die IG Metall befürchtet, dass auch bei VW in Baunatal tausende Arbeitsplätze verloren gehen könnten.
2: US-Präsident Trump droht dem Iran mit noch heftigeren Angriffen. Die bisherigen Attacken seien Vergeltungsmaßnahmen für beschossene Handelsschiffe in der Straße von Hormus. Sollte der Iran weitere Schiffe ins Visier nehmen, werde das US-Militär darauf antworten. Die USA hatten gestern Abend eine neue Angriffswelle auf den Iran gestartet. Die iranischen Revolutionsgarden attackierten daraufhin nach eigenen Angaben US-Stützpunkte in den Golfstaaten Bahrain und Kuwait. Auch in Katar gab es Raketenalarm. Familien entlasten und Bürokratie abbauen. Dafür soll das antraglose Kindergeld künftig sorgen. Der Bundestag stimmt am Mittag darüber ab. ARD-Hauptstadtkorrespondent Philipp Eckstein.
4: Konkret sieht der Gesetzentwurf vor, dass künftig nach der Geburt das Kindergeld automatisch ausgezahlt wird. Also ohne, dass die Eltern dafür einen Antrag stellen müssen. Die Regel soll im nächsten Jahr greifen und zunächst für Eltern gelten, die bereits Kinder haben. Grund dafür, der Familienkasse liegen dann bereits die nötigen Daten vor. In einem zweiten Schritt soll es das antragslose Kindergeld auch für Erstgeborene geben.
2: In Offenbach hat es in der Nacht gebrannt, in einer Wohnung in einem Mehrfamilienhaus. Wie die Polizei mitteilte, wurde eine tote Person gefunden. Tobias Weiler-Mattes.
5: Wer die Leiche ist, konnte die Polizei bislang nicht herausfinden, hat mir ein Sprecher gesagt. Sie wurde demnach in der Brandwohnung gefunden und muss noch identifiziert werden. In dem Haus in der Offenbacher Kaiserstraße sind mehr als 100 Menschen gemeldet. Warum es heute Nacht gegen 1:30 gebrannt hat, ist laut Polizei noch unklar. Der Schaden wird auf 100.000 Euro geschätzt.
2: Nach der Gewalttat an einem Gymnasium in Schongau in Oberbayern sitzt der mutmaßliche Täter in Untersuchungshaft. Bundesinnenminister Dobrindt sagte, der 16-Jährige habe auch einmal geschossen, aber niemanden getroffen. Danach sei er mit einem Messer auf zwei 13-jährige Mädchen losgegangen. Beide wurden schwer verletzt, sind aber außer Lebensgefahr. Der ehemalige Schüler des Gymnasiums konnte überwältigt werden. Sein Motiv ist unklar. Die Stadt Frankfurt hat für ihre Aktion Frankfurt spart Strom eine durchwachsene Zwischenbilanz gezogen. Nach 6 Monaten sind nur 473.000 Euro an Hilfen abgerufen worden. Insgesamt stehen 4 Millionen Euro bereit. Mit der Aktion werden einkommensschwache Haushalte beim Neukauf von Elektrogeräten finanziell unterstützt. Kühlschränke, Öfen oder Waschmaschinen sollen gegen neue, effizientere Geräte ausgetauscht werden. Und das steht heute noch an. Nach dem NATO-Gipfel gibt Bundeskanzler Merz am Vormittag im Bundestag eine Regierungserklärung zur aktuellen politischen Lage ab. Es dürfte auch um die Reformpläne der Koalition gehen. In Darmstadt gibt die Deutsche Akademie für Sprache und Dichtung bekannt, wer dieses Jahr den Georg-Büchner-Preis bekommt. Die Preisverleihung ist dann im Oktober. Und nach einem spielfreien Tag geht es bei der Fußball-WM weiter mit dem ersten Viertelfinale Frankreich gegen Marokko um 22 Uhr unserer Zeit. Das waren die Nachrichten. Das Wetter. Heute wechseln sich im Nordosten Sonne und dichte Wolken ab. In der Südwesthälfte ist es öfter sonnig und die Temperaturen steigen auf 22 bis 31 Grad. In der kommenden Nacht meist klar und trocken. Es kühlt ab auf 18 bis 10 Grad. Morgen viel Sonnenschein bis 33 Grad und die weiteren Aussichten. Es wird noch wärmer. Am Samstag sonnig und trocken bis 34 Grad und auch am Sonntag viel Sonne und nur ein paar lockere Wolken bei bis zu 35 Grad. Die Zeit, es ist 7.05 Uhr.
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6: Mit Bastian Korf. Ich wünsche einen guten Start in diesen Donnerstag.

das European Union Baroque Orchestra mit einem Ausschnitt aus Jean-Philippe Rameaus Dardanus Suite. 7:09 ist es. Wir haben heute früh noch etwas ganz Besonderes für Sie. Etwas ganz Besonderes ist nämlich der Titel eines Films, den es jetzt im Kino zu erleben gibt. Darüber erfahren Sie bei uns noch mehr und es wird etwas wiederentdeckt. Wiederentdeckt heißt nämlich eine Ausstellung in Darmstadt, über die wir in unserer aktuellen Frühkritik sprechen, um 7:45. Und bevor wir gleich nach Albanien schauen und hören, hören wir nach Spanien zu einer Komposition von Isaac Albeniz.

0: Alicia de la Rocha mit Isaac Albenis Pavana Capriccio. 13 Minuten nach 7.
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0: Widerstand, Demonstrationen, Proteste, das sind heute früh unsere Themen und wir sprechen über die Flamingo-Proteste in Albanien. Ein Bauprojekt an einem Strand in Südalbanien hat diese Proteste Ende Mai ausgelöst, denn die Lagune, wo dieses geplante luxuriöse Urlaubsressort hingebaut werden soll, ist ein wichtiges Rastgebiet für Flamingos und die sind dann zum Wappentier für diese Proteste geworden. Aber es geht schon lange auch gar nicht mehr nur um Flamingos. ARD-Korrespondent Oliver Schosch, worum geht's denn noch?
2: Also die Protestwelle heißt ja Flamingo-Revolution, so ein bisschen eine Anlehnung an die vielen sogenannten Farbrevolutionen, bei denen es um einen Umsturz der Regierung ging, um einen Systemwechsel. Wir erinnern uns ja zum Beispiel an die Orangene Revolution in der Ukraine, die Grüne Revolution im Iran, die Rosenrevolution in Georgien, jetzt in Albanien eben die Flamingo-Revolution. Der Protest hat sich ja entzündet an einem Bauprojekt in einem Naturschutzgebiet. Unter anderem will die Firma von Jared Kushner, vom Schwiegersohn von US-Präsident Donald Trump, einen Luxustourismus Ressort bauen mit rund 10.000 Zimmern mit Yachthafen an der Nata-Lagune, wo viele bedrohte Vogelarten rasten, fressen und brüten und eben auch Flamingos, deswegen Flamingo-Revolution. Aber es geht um viel mehr und das hat mir am Wochenende Olsi Nika erklärt. Er war bei den Protesten von Anfang an mit dabei und er ist bei der Umweltschutzorganisation Eco Albania. Wir können uns mal anhören, was er über die Proteste gesagt hat, das habe ich übersetzt.
3: I think that this is just the moment. Then people are really fed up and saying that enough is really enough.
4: Ich glaube, jetzt ist der Moment, an dem die Leute die Nase voll haben und sagen, genug ist genug. Ich glaube, es war Zufall, dass es gerade um dieses Tourismusprojekt ging und um die Flamingos in der Nata-Lagune. Aber dieser Fall zeigt beispielhaft, wie die Politik in Albanien funktioniert. Es gibt an der Lagune private Landbesitzer, die unrechtmäßig enteignet wurden. Es gibt eine korrumpierte Justiz, die das Eigentum Geschäftemachern aus der organisierten Kriminalität übertragen hat, wogegen nun die albanische Antikorruptionsstaatsanwaltschaft ermittelt. Und dann gibt es einen schändlichen Umgang der Regierung mit der Natur und mit Naturschutzgebieten. Albanien ignoriert da völlig jegliche EU-Standards. Das ist alles die Arroganz der Regierung.
3: Is how Albania is ignoring totally the EU standards. It's the arrogance of the government.
2: Ja, also es geht schon um eine saubere Politik im EU-Beitrittskandidatenland Albanien, um eine funktionierende Demokratie.
0: Hat sich denn der Protest in den vergangenen Wochen verändert? Diese Proteste gibt es ja schon seit Ende Mai.
2: Also ich würde sagen, es sind mehr und mehr Menschen hinzugekommen. Alle Teile der Bevölkerung sind da auf der Straße. Weiterhin sind die Hauptorganisatoren Umweltaktivisten, Studenten und Künstler, vor allem junge Leute. Aber es ist kein junger linker Protest. Da sind auch Konservative, Liberale oder auch albanische Nationalisten. Es gibt ja seit 40 Tagen jeden Abend Demonstrationen, die sind unglaublich ausdauernd, diese Menschen in der Hauptstadt Tirana. Meistens kommen ein paar Tausend, am Samstag, am 4. Juli waren es Zehntausende, am 20. Juni waren es auch schon mal um die 100.000. Und die treffen sich dann am Skanderbegplatz, am zentralen Platz und marschieren dann mit Sprechchören und Plakaten in Flamingo-Form über den zentralen Boulevard bis zum Amtssitz von Edi Rama, dem Premierminister. Und dabei gibt es ziemlich markante Sprechchöre, zum Beispiel diesen hier. Das bedeutet nieder mit der Diktatur. Ist vielleicht ein bisschen übertrieben, aber Edi Rama ist schon ein extrem mächtiger Premier seit 2013. Also er dominiert das Land und die Politik schon sehr, sehr lange. Und viele sagen, der hat autoritäre Züge. Viele vergleichen ihn sogar mit Erdogan. Und dann gibt es noch immer diesen Sprechchor. Das heißt Rama in den Knast und Berisha in den Knast. Sali Berisha ist der Oppositionsführer. Er war Ramas Vorgänger und war von 2005 bis 2013 Premier. Diese zwei Personen, Rama und Berisha, dominieren die Politik seit Jahrzehnten in Albanien. Und Berisha war auch unter Sanktionen der USA wegen Korruption und Machtmissbrauch. Und das ist eben das Problem. Außer diesen zwei extrem mächtigen Politikern gibt es einfach keine politische Alternative in Albanien.
0: Die Proteste sind sehr ausdauernd, die Protestierenden kommen aus allen Teilen der Bevölkerung. Wie reagiert denn die Regierung?
2: Ja, also die Regierung versucht das zum großen Teil abzutun. Edi Rama verbreitet, ja, man muss schon sagen, Verschwörungstheorien. Er sagt, dass diese Proteste aus dem Ausland gesteuert sind. Er macht zum Beispiel den Iran dafür verantwortlich. Der Iran ist so ein bisschen politisch im Clinch mit Albanien, wird so ein bisschen als Feindbild auch gerne benutzt. Und auf der anderen Seite sagt aber auch Edi Rama, ja, es wird einen Dialog geben mit den Protestierern, aber es gibt noch keine Anzeichen dafür. Ist es ein bisschen schwierig? Edi Rama war ja lange Zeit so der Vorzeigeregierungschef der EU-Beitrittskandidaten auf dem Westbalkan. Ich erinnere mich noch an EU-Balkan-Gipfel, wo immer gesagt wurde, Montenegro ist so ein bisschen das Land, das am weitesten ist im EU-Beitrittsprozess und Albanien die Nummer zwei. Und diese Gipfel waren dann zweimal hintereinander in Tirana und da war dann Ursula von der Leyen, die EU-Kommissionspräsidentin, mit Edi Rama dagestanden und hat immer My dear Eddie gesagt und gestrahlt. Und Edi Rama wurde so ein bisschen, ja, sehr, sehr nett aufgenommen, hofiert fast, weil er halt einfach ein sehr pro-europäischer, pro-westlicher Regierungschef auf dem Balkan ist. Und jetzt bekommt so dieses Image so ein bisschen Risse. Man sagt, oh, das ist ja fast wie in Serbien mit Alexander Vucic dort. Also der ist schon recht autoritär offenbar und die Menschen stehen auf gegen ihn, werfen ihm Korruption vor, werfen ihm eine Verbindung zur organisierten Kriminalität vor. Also sein Image bekommt auch international mehr und mehr Risse, muss man sagen.
0: Es gibt eine Ankündigung zum Dialog, aber wie schätzen Sie das ein? Wie geht es weiter? Wie steht es um den Erfolg der Proteste und wie wird es mit den Protesten weitergehen?
2: Das ist wirklich schwer zu sagen. Also man merkt einfach, dass diese Menschen auf jeden Fall sehr, sehr nachhaltig da wirklich jeden Abend protestieren. Die Frage ist einfach nur, wie lange können sie durchhalten? Wir sehen das in Serbien seit wirklich vielen Monaten und es hat sie noch nicht wirklich was getan. Was eben jetzt auch hochkommt, ist, dass die Protestierenden jetzt auf immer mehr Projekte gucken, nicht nur auf dieses, was Jared Kushner da mit seiner Firma, wo er da beteiligt ist, an der Küste von Albanien, sondern dass alles jetzt in Zweifel gezogen wird, dass überall krumme Machenschaften im Spiel sind, Enteignungen von Landbesitzern. Also die Demonstranten sagen einfach so, dass die komplette Politik einfach nicht mehr so geht. Sie wollen einfach wirklich eine saubere Politik haben. Also man merkt, mehr und mehr kocht die Wut hoch. Immer wieder neue Beispiele, Politiker, die zurückgetreten sind wegen Korruption. Und ja, die Frage ist einfach so, die Wut wird genährt und wo das endet, ist einfach schwer vorherzusehen.
0: Informationen zu den Flamingo-Protesten in Albanien von ARD-Korrespondent Oliver Schosch. Und wir möchten gerne auch mit Ihnen über, dagegen, über Widerstand, über Proteste sprechen und wüssten von Ihnen gerne, haben Sie denn schon mal demonstriert, gegen oder für was? Planen Sie, gegen oder für was zu demonstrieren? Haben denn Ihrer Meinung nach Demonstrationen und Proteste heute noch Einfluss auf Politik und Gesellschaft? Und welche Protestform halten Sie für besonders wirksam? Demos, Streiks, Petitionen, Boykotte, Aktionen im Internet? Erzählen Sie es uns, mailen Sie uns an hr2@hr.de oder rufen Sie uns an 069 155 2225.

0: Der dritte Satz aus Charles Gounods Suite Concertante für Pedal, Klavier und Orchester A-Dur. 8:02. Wir haben etwas ganz Besonderes für Sie. So heißt ein Film, der im Berlinale-Wettbewerb gelaufen ist und der jetzt bei uns ins Kino kommt. In etwas ganz Besonderes entfaltet sich ein großes Familienpanorama in der ostdeutschen Provinz. Ein vielschichtiges Identitätsdrama. Lars Meyer hat diesen Film gesehen.
1: Als die 16-jährige Lea in ihrer Schule von einem Fernsehteam überrumpelt wird, weil sie für eine Gesangs-Casting-Show ausgewählt wurde, ist sie überfordert. Sie soll sich vor der Kamera selbst darstellen.
2: Immer in ganzen Sätzen antworten. Also, was macht dich aus?
3: Ich weiß nicht. Nichts?
1: Die simple Frage, wer bin ich, was macht mich aus, weitet sich im Laufe des Filmes zu einer Identitätskrise, nicht nur für Lea, sondern für ihre ganze Familie. Die lebt im thüringischen Greiz, einer alten Residenzstadt, umgeben von Wald und Bergen. Der marode Charme des Ortes spielt eine wesentliche Rolle, ebenso das Waldsterben drumherum. Das Familiendrama, das sich nun multiperspektivisch entfaltet, ist eine Verfallsgeschichte, wenn auch mit Hoffnungsschimmern. Bereits an Leas Teilnahme bei der Show, im Stile von The Voice of Germany, scheiden sich die Geister.
4: Was findest du eigentlich so schlimm an der Show?
5: Das ist doch jetzt auch egal.
4: Interessiert mich.
6: Mama findet doof, dass es um den Einzelnen geht und nicht um die Gruppe.
1: Erklärt Leas kleiner Bruder dem Opa beim Familienbankett. Solidarität versus Individualismus. Dieser weltanschauliche Konflikt zieht sich durch den Ensemblefilm. In etwas ganz Besonderes sind alle Figuren gleichberechtigt und alle gleich angezählt. Mutter Rike erwartet ein Kind von Leas Schulleiter. Vater Matze, der sich zu lange im Westen verdingt hat, muss zusehen, wo er bleibt. Der idyllische Gasthof der Großeltern, mit dem sie sich nach der Wende neu erfunden haben, ist bankrott. Und die heimgekehrte Tante Kati, die nun das Greizer Heimatmuseum leitet, wird von allen Seiten politisch angefeindet, selbst von ihrem Sohn, der neben der TV-Show auch den Gasthof boykottiert.
7: Ja, und du?
8: Ich gehe da nicht hin, solange Oma da ihre Nazis tragen lässt.
7: Es gibt da schon noch Abstufungen, Edgar.
8: Die wollen Schlesien zurück.
7: Ja, die wollen alle Schlesien zurück.
1: Das sind viele Konflikte auf einmal. Doch Regisseurin Eva Trobisch gelingt es, das Kino in eine Art Schwebezustand zu versetzen. Dank ihrer liebevollen Inszenierung und einem flüssigen Filmschnitt gleitet man von einer Figur zur nächsten. Das Ensemble spielt immer ganz aus dem Moment heraus und trägt viel zur Glaubwürdigkeit der Handlung bei. Es kommen die biografischen Brüche der Familienmitglieder zum Vorschein. Lebensgeschichten dreier Generationen in Ostdeutschland. Die müssten sich eigentlich alle erstmal gegenseitig erzählen, doch dazu gibt es schon zu viele Verletzungen. Und wie erzählt man überhaupt ein Leben? Das wird zur eigentlichen Frage, auch für Leas Image in der Castingshow, an dem der leitende Redakteur zusammen mit Vater Matze bastelt.
9: Ja, vielleicht können wir es sogar so erzählen, dass euch die Show ein bisschen hilft, wieder mehr zusammenzuwachsen. Das fände ich ganz gut.
10: Ja, ich verstehe, was du meinst, aber ich glaube, es sollte eher um Lea gehen. Also
1: Max Riemel spielt als Matze einen verletzten, aber weichen Mann. Ihm und seiner hochschwangeren Ex-Frau Rike, Gina Henkel, schenkt der Film eine der schönsten Szenen. Im Hotel in München am Abend der Show landen beide nochmal zusammen im Bett und finden zu ihrem innigen Verständnis füreinander zurück. Eine wunderbar zärtliche, humorvolle Sexszene und nicht die einzige Überraschung im Film.
11: You try your best, but you don't succeed.
1: Und was wird aus Lea?
11: When you get what you want, but not what you need.
1: Vielleicht bringt ihr kleines Lied sie auf den Weg, ohne etwas ganz Besonderes sein zu müssen. In ihrer Familie jedenfalls wird erbittert gekämpft, um gegenseitigen Respekt, Anerkennung, gesehen werden. Eva Trobischs Familienpanorama erweitert sich zu einer umfassenden Bestandsaufnahme einer krisenhaften Gesellschaft.
0: Lars Meyer zum Film Etwas ganz Besonderes, den Sie jetzt bei uns in den Kinos sehen können.

0: Musik aus Ottorino Respighis, der Zauberladen, die Academy of St. Martin in the Fields. 7:55 ist es. Wir kommen zu unserer aktuellen Frühkritik und damit zu einer Ausstellung nach Darmstadt. Wiederentdeckt, textile Bilder für das Hessische Landesmuseum Darmstadt. Wenn man sich die Ankündigung anschaut, dann steht da, es geht um Werke, die Anfang der 50er Jahre vom Landesmuseum in Auftrag gegeben worden sind, dann lange im Archiv gelagert worden sind und jetzt wieder zu sehen sind. Marius Kaller hat sich das Ganze angesehen. Worum genau geht's?
1: Es geht um 4 großformatige wandfüllende Werke, die der Direktor des Museums, Erich Wiese, in den 50er Jahren für das große Treppenhaus in Auftrag gab. Also der Wiederaufbau nach dem Krieg. Schön sollte es werden, das und das nicht nur in den Sälen, sondern auch im Haus. Und da wurde eine Jury eingesetzt mit der Vorgabe, das sollten 2 abstrakte und 2 gegenständliche Werke sein. Das Geld wurde auch bewilligt und da waren 2 Künstlerinnen zunächst gesetzt, Else Mügelin und Johanna Schütz-Wolf, 2 seinerzeit sehr bekannte Textilkünstlerinnen. Die haben dann die gegenständlichen Arbeiten zu verantworten gehabt. 2 wurden dann erwählt, Inge und Fritz Fahle und Fritz Winter. Letzterer unter anderem hat er bei Wassily Kandinsky studiert und war ein sehr bekannter abstrakter Künstler der Nachkriegszeit, der unter anderem an der Documenta 1 teilgenommen hatte. 1958 war dann alles fertig, wurde ausgestellt, blieb aber nicht lange hängen. Man schätzt auf 5 bis 6 Jahre etwa. Denn das sind ja textile Arbeiten, Wolle. Und das Treppenhaus ist sehr hell, das würde also schnell ausbleichen. Man kennt das, ein bekanntes Phänomen, Kleidung in der Sonne, das hält auch nicht lange, das bleicht aus. Und da wurden die Arbeiten gut verwahrt, jetzt wiederentdeckt, inklusive einiger Entwürfe sind sie in einem Raum im Museum, also nicht im Treppenhaus zu sehen.
0: Das ist wahrscheinlich auch wirklich besser, aber lass uns mal konkret draufschauen, was hat denn da in Darmstadt für einige Jahre im Treppenhaus gehangen?
1: Von der Größe her gut 4 Meter hoch, etwas über 3 Meter breit, also wirklich imposante Werke. Allesamt in alter Farbenpracht zu sehen, in einem abgedunkelten Raum, damit das auch so bleibt. Das sind einmal die 2 gegenständlichen, zuerst von Else Mögelin. Die Künstlerin hat in den 20er Jahren im Bauhaus studiert, unter anderem bei Paul Klee. Dann in Stettin bis 1945 eine Textilklasse geleitet, also nicht emigriert. Der Titel des Werkes Ernte, da sieht man vorwiegend in verschiedenen Gelbtönen Szenen aus der Landarbeit, ruhende Tiere, 2 Ochsen, Zugtiere, ein liegendes Paar, Mann und Frau im Grünen, also da weht so ein Hauch von Bukolik durch, zusammengestellte Ähren nach der Ernte also und über allem, alles umfassend, eine Frau, Personifikation von Feldarbeit, eine große blonde Frau mit Ähren in der Hand, Ähren also in und kantigen Gesichtszügen, da stutzt man etwas, diese kantigen Züge, das kennt man von der Sowjetkunst, unter den Nazis hat man das auch gesehen. Aber sie war eine unpolitische Künstlerin, wurde von der Jury aber dann doch gebeten, das vielleicht etwas weniger heroisch und kantig aussehen zu lassen. Das zweite, Johanna Schütz-Wolf, Frau und Knabe, da gibt es dann dunkle Brauntöne. Nicht nur deshalb erinnert man sich an den Kubismus und andere moderne Strömungen. In Konturen dargestellte Körper sind zu sehen, umgeben von braunen Flächen, alles sehr fein gearbeitet mit Farbschattierungen. Die Frau ist leicht vorgebeugt, also das Werk hat Bewegung, hat Rhythmus und Farbabstufungen. Eine sehr feine und sehr harmonische Arbeit.
0: Jetzt habe ich mitgezählt, es müssten noch 2 abstrakte textile Arbeiten bleiben. Was kann man da sehen?
1: Das ist einmal Fritz Winter, der Titel Komposition, 2 schwarze Farbflächen, unten 2 Blautöne, hell und dunkelblau, ein gelbes Quadrat, wenige Farben, wenige Bildelemente. Und Abstraktion kann ja zweierlei sein, kann rein abstrakt sein oder die geometrische Abstraktion von etwas, das man noch erkennt. Und die eine schwarze Farbfläche reicht vertikal fast über die ganze rechte Bildfläche. Das ist ein Stamm mit Abzweigungen, da gibt es einen gewissen Baumverdacht. Er steht in einer blauen Fläche am Boden, blau, Wasser. Und wenn oben links etwas Großes, Gelbes hängt, selbst wenn es quadratisch ist, gibt es ganz sonnige Assoziationen. Insofern vielleicht die Abstraktion einer Landschaft, vielleicht auch nur der spontane Eindruck dieses Betrachters. Eine rein abstrakte geometrische Form bietet dann die Arbeit von Fritz und Inge Wahle. Hier sind es Rechtecke, Trapeze, Spitze oder auch gleichschenklige Dreiecke. Das ist ein Spiel der Farben und der Formen, Figuren, die sich überlappen, sodass auch der Eindruck von Räumlichkeit entsteht. Also man könnte an den Konstruktivismus der 20er Jahre denken, wie überhaupt in diesen 4 Arbeiten der späten 50er Jahre viel klassische Moderne durchscheint, also der Kubismus, Abstraktion, Bauhaus. Man sieht, wie das alles nach dem Krieg wieder auf breiter Front Einzug hält.
0: Die Ausstellung ist geplant bis Oktober. Die Arbeiten waren fürs Treppenhaus gedacht. Gibt es denn eine Chance, dass man die dort auch mal wiedersehen kann oder verschwinden die dann gleich im Archiv?
1: Ja, da müsste man ein Verfahren entwickeln, das Wolle, also Textilien, sich nicht unter Licht verfärbt. Insofern vermute ich, ist die Chance sehr gering. Das wäre ja auch eine wunderbare Innovation für die Textilindustrie. Also im Landesmuseum war man sehr glücklich, als man diese vier riesengroßen Arbeiten auswickelte und die Farben noch ganz frisch waren. Ich denke, das soll erhalten bleiben. Aber man sieht schon, das sind sehr farbkräftige Arbeiten. Das muss im Treppenhaus wirklich spektakulär ausgesehen haben. Aber ich vermute, da wird der konservatorische Aspekt doch auch langfristig überwiegen. Aber vielleicht werden sie ja dann irgendwann in ein paar Jahren nochmal gezeigt.
0: Farbfrisch, farbkräftig, ab nach Darmstadt. Bis zum 4. Oktober haben Sie noch Gelegenheit. Wiederentdeckt textile Bilder für das Hessische Landesmuseum Darmstadt. Vielen Dank, Marius Galler.

Rondon aus der Sonata Concertata A-Dur von Niccolò Paganini, gefolgt von der Ouvertüre aus Gabriel Fauré's Masque Bergamasque.

0: des Radiosinfonieorchester Wien mit der Ouvertüre zu Gabriel Fauré's Masque et Bergamasque. Wohl bekomm's. Es wird jetzt auch kulinarisch. Wir stellen heute früh die Frage, wie stark beeinflusst Musik denn unser Essverhalten? Schmeckt die Pizza besser mit Pavarotti? Greifen wir beim Flamenco zur Paella? Caroline Kasper geht der Frage nach, wie Klänge unseren Geschmack, unseren Appetit und das Genusserlebnis steuern.
1: Heiteres Stimmengewirr, Geschirrgeklapper, Hintergrundmusik. Eine klassische Restaurantsituation. Und dieselbe Situation nochmal, aber diesmal mit anderer Musik. Dadurch verändert sich nicht nur, was wir hören, sondern auch, zu welchem Gericht wir im Restaurant eher greifen. Das erklärt der Experimentalpsychologe Charles Spence. Er forscht seit knapp über 20 Jahren an der Oxford University zu den Wechselwirkungen zwischen Musik, Geschmack und Essverhalten.
2: Am anschaulichsten ist vielleicht, wenn man in einem Restaurant oder einer Cafeteria sitzt und dort Pavarotti gespielt wird, entscheidet man sich eher für die Lasagne und die Spaghetti, als wenn Flamenco dort gespielt wird. Dann will man eher die Paella. Also die Art von Musik, von der wir denken, dass sie mit bestimmten Ländern oder Küchen verbunden ist, beeinflusst unsere Bestellentscheidung.
1: Diese Assoziationen können häufig von Stereotypen geprägt sein und müssen nicht unbedingt der Realität entsprechen. Dennoch vermitteln sie ein bestimmtes Bild, das unsere Essenswahl beeinflussen kann. Aber Musik beeinflusst nicht nur, was wir essen, sondern auch, was wir schmecken. Das funktioniert, weil unsere Sinneswahrnehmungen miteinander interagieren, erklärt Charles Spence.
2: Es funktioniert fast wie Synästhesie. Es gibt eine Verbindung zwischen Klängen, Geschmäcken und Aromen. Wenn wir Menschen etwas probieren lassen, zum Beispiel Milchschokolade und Zartbitterschokolade, und sie dann fragen, welche von beiden höher in der Tonhöhe ist, dann fällt das Urteil so aus. Milchschokolade ist süßer und sie wird einer höheren Tonhöhe zugeordnet. Zartbitterschokolade ist bitter, also ist sie tiefer. Scheint seltsam, aber irgendwie macht das jeder intuitiv.
1: Diese Verbindungen zwischen Tönen und Geschmäcken sind kulturübergreifend und werden unter dem Begriff crossmodale Korrespondenzen zusammengefasst. Sie können genutzt werden, um durch Musik bestimmte Geschmäcke zu verstärken und mehr hervorzuheben. Charles Spence nennt dieses Konzept Sonic Seasoning und er wendet es unter anderem in Zusammenarbeit mit Edelrestaurants an, in dem bestimmte Gänge mit extra dafür kuratierter Musik serviert und verspeist werden.
2: We can't turn water into wine. Wir können Wasser mit dem richtigen Musikstück noch nicht in Wein verwandeln. Aber wir können ein komplexes Geschmackserlebnis nehmen und die Aufmerksamkeit durch Musik auf etwas in diesem Geschmackserlebnis lenken. Das ist wie bei einer Weinverkostung. Man versucht zu schmecken, was da eigentlich ist, und dann sagt der Weinkenner, oh, das ist Katzenpipi oder das ist Paprika. Und plötzlich ist es da. Es ist die ganze Zeit da gewesen, aber erst jetzt kann man es riechen. Und so verwendet der Weinkenner Wörter, um die Aufmerksamkeit auf etwas zu lenken und es hervorzuheben. Wir tun dasselbe ohne Worte.

0: Güja Wang spielt Sergei Rachmaninow sein Prélude G-Moll und vielleicht ist das auch ihr Vorspiel zum Gewinnen.
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1: 8 Uhr. Proteste vor Sitzung des VW-Aufsichtsrates zum Sparkurs. Urteil im Prozess um tödlichen Angriff auf Zugbegleiter. Nur geringes Interesse an Stromsparaktion in Frankfurt. Das Wetter: Wolken und Sonne bei 22 bis 31 Grad. Mein Name ist Frank Vornath. Guten Morgen. Wie geht es weiter beim kriselnden Autobauer VW? Der Aufsichtsrat berät heute in Wolfsburg über neue Sparpläne. An allen Standorten soll es dagegen Proteste geben. ARD-Reporter Bertil Starke.
2: Schwach ausgelastete Werke, zu hohe Kosten, das wegbrechende China-Geschäft, dazu die US-Zölle. Die VW-Chefetage will darauf mit dem Rotstift reagieren. Im Raum steht der Abbau von 100.000 Jobs. Bisher sollten es nur halb so viele sein. Auch Werksschließungen sind für den Vorstand kein Tabu. Es gilt aber als unwahrscheinlich, dass der Aufsichtsrat heute harte Einschnitte mitträgt, denn dort haben Arbeitnehmervertreter einen großen Einfluss und auch das Land Niedersachsen dürfte sich mit seinen Stimmen gegen die Pläne aussprechen.
1: Mögliche Sparmaßnahmen könnten auch den Standort in Baunatal in Nordhessen treffen. Hier kommen am Nachmittag die Vertrauensleute der IG Metall zusammen zu einer Protestveranstaltung vor dem Werkstor. US-Präsident Trump droht dem Iran mit noch heftigeren Angriffen. Die bisherigen Attacken seien Vergeltungsmaßnahmen für beschossene Handelsschiffe in der Straße von Hormus. Sollte der Iran weitere Schiffe ins Visier nehmen, werde das US-Militär darauf antworten. Die USA hatten gestern Abend eine neue Angriffswelle auf den Iran gestartet. Die iranischen Revolutionsgarden attackierten daraufhin nach eigenen Angaben US-Stützpunkte in den Golfstaaten Bahrain und Kuwait. Auch in Katar gab es Raketenalarm. Um die aktuelle politische Lage geht es nachher in einer Regierungserklärung von Bundeskanzler Merz im Bundestag. Er wird wohl über die Ergebnisse des NATO-Gipfels sprechen, sowie über die Reformpläne der Koalition. Kurz vor der Sommerpause will der Bundestag auch einige Gesetze verabschieden, zum Beispiel die Einführung des antragslosen Kindergeldes und eine Änderung bei Unfällen mit Elektrorollern. Geschädigte sollen künftig einfacher an Schadenersatz kommen. Der Fall hatte eine Debatte über die Sicherheit von Zugpersonal ausgelöst. Vor rund 5 Monaten wurde ein Zugbegleiter in Rheinland-Pfalz bei einer Ticketkontrolle heftig angegriffen. Er starb später im Krankenhaus. Heute wird das Urteil am Landgericht Zweibrücken erwartet. ARD-Reporterin Verena Lörsch.
3: Für den Verteidiger des Angeklagten liegt hier ein minderschwerer Fall einer Körperverletzung mit Todesfolge vor. Schließlich sei der Angeklagte zunächst geschubst worden. Auch die Staatsanwaltschaft sieht die Voraussetzungen einer Körperverletzung mit Todesfolge erfüllt und fordert 12 Jahre Gefängnis. Ganz anders sieht das der Nebenklageanwalt. Der kämpft seit Prozessbeginn für eine Verurteilung wegen Mordes aus niedrigen Beweggründen und eine lebenslange Haftstrafe.
1: Bei einem Wohnungsbrand in Offenbach ist in der Nacht ein Mensch ums Leben gekommen. Die Feuerwehr war gegen 1.30 Uhr zu dem Mehrfamilienhaus in der Innenstadt ausgerückt. Mehr als 100 Menschen sind dort laut Polizei gemeldet. In der Brandwohnung ist dann die leblose Person gefunden worden. Um wen genau es sich handelt, muss noch ermittelt werden, ebenso die Brandursache. Der Sachschaden rund 100.000 Euro. Seit einem halben Jahr unterstützt die Stadt Frankfurt einkommensschwache Haushalte beim Austausch von Elektrogeräten. Die Nachfrage ist bisher schwach, das hat die Stadt dem HR mitgeteilt. HR-Reporter Heiko Schneider.
4: Nach Angaben der Stadt sind bisher knapp 473.000 Euro des Budgets verbraucht. 4 Millionen hatte die Stadt bereitgestellt. Damit sollen alte Elektrogeräte wie Kühlschränke, Öfen oder Waschmaschinen gegen neue, effizientere Geräte ausgetauscht werden. Das bundesweit einzigartige Projekt Frankfurt spart Strom richtet sich an Sozialhilfeempfänger. Laut Stadt wissen aber noch nicht genügend Leute von dem Projekt. Bis Ende des Jahres soll es noch laufen.
1: Und das steht heute noch an. Das Europaparlament stimmt darüber ab, ob Messenger-Dienste wie WhatsApp wieder private Chats nach sexueller Gewalt an Kindern durchsuchen dürfen. Es geht um eine befristete Ausnahme von Datenschutzregeln. In Darmstadt gibt die Deutsche Akademie für Sprache und Dichtung bekannt, wer dieses Jahr den Georg-Büchner-Preis bekommt. Die Preisverleihung ist dann im Oktober. Und bei der Fußball-WM findet das erste Viertelfinale statt. Um 22 Uhr unserer Zeit spielen in Boston, Frankreich und Marokko um den Einzug ins Halbfinale. Das waren die Nachrichten. Das Wetter. Heute wechseln sich im Nordosten Sonne und dichte Wolken ab. In der Südwesthälfte ist es öfter sonnig, bei Temperaturen zwischen 22 und 31 Grad. Morgen viel Sonnenschein bis 33 Grad und die weiteren Aussichten. Es wird noch wärmer, am Samstag bis 34 Grad und auch am Sonntag viel Sonne und bis 35 Grad. Die Zeit, es ist 8.05 Uhr.
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5: Mit Bastian Korff. Einen schönen Donnerstagmorgen wünsche ich Ihnen.

Das Emerson String Quartet spielt auf, und zwar den vierten Satz, gut gelaunt, aus dem Streichquartett G-Moll von Joseph Haydn. 8:11 ist es. Wir werden heute noch zurück in der Zeit reisen, in eine Jugend in den 90er Jahren in Schweden mit dem neuen Hörbuch von Andrzej Walden, dem schwedischen Autor. Und wir sprechen über ein ganz besonderes Theaterpicknick in Pettaweil. Und wir sprechen natürlich weiterhin über Proteste, Widerstände, Demonstrationen direkt nach Georgi Katuas Prälude B-Dur. Er hat ja zuerst Mathematik studiert, hat sich dann für die Musik entschieden, inspiriert unter anderem von Tschaikowski und Wagner.

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1: Wir sprechen heute früh über und mit Ihnen über Demonstrationen, über Proteste, über Widerstände. Und wir haben vorhin schon gehört, Frankfurt ist Demo-Hauptstadt. Nirgends in Deutschland wird vom Demonstrationsrecht, gemessen an den Einwohnern, so rege Gebrauch gemacht wie in Frankfurt. Viele Menschen gehen auf die Straßen, viele andere fragen sich aber auch, bringt das denn wirklich was? Dr. Simon Theune ist Protestforscher an der Freien Universität Berlin. Herr Theune, was sagt denn die Forschung? Unter welchen Bedingungen können Proteste Politik oder Gesellschaft tatsächlich verändern?
2: Ja, zuerst mal gibt es da eine ernüchternde Feststellung. Es gibt jetzt kein Erfolgsrezept für Protest. Aber man kann auch sagen, selbst ein Protest, der als gescheitert angesehen wird, weil jetzt das Hauptziel nicht erreicht wurde, kann trotzdem wichtige Effekte haben. Zum Beispiel auf die Menschen, die beteiligt sind, oder auch als ein gemeinsamer Bezugspunkt für spätere Proteste. Und was man vielleicht sagen kann, ist, dass Proteste vor allem dann erfolgreich sind, wenn sie ein klar umrissenes, möglichst handfestes Ziel haben, also zum Beispiel, wenn es um die Verhinderung von einem Bauprojekt geht und wenn es dann gelingt, unterschiedlichen Menschen zu erklären, warum das Projekt schädlich oder ungerecht ist und wenn dann der Widerspruch nicht nur öffentlich sichtbar wird, sondern auch von Entscheidungsträgern als problematisch angesehen wird. Also wenn man es mal kurz fasst, ein greifbares Ziel, eine breite Koalition und eine öffentliche Debatte von negativen Auswirkungen und dann eine Spaltung der Verantwortlichen. Das sind sozusagen Punkte, die zusammenkommen, wenn es um ganz konkrete Fragen geht.
1: Die Formen von Protest wandeln sich ja auch immer, auch mehr und mehr in den sozialen Medien. Ist das eine große, ernstzunehmende Konkurrenz fürs auf die Straße gehen, eine Online-Petition starten? Die ist schnell gestartet. Ich habe auch das Gefühl, aus jeder Ecke kommt irgendwie eine, ob die dann wirklich erfolgreich ist oder nicht. Das ist nochmal eine ganz andere Sache. Aber wie sehr stehen diese Online-Proteste in Konkurrenz oder auch als Ergänzung zu den Demonstrationen, zu den Protesten auf der Straße?
2: Ja, ich würde das nicht als Konkurrenz beschreiben. Also Proteste machen sich ja auch soziale Medien zunutze oder sie finden in sozialen Medien statt. Also es gibt Protestbewegungen, die zu großen Teilen auch nur dort stattfinden oder die sich da verbreiten, weil man zum Beispiel in sozialen Medien darüber lernt. Occupy ist so ein Beispiel. Aber ich würde sagen, der physische Protest, das bleibt eine Konstante. Und weil es einfach darum geht, auch mit dem eigenen Körper für etwas einzustehen. Das ist den Menschen nach wie vor wichtig. Jetzt bei den großen Protesten gegen den Rechtsruck oder letztes Wochenende buchstäblich bei den widersetzten Blockaden gegen den AfD-Parteitag. Und wenn man eben zusammen auf der Straße ist, dann entsteht da auch eine andere Bindung zwischen den Menschen. Das ist anders, als wenn man sich jetzt nur online austauscht. Das können jetzt Momente von Selbstermächtigung sein, auch das gemeinsame Erleben von Spannungen mit der Polizei oder mit Gegendemonstrantinnen. Das sind eben Momente, die auch politische Biografien prägen.
1: Wir haben heute früh schon von unserem Korrespondenten von den Flamingo-Protesten in Albanien gehört und auch wie ausdauernd die Menschen dort protestieren. Wann kippt denn eine Stimmung gegen eine Bewegung, wenn die so wirklich ausdauernd ist, es tut sich nichts und dann kommen ja plötzlich Menschen von anderen Seiten und sagen, oh Mensch, mittlerweile nervt ihr aber.
2: Naja, ich würde sagen, Protest ist ja immer Ausdruck eines Konfliktes und insofern wird es immer Menschen geben, die davon nicht begeistert sind. Und das ist auch die gesellschaftliche Funktion von Protesten, Konflikte sichtbar zu machen. Und welcher Form von Protest jetzt legitim ist, das wird immer wieder neu ausgehandelt. Das ist Gegenstand von öffentlichen Debatten. Und dabei spielen unterschiedliche Akteure eine Rolle, Journalistinnen, politische Entscheidungsträgerinnen, die Polizei. Wir haben das ja zum Beispiel bei der letzten Generation erlebt, dass eine eigentlich sehr überschaubare und auch etablierte Protestform, die Straßenblockade, auf einmal zu einer Moral Panic geführt hat. Also dass man den Eindruck bekam, jetzt steht da die soziale Ordnung auf einmal in Frage. Und das hat sehr viel damit zu tun, wie Medien und Politiker, aber auch Polizei und Justiz sich da gegenseitig unter Handlungsdruck gesetzt haben. Und das hatte mit der Protestform selbst eigentlich nicht mehr viel zu tun. Aber an dem Beispiel sieht man auch, wenn es eben nicht gelingt, einen Protest, der stört, plausibel zu machen. Also was hat die Aktion mit der Forderung zu tun? Dann wird es auch schwieriger, Unterstützung zu kriegen.
1: Lassen Sie uns einmal gemeinsam in die Glaskugel gucken. Das macht immer besonders viel Spaß. Welche neuen Protestformen könnten denn in den nächsten Jahren noch entstehen?
2: Ja, die Glaskugel, genau, die ist unbeliebt bei Sozialwissenschaftlern. Was man ganz gut machen kann, man kann sozusagen Trends ablesen, in welche Richtung entwickelt sich da etwas, was wir beobachten können. Und wofür man da vielleicht keine Glaskugel braucht und auch kein Protestforscher sein muss, die großen Krisen unserer Zeit, die werden auch in Zukunft in Protesten ausgetragen werden. Also die Klimakrise, die Krise der liberalen Demokratie, die autoritäre Verschiebung, das sind Themen, die werden in Protesten weiter ausgehandelt werden. Also wir haben jetzt sehen zum Beispiel, wie die Klimapolitik abgewickelt wird, wie in Zukunft enorme Schäden durch die Klimakrise entstehen werden. Das hat ein großes Konfliktpotenzial. Wir haben jetzt gerade gesehen, die letzte Hitzewelle, die wurde ja von der Bundesregierung elegant ignoriert. Aber wenn es über längere Zeit so heiß wird, dann werden wir es mit wirklich tausenden Hitzetoten zu tun bekommen. Und da stellen sich dann ganz elementare Fragen von sozialer Gerechtigkeit. Oder man sieht auch jetzt bei den Protesten gegen die AfD oder auch bei den Protesten gegen Trump in den USA, dass die Menschen das nicht einfach so hinnehmen, wenn es eine autoritäre Verschiebung gibt, wenn da eine Partei an die Macht kommt, die die Rechte von ganzen Bevölkerungsgruppen massiv einschränkt. Und in den USA, da gab es nicht nur historisch große Demonstrationen, sondern auch sehr gerichtete Proteste gegen die Aktion von der ICE-Behörde und auch in Nachbarschaften, die sich gegen das Entstehen von Gefängnislagern organisiert haben. Und das ist sozusagen etwas, was wir, glaube ich, auch für Deutschland in Zukunft ableiten können aus dem, was sich gegenwärtig entwickelt hat. Wie sich Proteste entwickeln, ist aber auch stark davon abhängig, wie die Regierungen agieren. Also im Moment entsteht ja so ein bisschen der Eindruck, dass die große Masse der Menschen, die den Staat ausmachen und die Gesellschaft tragen, nicht wirklich im Zentrum der Entscheidungen stehen. Und ich denke, da muss die Demokratie auch neu unter Beweis stellen, dass sie für die Menschen funktioniert. Davon ist auch die zukünftige Entwicklung von Protesten, auch von Protestpotenzial und von Protestformen abhängig.
1: Und das ist eine große Aufgabe. Einblicke und Informationen aus der Protestforschung von Dr. Simon Theune von der Freien Universität Berlin. Vielen Dank.
2: Sehr gerne.
1: Und wir möchten natürlich auch gerne mit Ihnen ins Gespräch kommen und hören, haben Sie denn schon mal demonstriert? Wofür? Wogegen? Sind Sie der Meinung, Demonstrationen und Proteste haben heute noch Einfluss auf Politik und Gesellschaft? Welche Protestform halten Sie für besonders wirksam? Demonstrationen, Streiks, Petitionen, Boykotte oder Aktionen im Internet? Erzählen Sie es uns, mailen Sie uns hr2@hr.de oder rufen Sie uns an 069 155 2225. Und hier kommt das HR-Sinfonieorchester mit einer Gavotte von Schostakowitsch.

0: Zurück ins 18. Jahrhundert mit Johannes Bramsola, Philipp Griswar und Christoph Schaffrath, Duett A-Moll. Das Allegro haben Sie gerade daraus gehört. Und im 19. Jahrhundert ist Robert Blum aktiv gewesen. Robert Blum, deutscher Politiker, Abgeordneter des ersten deutschen Parlaments der Frankfurter Nationalversammlung. Und am 9. Juli 1848, also heute vor genau 178 Jahren, hat dieser Robert Blum in Petterweil bei Frankfurt eine Rede gehalten. Eine Rede, die so großartig gewesen sein muss, dass ihm die Petterweiler Bewohner und Bewohnerinnen einen Gedenkstein errichten ließen. Und vor diesem Gedenkstein findet heute Abend ein kleines Theaterstück statt, das den demokratischen Geist des großen Politikers wieder aufleben lassen soll.
1: Ich stehe nun schon viele Jahre hier. 177 Jahre, um genau zu sein.
2: In Petterweil, da steht ein Stein und dieser Stein, der spricht.
1: Ich bin Robert Blum. Oder besser, ich bin die Erinnerung an Robert Blum.
2: Es ist ein Gedenkstein für den ersten deutschen Demokraten der Frankfurter Nationalversammlung, der einzige in ganz Europa. Robert Blum gehörte zu den Demokraten der ersten Stunde und seinen Geist hat Regisseur Maxime Moreau hier im hessischen Petterweil, einem Ortsteil von Kaben, zum Leben erweckt. Mit einem Theaterstück. Denn vor genau 178 Jahren hielt Robert Blum in Petterweil eine Rede.
3: Im weitesten Sinne ist es irgendwie eine intime Begegnung der Petterweiler mit ihrer eigenen Geschichte und irgendwie so ein kleiner Pas de deux zwischen diesem Stein und dem, was nötig ist, um ihn zum Leben zu erwecken, und den Petterweilern.
2: Maxime Moreau hat genau da, wo Robert Blum die Rede gehalten haben soll, ein Theaterpicknick inszeniert. In Petterweil. Mit Eike Mathis Hackmann als Blum und Katharina Kurschert als sein Assistent Martin.
4: Frisch und fröhlich, Martin. Meinetwegen auch fromm. Das ist immer frisch, immer fröhlich. Komm.
2: Die beiden Schauspieler waren schon während der Frankfurter Passionsspiele der Demokratie im Mai vergangenen Jahres zu sehen. In den Rängen der Paulskirche haben sie dramatisch die Revolution von 1848 wieder aufleben lassen. Diesmal stehen sie am Robert-Blum-Denkmal und rufen die Petterweiler zu Mut und Freiheit auf.
5: Herr Blum, Sie wollen immer an das Gute im Menschen glauben. Dabei sind diese Petterweiler doch bestimmt wie alle anderen Menschen auch. Ja, die wollen Abwechslung und Spaß. Und keine Not und kein Hunger.
2: Theater an historischen Orten versucht, den Geist von damals einzufangen. Nur Robert Blum kämpfte 1848 in Frankfurt und Leipzig für die Abschaffung der Monarchie. Warum kam der Politiker am 9. Juli ausgerechnet nach Petterweil, in das kleine, unbedeutende Dorf in der südlichen Wetterau? Darüber hat sich Peter Michalzig den Kopf zerbrochen, als er das Theaterstück schrieb.
6: Was ist verdammt nochmal 1848 am 9. Juli in Petterweil geschehen? Was hat er gesagt? Was könnte das sein, das die so berührt hat?
2: Peter Michalzig unterrichtet an der Hochschule für Musik und Darstellende Kunst in Frankfurt und war schon als künstlerischer Leiter für die Passionsspiele in der Paulskirche verantwortlich. Der studierte Germanist interessiert sich für die Anfänge der Demokratie und da ganz besonders für den demokratischen Vorreiter Robert Blum.
6: Die Sache ist einfach und kompliziert. Was aufgeschrieben wurde, gibt einem eigentlich keine Antwort darauf, was die so mitgerissen hat, dass die da so einen Stein hingestellt haben als Dorf. Aber es war ja so. Also wir können ja nicht sagen, nee, da war nichts, weil der Stein existiert ja.
2: Was Robert Blum gesagt haben könnte über seine Liebe zur Demokratie und den Mut zur Freiheit, darum geht es beim Theaterpicknick in Petterweil. Kein gewöhnlicher Theaterabend, ohne Vorhang und ohne Eintritt. Sondern es wird ein unterhaltsames, kurzweiliges Stück an einem warmen Sommerabend. Und wer weiß, vielleicht springt der demokratische Funker auf die Petterweiler ja wieder über.
0: Jan Tussing ist bei den Proben dabei gewesen zu Robert Blum in Petterweil, ein Theaterpicknick. Die Premiere findet heute Abend um 18 Uhr. Am Robert-Blum-Denkmal in Petterweil-Karben statt. Es gibt noch weitere Aufführungen am 10. und 11. jeweils um 18 Uhr. Und dann gibt es noch eine Abschlussmatinee am 12. Juli um 11. Und bei uns tanzen jetzt die Hexen in Edward McDowells Hexentanz. Stephen Huff.

0: Das Califax Reed Quintett spielt Claude Debussy. 8:07 ist es. Heute Mittag ist Veronika Kracher zu Gast im Doppelkopf. 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
1: 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Und dann bekommen sie halt keine Kinder mehr und das führt dazu, dass die weißen Geburtenraten sinken und das führt dann so zum Aussterben der weißen Rasse. Und deswegen musst du deine Männlichkeit zurückerobern und gegen Feminismus kämpfen, um dein Volk zu retten.
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0: Das ist die Batzdorfer Hofkapelle gewesen, und zwar mit dem Allegro aus der Sonate F-Dur von Georg Friedrich Händel. Andrzej Walden ist ein schwedischer Autor, und sein autofiktionaler Roman Scheißkerle, darin erinnert er sich an seine Jugend im Schweden der 80er und 90er Jahre, zwischen Waldorfschule, Alternativmilieu und 7 wechselnden Vaterfiguren. Der Roman wird in der Hörbuchfassung von Schenja Lacher interpretiert.
1: Eines Abends klingelt es an der Tür der kleinen Wolke. Sie schaut durch den Türspion. Im Treppenhaus steht ein Mann, der keinen eigenen Schlüssel mehr für die Wohnungstür hat. Sie will nicht aufmachen, denn er ist zu betrunken. Aber er sagt, er will nur reden, und am Ende macht sie trotzdem auf. Den Hammer sieht sie erst, als die Tür offen ist. Er will nicht reden. Er will nicht einmal reinkommen.
2: Solche Szenen ziehen sich durch den Roman Scheißkerle. Sie stehen für eine Kindheit, die von Unsicherheit geprägt ist, und für einen Protagonisten, der aus der Ich-Perspektive genau beschreibt, was um ihn herum passiert. Andrzej Walden erzählt davon, wie er aufwuchs in Schweden in den 1980ern und frühen 90er Jahren, ein linkes, aber instabiles Milieu, wenig Geld, häufige Umzüge. Und von 7 verschiedenen Papas in 7 Jahren. Männer, die kommen und gehen, ohne dass das Kind versteht, warum. Die Männer haben keine Namen, nur Funktionen, wie der Künstler, der Dieb, der Pfarrer oder der Mörder. Auch der Pflanzenmagier ist einer von ihnen.
1: Ich war ja in Paris, 68, sagt er oft, wenn er sich mit anderen Erwachsenen unterhält, und dann steigen die anderen meistens ins Gespräch mit ihm ein. Es ist wie ein Trick, mit dem er das Wort in einem Raum an sich reißt, in dem zu viele Worte anderer herumschwirren. Ich weiß nicht, was Paris 68 ist oder wo es liegt, aber ich vermute, dass man dort viel lernt.
2: Der Pflanzenmagier ist laut, gewalttätig, überzeugt von der eigenen Bedeutung, behauptet Dinge, die niemand überprüfen kann, und wirkt damit größer, als er ist. Das Kind spürt, dass viele der männlichen Aussagen nur Machtspiele sind, kann es jedoch noch nicht in Worte fassen.
1: Es ist nicht ihre Schuld, dass sie dumm ist, aber er wird trotzdem wütend. Ich höre, wie er sie unten in der Küche schlägt. Wobei, eigentlich stimmt das gar nicht, denn das Geräusch von Schlägen dringt nicht durch Wände und Decken. Was man hört, sind herumrutschende Möbelfüße und kurze, gedämpfte Schreie, die auf dem Weg aus der Kehle erstickt werden.
2: Eine Stärke dieses Romans: er erklärt nichts, er beschreibt. Die Welt der Erwachsenen wirkt widersprüchlich. Der Junge versteht sie nicht intellektuell, eher atmosphärisch. Scheißkerle ist ein Roman über das Aufwachsen unter schwierigen Bedingungen, erzählt ohne Sentimentalität. Das transportiert die Hörbuchfassung ganz wunderbar, gesprochen von Schenja Lacher, unaufgeregt, fast beiläufig. Er will nicht interpretieren, er will nicht dramatisieren. Man hört, wie aufmerksam dieser Junge durchs Leben geht, wie wenig er versteht und wie viel trotzdem ankommt. Und er merkt schnell, dass es zwischen all diesen Männern auch einen gibt, der hervorsticht. Nicht, weil er besonders gut wäre, sondern weil er nicht noch mehr Unruhe erzeugt.
1: Der Kanute ist in Balance. Er ist morgens schlecht gelaunt, aber tagsüber fröhlich. Er ist jünger als Mama, sieht aber älter aus. Er trinkt jeden Abend, aber nur leicht Bier und nie so viel, dass er ein anderer wird. Er ist nicht reich, aber er hat eine richtige Arbeit als Schweißlehrer in Katrinholm und muss sich nie 500 leihen. Er zwingt mich zum Holzhacken und Rasenmähen und dazu mit dem Hund rauszugehen, aber er wirft nicht mit Aquarien und kriecht nie nackt auf dem Boden herum. Kinder sollen mit geschlossenem Mund kauen, aber es gibt keine Ohrfeigen, wenn man es damit nicht so genau nimmt.
2: Der Kanute ist kein Held, sondern einfach nur normal. Er steht für eine seltene Phase von Stabilität. Keine großen Gesten, einfach Alltag, der nicht kippt. Und in diesem Kosmos aus Chaos, Unruhe und verletzten Erwachsenen ist Normalität für ihn schon fast eine liebevolle Geste. Hier taucht auch die zentrale Metapher des Romans auf. Die Papas sind wie Wetterlagen. Mal Sturm, mal Hitze, mal Nebel und manchmal eben bleibt es bei vereinzelten Schauern. Das Buch funktioniert wie ein Film, in kleinen Szenen, in Schnitten, in Abblenden und ganz zum Schluss sogar mit Musik.
1: Jetzt bin ich weg. Die Kamera stoppt vor der Tür, die ein paar Mal hin und her schwingt, ehe sie stehen bleibt. Und dann ist ein Orgelsound zu hören, der über dem Lärm in der Wartehalle aufsteigt. Es ist Nevermore von The Soundtrack of Our Lives.
2: Dieser Moment gehört zu den stärksten des Hörbuchs. Die erste Begegnung mit dem leiblichen Vater. Und Walden beschreibt ihn mit einem Song, den es damals noch gar nicht gab. Das ist nicht historisch genau, dafür jedoch emotional. Und manchmal braucht ein Moment eben genau diesen einen Klang, zumindest in der Erinnerung eines kleinen Jungen über 7 Väter in 7 Jahren.
0: Christian Balzlin zur Hörbuchfassung von Andrew Waldens Scheißkerle, gelesen von Genia Lacher, ist im Hörverlag erschienen und kostet 20,95 €. Um bei weiteren Zahlen zu bleiben, die 4, der vierte Satz des Klavierquintetts 5 a-Moll von Florence Price erklingt nun bei uns in HR2.

0: das Tokarczuk-Quartett 4 zusammen mit Marc-André Amelin, dann sind es 5 für das Klavierquintett A-Moll von Florence Price. Das ist gerade das Scherzo gewesen. 9:10.
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0: Protest, Widerstand, Demonstrationen, das sind unsere Themen heute früh. Und wir haben ja auch Sie gefragt, wofür haben Sie denn schon demonstriert oder wogegen? Und glauben Sie auch, dass Demonstrationen, Proteste heute noch Einfluss auf Politik und Gesellschaft haben? Stefanie Blumenbecker hat all Ihre Mails und Anrufe zusammengefasst.
2: Ja, und vielen Dank erstmal an all unsere Hörer und Hörerinnen. Also Sie haben sich in ganz großer Zahl beteiligt und ich will versuchen, dem jetzt allem gerecht zu werden. Wir haben ganz unterschiedliche Stimmen zusammengetragen. Und ich möchte beginnen mit Thomas Jusek, der uns geschrieben hat als allererster heute Morgen. Er sagt, auch er hat sich an Demonstrationen beteiligt. Das waren die ersten Schüler, Demos Ende der 1960er Jahre. Und er sagt, es war ein erhabenes und großes Gefühl, mit vielen gemeinsam für eine gute Sache zu streiten. Dann aber nach einigen dieser Demonstrationen hat er sich daran erinnert, wie sein Vater ihm einst erzählt hat, wie der Vater sich ganz jung mit 15 Jahren damals von Hitler begeistern ließ und dann mit 16 in den Krieg musste. Und seine Schlussfolgerung daraus war, man soll sich schon sehr bewusst sein, wie schnell man als Jugendlicher auch einer Idee folgt und dafür vielleicht dann auch auf die Straße geht und eben sehr gut reflektieren, für was man eigentlich demonstriert. Thomas Ries aus Weimar hat eine ganz

0: Demonstration gegen den AfD-Parteitag. Und er sagt, es sind 50.000 Menschen zusammengekommen. Es war eine wunderbare Atmosphäre. Es war sehr verbindend. Und er will auch unbedingt seinen Enkeln weitergeben, dass es sich lohnt für Demokratie, für Menschenrechte und für ein Klima, in dem Menschen leben können, zu demonstrieren und auf die Straße zu gehen. Und dann hat uns Johanna Arp angerufen. Sie kommt aus Frankfurt, lebt mittlerweile in Polen und lebte Anfang der 1980er Jahre im Vogelsberg, und zwar an der Grenze damals zum Warschauer Pakt oder zwischen Warschauer Pakt und NATO. Und sie war sehr friedensbewegt. Und damals hat sie sogar ein Lied gemacht, das hat sie uns vorgesungen, zu Pershing 2 und SS-20, Drohnen von Mutlangen bis Danzig. Und ich habe einen ganz kleinen Schnipsel daraus mal mitgebracht.
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0: Ja, also das ging auch deutlich länger. Das waren mehrere Strophen. Sie hat damals eine Schallplatte dazu gemacht und war sehr aktiv in der Friedensbewegung. Sie sagt, sie haben jede Woche, teils jeden Abend Mahnwachen gemacht, Demonstrationen, Veranstaltungen, Zeitungsanzeigen, sind nach Bonn gefahren zur Hofgartendemonstration. Allerdings, als dann 2022 Russland die Ukraine überfallen hat und sie bei einer Veranstaltung war in Frankfurt im Haus in Dom, hat sie sich doch, obwohl sie aus der Friedensbewegung kommt, dafür ausgesprochen, der Ukraine Waffen zu geben. Denn, so sagt sie, wenn eine Seite nicht reden will und den Krieg und den Überfall will, dann muss die andere Seite sich auch wehren können. Dann hat uns eine Hörerin aus Hanau angerufen, die ebenfalls in der Friedensbewegung aktiv war und seit den 80er Jahren ganz friedlich demonstriert. Und sie sagt, seit dem Februar 22 demonstriert sie wieder friedlich mit einem kleinen Häufchen Gleichgesinnter. Sie zündet Kerzen an und spricht Gebete. Und sie sagt, das ist das, was in der friedlichen Revolution auch gewirkt hat. Ich glaube, sie meint die Revolution in der DDR. Lama Göbel hat uns angerufen aus Frankfurt und sie hat einen kritischen Blick auf die Demonstrationen. Sie sagt, es wirft kein gutes Licht auf unsere Demokratie, dass bei den Gaza-Protesten, wenn es den Leuten darum geht, dass im Gaza-Krieg so viele Menschen gestorben sind auch immer noch sterben, dass in diesem Zusammenhang versucht wurde, nahezu jede Demo zu verbieten, jede Kundgebung, jedes Camp, jede Informationsveranstaltung, die mussten dann an anderen Orten als geplant stattfinden. Und sie sagt, das sollte nicht sein. Christina Fark aus Darmstadt hat uns ebenfalls angerufen. Auch sie war in den 80er Jahren in der Friedensbewegung sehr aktiv, war lange Verdi-Mitglied und sagt, sie hat als Gewerkschafterin im Sozialbereich gestreikt für bessere Gehälter. Und sie sagt, das hat auch was gebracht. Mittlerweile kann eine Erzieherin eine Familie mit zwei Kindern ernähren. Und sie sagt auch, Demokratie hält uns zusammen. Das darf auch mit Konflikten sein. Das darf auch mit streitbaren Positionen sein.
2: Die man aushalten lernen muss und kann und soll.
0: Genau. Und Konrad Götz aus Frankfurt, der hat uns von einem gelungenen Protest berichtet. Fand ich sehr schön, nämlich sehr anschaulich und sehr konkret. Der Rettung der Donndorf-Druckerei in Frankfurt-Bockenheim. Und er sagt, entscheidend war, dass die Öffentlichkeit informiert wurde, dass Politiker informiert wurden, dass es dann eine Besetzung gegeben hat, dass also da Druck ausgeübt wurde. Dadurch hat das Anliegen Relevanz bekommen. Dann gab es noch eine Unterschriftensammlung. Und am Schluss hat die Politik eingeschwenkt. Das Haus wurde gerettet, wurde zu einem Kulturort umgewidmet. Und er sagt, es ist wichtig, dass der Druck hoch wird. Und ganz zum Schluss hat uns noch Christel Lauterbach geschrieben und sie sagt, auch sie hat als Studentin schon demonstriert gegen den Paragraph 218, den hatten wir noch nicht dabei, oder in Spanien 1981 für die Demokratie und jetzt gegen die AfD. Und sie sagt, die Zivilgesellschaft muss etwas tun, wir können nicht einfach die Hände in den Schoß legen und abwarten, bis Rechtsextreme wieder an die Macht kommen. Wir müssen etwas tun, jeder muss das für sich entscheiden, wir müssen raus aus der Lethargie. Demokratie muss erkämpft werden unter vielen Opfern, Ausrufezeichen, und wir müssen dafür kämpfen, dass sie uns erhalten bleibt.
2: Vielen Dank für all Ihre Mails, all Ihre Anrufe und vielen Dank, Stefanie Blumenbecker.

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5: 9 Uhr. Proteste vor Sitzung des VW-Aufsichtsrates zum Sparkurs. Kanzler Merz gibt im Bundestag Regierungserklärung ab. Tote Person nach Wohnungsbrand in Offenbach gefunden. Das Wetter, Wolken und Sonne bei 22 bis 31 Grad. Mein Name ist Frank Hornert. Guten Morgen. Wichtige Sitzung heute bei VW in Wolfsburg. Dort kommt der Aufsichtsrat zusammen, um über neue Sparpläne zu beraten. Laut Medienberichten könnten bis zu 100.000 Stellen weltweit wegfallen und mehrere Werke geschlossen werden. Das in Baunatal in Nordhessen gehört zwar nicht dazu, aber auch hier drohen Folgen. Der Betriebsratschef in Baunatal Büchling sagte in hr1, die ganze Belegschaft sei verunsichert.
6: Weil wir ja seit mehreren Wochen nur noch durch die Presse informiert werden. Und das ist natürlich wirklich eine unerträgliche Situation. Ich hoffe mir erstmal, dass jetzt ordentliche Beratungen im Aufsichtsrat heute passieren. Und dann erhoffe ich mir, dass der Vorstand auch die Belegschaft darüber informiert. Das muss jetzt wirklich mal erläutert werden.
5: Bundesweit soll es heute an allen VW-Standorten Proteste geben. Im Bundestag hält Kanzler Merz gleich eine Regierungserklärung. Es wird wohl um die Ergebnisse des NATO-Gipfels gehen, sowie um die Reformpläne der Koalition. Kurz vor der Sommerpause will der Bundestag heute auch einige Gesetze verabschieden, zum Beispiel die Einführung des antragslosen Kindergeldes und eine Änderung bei Unfällen mit Elektrorollern. Geschädigte sollen künftig einfacher an Schadenersatz kommen. Verbände fordern das schon länger. Jetzt will sich die Bundesregierung für einen besseren Hitzeschutz einsetzen im Bereich Verkehr. Der zuständige Minister Schnieder sagte, da sei noch viel zu tun. ARD-Hauptstadtkorrespondentin Sabine Henkel.
7: Für die Bahn nennt er als großes Problem die Infrastruktur, also Weichen und Schienen, die bei hohen Temperaturen anfällig sind. Auf den Autobahnen müssen Reisende mit Sperrungen rechnen. Alte Betonfahrdecken zum Beispiel werden ausgetauscht, da sich diese bei Hitze wölben und aufplatzen, sogenannte Blow-ups. Der Verkehrsminister geht davon aus, dass Hitzephasen zunehmen, ebenso starke Niederschläge. Deshalb will er den Hitzeschutz ausbauen.
5: Das US-Militär hat gestern Abend weitere Ziele im Iran angegriffen. Die iranischen Revolutionsgarden attackierten daraufhin nach eigenen Angaben US-Stützpunkte in den Golfstaaten Bahrain und Kuwait. Auch in Katar gab es Raketenalarm. ARD-Korrespondent Martin Ganselmeier.
8: Die erneute Angriffswelle gegen Ziele im Iran rechtfertigt US-Präsident Trump als Vergeltung für die iranischen Attacken auf die Handelsschiffe in der Straße von Hormuz. Sollte Iran weitere Schiffe angreifen, werde das US-Militär mit noch heftigeren Angriffen antworten. In den USA wird gerätselt, ob die erneuten Militärangriffe das endgültige Aus für die Mitte Juni vereinbarte Waffenruhe bedeuten. Beim NATO-Gipfel in Ankara hatte sich Trump widersprüchlich dazu geäußert.
5: Der Fall hatte eine Debatte über die Sicherheit von Zugpersonal ausgelöst. Vor rund 5 Monaten wurde ein Zugbegleiter in Rheinland-Pfalz bei einer Ticketkontrolle heftig angegriffen. Er starb später im Krankenhaus. Heute wird das Urteil am Landgericht Zweibrücken erwartet. ARD-Reporterin Verena Lörsch.
9: Für den Verteidiger des Angeklagten liegt hier ein minderschwerer Fall einer Körperverletzung mit Todesfolge vor. Schließlich sei der Angeklagte zunächst geschubst worden. Auch die Staatsanwaltschaft sieht die Voraussetzungen Voraussetzungen einer Körperverletzung mit Todesfolge erfüllt und fordert 12 Jahre Gefängnis. Ganz anders sieht das der Nebenklageanwalt. Der kämpft seit Prozessbeginn für eine Verurteilung wegen Mordes aus niedrigen Beweggründen und eine lebenslange Haftstrafe.
5: Bei einem Wohnungsbrand in Offenbach ist in der Nacht ein Mensch ums Leben gekommen. Die Feuerwehr war gegen 1.30 Uhr zu dem Mehrfamilienhaus in der Innenstadt ausgerückt. Mehr als 100 Menschen sind dort laut Polizei gemeldet. In der Brandwohnung ist dann die leblose Person gefunden worden. Um wen genau es sich handelt, muss noch ermittelt werden. Ebenso die Brandursache. Der Sachschaden rund 100.000 Euro. Nach dem spielfreien Tag gestern geht es bei der Fußballweltmeisterschaft heute weiter. Es steht das erste Viertelfinale an. In Boston kämpfen um 22 Uhr unserer Zeit Frankreich und Marokko um den Einzug ins Halbfinale. Das waren die Nachrichten. Das Wetter. Heute wechseln sich Sonne und Wolken ab. Dabei zeigt sich die Sonne in der Südwesthälfte öfter als im Nordosten und die Temperaturen steigen auf 22 bis 31 Grad. Morgen viel Sonnenschein bis 33 Grad und die weiteren Aussichten. Es wird noch wärmer. Am Samstag sonnig und trocken bis 34 Grad und auch am Sonntag viel Sonne und nur ein paar lockere Wolken bis 35 Grad. Die Zeit, es ist 9.05 Uhr.
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10: Am Mikrofon für Sie, Bastian Korf. Ich wünsche einen schönen guten Morgen.

Das Chelsea Opera Group Orchestra mit Frank Bridges, The Turtles Retold. 9:09 ist es. Um 9:30 erwartet Sie eine weitere Folge von Siegfried Lenz Deutschstunde in unserer Lesung. Und gleich erwartet Sie noch ein Spaziergang durch den Wald nach dem Allegro aus Ludwig van Beethovens Klaviersonate Nummer 24.

0: Das Allegro aus Ludwig van Beethovens Klaviersonate Nummer 24. Wenn man in den Wald geht, da hat man ja das Gefühl, irgendwas ändert sich in einem. Ne? Was passiert da eigentlich genau, außer dass man es eben fühlt? Da haben sich jetzt Neurowissenschaftler und Wissenschaftlerinnen dran gemacht, haben das untersucht und haben Menschen auf zwei Wege geschickt. Ein Mensch ist durch den Wald gegangen, ein anderer durch die Stadt. Und danach ist untersucht worden, welche Stressreaktionen da im Gehirn beobachtet werden können. Sie hören jetzt einen Beitrag von Anja Galonska. Sie hat den für das Wissenschaftsmagazin Quarks im Fernsehen gemacht. Und Christoph Schäffer hat diesen Beitrag fürs Radio bearbeitet.
1: Eigentlich scheint das jeder zu wissen, dass sozusagen Natur irgendwie sich gut anfühlt und dass in den Wald gehen irgendwie gesund ist. Wir wissen aber wissenschaftlich leider noch nicht, wie genau das funktioniert und wie das im Hirn aussieht. Und das ist das, was wir uns anschauen.
2: Sagt Simone Kühn, Professorin für Umweltneurowissenschaften am Max-Planck-Institut für Bildungsforschung in Berlin. Der Weg zur wissenschaftlichen Erkenntnis, ein Experiment mit 30 Menschen, die jeweils eine Stunde spazieren gehen, im Wald oder auf einer belebten Straße in der Stadt. Versuchsperson Helena war in der Stadt unterwegs.
3: Also ich würde mir das jetzt niemals als Spaziergang aussuchen. Ich finde es ein bisschen zu hektisch und irgendwie mit diesen ganzen Bussen, mit den Baustellen, habe ich jetzt nicht so extrem genossen.
2: Und Versuchsperson Alex durfte im Wald spazieren gehen.
4: Das fühlt sich ein bisschen langsamer an und ich fühle mich ein bisschen mehr mit mir selber verbunden. Alles ein bisschen langsamer und entspannter gerade.
2: Doch wie wirkt sich der jeweilige Spaziergang auf den Umgang des Gehirns mit Stress aus? Dazu mussten beide Versuchsgruppen unter Zeitdruck Rechenaufgaben lösen. Außerdem wurden ihnen Bilder von Menschen gezeigt, die Angst haben, was in der Regel eine mitfühlende Reaktion auslöst. Beschleunigte Atmung, höherer Blutdruck, schnellerer Herzschlag. Dazu wurden die Gehirnaktivitäten im MRT gemessen, vor und nach dem Spaziergang. Fällt die Stressreaktion anders aus, je nachdem, welchen Spaziergang die Versuchsperson gemacht hat? Professorin Simone Kühn.
1: Wir haben interessanterweise gefunden, dass eine Stunde Spaziergang im Wald dazu führt, dass die Stressaktivität im Menschen sozusagen reduziert wird. Das heißt, wir haben jetzt wirklich Evidenz dafür, dass es absolut sinnvoll ist, Menschen für eine Stunde auf einen Waldspaziergang zu schicken und zu sagen, das tut dir gut, es reduziert dein Stressniveau.
2: Und zwar um rund 50%. Mit einer so deutlichen Wirkung des Waldspaziergangs hatten die Neurowissenschaftlerinnen nicht gerechnet. Und noch eine Überraschung gab es. Die Stressreaktion blieb nach dem Stadtspaziergang nahezu unverändert.
1: Die Neurowissenschaften haben immer klassisch auf das Verhalten von Menschen fokussiert. Also geguckt, ernährt er sich gesund, trinkt er keinen Alkohol, raucht er nicht und so. Darüber wissen wir ganz viel, was das mit dem Gehirn macht. Aber was jetzt die Lebensumwelt, also das, worin wir uns quasi 24 Stunden am Tag bewegen, wie das Hirn beeinflusst, ist bisher fast nie untersucht worden.
2: Die stressreduzierende Wirkung des Waldspaziergangs funktioniert offenbar auch, wenn die Eindrücke vom Wald nur vermittelt werden, über Bilder, Töne oder Gerüche. Professorin Simone Kühn.
1: Eigentlich kann man positive Effekte auch bei reduzierter Natur feststellen. Wenn man jetzt so einen Screensaver oder so auf dem Computer hat, der einfach immer mal einen Wald zeigt, auch das hat einen positiven Effekt oder auch einen Fensterblick. Also es ist relevant, ob ich jetzt ein Büro habe, was einfach auf die nächste Mauer schaut oder ob ich ein Büro habe, wo da draußen irgendwie ein bisschen grün zu sehen ist.

Das Münchner Streichquintett hat das Presto gespielt aus Josef Myslivečeks Quintett S-Dur. 18 Minuten nach 9 ist es. 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

Andaluza von Enrique Granados. 8:08 ist es, und bis es gleich weitergeht mit unserer Lesung, gibt es noch Musik aus der Spätromantik, ein Konzertstück D-Dur von Emil Kronke. Musik.

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1: Es geht weiter mit Siegfried Lenz' Roman Deutschstunde. Der Erzähler Sigi denkt weiter an seine Kindheit zur Zeit des Nationalsozialismus. In seiner Erinnerung ist er gerade 10, 11 Jahre alt. Sein großer Bruder Klaas war als Soldat an der Front. Um der Wehrmacht zu entkommen, hat er sich selbst verstümmelt. Aus dem Lazarett ist er nach Rückbüll geflohen. Doch die Eltern dürfen ihn nicht entdecken, deshalb versteckt Sigi den Bruder in einer alten Mühle. Als der Junge heimkommt, ist bereits die Gestapo da.
2: Der stämmige Kerl im Ledermantel nahm sich Zeit, all die Fotografien zu betrachten, während mein Vater nur ergeben dasaß und sich auch nicht rührte, als der Besucher das Dienstbuch nahm und die letzten Eintragungen überflog, die da in schleifiger Schrift gemacht worden waren. Die anderen drei saßen nur als unbewegliche Souletten da. Einer von ihnen rauchte, ohne die Zigarette aus dem Mund zu nehmen. Was zwischen ihnen zu sagen war, hatten sie sich wohl schon gesagt. Ich drückte mich in eine Ecke und wartete auf etwas, das geschehen musste. Aber plötzlich trat geräuschlos meine Mutter ins Büro, winkte mir knapp, packte mich und zog mich in die Küche, wo auf dem kleinen Tisch mein Frühstück stand. Dick gekochte Haferflocken mit Zucker und eine Scheibe Brot, das mit Rhabarbermus bestrichen war. »Iss«, sagte sie tonlos, und ich aß unter ihren Blicken und merkte, dass sie unentwegt zum Büro hinüberlauschte. »Die suchen was«, sagte ich, und sie darauf, »sei ruhig und iss«. »Die sind aus Husum, bestimmt«, sagte ich. »Du bist nicht gefragt«, sagte sie. Und sie schloss die Küchentür und goss sich eine Tasse Tee ein, den sie stehend trank. Ich fragte, »wollen Sie Vater im Auto mitnehmen?« Sie hob die Schultern. »Ich weiß nicht«, sagte sie langsam, setzte die Tasse ab und ging auf den Flur. Ich linste einmal zur Mühle hinüber, in der Klaas lag und auf mich wartete, zog dann die verquollene Tür zur Speisekammer auf. Ein Krug mit eingelegten Gurken, ein halbes Brot, gesalzenes Fleisch, Zwiebeln, eine Kumme mit ungesüßtem Rhabarbermus, ein Würfel Margarine, eine Mettwurst, 4 rohe Eier, eine Tüte mit Mehl und ein Beutel Haferflocken, mehr konnte ich nicht entdecken. Ich leckte das Rhabarbermus von meiner Schnitte, brach das Brot und schob es in die Tasche. Im Büro wurden Stimmen laut. Der stämmige Kerl begann da zu sprechen und auch von den anderen nahmen einige das Wort. Nur mein Vater sagte und sagte nichts und auf einmal schlüpfte meine Mutter wieder zu mir in die Küche, ergriff hastig ihre Tasse und hob sie zum Mund. Da kamen die Männer auch schon aus dem Büro und traten auf den Flur. Jeder gab zum Abschied dem Polizeiposten Rückbüll die Hand. Auch zu uns glotzten sie herein und wünschten guten Appetit und so weiter, bevor sie zögernd aus dem Haus traten und keineswegs gleich zu ihrem Auto gingen, sondern auseinandertraten und zunächst die Landschaft begutachteten, die Gräben, Wiesen und Hecken bis zum Deich hinab absuchten mit geschultem Blick. Da bewegte sich nichts. Da stand, lag und kauerte sich nichts, was ihren Verdacht hätte erregen können. Einer der Männer durchstöberte erfolglos den Schuppen, ein anderer inspizierte die Schleuse. Den verrotteten Kastenwagen überprüften sie auf Harmlosigkeit und der kurze Stämmige holte sich aus dem Auto ein Fernglas und sah lange zu den Torfteichen hinüber. Sie machten keinen zufriedenen Eindruck, als sie zu ihrem Auto zurückgingen. Sie fuhren enttäuscht weg. Mein Vater stand auf der Treppe und beobachtete, wie sie davonfuhren, langsam neben den Gräben. Er stand so lange da, bis das Auto zur Husumer Chaussee hinauffuhr. Dann erst kam er herein, setzte sich, wie er war, an den Küchentisch und legte beide Hände übereinander. Steif saß er da in dem groben Unterhemd mit verkanteten Hosenträgern. Seine Augen tränten, sein Gebiss malte leicht und knirschend und er übersah die Tasse Tee, die meine Mutter ihm hinschob, übersah auch mich, allerdings nicht aus Abwesenheit. Sein Gesicht ließ erkennen, dass er nicht nur den Grund, sondern auch die Folgen des frühen Besuches verstanden hatte. Er rechnete. Er erwog und überlegte, verwarf und erwog von Neuem. Seine Augenbrauen bewegten sich. Er atmete angestrengt. Und auf einmal hob er die rechte Hand, ließ sie schlaff auf den Tisch fallen und sagte zu meiner Mutter: Kann gut sein, dass er plötzlich vor der Tür steht. Suchen Sie ihn schon, fragte meine Mutter, und er darauf: Im Lazarett für Gefangene war er, da ist er abgehauen. Sie suchen ihn überall. Wann ist er ausgebrochen? Fragte meine Mutter. Gestern, sagte er, gestern Abend. Und damit hat er sich alles versaut. Ich habe mich erkundigt. Wenn Klaas das nicht gemacht hätte, wäre er mit Zuchthaus oder Strafbataillon weggekommen. Jetzt hat er nichts mehr zu erwarten. Warum? Fragte meine Mutter. Warum hat er das gemacht? Kannst ihn selbst fragen, sagte mein Vater. Auf einmal wird es klopfen und dann steht er vor dir. Und dann kannst du ihn ja fragen. Er kommt nicht hierher, sagte sie. Nach allem, was er uns angetan hat, wird er es wohl nicht wagen, hier aufzutauchen. Er wird kommen, sagte mein Vater. Hier hat alles begonnen, hier wird auch alles aufhören für ihn. Er wird ihnen direkt in die Arme laufen. Willst du ihn etwa warnen, fragte sie. Oder willst du ihn sogar verstecken, wenn er hier auftaucht? Ich weiß nicht, sagte mein Vater. Ich weiß nicht, was ich tun soll. Aber sieh darauf, du weißt hoffentlich, was von dir erwartet wird. Sie deckte den Tisch für ihn, holte das Brot, holte Margarine und die braune Kummer mit dem Rhabarbermus und schob alles nah an ihn heran und schien zufrieden, nachdem sie diese lästige Pflicht hinter sich hatte. Sie setzte sich nicht. Sie goss sich eine Tasse Tee ein, lehnte sich mit dem Rücken gegen den Küchenschrank und sagte: Ich jedenfalls möchte nichts mehr mit ihm zu tun haben. Wir sind fertig, Klaas und ich. Und wenn er hier auftaucht, bin ich für ihn nicht zu sprechen. Mein Vater musterte das Frühstück, ohne davon zu essen. Du hast einmal anders von ihm gesprochen, sagte er. Und außerdem ist er verwundet. Verstümmelt, sagte meine Mutter. Klaas ist nicht verwundet, sondern verstümmelt. Und das hat er selbst besorgt. Ja, sagte mein Vater. Ja, ja, er hat sich verstümmelt. Aber dazu ist auch was nötig. Und meine Mutter nach einer Pause: Angst. Angst ist dazu nötig, das stimmt. Klaas war uns allen überlegen, sagte mein Vater. Der Junge hatte mehr vor sich als ich. Wir haben an ihn gedacht, sagte meine Mutter. Wir haben immer nur an ihn gedacht. Und er? Wenn er uns allen überlegen ist, dann hätte er sich doch ausrechnen können, wozu das alles führt, was er gemacht hat. Hätte er doch. Jetzt ist es zu spät. Mein Vater aß und trank nicht. Er strich sich über das schüttere Haar und griff einmal an seine linke Schulter, als ob die alten Schmerzen sich wieder gemeldet hatten. Noch ist Klaas nicht da, sagte er, und wer weiß, ob er überhaupt durchkommt. Und wenn er durchkommt, fragte meine Mutter. Ich weiß, was ich zu tun habe, sagte mein Vater mit einer Stimme, in der behutsamer Vorwurf lag. Er wandte meiner Mutter sein unrasiertes Gesicht zu, sah sie langsam an, sah sie abschätzend an und fügte hinzu: Was geschehen muss, wird geschehen. Da kannst du ganz ruhig sein. Er stand auf, ging auf sie zu mit ausgestreckter Hand, doch sie wartete nicht auf seine Berührung. Schnell setzte meine Mutter die Tasse ab, wich vor ihm zurück, ging rückwärts um den Tisch herum zur Tür und stieg ohne ein Wort nach oben und schloss sich höchstwahrscheinlich im Schlafzimmer ein. Mein Vater zuckte die Achseln. Er streifte die Hosenträger ab, ging zum Ausguss und nahm von einem kleinen Eckbord Pinsel und Seife und begann sich in leichter Gerätstellung über dem Ausguss einzuseifen, wobei er mich im Auge behielt. Du hast ja wohl gehört, sagte er plötzlich, Klaas ist abgehauen und es kann sein, dass er hier auftaucht. Ich kleckste mir Rhabarbermus auf die Haferflocken und sagte nichts. Er wird bestimmt hier auftauchen, sagte mein Vater. Auf einmal wird er da sein, wird uns um dies bitten und um jenes, wird Lebensmittel verlangen, ein Versteck brauchen. Dass du mir ja nichts tust, ohne mir Bescheid zu sagen. Jeder, der ihm hilft, macht sich strafbar. Auch du machst dich strafbar. Ich fragte, was werden Sie tun mit Klaas, wenn Sie ihn haben? Worauf mein Vater einen Schaumtropfen wie Rotz vom Finger schlackernd nichts mehr zu sagen hatte, als was er verdient hat. Als er dann endlich nach einigen weiteren Verzögerungen wie Schuhe putzen, Pfeife säubern, Wecke aufziehen, die Küche verließ, und in sein Büro hinübertrottete, trank ich den für ihn bestimmten Tee, trug Brot, Margarine und die Kumme mit dem faserigen, sowohl ins grüne als auch ins rötliche spielen Rhabarbermus in die Speisekammer, stellte alles an seinen Platz und lauschte. Da nichts im Anzug war, schnitt ich ein paar daumendicke Scheiben vom Brot herunter und schob sie in den Hemdausschnitt, schob ein Stück Mettwurst und zwei Eier hinterher, worauf das Hemd sich über dem Gürtel beutelte. Sacht ließ ich die Vorräte nach hinten rutschen, sodass ich die kühlen Eier, das krümelige Brot an der Wirbelsäule spürte. So verließ ich die Küche und stieg bei jedem Schritt von Eiern, Brot und Fleisch wippend berührt und befeuchtet die Treppe hinauf, hielt mich dicht an der Wand, kam auch unbemerkt nach oben und am feindlichen Schlafzimmer vorbei, öffnete die Tür zu mir und erschrak. In meinem Bett lag mit offenen Augen meine Mutter. Sie war nicht in ihrem Schlafzimmer, wie ich gedacht hatte, stand nicht, wie ich gedacht hatte, mit hochmütig herabgezogenen Lippen in der Gardine, um sich vom Deich, vom Horizont oder von den blinkenden Gewässern Trost zu holen. In meinem Bett lag sie, gekrümmt, bis zur Brust zugedeckt, die weißen, mit Sommersprossen und Leberflecken besäten Arme locker auf der Bettdecke. Was mich später kaum noch aufregte, da es zu oft passierte, an diesem Tag genügte der Anblick, um mich unbeweglich zu machen. Ich starrte sie nur an und ich überlegte, wie ich mich aus ihrem Gesichtskreis herausdrehen sollte. Rückwärts, wie Katzen sich aus dem Bannkreis lösen, wollte ich mich herausziehen, langte nach dem Türdrücker, hatte die Schwelle schon unter mir, da sagte sie, komm her, komm ganz nah heran. Ich tat es. Dreh dich um, sagte sie. Ich tat es und presste mein Gesäß zusammen und glaubte wirklich, sie könnte den hängenden Beutel übersehen, den mein Hemd auf dem Rücken bildete. Doch dann sagte sie, pack aus. Und ich ließ die Vorräte von der Wirbelsäule zum Bauchnabel gleiten, langte in den Hemdausschnitt und zog alles nacheinander hervor und legte es auf den Boden. Das Brot, die Eier und den blassen Streifen gesalzenen Fleisches. Ich war vorbereitet auf jede Frage, hätte etwas von meinem Versteck erzählt, nicht in der Mühle, sondern auf der Halbinsel in der Hütte des Vogelwarts, hätte auf meine Art die Notwendigkeit begründet, einen Vorrat für schlechte Zeiten anzulegen. Doch meine Mutter wollte nichts wissen. Sie sagte nur, bring alles zurück in die Speisekammer. Zurück. Sie sagte es nicht drohend oder warnend, auch nicht enttäuscht. Ihre Stimme hatte einen leidenden Ton, als sie mir befahl, all die Sachen, die ich für Klaas ausgesucht hatte, an ihren Platz zurückzubringen. Und ich sah sie lange und erstaunt an und wartete auf die selbstverständliche Ankündigung einer Strafe. Doch meine Furcht hatte Unrecht. Und auf einmal lächelte meine Mutter sogar und nickte mir auffordernd zu. Da zog ich mein Hemd aus der Hose, sammelte alles ein und trug es hinab in die Speisekammer. Was war mit ihr geschehen? Warum bestrafte sie mich nicht? Warum schloss sie mich nicht ein? Ich legte die Eier zu den Eiern, das Fleisch zum Fleisch, die Wurst zur Wurst, nur die gebrochene Scheibe Brot behielt ich in der Tasche und hieb mehrmals mit der flachen Hand darauf, bis sich da nichts im Stoff der Hose abzeichnete. Ich überlegte, welchen Weg ich diesmal nehmen sollte, um unbemerkt in meine Mühle zu kommen, wanderte die Gräben entlang, blickte prüfend zum Teich hinüber, vermisste einen unterirdischen Gang, das möchte ich meinen. Und während ich den Umweg festlegte, erkannte ich Okko Brodersen, der mit seiner Posttasche aus Richtung Holmsen warf, herüberkam. Der Postbote schwankte auf seinem Fahrrad. Seine verkratzte lederne Tasche schien ihn daran zu hindern, Gleichgewicht zu finden. »Meldung erfolgt dann umgehend«, brüllte mein Vater. Okko Brodersen hielt auf uns zu, fuhr ratternd über die kleine Brücke aus geschnittenen Stämmen, kam in grummelndem Selbstgespräch immer näher, machte Anstalten, den Pfahl mit dem Hinweisschild zu rammen, schlingerte jedoch knapp vorbei und landete nach schwungvollem Bogen an unserer Treppe. Fluchend stieg er ab, der leere, zusammengesteckte Ärmel seiner Uniformjacke zuckte und schlug aus wie unter elektrischen Stößen. Er zerrte die Posttasche vor den Bauch und stieg zu uns herauf, klopfte nicht, sondern kam einfach rein in die Küche und wünschte allen, die dafür in Frage kamen, ein grummelndes Guten Morgen. Dann setzte sich Ocke Brodersen an den Küchentisch, zog seine Taschenuhr raus und legte sie vor sich hin. Ruhig betrachtete er seine Uhr. Er schien zufrieden mit ihr, denn er nickte, doch als ich einen Blick auf seine Uhr werfen wollte, verhinderte er es, indem er mir eine Ansichtskarte aus Hamburg zuschob und sagte, lies mal, wenn du lesen kannst. Hilke, komm zurück, deine Schwester will für immer nach Hause. Erfolgt umgehend, rief mein Vater in seinem Büro. Du kannst sie am Sonntag vom Bahnhof abholen, sagte der Postbote und begann wieder mit erregter, aber zufriedene Aufmerksamkeit seine Taschenuhr zu betrachten. Etwas, das er immer machte, sobald er sich gesetzt hat. Und es kam mir manchmal so vor, als ob seine Uhr den Tag anders berechnete und einteilte als andere Uhren. Und dass er selbst einfach nur darauf aus war, den Unterschied zu begreifen. Der alte, einarmige Postbote interessierte sich nicht für das Gebrüll meines Vaters im Büro. Schnaufend, in die Betrachtung seiner Uhr versenkt, wartete er, bis mein Vater den Hörer hinlegte und zu uns in die Küche kam. Und jetzt stand er auf, die Männer gaben sich die Hand, nannten sich zur Frage angehoben beim Vornamen. Jens, Okko. Der Postbote nahm mir die Ansichtskarte ab und reichte sie zusammen mit einer Zeitung meinem Vater und setzte sich wieder hin. Er sah sich in der Küche um, er suchte etwas. Tee, fragte mein Vater. Trinkst du eine Tasse Tee? Das ist es, sagte der Postbote. Das ist es, was ich brauche, eine Tasse Tee. Und dann tranken sie und lobten abwechselnd den dunklen, stark gesüßten Tee. Und sie beobachteten einander, bis der alte Postbote sich berechtigt glaubte, über den Grund seiner Anwesenheit deutlich zu sprechen. Er sagte, du solltest ihnen Ruhe lassen, Jens. Und mein Vater, der nichts anderes als dies erwartet zu haben schien, jetzt fängst auch du an. Jetzt redest du wie der alte Holmsen, der gestern Abend hier reinsah und mir nichts anderes sagen konnte als, lass ihn in Ruhe. Aber was ist denn groß geschehen? Das Malverbot ist in Berlin beschlossen, das habe ich mir nicht ausgedacht. Und auch die Beschlagnahme der Bilder ist in Berlin verfügt worden. Ich habe für alles meine Anweisungen und darüber bin ich nicht hinausgegangen.
3: Es wird erzählt, dass du hinter ihm her bist, sagte der Postbote. Hinter ihm her, sagte mein Vater, was heißt ihr hinter ihm her? Einer muss ihm doch beibringen, was gegen ihn verfügt worden ist. Na, und das ist eben meine Aufgabe hier. Es wird erzählt, sagte der Postbote, dass du ihn im Auge behältst abends und morgens und sogar in der Dunkelheit. Das Malverbot hat, überwacht zu werden, sagte mein Vater kurz. Und Ocko Brodersen, der auf diese Antwort gefasst war, es wird erzählt, dass du mehr tust, als einer tun sollte, jedenfalls mehr, als die Pflicht verlangt. Ihr wisst nicht, was Sie von mir erwarten, sagte mein Vater. Nein, sagte der Postbote, das wissen Sie wohl nicht. Aber Sie glauben, darüber Bescheid zu wissen, was du selbst von dir erwartest in dieser Angelegenheit. Es wird erzählt, dass du dir persönlich was vorgenommen hast. Der Polizeiposten Ruchbild zuckte die Achseln. Er sah gelassen den Mann an, der auf mehreren Fotografien im Büro neben ihm zu finden war. Sogar auf dem ovalen Bild, das kniende Kanoniere vor ihrer Haubitze zeigte, schloss die Augen, bedachte sich und nahm sich sehr viel Zeit, bevor er ungefähr sagte, ich habe meinen Auftrag, er gibt sich seinen Auftrag. Ich habe ihm erklärt, was er nicht tun soll und er hat mir erklärt, was er auch weiter tun wird. Ich kann keine Ausnahme zulassen, aber er möchte die Ausnahme sein. Bring das mal denen bei, die so viel zu erzählen haben. Geh ruhig zu ihnen und bring ihnen bei, dass jeder von uns nur das Seine tut. Er und ich. Wir haben uns gesagt, was zu sagen war. Jeder kennt die Folgen. Der Postbote nickte. Er selbst schien nichts dagegen zu haben. Und er ließ auch weiter offen, welche Meinung er persönlich vertrat. Einige machen sich Sorgen, sagte er. Einige Leute machen sich deinetwegen Sorgen, weil sie glauben,
2: dass die Zeit sich einmal ändern könnte. Du weißt, dass er viele Freunde hat. Ich weiß noch mehr, sagte mein Vater. Mir ist bekannt, was er denen im Ausland bedeutet und dass sie ihn sogar bewundern. Und ich weiß, dass es auch hier verschiedene gibt, die stolz auf ihn sind. Das hat der alte Holmsen mir bestätigt. Stolz, weil er unsere Landschaft erfunden oder geschaffen oder bekannt gemacht hat. Ich habe sogar gehört, dass man im Westen oder Süden zuerst an ihn denkt, wenn man an unsere Gegend denkt. Ich weiß schon genug, das könnt ihr mir glauben. Aber Sorgen? Wer seine Pflicht tut, der braucht sich keine Sorgen zu machen, auch wenn die Zeiten sich einmal ändern sollten. Es wird erzählt, sagte der Postbote, dass du die Bilder aus den letzten Jahren beschlagnahmt hast. Da kam eine Verfügung aus Berlin, sagte mein Vater, und ich habe dafür gesorgt, dass die Bilder gut verpackt nach Husum transportiert wurden. Was weiter mit ihnen passiert ist, weiß ich nicht. Gingen nach Berlin weiter, sagte der Postbote, und wurden da zur Hälfte verbrannt und zur Hälfte verkauft, wie jemand erfahren haben will. Weiß ich nicht, sagte mein Vater, davon habe ich nichts gehört, weil ich dafür nicht zuständig bin. Ich bin nur für Rugbell zuständig. Aber warum Sie Malverbot geben, sagte der Postbote, warum Sie alles beschlagnahmen aus den letzten Jahren, das weißt du doch. In der Verfügung steht, dass er dem Volkstum entfremdet ist, sagte mein Vater. Demgemäß ist er staatsgefährdend und unerwünscht einfach entartet, wenn du weißt, was ich meine. Jedenfalls, sagte der Postbote, machen sich einige Leute Sorgen deinetwegen. Zwei besonders, die nicht vergessen haben, dass er es war, der dich damals rausholte aus dem Hafenbecken in Glyserup. Einmal ist man quitt, sagte mein Vater. Und wir sind quitt, damit du auch das nur weißt und den anderen beibringen kannst, die so viel zu erzählen haben. Wir stammen beide aus Glyserup, er und ich. Wir haben reinen Tisch gemacht. Jetzt liegt es nur an ihm, wie viel sich noch aus der Sache entwickelt.
1: Siegfried Lenz hat die 9. von 40 Folgen seines

0: 5:05 ist es, gleich gibt's die Nachrichten, danach erwartet sie Christiane Hillebrand. Einen schönen guten Morgen, Christiane.
1: Guten Morgen, Bastian.
0: Und was erwartet uns in deiner Sendung?
1: Ja, wir beginnen gleich mit Klaviermusik von Ignaz Friedmann. Ignaz Friedmann war ein weltberühmter polnischer Pianist und Komponist. Er war zu seiner Zeit einer der größten Klaviervirtuosen. Gelebt hat er Ende des 19. bis Anfang des 20. Jahrhunderts oder Mitte des 20. Jahrhunderts. Und natürlich hat er selbst viel für Klavier geschrieben. Wir hören 3 Klavierstücke, Opus 33 von ihm. Und danach geht es um ein kleines Festival oder eine kleine Konzertreihe in Frankfurt, organisiert vom Ensemble Baroque Lab Frankfurt. Und da spreche ich mit Anna Kaiser vom Ensemble. Also morgen geht's da los. Es geht darum, die Stadt Frankfurt musikalisch zu entdecken. Man kann also Konzerte an verschiedenen Orten erleben. Ja, welche Orte das sind, was sich hinter dem Ensemble verbirgt, das wird sie gleich selbst erzählen.
0: Und die kleinen Festivals sind oft die spannendsten. Ich wünsche viel Vergnügen. Mein Name ist Bastian Korff. Einen schönen Donnerstag noch.

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1: 10 Uhr. Kanzler Merz wirbt in Regierungserklärung für Reformen. VW-Aufsichtsratssitzung wird von Protesten begleitet. Christine Wonicke bekommt diesjährigen Georg-Büchner-Preis. Das Wetter, mal Sonne, mal Wolken, 22 bis 31 Grad. Mein Name ist Frank Vornert. Bundeskanzler Merz hat im Bundestag für die Reformprojekte der Regierung geworben in Sachen Rente, Gesundheit, Steuern und Arbeitsmarkt. Merz sagte bei einer Regierungserklärung, die Koalition sei angetreten, um Probleme zu lösen, die zum Teil jahrzehntelang liegen geblieben seien. Dabei habe man gerade auch die junge Generation im Blick.
2: Denn die junge Generation in unserem Land hat Anspruch darauf, dass wir heute die Bedingungen dafür schaffen, dass auch sie morgen in Freiheit, im Frieden, im Wohlstand und mit einem hohen Maß an sozialer Gerechtigkeit leben können. So wie wir Älteren das über viele Jahrzehnte durften.
1: Der AfD-Co-Vorsitzende Chrupalla warf Merz dagegen vor, den Fortschritt zu lähmen.
3: Es ist und bleibt mit Ihnen ein einziges Trauerspiel. Niemand kann sich auf Ihr Wort verlassen. Sie lavieren sich vom Reformherbst durchs Reformfrühjahr in den Reformsommer. Ein Viertel Ihrer Regierungszeit ist bereits abgelaufen und wir wissen alle, dass die verbleibende Zeit dieser Legislatur bis 29 schneller vorübergehen wird, wenn überhaupt, solange Sie durchhalten.
1: Nachher will der Bundestag außerdem einige Gesetze beschließen. Zum Beispiel stimmen die Abgeordneten über die Einführung des sogenannten antraglosen Kindergeldes ab. Es soll künftig automatisch gezahlt werden. Ziel ist es, Eltern zu entlasten und Bürokratie abzubauen. Außerdem geht es um eine Gesetzesänderung bei Unfällen mit Elektrorollern. Geschädigte sollen künftig einfacher an Schadenersatz kommen. US-Zölle, hohe Kosten, das wegbrechende China-Geschäft. Europas größter Autobauer VW steht unter Druck und will sparen. In Wolfsburg trifft sich später der Aufsichtsrat. Es geht um neue, harte Einschnitte. Sie könnten auch den Standort in Baunatal treffen. HR-Reporter Jens Wellhöner.
4: Laut ARD-Recherchen könnten bis zu 100.000 der gut 650.000 Arbeitsplätze weltweit wegfallen. Bundesweit ruft die IG Metall heute zu einem VW-Aktionstag auf. Auch in Baunatal treffen sich heute Nachmittag die Vertrauensleute der Gewerkschaft vor dem Werkstor zu einer Info- und Protestveranstaltung. Die IG Metall befürchtet, dass auch bei VW in Baunatal tausende Arbeitsplätze verloren gehen könnten.
1: Der Fall hatte eine Debatte über die Sicherheit von Zugpersonal ausgelöst. Vor rund 5 Monaten wurde ein Zugbegleiter in Rheinland-Pfalz bei einer Ticketkontrolle heftig angegriffen. Er starb später im Krankenhaus. Gleich wird das Urteil am Landgericht Zweibrücken erwartet. ARD-Reporterin Verena Lörsch.
5: Für den Verteidiger des Angeklagten liegt hier ein minderschwerer Fall einer Körperverletzung mit Todesfolge vor. Schließlich sei der Angeklagte zunächst geschubst worden. Auch die Staatsanwaltschaft sieht die Voraussetzungen einer Körperverletzung mit Todesfolge erfüllt und fordert 12 Jahre Gefängnis. Ganz anders sieht das der Nebenklageanwalt. Der kämpft seit Prozessbeginn für eine Verurteilung wegen Mordes aus niedrigen Beweggründen und eine lebenslange Haftstrafe.
1: Die Schriftstellerin Christine Wonicke bekommt in diesem Jahr den Georg-Büchner-Preis. Das hat die Deutsche Akademie für Sprache und Dichtung in Darmstadt mitgeteilt. Wonickes Werke seien überraschend, souverän und eine faszinierende Auseinandersetzung zwischen Fakt und Erfindung, getragen von subtilem Sprachwitz. Der Büchner-Preis ist mit 50.000 Euro dotiert und wird am 24. Oktober in Darmstadt überreicht. Er zählt zu den wichtigsten Literaturauszeichnungen im deutschsprachigen Raum. Wer schafft es als erstes Team ins Halbfinale der Fußball-WM? Das entscheidet sich heute Abend im Spiel zwischen Frankreich und Marokko. HR-Sportreporter Philipp Hofmeister.
6: Die Neuauflage des Halbfinals von 2022 verspricht viel Tempo und noch mehr fußballerische Qualität. Die Franzosen gehen als leichter Favorit in dieses Duell. Zusätzlich zur Spielfreude bewiesen Mbappé, Dembélé, Olise und Co. im anstrengenden Achtelfinale gegen Paraguay körperliche und mentale Resilienz. Die könnte auch heute gefragt sein, denn viele marokkanische Stars haben ihre familiären und sportlichen Wurzeln in Frankreich. Für sie wird es eine hochemotionale Angelegenheit.
1: Das waren die Nachrichten. Das Wetter, Sonne und Wolken wechseln sich ab. Dabei zeigt sich die Sonne in der Südwesthälfte öfter als im Nordosten bei Temperaturen zwischen 22 und 31 Grad. In der kommenden Nacht meist klar und trocken, 18 bis 10 Grad. Morgen dann viel Sonnenschein bis 33 Grad. Die weiteren Aussichten: Es wird noch wärmer, am Samstag sonnig und trocken bis 34 Grad und auch am Sonntag viel Sonne und nur ein paar lockere Wolken bis 35 Grad. Die Zeit 10.05 Uhr.
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7: Dazu begrüßt Sie Christiane Hillebrand. Ich wünsche Ihnen einen schönen Donnerstagvormittag. Ja, da hängt der Regler jetzt. Ich kann Ihnen gar keine Musik spielen. Ich muss jetzt hier mal ins Nachbarstudio schauen. Jetzt probieren wir es noch einmal.

0: Drei Klavierstücke, Opus 33 von Ignaz Friedmann, haben wir hier gehört zum Auftakt in diesen Donnerstagvormittag von HR2 Kultur. Gespielt hat André Gugnin. Es geht um eine kleine Konzertreihe in Frankfurt. Jetzt am Wochenende heißt es wieder Frankfurt hören. Das ist ein Projekt, das organisiert wird vom Ensemble Baroque Lab Frankfurt. Aus dem Ensemble ist Anna Kaiser zu Gast. Herzlich willkommen.
1: Ja, hallo, vielen Dank für die Einladung.
0: Baroque Lab Frankfurt gibt es jetzt seit 2023, aber stellen Sie das Ensemble doch mal vor, was verbirgt sich dahinter?
1: Wir sind ein Ensemble aus lauter Leuten, die in Frankfurt ansässig sind und in Frankfurt auch studiert haben. Also uns verbindet auch eine gemeinsame musikalische Schule. Wir haben alle an der HFMDK in der alten Musikabteilung studiert und haben dadurch so ein bisschen auch eine gemeinsame musikalische Sprache. Und ungefähr vor 3 Jahren hatten wir unser Initialprojekt. Das war damals ein Programm über Königin Christina von Schweden. Und das war schon ein interdisziplinäres Programm. Das ist so ein Aspekt, der uns ganz wichtig ist. Also alte Musik in neue Erzählformen zu packen, die neue Perspektiven und neue Zugänge schaffen, die Musik in der Gegenwart irgendwie auch spürbar und erlebbar machen und vielleicht auch ein bisschen ein breiteres Publikum anzusprechen. Ja, also es ist so eine Mischung aus gemeinsamer Forschung. Wir interessieren uns auch sehr für Stücke, die wenig aufgeführt werden, also für Randrepertoire, aber eben auch für, ich sag mal, performative Aspekte von alter Musik.
0: Ja, Sie haben ja gesagt, alte Musikabteilung, da haben Sie zusammengefunden und im Namen steckt es ja auch drin, Baroque Lab. Was für Instrumente spielen Sie?
1: Wir haben entweder historische Instrumente, also die meisten sind aus dem 18. Jahrhundert, oder Nachbauten. Also es gibt heutzutage auch viele Geigenbauer und also Instrumentenbauer, die historische Instrumente nachbauen, um den Klang, den in Anführungszeichen Originalklang der Zeit, wie auch immer der gewesen sein mag, nachzuempfinden. Mhm. Also das ist ein ganz wesentlicher Aspekt unserer Arbeit.
0: Wie groß ist das Ensemble? Ich habe mal auf der Seite geguckt, also es sind ja keine 10 Mitglieder, ne?
1: Wir sind, ich hoffe, ich lüge nicht, ich glaube, wir sind 12 feste Mitglieder. Mhm. Also kommt ungefähr hin. Wir sind ein reines Streicherensemble, Geigen, Bratschen, Celli, Bass und Cembalo natürlich und laute Theorbe. Mhm.
0: Und dann stellen Sie sich für die Projekte zusammen, was Sie gerade brauchen? Also jetzt zum Beispiel, wenn Sie Streichtrios spielen, dann haben Sie da Ihr kleines Ensemble? Oder?
1: Genau, also wir versuchen unsere Projekte immer in der vollen Besetzung zu machen. Und aber zu unserem Konzept gehört, dass jeder von uns in allen Rollen in Erscheinung tritt. Also als Tutti-Spieler, also als Teil der Gruppe, aber auch solistisch in Führungspositionen. Also wir haben wechselnde Führungspositionen, wir haben keine festen Hierarchien. Konzertmeister ist immer jemand anders, erstes Cello ist immer jemand anders. Das gehört zu unserer Identität ganz zwingend dazu. Und das macht die Programme natürlich irgendwie auch flexibel und interessant, wenn man Orchesterliteratur mit Kammermusik mischen kann. Was jetzt bei Frankfurt Hören besonders stark der Fall ist, weil es eben an 2 Tagen Orchesterprogramme gibt und an einem Tag ausschließlich Kammermusik. Das hat damit zu tun, dass wir an unterschiedlichen Orten spielen und natürlich nicht alle gleichzeitig an 3 Orten sein können, sozusagen, ja.
0: Da sprechen wir gleich noch ein bisschen ausführlicher drüber, aber vielleicht nochmal zu Ihnen. Sie spielen Geige?
1: Ja, ich spiele Geige.
0: Mhm. Auch dann Barockgeige?
1: Ich spiele ausschließlich historische Instrumente, sage ich mal. Also Barock ist natürlich das Kernrepertoire, was ich bediene, aber die historische Aufführungspraxis erstreckt sich auch über Repertoire der Romantik. Ich persönlich interessiere mich sehr auch für historische Aufführungspraxis der Romantik und ein bisschen früher auch.
0: Ja. Was ist denn Ihr Grund, bei dem Ensemble mitzumachen? Was macht Ihnen Spaß daran?
1: Also erstens sind das alles Menschen, mit denen ich bedingungslos gerne zusammenarbeite. Das sind alles ganz, ganz inspirierende KollegInnen. Das ist das Allerwichtigste. Mhm. Also es sind Leute, mit denen ich einfach wirklich zusammenarbeiten möchte und die mich inspirieren. Und dann ist natürlich aber auch so, wir sind selbst organisiert, wir veranstalten alles selbst, wir machen unsere Programme selbst, wir machen unsere Werbung selbst, wir schreiben unsere Programmtexte selbst. Also da ist ganz, ganz viel Gestaltungsspielraum. Und für mich, für meine persönliche Definition von meinem Musikerberuf gehört das irgendwie dazu. Und ich finde das total interessant, die Musik aus vielen Perspektiven und auf vielen Ebenen zu erleben und auch zu erzählen. Und die Möglichkeit, die haben wir mit diesem Ensemble. Da kann sich jeder einbringen, auf seine Art und jeder macht das, worauf er Lust hat und kann Programme vorschlagen, kann irgendwie Kooperationspartner vorschlagen, Orte finden und so weiter.
0: Vom 10. bis zum 12. Juli findet jetzt das Projekt Frankfurt Hören statt. Und da steckt ja auch wieder das Wort Frankfurt drin. Baroque Lab Frankfurt. Das heißt, die Wirkstätte ist schon ganz bewusst Frankfurt. Was hat es damit zu tun?
1: Ja, also es ist eben, wir sind ein Frankfurter Ensemble und identifizieren uns auch ganz stark als solche. Und deswegen war das uns jetzt ein Anliegen, jetzt mal ein Programm zum Thema Frankfurt explizit zu machen. Das bedeutet, wir konzentrieren uns auf Komponisten, die in Frankfurt im 18. und 19. Jahrhundert gelebt oder konzertiert haben oder hier eben mit großem Erfolg aufgeführt wurden. Das ist sozusagen die musikalisch-inhaltliche Seite. Und durch diesen roten Faden ist, wie ich finde, ein sehr vielfältiges, ganz buntes Programm entstanden, weil das ist sozusagen die einzige verbindende Sache, dass diese Menschen in Frankfurt waren und Frankfurter musikalische Stadtgeschichte geprägt haben. Und ansonsten ist das aber in Besetzung, in Stil, in Epoche und so weiter ziemlich heterogen, sage ich mal. Also es ist so, wie hat Frankfurt geklungen über einen relativ langen Zeitraum? Das ist die eine Seite. Und der andere Aspekt von Frankfurt hören sind die sehr unterschiedlichen Räume, die wir bespielen. Also es sind an dem ganzen Wochenende insgesamt 5 Spielstätten, die ganz verschieden sind. Und so ein Raum ist ja irgendwie auch wie ein eigener Klangkörper, der was ganz Zentrales für das Erleben von Musik beiträgt. Und es ist so ein bisschen so eine, für uns und auch fürs Publikum, eine Entdeckungsreise musikalisch und auch durch den Stadtraum Frankfurt.
0: Sie haben es auch so schön genannt, Frankfurt hören verbindet alte Musik, Stadtraum und Publikum.
1: Also genau, das, ja, das
0: bringt
1: ist
0: das
1: die
0: auf
1: Antwort.
0: Den Punkt, ne?
1: Genau, das ist es, ja.
0: Nennen Sie doch mal ein paar Orte, an denen Sie dann spielen werden.
1: Sehr gerne. Ja, wir starten am 10.7. im Netzwerkseilerei, also in der alten Seilerei in Frankfurt. Das ist so auf dem halben Weg Richtung Offenbach. Und das sind so große, weitläufige Hallen. Und diese Weitläufigkeit, finde ich, repräsentiert auch das ganze Feeling da. Also das ist ein total offener, kreativer Ort, ein Ort des Austauschs. Und also da kommen sehr viele Menschen zusammen, die da künstlerisch was gestalten. Also da startet das Ganze. Und das ist für uns auch deswegen bedeutsam, weil unser Initialprojekt 2023, unser Konzert über Christina von Schweden, hat auch da stattgefunden. Also es ist für uns auch irgendwie ein bisschen ein Zurückkommen. Dann am Samstag, den 11.7., haben wir 3 Orte. Das ist einmal die Stadtbücherei, die als Kooperationspartner für uns sich zur Verfügung stellt, wofür wir sehr dankbar sind. Und das finde ich auch einen schönen Raum, gerade für alte Musik, weil das hat auch was zu tun mit Bewahren irgendwie so eine und mit Forschen, so eine Bibliothek. Und gleichzeitig ist es ja ein öffentlicher Raum, in den jeder einfach reingehen kann. Also wir werden da bestimmt auch Laufpublikum haben, Leute, die einfach so stehen bleiben.
0: Dann haben dazu noch mal kurze Frage. Wie hat die Stadtbücherei reagiert, dass sie gesagt haben, wir würden da gerne ein Konzert machen?
1: Total offen. Total. Die waren sofort neugierig und dabei und ganz nett. Also,
0: das ist für die auch mal was anderes, ne? Belebt so einen
1: Raum.
0: Genau. Okay, dann kommen wir zum zweiten.
1: Dann haben wir am Samstag, sind wir auch noch im Gewölbesaal der St. Pauls-Gemeinde. Also das gehört zum Gemeindehaus der Pauls-Gemeinde. Und das ist wieder ganz anders. Also das ist ein relativ kleiner Raum. Das wird sicher viel intimer, mehr so eine Salonatmosphäre oder sowas. Und dann haben wir am Samstag, spielen wir auch noch in einem, ich finde, sehr unkonventionellen Raum, in den historischen Fischerhallen von Frankfurt, die jetzt erst kürzlich wieder zugänglich sind, auch für die Öffentlichkeit und wo gerade ganz viel entsteht. Und das finde ich auch so ein typisches Frankfurt-Ding irgendwie, dass da so ein spannender Ort ist und dass dann da unterschiedliche Akteure sich zusammentun und Initiativen und da so ein vielfältiges Programm irgendwie entwickeln. Und am Sonntag sind wir im Garten. Also wir sind im Kleingartenverein von Rödelheim und das ist so Sommerfest-Atmosphäre, also hoffentlich draußen, wenn das Wetter gut ist, zwischen Bäumen und Blumen und so und mit Musik und Essen und Getränken.
0: Da kann jeder einfach vorbeikommen. Die Zeiten, die genauen Zeiten findet man auf der Seite. Sie haben ja auch eine Website, Baroque Lab Frankfurt, da findet man auch nochmal die aktuellen Projekte. Aber vielleicht nochmal kurz auch zu diesem Samstag mit den 3 Konzerten. Da kann man sich ja selbst auch so ein bisschen aussuchen. Es sind ja 3 verschiedene Orte und 3 verschiedene Zeiten.
1: Also wir wiederholen in den 3 Zeitslots, also um 11.30 Uhr, 12.30 Uhr und 13.30 Uhr, bleiben wir Musiker jeweils an einem Ort und spielen dreimal hintereinander, also fast dreimal hintereinander das Gleiche. Im 3. Slot ändern wir die Programme, damit es für uns auch interessant bleibt. Und die Leute können dann, ja, die können dann von Ort zu Ort gehen. Die können aber auch einfach nur an einen Ort kommen oder an einem Ort auch verweilen. Vielleicht will man ja ein Programm zweimal hören, kann ja auch sein. Also das kann man freigestalten. Aber die Idee ist eigentlich, dass man dann wie so eine kleine Wanderung macht, also durch Frankfurt. Also ich stelle mir das irgendwie nett vor, dass man dann so von Ort zu Ort geht, vielleicht auch mit anderen Leuten zusammen, mit denen man dann vielleicht ins Gespräch kommt oder wie auch immer.
0: Ja, finde ich eine sehr schöne Idee. Bekommt man dann auch einen Stadtplan in die Hand oder muss man sich durchfragen?
1: Nee, genau. Also wir haben an jedem Ort dann einen Helfer auch oder eine Helferin, die ein bisschen begleitet und wir bereiten eine kleine Karte vor mit den Orten. Also wir versuchen das so zu machen, dass niemand verloren geht.
0: Ja, und dann sind Sie wieder, um da vielleicht nochmal den Ausblick auf den September zu geben, in Frankfurt, Fratopia, da spielen Sie auch
1: richtig,
0: einen großen Fratopia-Fest der alten Oper, wo man frei hinkommen kann, viele Konzerte, da sind Sie mit dabei, habe ich gesehen.
1: Da sind wir mit dabei, freuen wir uns riesig drauf. Ja.
0: Ist auch immer ein tolles Projekt. Ja, ganz herzlichen Dank, Anna Kaiser von Baroque Lab, für das Gespräch und ich wünsche Ihnen ein tolles Wochenende. Vom 10. bis zum 12. Juli jetzt erstmal Frankfurt hören. Herzlichen Dank.
1: Ganz herzlichen Dank.

Der ungarische Tanz Nummer 20 von Johannes Brahms in E-Moll in einer Bearbeitung für Orchester von Antonín Dvořák. Und wir haben hier das Sinfonieorchester des Norddeutschen Rundfunks Hamburg gehört unter Leitung von John Elliott Gardiner. Jakob Klein ist ein zu Unrecht vergessener Komponist. Er hat von 1688 bis 1748 gelebt. Er selbst bezeichnete sich als Amatore della Musica, aber komponiert hat er wie ein Profi. Er gilt sogar als Wegbereiter des modernen Cellospiels, weil er eine sehr fortschrittliche Technik gefordert hat, waghalsige Ornamentik zum Beispiel oder auch ausgedehnte Doppelgriffe. Es gibt 6 Sonaten für Cello und Basso Continuo, die wurden jetzt wurden eingespielt von Christine van der Goldshille Perl und Les Santana. Und aus diesem Album hören wir die Cellosonate in C-Moll Opus 4 Nummer 6.

0: Christine von der Goltz, Barockcello, Hille Perl, Viola da Gamba und Lisantana Laute, Entschuldigung, Laute. Die drei haben zusammen die Cellosonate in C-Moll, Opus 4, Nummer 6 von Jakob Klein gespielt. Unser Gast im Kulturgespräch war gestern die Frankfurter Schriftstellerin und Journalistin Tanja Kokoska. Viele Jahre war sie mit verschiedenen Aufgabengebieten für die Frankfurter Rundschau tätig und arbeitet immer noch journalistisch, jetzt aber freischaffend. Aber auch das literarische Schreiben ist ihr zu einer geliebten Tätigkeit geworden. 2013 erschien ihr erster Roman, Almut spielt auswärts. Jetzt ist der dritte Roman erschienen und der heißt Guten Morgen, schönes Wetter heute. Tanja Kokoska war literarisches Schreiben schon seit Kindheitstagen ein Herzenswunsch gewesen. Aber sie hat spät damit angefangen, als sie es sich leisten konnte, sprich ein festes berufliches Standbein zu haben. Ja, Martin Maria Schwarz hat mit ihr gesprochen und gefragt, oder geht die Geschichte ganz anders?
1: Nee, die Geschichte geht genauso. Das stimmt schon. Also ich habe in meinem Zeugnis für die erste Klasse, da kriegt man ja noch keine Noten, sondern so Kopfnoten und eine Beurteilung. Und da hat meine Deutschlehrerin mir reingeschrieben, Tanja schreibt bereits kleine Geschichten, die sie an ihre Mitschüler verschenkt. Also das war schon ja ab Klasse 1 irgendwie der Wunsch, aber ich habe mir nie vorstellen können, dass der mal Wirklichkeit wird.
2: Aber es ist auf jeden Fall in ihnen angelegt. Und wenn man so etwas im Zeugnis hat, dann wird man früher oder später doch sagen, das will ich verfolgen, oder?
1: Ja. Also der Journalismus hat mir viele Jahre auch wirklich riesigen Spaß gemacht. Also es gab Zeiten bei der Frankfurter Rundschau, wo ich noch dachte, jetzt kriege ich auch noch Geld dafür. Also es war wirklich schön. Es wurde dann immer weniger schön, Arbeitsverdichtung und immer mehr Aufgaben. Und in mir brodelte einfach dann der Wunsch, den Roman nochmal anzugehen.
2: Sie gehen mit Ihren Romanen in die Mitte des sozialen Lebens von heute. Frauen sind bislang durchweg ihre Protagonistinnen. Es sind die ganz normalen Menschen mit ihren Alltags- und Existenzsorgen, denen sie gewisse kleinere oder auch größere Wendepunkte dann in ihr Leben schreiben. Trifft diese Beschreibung halbwegs zu?
1: Ja, würde ich sagen, absolut. Ja.
2: Das ist ja eine beliebte Journalistenfrage, das werden Sie so gut kennen wie ich. Was ist der Überbau Ihrer erzählerischen Prosa? Haben Sie da Fragestellungen für sich persönlich, denen Sie auf den Grund gehen, oder möchten Sie einfach viel von unserer Gegenwart, unseres Daseins jetzt in den 2010er und 20er Jahren erzählen und erfassen?
1: Also ich glaube, mich interessieren Geschichten von, es klingt so banal, aber von ganz normalen Menschen, die nicht was Großes leisten, die nicht berühmt sind. Ich habe so den Verdacht, dass sie eigentlich an jeder Tür klingeln könnten und egal wer da aufmacht, sie erleben ein reiches Leben, sie bekommen eine besondere Geschichte erzählt. Jeder Mensch hat so eine Geschichte und ich pick mir die raus und stelle die in den Mittelpunkt. Mhm. Das ist eigentlich das, was mich interessiert.
2: In einem Fragebogen, den Sie vor Jahren Tag mal ausgefüllt oder beantwortet haben, da schreiben Sie, dass Dialoge Ihnen beim Schreiben am meisten Spaß bereiten. Mhm. Das ist ungefähr das, was Sie, glaube ich, auch schon so umrissen haben, dass es Ihnen darum geht. Warum genau?
1: Ja, Dialoge, das ist eine gute Frage. Also die fließen so aus mir raus, wenn es gut läuft. Aha. Es läuft natürlich nicht immer gut, aber wenn, dann sehe ich so ein Gespräch wie in einem Film. Also zu sagen, das würde sich verselbstständigen, ist vielleicht zu viel, aber es fühlt sich ein bisschen so an. Ich weiß eigentlich immer sehr gut, wie ich anfange und auch wie ich aufhöre. Bei Dialogen ist das nicht immer der Fall. Und das macht für mich so einen besonderen Reiz aus, weil es auch für mich als Autorin nochmal ein anderes Erleben beim Schreiben ist.
2: Das ist ja dann eine Gabe oder eine Gnade, so etwas zu besitzen, oder wenn das aus Ihnen rausläuft.
1: Ja, das ist wohl so. Also von wem ich das habe, weiß ich auch nicht. In der Familie gibt es niemanden, der auch geschrieben hat. Aber ich saß schon als Kind vor der Schreibmaschine meiner Oma. Die hatte so eine alte, olle, mechanische Schreibmaschine. Ich saß auf drei Telefonbüchern und habe meine Erich Kästner Kinderbücher abgetippt, weil ich auch das Geräusch so mochte. Also irgendwas ist da in mir, was das schon immer verfolgen wollte.
2: Nur gut, dass Sie das dann tatsächlich eines Tages dann wirklich auch angefangen haben, das alles umzusetzen. Also jetzt vor mittlerweile auch schon wieder 13 Jahren. Ihr jüngster Roman, der hat so einen schön gezielt, vielleicht auch ironisch unverfänglichen Titel, Guten Morgen, schönes Wetter heute. Da ist ja schon eine Botschaft drin. War das Ihre Idee gewesen?
1: Also es war ein Arbeitstitel von mir, von dem ich eigentlich dachte, wir basteln da noch ein bisschen dran rum, der Verlag und ich. Aber die Verlegerin, die wunderbare Barbara Laukwitz, sah diesen Titel auf einer Liste von mir und sagte, ja zack, das ist er doch. Und ich war erstmal so, okay, reden wir nicht mehr drüber. Nee, das machen wir jetzt so. Und ich glaube, ihre Idee war, dass dieses Buch einen grüßt. Also es ist zwar eine Floskel auf eine Weise, aber man kann es auch als Gesprächseinstieg verstehen. Und ich glaube, das war das, was sie angesprungen hatte. Und ich bin mittlerweile auch der Meinung, dass sie da einen guten Instinkt hatte.
2: Absolut. Das mag wirklich eine Floskel sein, aber es ist immer eine Tür, die damit aufgeht für jemand anderen. Darum geht es auch letzten Endes in Ihrem Roman. Also es ist in der Mitte eine größere Gemeinschaft, die Sie da beschreiben. Die Bewohner einer Siedlung mit dem Namen Am Kastanienbaum. Der Roman spielt in Frankfurt. Sie sind, wie gesagt, Frankfurterin. Könnte der Roman jetzt auch so in Stuttgart, Hannover oder Köln spielen? Wie viel Frankfurt-Spezifisches steckt da drin?
1: Ich glaube nicht sehr viel. Also es heißt, die Siedlung steht in einer großen Stadt. Ein Fluss teilt sie in zwei Hälften, klar, da kann man sich denken, welche Stadt gemeint ist, aber es ist eigentlich ein universeller Ort, also Frankfurt-Spezifisches kommt eigentlich nicht vor.
2: Die Bewohner dieser Siedlung, übrigens sehr durchmischt in jedweder Hinsicht, die leben mehr oder weniger, wie das halt schnell passiert in solchen Miethaussiedlungen, früher wie heute, nebeneinander her, bis dann der Fund einer Weltkriegsbombe die Menschen auf eine ganz eigene Weise zusammenbringt, weil sie ausnahmslos alle evakuiert werden müssen. Daraufhin ereignet sich so manch Zusammenführendes. Bis hierhin mal kurz zum Plot, zum Inhalt. Weiter will ich das jetzt hier nicht ausleuchten. Interessant ist aber dieser Glutkern insofern, weil wir heute nun mal in einer sehr zersplitterten Gesellschaft leben, so ist jedenfalls das gängige Bild. Und oft gefragt wird, was hält uns eigentlich zusammen, beziehungsweise hält uns noch was zusammen, sind dann eventuell gesellschaftliche Ausnahmesituationen, wie jetzt hier dieser Bombenfund, der auf einmal alle unterschiedlichen Menschen gleich macht, nötig, um ein Wir-Gefühl entstehen zu lassen? Die Antwort, die Sie geben, scheint ja eigentlich klar.
1: Ja, also solche Ausnahmesituationen helfen natürlich. Auf eine Weise, weil jeder befindet sich plötzlich in derselben Situation, auch in dem Fall in einer existenziellen Situation. Man sagt ja so, das schweißt zusammen. Jeder kennt das doch, wenn man irgendwie bei Gewitter stehen, auch alle wie vom Donner gerührt, im wahrsten Sinne des Wortes da und haben Sorge um ihr Haus oder bei Überflutungen hilft man sich gegenseitig. Also ich muss zugeben, dieser literarische Kniff war vielleicht ein bisschen naheliegend, aber es funktioniert für mich halt auch.
2: Das heißt ja dann im Umkehrschluss, dass es auch zwischen den unterschiedlichsten Individuen und Milieus doch mehr Schnittmenge gibt, als man gemeinhin annimmt.
1: Ja, daran glaube ich zutiefst. Also das Buch ist auch ein Versuch zu sagen, sich so anzunehmen, wie man halt ist. Also nicht so schnell zu werten, nicht so schnell sich zu beurteilen, sondern wie gesagt, jeder hat seine eigene Geschichte, jeder hat sein Päckchen zu tragen und wenn wir das vom anderen akzeptieren würden, dann gäbe es, glaube ich, auch ein stärkeres Wir-Gefühl.
0: Sagt Tanja Kokoska, Schriftstellerin, Journalistin. Sie war im Gespräch mit Martin Maria Schwarz. Und ihr jüngster Roman, über den die beiden auch gesprochen haben, heißt Guten Morgen, schönes Wetter heute. Erschienen bei DTV. 352 Seiten und er kostet 23 Euro. Das vollständige Gespräch, das finden Sie bei uns auf hr2.de. Und jetzt Musik von Felix Mendelssohn-Bartholdy, die Ouvertüre zum Sommernachtstraum.

0: Die Ouvertüre zum Sommernachtstraum, Opus 21 von Felix Mendelssohn Bartholdy. Das Gewandhausorchester hat hier gespielt unter Leitung von Ricardo Chailly. Eine Minute nach 11 haben wir es jetzt. Sie hören H2 Kultur am Donnerstagvormittag und wir schauen auf die Zeit nach den 15 Uhr Nachrichten. 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
1: Das hat extreme Folgen langsam, weil eben auch zunehmend Musk die rechtsextremen Parteien, die sogar noch rechts von Farage sind, unterstützt. 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

0: Das Concerto in D-Dur von Johann Sebastian Bach. Gespielt haben hier Bart Jacobs, Orgel und Leitung, und das Ensemble Les Muffatis, ein belgisches Barockorchester, benannt nach dem Komponisten Georg Muffat. Wir blicken mal zurück auf den heutigen Morgen in der Frühkritik. Da ging es um eine Ausstellung in Darmstadt. Wiederentdeckt, textile Bilder für das Hessische Landesmuseum Darmstadt. Dieser Ankündigung ist zu entnehmen, dass es um Werke geht, die Anfang der 50er Jahre vom Landesmuseum in Auftrag gegeben wurden, aber dann lange im Archiv lagerten und jetzt wieder zu sehen sind. Mein Kollege Mario Scala hat sich das angesehen und heute Morgen mit Bastian Korff gesprochen, und er hat ihn zunächst gefragt, worum es denn in dieser Ausstellung konkret geht.
1: Es geht um 4 großformatige wandfüllende Werke, die der Direktor des Museums, Erich Wiese, in den 50er Jahren für das große Treppenhaus in Auftrag gab. Also der Wiederaufbau nach dem Krieg. Schön sollte es werden, das und das nicht nur in den Sälen, sondern auch im Haus. Und da wurde eine Jury eingesetzt mit der Vorgabe, das sollten 2 abstrakte und 2 gegenständliche Werke sein. Das Geld wurde auch bewilligt, und da waren 2 Künstlerinnen zunächst gesetzt, Else Mügelin und Johanna Schütz-Wolf, 2 seinerzeit sehr bekannte Textilkünstlerinnen. Die haben dann die gegenständlichen Arbeiten zu verantworten gehabt. 2 wurden dann erwählt, Inge und Fritz Fahle und Fritz Winter. Letzterer unter anderem hat er bei Wassily Kandinsky studiert und war ein sehr bekannter abstrakter Künstler der Nachkriegszeit, der unter anderem an der Documenta 1 teilgenommen hatte. 1958 war dann alles fertig, wurde ausgestellt, blieb aber nicht lange hängen. Man schätzt auf 5 bis 6 Jahre etwa. Denn das sind ja textile Arbeiten, Wolle. Und das Treppenhaus ist sehr hell, das würde also schnell ausbleichen. Man kennt das, ein bekanntes Phänomen, Kleidung in der Sonne, das hält auch nicht lange, das bleicht aus. Und da wurden die Arbeiten gut verwahrt, jetzt wiederentdeckt, inklusive einiger Entwürfe sind sie in einem Raum im Museum, also nicht im Treppenhaus zu sehen.
2: Das ist wahrscheinlich auch wirklich besser, aber lass uns mal konkret draufschauen, was hat denn da in Darmstadt für einige Jahre im Treppenhaus gehangen?
1: Von der Größe her gut 4 Meter hoch, etwas über 3 Meter breit, also wirklich imposante Werke. Allesamt in alter Farbenpracht zu sehen, in einem abgedunkelten Raum, damit das auch so bleibt. Das sind einmal die 2 gegenständlichen, zuerst von Else Mögelin. Die Künstlerin hat in den 20er Jahren im Bauhaus studiert, unter anderem bei Paul Klee. Dann in Stettin bis 1945 eine Textilklasse geleitet, also nicht emigriert. Der Titel des Werkes Ernte, da sieht man vorwiegend in verschiedenen Gelbtönen Szenen aus der Landarbeit, ruhende Tiere, 2 Ochsen, Zugtiere, ein liegendes Paar, Mann und Frau im Grünen, also da weht so ein Hauch von Bukolik durch, zusammengestellte Ähren nach der Ernte also, und über allem, alles umfassend, eine Frau, Personifikation von Feldarbeit, eine große blonde Frau mit Ähren in der Hand, Ähren also in und kantigen Gesichtszügen, da stutzt man etwas, diese kantigen Züge, das kennt man von der Sowjetkunst unter Nazis, unter den Nazis hat man das auch gesehen. Aber sie war eine unpolitische Künstlerin, wurde von der Jury aber dann doch gebeten, das vielleicht etwas weniger heroisch und kantig aussehen zu lassen. Das zweite, Johanna Schütz-Wolf, Frau und Knabe, da gibt es dann dunkle Brauntöne. Nicht nur deshalb erinnert man sich an den Kubismus und andere moderne Strömungen. In Konturen dargestellte Körper sind zu sehen, umgeben von braunen Flächen, alles sehr fein gearbeitet mit Farbschattierungen. Die Frau ist leicht vorgebeugt, also das Werk hat Bewegung, hat Rhythmus und Farbabstufungen. Eine sehr feine und sehr harmonische Arbeit.
2: Jetzt habe ich mitgezählt, es müssten noch 2 abstrakte textile Arbeiten bleiben. Was kann man da sehen?
1: Das ist einmal Fritz Winter, der Titel Komposition, 2 schwarze Farbflächen, unten 2 Blautöne, hell und dunkelblau, ein gelbes Quadrat, wenige Farben, wenige Bildelemente. Und Abstraktion kann ja zweierlei sein, kein rein abstrakt sein oder die geometrische Abstraktion von etwas, das man noch erkennt. Und die eine schwarze Farbfläche reicht vertikal fast über die ganze rechte Bildfläche. Das ist ein Stamm mit Abzweigungen, da gibt es einen gewissen Baumverdacht. Er steht in einer blauen Fläche am Boden, blau, Wasser. Und wenn oben links etwas Großes, Gelbes hängt, selbst wenn es quadratisch ist, gibt es ganz sonnige Assoziationen. Insofern vielleicht die Abstraktion einer Landschaft, vielleicht auch nur der spontane Eindruck dieses Betrachters. Eine rein abstrakte geometrische Form bietet dann die Arbeit von Fritz und Inge Wahle. Hier sind es Rechtecke, Trapeze, Spitze oder auch gleichschenklige Dreiecke. Das ist ein Spiel der Farben und der Formen, Figuren, die sich überlappen, sodass auch der Eindruck von Räumlichkeit entsteht. Also man könnte an den Konstruktivismus der 20er Jahre denken, wie überhaupt in diesen vier Arbeiten der späten 50er Jahre viel klassische Moderne durchscheint, also der Kubismus, Abstraktion, Bauhaus. Man sieht, wie das alles nach dem Krieg wieder auf breiter Front Einzug hält.
2: Die Ausstellung ist geplant bis Oktober. Die Arbeiten waren fürs Treppenhaus gedacht. Gibt es denn eine Chance, dass man die dort auch mal wiedersehen kann oder verschwinden die dann gleich im Archiv?
1: Ja, da müsste man ein Verfahren entwickeln, das Wolle, also Textilien, sich nicht unter Licht verfärbt. Insofern vermute ich, ist die Chance sehr gering. Das wäre ja auch eine wunderbare Innovation für die Textilindustrie. Also im Landesmuseum war man sehr glücklich, als man diese vier riesengroßen Arbeiten auswickelte und die Farben noch ganz frisch waren. Ich denke, das soll erhalten bleiben. Aber man sieht schon, das sind sehr farbkräftige Arbeiten. Das muss im Treppenhaus wirklich spektakulär ausgesehen haben. Aber ich vermute, da wird der konservatorische Aspekt doch auch langfristig überwiegen. Aber vielleicht werden sie ja dann irgendwann in ein paar Jahren nochmal gezeigt.
0: Aber jetzt sind Sie ja erstmal zu sehen. Marius Kaller im Gespräch mit Bastian Korff. Wiederentdeckt textile Bilder für das Hessische Landesmuseum Darmstadt. Die Ausstellung ist zu sehen bis zum 4. Oktober. Christian Gerhacher und Gerold Huber hören wir jetzt mit vier Liedern aus dem Zyklus Die schöne Müllerin von Franz Schubert.

Vier Lieder aus dem Zyklus Die schöne Müllerin von Franz Schubert. Mein Pause mit dem grünen Lautenbande und der Jäger. Der Bariton Christian Gerhaher hat gesungen und wurde am Klavier begleitet von Gerold Huber. Das 8. Streichquartett in B-Dur von Gaetano Donizetti hören Sie jetzt. Und hier spielt das Ensemble mit dem Namen The Revolutionary Drawing Room.

Das war das 8. Streichquartett in B-Dur von Gaetano Donizetti. Gespielt hat The Revolutionary Drawing Room. 4:04 haben wir es jetzt. Nach den 12 Uhr Nachrichten, da geht es im Doppelkopf weiter mit einem Gespräch mit Veronika Kracher. Warum wir es lieben, Frauen zu hassen. Das ist das Thema dieser Doppelkopfrunde. Und wir hören jetzt noch bis zu der Nachrichtenmusik von Henry Wieniawski. Die Legende Opus 17 für eigentlich Violine und Orchester, hier eine Bearbeitung für Violine und Klavier. Maxim Wengerow und Itamar Golan hören Sie hier.

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2: 12 Uhr. 10 Jahre Haft nach tödlichem Angriff auf Zugbegleiter. Hunderte Hitzetote dieses Jahr in Hessen. Britische Sängerin Bonnie Tyler gestorben. Das Wetter, teils Sonne, teils Wolken, 22 bis 31 Grad. Mein Name ist Christoph Haas. 5 Monate nach dem tödlichen Angriff auf einen Zugbegleiter in Rheinland-Pfalz ist jetzt das Urteil gefallen. Das Landgericht Zweibrücken hat den 26-jährigen Angeklagten zu 10 Jahren Gefängnis verurteilt, wegen Körperverletzung mit Todesfolge. ARD-Reporterin Alexandra Dietz.
3: Zugunsten des Angeklagten habe gesprochen, dass er keine Vorstrafen hat und versuchte, sich zu entschuldigen. Dass er leichtfertig mehrfach gegen den Kopf des Opfers geschlagen hatte, sprach laut Gericht gegen ihn. Auch die Herabwürdigung des Opfers mit Schimpfworten wurde vom Gericht gegen den 26-Jährigen ausgelegt. Im Februar war laut Landgericht Zweibrücken eine Fahrkartenkontrolle durch den Zugbegleiter Serkan Çalar in einer Regionalbahn in Landstuhl bei Kaiserslautern eskaliert, weil der Angeklagte kein gültiges Zugticket hatte.
2: Bundeskanzler Merz hat im Bundestag die geplanten Reformen der schwarz-roten Koalition verteidigt. In einer Regierungserklärung sprach er von einem Aufbruch für Deutschland. ARD-Hauptstadtkorrespondentin Katrin Aue.
4: Gerade die angestrebte Rentenreform werde die tiefgreifendste Veränderung, die jemals bei der Rente gemacht wurde. Kritik kommt von der Opposition. AfD-Co-Chef Tino Chrupalla spricht angesichts der vorgetragenen Bilanz der Regierungsarbeit von einem Trauerspiel. Er kritisiert unter anderem die hohen Rüstungsausgaben. Auch Grünen-Fraktionschefin Katharina Dröge geht hart mit dem Kanzler ins Gericht. Sie fordert unter anderem, das Gesetz zur Finanzierung der gesetzlichen Krankenversicherung zu stoppen. Eigentlich soll es morgen im Bundestag beschlossen werden.
2: Durch die starke Hitze sind in Hessen bis Ende Juni wohl etwa 600 Menschen gestorben. Das zeigt eine aktuelle Schätzung des Robert-Koch-Instituts. Für ganz Deutschland geht das RKI im ersten Halbjahr von 5.100 Hitzetoten aus. ARD-Reporter Matthias Wetzel.
5: In den Jahren 2023 bis 2025 waren es im Schnitt 2.900 hitzebedingte Todesfälle im gesamten Jahr. Besonders groß war die Zahl der Hitzetoten demnach mit über 4.300 in der Woche vom 22. bis 28. Juni. In der Zeit stiegen die Temperaturen in mehreren Orten in Deutschland auf über 40 Grad Celsius. Betroffen waren vor allem ältere Menschen. Die Bundesländer mit der höchsten Übersterblichkeit durch die Hitze waren das Saarland und Rheinland-Pfalz.
2: Der Aufsichtsrat von Volkswagen berät über ein neues Sparpaket. Es drohen ein Stellenabbau und sogar Werksschließungen. Bis zu 100.000 Jobs weltweit könnten wegfallen und Werke geschlossen werden. Carsten Büchling, der Chef des Betriebsrats in Baunatal, hat uns gesagt, die Belegschaft sei verunsichert und der Vorstand müsse jetzt endlich für Klarheit sorgen. Bisher wisse man nur aus den Medien von den Sparplänen. Die britische Rocksängerin Bonnie Tyler ist gestorben. Das haben ihre Familie und ihr Management mitgeteilt. Sie wurde 75 Jahre alt. Aus London Lisa Maria Röhling.
6: Bonnie Tyler hatte es in den 80er Jahren mit Hits wie Total Eclipse of the Heart oder Holding Out for a Hero in die Charts geschafft. Sie war mehrfach für einen Grammy nominiert. 2013 vertrat sie Großbritannien beim Eurovision Song Contest. Nach Angaben ihrer Familie ist die Sängerin in der Nacht auf Donnerstag in einem Krankenhaus in Portugal gestorben. Sie sei plötzlich an der Krankheit verstorben, wegen der sie seit mehreren Monaten behandelt wurde. Bonnie Tyler war bereits im Mai wegen einer Darmerkrankung notoperiert worden. Danach lag sie mehrere Wochen im Koma.
2: Das waren die Nachrichten. Das Wetter, Sonne und Wolken wechseln sich heute ab. Dabei scheint die Sonne am häufigsten im Südwesten. Es bleibt meist trocken und die Temperaturen steigen auf Werte zwischen 22 Grad im Nordosten und bis zu 31 Grad am Rhein. In der Nacht kühlt es ab auf 18 bis 10 Grad. Morgen scheint in ganz Hessen die Sonne. Dazu bekommen wir maximal 26 bis 33 Grad. und die weiteren Aussichten. Auch in den Tagen danach viel Sonne und es wird noch wärmer, Samstag bis 34 und Sonntag bis 35 Grad. Die Zeit 12.04 Uhr.
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7: Am Mikrofon ist Klaus Walter, mein Gast heute ist Veronika Kracher. Hallo Veronika.
8: Hallo Klaus, schön, dass ich hier sein kann.
7: Das freut mich auch. Veronika Kracher ist 1990 in München geboren. Du lebst aber in Berlin schon lange, bist Autorin, Publizistin, Bildungsreferentin und hast ein Buch rausgebracht, ich hätte fast gesagt so eine Art Buch der Saison. Es wird jedenfalls viel diskutiert. Es heißt Bitch Hunt, warum wir es lieben, Frauen zu hassen. Bitch Hunt heißt auf Deutsch so viel wie Schlampenjagd. Warum der englische Titel Bitch Hunt?
8: Tatsächlich stammt der Titel aus einer Netflix-Dokumentation über die Fernsehköchin und Geschäftsfrau Martha Stewart, die ich auch in einem Nebensatz erwähne, die wegen Insider-Trading erwischt wurde.
7: Insider-Trading?
8: Ja, wegen Aktien-Insider-Handelsgeschäften. Ich selber bin zu wenig BWLerin, um zu wissen, was das genau ist, aber quasi mit einem Vorwissen bestimmte Aktiengeschäfte zu machen, was ihr dann quasi einen Vorteil verschafft hat. Und sie war eine von mehreren, sie war die einzige Frau, sie wurde dann erwischt, hat die mit Abstand längste Strafe bekommen, also war ein paar Monate im Knast. Und das Ganze wurde natürlich von einem Medienspektakel ohnegleichen begleitet, weil Leute sehr viel Spaß daran hatten zu sehen, dass diese Frau, deren Selling Point ja ist, die perfekte Gastgeberin, Hausfrau und trotzdem auch Girlboss zu sein, dass sie einfach fällt und dass man ihr bei diesem Niedergang zuschauen kann. Und das weckt dann ja auch so ein hämisches Strafbedürfnis. Und genau, und in dieser Dokumentation fiel dann der Satz, it was a bitch hunt. Dieses Wort hat sich mir so eingebrannt, dass ich dachte, ich will mein Buch so nennen.
7: Es könnte auch Witch Hunt heißen. Also früher Hexenjagd wäre Witch Hunt, aber Bitch hat ja eine bisschen andere Bedeutung.
8: Nun, ein Punkt, den ich in meinem Buch aufmache, ist, dass wir in einer Gesellschaft leben, in der es inzwischen komplett legitim und normal und angebracht scheint, das eigene misogyne Strafbedürfnis auch auf eine wirklich bodenlose Art und Weise an einer Frau, an einer queeren Person zu exerzieren, wenn das Ziel es vermeintlich verdient hätte. Mhm. Und als Frau hat man die Strafe bereits verdient, wenn man es wagt, nicht 24/7 fürsorglich anerkennend, nett, freundlich, charmant, lächelnd und mütterlich zu sein, weil eine Frau, die das eben nicht liefert, ist eine Bitch. Und ja. Bitches haben es verdient, durch den Dreck gezogen, gejagt und niedergemacht zu werden. Mhm. Zumindest, wenn man einer patriarchalen Mehrheitsgesellschaft und dem Internet Glauben schenkt.
7: Die zweite Hälfte des Titels, sie hat mich ein bisschen irritiert, warum wir es lieben, Frauen zu hassen. Wer sind wir?
8: Wir ist die Allgemeingesellschaft. Also ich wurde tatsächlich schon mehrfach darauf angesprochen, warum ich von wir schreibe, weil sich davon auch Leute auf den Schlips getreten fühlen. So, ich bin noch niemand, der oder die Frauen hasst. Und meine Antwort ist, das verleugnet die Tatsache, dass man eben in einer patriarchal strukturierten Gesellschaft von klein auf mit einer geschlechtsspezifischen Bias aufwächst, die eben auf der systematischen Abwertung von weiblich konnotierten Eigenschaften und auch generell allem Nichtmännlichen aufgebaut ist. Das ist ja genauso, dass wenn man in einer weißen Mehrheitsgesellschaft mit einer rassistischen und antisemitischen Bias aufwächst. Mhm. Und die lässt sich ja auch nicht verleugnen. Es ist ja auch nicht so, dass Frauen von Misogynie frei sind, sondern das wird ja von klein auf internalisiert und es liegt ja auch daran, dass Frauen und Mädchen im Patriarchat in einem Konkurrenzverhältnis zueinander aufgezogen werden. Also man konkurriert um männliche Aufmerksamkeit, man konkurriert um Sichtbarkeit, man konkurriert um die wenigen Plätze in der Öffentlichkeit, die Frauen und gerade halt auch noch mal mehrfach marginalisierten Frauen zugestanden werden. Und das soll natürlich auch aktiv das Etablieren einer feministischen Solidarität und Organisation verhindern. Deswegen das Wir.
7: Bitch Hunt ist dein zweites Buch, Veronika, und das erste wurde auch schon viel diskutiert, auch hier im Doppelkopf auf HR2 Kultur, da warst du vor 5 Jahren. Das Buch heißt immer noch Incels, Geschichte, Sprache und Ideologie eines Online-Kults. Durch dieses Buch haben viele Leute in Deutschland zum ersten Mal das Wort Incels gehört und das Phänomen waren damit zum ersten Mal konfrontiert, das gilt auch für mich. Aber mein Eindruck ist, so ganz in die deutschen Debatten, in der Breite hat es der Begriff Incels noch nicht geschafft. Vielleicht ganz kurz, was sind nochmal Incels?
8: Also Incels ist die Kurzform für Involuntary Celibate, unfreiwillig im Zölibat lebende. Das Ganze begann als Selbsthilfegruppe für Menschen, die keinen Sex oder keine Beziehung haben.
7: Männer schon.
8: Nein, also fing auch, die Selbsthilfegruppe wurde von einer queeren Frau gegründet und war unabhängig für Menschen von Geschlecht und Begehren. Inzwischen hat sich das aber zu einer frauenhassenden Online-Subkultur entwickelt, deren Anhänger glauben an die sogenannte Blackpill-Ideologie, die ist ein Derivat der antifeministischen, antisemitischen und verschwörungsideologischen Redpill-Ideologie. Und die Blackpill-Ideologie sagt im Großen und Ganzen, es gibt eine strukturelle Diskriminierung unattraktiver Männer. Durch den Feminismus können sich nämlich Frauen alle ihre GeschlechtspartnerInnen selbst aussuchen. Und Frauen sind alles oberflächliche, hypergame, triebhafte Schlampen, die nur mit den attraktivsten aller Männern, den Chads, schlafen. Und alle anderen Männer, vor allem die unattraktiven Incels, gehen leer aus. Aber der Zugang zu Sex ist die Grundlage für ein gutes und erfülltes Leben. Und indem Frauen Incels den Sex verweigern, verdammen sie Incels zu einem Leben in Tristesse, Einsamkeit und Unglück. Und dafür müssen diese unbotmäßigen Fotzen bestraft werden.
7: Incels, haben wir das geklärt? Online-Kult stand im Untertitel deines Buches. Ist Bitchhunt so eine Art Fortschreibung deines Incels-Buchs?
8: Jein, doch kann man so sagen. Was in den 5 Jahren zwischen der Veröffentlichung des einen und des anderen Buches passiert ist, ist nämlich, dass die Rhetorik, die Ideologie und auch die Offenheit, misogynen Strafbedürfnis von digitalen Nischen in den digitalen Mainstream gewandert ist. Mhm. Schuld daran tragen unter anderem reichweitenstarke Influencer wie Andrew Tate, Sneeko, Fresh and Fit und den ganzen Ableger. Der zweite Fall, der eindeutig dazu beigetragen hat, eine wirklich bodenlose Misogynie salonfähig zu machen, war, und das führe ich in meinem Buch relativ deutlich aus, die Schmierenkampagne gegen die Schauspielerin und Aktivistin Amber Heard im Rahmen des Prozesses zwischen ihr und ihrem Ex-Mann Johnny Depp von April bis Juni 2022. Amber Heard ist Johnny Depps Ex-Partnerin. Die haben sich 2016 scheiden lassen, nach ein bisschen mehr als einem Jahr Ehe. Ambers Vorwurf war eben unter anderem häusliche Gewalt. 2018 hat Amber Heard dann eine Kolumne in der Washington Post veröffentlicht, in der es um ihre Erfahrung als Aktivistin gegen häusliche Gewalt ging. Und Johnny Depp hat sie dafür verklagt. Er hat bereits einen ähnlichen Prozess 2020 geführt gegen die Sun in Großbritannien, den er in 12 von 14 Fällen verloren hat. Die Sun hat ihn als Frauenschläger bezeichnet. Das Gericht in London kam zu dem Schluss, ja, dieser Mann hat Amber Heard gegenüber häusliche und emotionale und sexuelle Gewalt ausgeübt, ist also ein Frauenschläger. Den Prozess in den USA von April bis Juni 2022, der in Fairfax, Virginia geführt wurde und auch live ausgestrahlt worden ist, hat er allerdings zumindest im ersten Durchlauf gewonnen. Und das liegt ganz stark daran, dass dieser Prozess einfach von einer extrem, ich muss leider sagen, gut geführten PR-Kampagne für Johnny Depp begleitet wurde und einfach da öffentlich gestreamt war, ein Medienspektakel ohnegleichen war. Es war ein Schauprozess, der dazu genutzt wurde, um Amber Heard zu demütigen und niederzumachen. Es gibt auch eine SMS von Johnny Depp an Amber Heards ehemaligen Assistenten, in der er sagte, sie will die totale globale Demütigung und die sollen sie bekommen. Das Narrativ, das Johnny Depp, sein Anwalt und sein PR-Team gepusht haben, war, dass er das eigentliche Opfer in dieser Beziehung war und dass Amber Heard ihn verleumdet hätte, um ihn niederzumachen, seine Karriere zu ruinieren und sich daran dann zu bereichern. Funktioniert ja immer so, wenn Frauen Männer der sexuellen Gewalt bezichtigen. Amber Heard wurde zu einer Persona non grata stilisiert und über Jahre hinweg verleumdet, diffamiert, niedergemacht, verhöhnt, weil sie es eben gewagt hat, zu insinuieren, dass ein Typ, der mal einen versoffenen Piratenkapitän gespielt hat, ein häuslicher Gewalttäter sein könnte.
7: Du schreibst da sehr ausführlich drüber, mit vielen hässlichen Details. Ist das so ein Punkt, wo man zumindest in den USA oder für die USA sagen könnte, da ist sozusagen die Grenze zwischen Online und in Anführungszeichen Real Life, richtiges Leben, nicht mehr zu sehen? Oder anders gesagt, du schreibst ja auch Incels, ein Online-Kult. Das klingt immer so ein bisschen so, gerade für ältere Menschen, ja, das spielt sich in diesem Internet ab. Das hat ja mit dem richtigen Leben in Anführungszeichen gar nichts zu tun.
8: Ein wichtiger Punkt bei dem Prozess ist, dass Amber Heard quasi von rechten Kulturkampfkräften und generell halt auch von der digitalen Öffentlichkeit als so eine Personifizierung von Me Too Gone Wrong und als böser Frauen, die ihre Männer verleumten, hergenommen wurde, um an ihren antifeministischen, misogynen Backlash zu exerzieren. Sehr viele JournalistInnen, ich darunter auch, haben den Prozess als Backlash gegen Me Too begriffen. Das sieht man auch zum Beispiel an Hashtags, die während des Prozesses auf Social Media getrennt haben, wie Mantoo, also so ein bisschen so All Lives Matter mäßig.
7: All Lives Matter als Antwort auf die Black Lives Matter Bewegung, das noch kurz zur Erklärung, als Gegenbewegung sozusagen, als die Black Lives Matter Bewegung in den USA groß wurde, haben dann eher weiße Menschen Kampagnen gestartet unter dem Motto All Lives Matter. Also es sind ja Kulturkämpfe, über die du immer wieder schreibst, die spielen sich zwar im Netz ab, aber natürlich auch im richtigen Leben. Aus digitaler Gewalt wird oft genug eben auch manifeste, handgreifliche Gewalt.
8: Und Resultate von dem Prozess waren zum Beispiel, dass Frauen, die ihre Männer, die ihre Ex-Partner wegen häuslicher Gewalt angezeigt haben, diese Anzeigen reihenweise zurückgenommen haben oder dass andere Täter oder alleged Täter, wie zum Beispiel Brad Pitt, Marilyn Manson oder auch der Mörder Kyle Rittenhouse, das ist ein Rechtsextremer, der auf einer linken Demonstration in den USA zwei Menschen erschossen hat, nicht als Mörder verurteilt wurde, weil das Justizsystem in den USA ziemlich fucked ist stellenweise. Kyle Rittenhouse hat dann zum Beispiel Zeitungen verklagt, die ihn als Mörder bezeichnet haben und auch gesagt, Johnny Depp hätte ihn inspiriert. Und ein ganz wichtiger Punkt ist auch, dass dieser Prozess nach einem rechten Playbook operiert hat.
7: Playbook, Drehbuch sozusagen.
8: Genau. Dieses Playbook wurde von Steve Bannon, Donald Trumps ehemaligen Chefstrategen und auch wirklich einer der Vordenker der Alt-Right-Bewegung, also der US-amerikanischen Neuen Rechten, als Flooding the Zone with Shit bezeichnet.
7: Das ist ja seine Hauptparole, dieses Flooding the Zone with the Shit, mal frei übersetzt, die Öffentlichkeit mit Scheiße fluten sozusagen.
8: Ich habe in meinem Buch ein Kapitel zur Gamergate-Kampagne. Das war eine misogyne Hasskampagne gegen Frauen und queere Menschen in der Videospielbranche, die sich gegen Sexismus, Rassismus, Queerfeindlichkeit und so weiter in der Videospielbranche und Community gestellt haben und dafür dann großflächig bestraft worden sind.
7: Du bist selbst Spielerin, habe ich gelernt in deinem Buch.
8: Ich muss als Frau, die über die Gaming-Community redet, auch immer beweisen, dass ich selbst Videospiele spiele. Ansonsten wird man nicht ernst genommen. Aber ich habe im Moment 1, 2, 3 gaming-spezifische Tattoos zumindest.
7: Ich kann es bezeugen.
8: Gamergate war quasi der Vorläufer der Alt-Right-Bewegung. Also das war im Großen und Ganzen eine Bewegung von weißen, heterosexuellen, gekränkten Videospielern, die dann durch rechte Akteure wie Steve Bannon oder Milo Yiannopoulos quasi in den Antifeminismus und in diese rechte Bewegung politisiert worden sind, durch das Narrativ, böse Feministinnen wollen dir deine Videospiele wegnehmen und zwangsdiversifizieren. Und dieses Flooding the Zone with Shit wurde da eben eingeführt im Sinne von, wir schmeißen mit so viel Desinformationen, Falschbehauptungen und halt auch einfach nur Häme und Gewalt um uns und irgendwas wird halt am Feindbild kleben bleiben und somit ihren Ruf, ihre Reputation, ihre Karriere grundlegend ruinieren und halt auch den Diskurs verändern. Bei diesem Prozess zu Amber Heard war das so, dass Leute einfach allen möglichen unbewiesenen Scheiß behauptet haben und der wurde bereitwillig geglaubt, weil, naja, diese Frau ist ja persona non grata und wenn etwas Schlimmes über sie erzählt wird sie das ja gemacht haben. Also dass quasi die eigenen Vorannahmen bereitwillig geglaubt wurden, weil natürlich auch die Funktion sozialer Medien darauf ausgelegt ist, Empörungsmaterial schnell zu verbreiten. Das hat meines Erachtens auch dazu beigetragen, dass in einem politischen Diskurs Desinformationen einfach sehr bereitwillig geschluckt wurden, wenn sie Vorannahmen bedienen, was natürlich halt auch ein Kernelement von Donald Trumps Propaganda ist.
7: Sagt Veronika Kracher im Doppelkopf auf HR2 Kultur, Autorin des Buchs Bitch Hunt, warum wir es lieben, Frauen zu hassen. Veronika, ich darf dir mal einen Satz vorlesen und du sagst mir, ob du den kennst und wer ihn geschrieben haben könnte, okay?
8: Oh mein Gott, das ist eine
7: ein kleines Quiz. Der Satz geht so. Wissen Sie was, liebe LeserInnen? Eigentlich würde ich dieses Buch lieber gar nicht schreiben müssen.
8: Der ist von mir, der ist aus meinem Instagram-Buch.
7: Ja, das gilt doch auch für das neue Buch, für Bitch Hunt. Also es ist ein Buch, was ich informationshalber auf jeden Fall allen Leuten ans Herz legen möchte. Aber es ist natürlich alles andere als eine angenehme Lektüre. Mir ist so ein englischer Satz eingefallen, it's a dirty job, but someone's gotta do it. Also es ist ein blöder Job oder ein Scheißjob.
8: Es ist vor allem ein verdammt undankbarer Job. Das führe ich ja auch in dem Buch aus, dass man, wenn man als marginalisierte Person, in meinem Fall als Frau, für die eigenen Interessen eintritt, dass das sofort mit einem misogynen Backlash beantwortet wird. Das alles ist extrem, extrem anstrengend.
7: Ja, darf ich das fragen, wie dieser Backlash, du exponierst dich ja als Autorin, du bist auch eine öffentliche Person, bist im Fernsehen, im Radio jetzt hier. Diese Misogynie trifft dich auch persönlich. Kannst du darüber sprechen? Möchtest du darüber sprechen? Also du deutest es an im Buch. Wirst du selbst zum Hassobjekt, zur Zielscheibe von eben solchen Attacken?
8: Leider ja. Das Ding bei Misogynie ist, die meisten Leute begreifen das irgendwie so diffus als Frauenhass. Ich würde ganz gerne so darüber sprechen, wie ich diesen Begriff nutze. Ich beziehe mich da auf die Philosophin Kate Mann, die das in dem Buch Down Girl, die Logik der Misogynie, mehr beschrieben hat als quasi korrektive Gewalt, als exekutiven Arm des Patriarchats. Misogynie ist quasi ein paar Straf- und Kontrollmechanismus des Patriarchats, wenn Frauen so ein bisschen zu weit aus der Reihe tanzen, zu sehr für ihre eigenen Interessen, ihre Sichtbarkeit kämpfen.
7: Zu laut
8: sind und eben nicht als Mutter, Sexobjekt, Therapeutin, beste Freundin, generell Spenderin von Fürsorge, Anerkennung, Zärtlichkeit und Liebe fungieren, sondern eben als gemeine, nörgelnde Kritikerin auftreten, in meinem Fall.
7: Männerhasserin auch?
8: Tatsächlich, es gibt dieses Maskulinistenportal Wikimania, ist inzwischen pleite gegangen. Ich habe da einen Artikel und in diesem Artikel steht, dass ich meinen Männerhass zum Beruf gemacht hätte. Ich würde sagen, Traumjob.
7: Aber nochmal zurück zu du als Zielscheibe, als Hassobjekt ganz konkret. Hast du Angriffe erlebt und wenn ja, wie schützt du dich?
8: Gerade auch als linke Frau, die sich sehr deutlich gegen Antisemitismus positioniert, ist die Hemmschwelle, mich zu diffamieren, zu attackieren, zu dämonisieren, in Zeiten einer zunehmenden Verrohung, die sich durch sämtliche gesellschaftlichen Schichten zieht und der auch in digitalen Räumen gerne nachgegangen wird, nicht sonderlich niedrig. Ich hatte Angriffe schon so aus diversen Reihen von Neonazis, von Plattformen wie News, Apollo News, wie sie alle heißen.
7: News, die Plattform des ehemaligen Bildchefs. Chefredakteurs Julian Reichelt.
8: Tatsächlich erfahre ich diese Gewalt auch immer wieder, seitdem ich eine größere Reichweite habe, aus linken Reihen, weil auch irgendwie ein bisschen Marx lesen, Leute, vor allem Männer, auch nicht davon befreit, misogyn zu sein, weil, wie gesagt, Misogynie ist ein Kernelement in der patriarchalen Gesellschaft und wird gerade auch Männern von klein auf eingebläut. Im Moment ist tatsächlich die meiste Häme, die meiste Gewalt von autoritären linken Kräften, von antisemitischen Linken, die wütend darauf sind, dass ich meine Reichweite nutze, um zu sagen, dass Antisemitismus auch von links nicht cool ist und dass Israel, auch wenn man die Regierung von Netanjahu und die israelische Kriegsführung kritisieren muss, vielleicht nicht von der Landkarte wischen und nicht als singulären, schlimmsten Staat der Welt benennen sollte.
7: Das heißt, du positionierst dich auch in diesen sogenannten innerlinken Debatten eindeutig gegen Antisemitismus.
8: Und eine Anforderung an linke Frauen ist eben die von Fürsorge, Kopftätscheln, Anerkennung geben, Zuspruch geben, Hoffnung machen. Und dass linke Frauen in der Öffentlichkeit auch ganz häufig mit so einer Mutterrolle belegt werden und halt auch eine sehr starke Projektionsfläche sind. Diese Frau, die Reichweite und Sichtbarkeit hat, muss stellvertretend meine Kämpfe kämpfen, weil sie kann das ja. Das habe ich vor allem auch gerade in so internetlinken Kontexten erfahren. Und wenn sie das nicht tut, sondern mich kritisiert, indem sie sagt, dass linker Antisemitismus nicht cool ist, dann übersetzt sich diese enttäuschte Anspruchshaltung an eine linke Frau sofort in ein misogynes Strafbedürfnis. Dann wagt es diese linke Frau, in dem Fall ich, auch noch Erfolg und Sichtbarkeit und Reichweite zu haben. Und dann übersetzt sich das eben wie so häufig in ein misogynes Strafbedürfnis. Und das ist alles sehr anstrengend. Aber ich weiß auch, und da bin ich eben sehr froh und sehr glücklich darum, dass meine Arbeit unglaublich viele Leute inspiriert und ihnen Kraft schenkt. Und das hilft.
7: Das hilft. Wie schützt du dich? Hast du zum Beispiel Polizeischutz?
8: Nein, ich möchte auch nicht so mit der Polizei zusammenarbeiten. Ich vertraue da sehr stark auf innerlinke Solidarität und Supportstrukturen. Aber was natürlich auch hilft, ist die Zusammenarbeit mit Nichtregierungsorganisationen wie HateAid, die Betroffene von digitaler Hassgewalt unterstützen.
7: HateAid spielt ja eine große Rolle, seit wir den Fall Fernandes-Ulmen haben oder Ulmen gegen Fernandes. Da würde ich gerne gleich mit dir drüber reden. Nach der ersten Musik, die du mitgebracht hast, Veronika Kracher. Was hören wir?
8: Wir hören Feminine Nomenon von der Musikerin Chappell Roan, die auch in den letzten Wochen Gegenstand von einer misogynen Diffamierungskampagne war.
7: Warum?
8: Ein brasilianischer Fußballspieler hatte auf Instagram behauptet, dass Chappell Roan im Hotel ihren Security auf seine Stieftochter gehetzt hätte. Natürlich ohne Beweise, aber das Internet hat es sofort aufgenommen und sich darüber gefreut, diese Musikerin, die halt auch regelmäßig das Verbrechen begeht, nicht 24/7 für ihre Fans da zu sein, sondern stattdessen Grenzen zu ziehen, sich darin bestätigt zu sehen, dass diese Frau eine eiskalte Bitch ist, die sie bestens Gewissen heruntermachen und hassen können. Also once again a Bitch-Hunt. Das Ganze hat sich natürlich als Lüge herausgestellt, aber der Schaden war natürlich angerichtet und diese Lüge wurde bereitwillig geglaubt, weil wir lieben es, Frauen zu hassen.

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0: Chapel Roan und ich habe Phenomenon gesagt, aber es heißt gar nicht so, sondern es heißt?
1: Femininomenon.
0: Wie würdest du das übersetzen?
1: Ein feminines Phänomen.
0: Ein feminines Phänomen habe ich auch heute hier zu Gast, im, wenn ich das sagen darf, im Doppelkopf auf HR2 Kultur, nämlich Veronika Kracher, Autorin von Bitch Hunt, warum wir es lieben, Frauen zu hassen. Der Hass auf Frauen und auch auf queere Menschen, auf Transpersonen, auch darum geht es ausführlich in deinem Buch, der artikuliert sich sehr oft in englischer Sprache oder vielleicht besser in einem Internet-Slang, so eine Art Denglisch mit vielen Begriffen, die es im Deutschen noch gar nicht gibt oder die auch gar nicht ins Deutsche finden. Die bleiben eigentlich immer im Internet-Englisch. Deswegen müssen wir ein paar Begriffe oder würde ich gerne so ein paar Begriffe mit dir durchgehen, wenn dir das recht ist. Einer heißt Misogynist Slop Ecosystem.
1: Ah, das ist ein Begriff von der Kulturwissenschaftlerin Taylor Lorenz. Die hat zum Beispiel das Buch Extremely Online geschrieben, wo es um Influencer Culture geht, was ich auch super, super empfehlenswert finde. Das lese ich gerade. Slop steht für Brei und bezeichnet im Internet-Slang so, ja, diesen Brei an häufig auch KI-generierten, immer gleichen Inhalten, die darauf ausgelegt sind, starke Affekte hervorzurufen, die leicht reproduzierbar sind, die leicht zu machen sind, die halt einfach auch so das Internet überschwemmen, wie bei diesem Märchen mit diesem Brei, der immer weiter köchelt und wächst und also dieses Dorf überschwemmt. Yeah. Und Misogynist, eben misogyn, und Ecosystem steht für das Ökosystem. Also Misogyny Slop Ecosystem beschreibt im Großen und Ganzen eine digitale Kultur, digitale Räume, ein digitales System aus frauenfeindlichem Empörungskontent, der alle möglichen Plattformen überschwemmt, der leicht zu machen ist, der eben auch darauf ausgelegt ist, dass die User ihn sehen und dann sofort teilen. Das ist auch ein ziemlich großes Netzwerk aus Influencern und Podcastern und eben auch deren Fans, die nichts anderes machen, als Frauenhass-Content zu generieren und zu verbreiten und damit eine ganze Menge Reibach machen.
0: Was ist das Geschäftsmodell sozusagen?
1: Nehmen wir zum Beispiel den Podcast Fresh and Fit. Das ist ein antifeministischer Podcast aus den USA. Die Betreiber filmen sich eben, also streamen sich live dabei, wie sie diesen Podcast aufnehmen. Ganz häufig besteht der darin, dass sie Frauen, die Onlyfans-Models oder Influencerinnen sind, einladen und diese Frauen dann diskutieren, in Anführungsstrichen, also misogyn demütigen und sie eine Verteidigungsrolle bringen. Und Schnipsel aus diesem Podcast werden dann auf anderen Plattformen wie TikTok oder Instagram hochgeladen und dort dann eben weiter verbreitet. Der Podcast wird auf YouTube hochgeladen. Es gibt natürlich auch Server, wo die Fans dann in diesem Podcast interagieren. Und das führt eben dazu, dass dann aus einer Folge, aus einem Gespräch einfach unglaublich viel Content generiert wird, der natürlich auch monetär vermarktet wird. Und das ist halt so dieses Ding, Frauenhass wird zu Content gemacht, weil Frauenhass eben extrem lukrativ ist. Und wie Taylor Lorenz in ihrem YouTube-Essay zu dem Misogynist Slop Ecosystem auch beschreibt, gibt es drei Frauen, aus denen sich besonders einfach Content machen lässt. Und das sind Meghan Markle, also die Herzogin von Sussex und die erste schwarze Frau im britischen Königshaus, Blake Lively, die Schauspielerin, und eben Amber Heard.
0: Nächstes Kapitel oder nächster Begriff, über den ich gestolpert bin, Cyberbullying.
1: Cyberbullying steht eigentlich für Internetmobbing.
0: Wobei Mobbing auch schon wieder Englisch ist eigentlich.
1: Sprache verändert sich und es ist ganz normal, dass Worte aus anderen Sprachen sich auch im Deutschen manifestieren. Ich beschreibe in meinem Buch, dass sich Plattformen, Foren und Internetmobbing-Communities gebildet haben, die auch in ihrer Wirkungsweise so den Nährboden für rechte Kulturkämpfe geebnet haben. Im deutschen Raum gibt es den Fall von Rainer Winkler, dem YouTuber Drachenlord, der zu größerer öffentlicher Aufmerksamkeit geführt hat, weil sich um diesen Mann, das ist ein YouTuber, der unbeholfenen, peinlichen Internet-Content gemacht hat, relativ schnell eine sehr dedizierte Hassgemeinschaft gebildet hat, die wirklich auch einfach alles, was Rainer Winkler getan hat, akribischst dokumentiert hat, um daraus dann eben weiteren Content zu generieren, der Winkler verhöhnt. Nun, Winkler ist jetzt kein Paragon der Aufrichtigkeit, sondern begeht regelmäßig Transgressionen, wie
0: Grenzüberschreitung.
1: Genau, wie sich zum Beispiel Frauen gegenüber auf eine Art und Weise zu verhalten, die nicht in Ordnung ist. Aber sein Fehlverhalten steht in keinem Vergleich zu dem Hass, den er erfährt. Also dass zum Beispiel Leute ihn bei sich zu Hause aufsuchen, um ihn dort zu belästigen. Dass es tatsächlich eine Demonstration vor seinem Haus gab. Oder dass er einfach zum Punching Bag einer ganzen Internet-Community geworden ist.
0: Also er ist so ein Prügelknabe, der es seinen Feinden leicht macht, sozusagen ihn zu hassen. Ist es so was Ähnliches wie eine Lolcow? Da bin ich am nächsten Begriff.
1: Genau.
0: Lolcow kommt aus LOL, Laughing Out Loud, das kennen wahrscheinlich viele. Und Cow ist die Kuh, also eine Kuh, über die man lachen kann.
1: Eine Kuh, die man für Lacher melken kann, ist die korrekte Übersetzung. Okay. Und Rainer Winkler ist ein Paradebeispiel für eine Lolcow. Er ist nämlich jemand, der auf Provokationen seiner Angreifer dann auch immer sehr wütend reagiert und sehr verletzt reagiert und dann diese Reaktion, die er natürlich auch live filmt, um sie zu Content zu machen, also um daraus Inhalte zu generieren für seine Internetpräsenz, dass das natürlich dann direkt auch wieder weiterverarbeitet werden kann zu Inhalten, zu Content, zu Videos, zu Memes, die Rainer Winkler demütigen. Und das Ganze ist also so ein Kreislauf von Provokation, Wut, Content aus diesen Inhalten und das geht eben immer so weiter und ist für einige Leute tatsächlich gefühlt so deren Lebensinhalt geworden. Quasi eine Anti-Fan-Gemeinde um diesen Mann. Und es gibt auch ein Forum im Internet, das ich auch beschreibe, dessen Ziel es quasi ist, Lolcows zu finden, vermeintliches Fehlverhalten zu dokumentieren und somit dann die eigene Gewalt und den Hass gegen diese Menschen zu rechtfertigen. Und es ist auch kein Wunder, dass diese Lolcows in der Regel halt auch die Leute sind, die schon auf dem Schulhof gemobbt werden würden. Queere Menschen, autistische Menschen, dicke Menschen und so weiter. Und dieses Forum hat auch schon mehrere Menschen und da vor allem junge, queere Menschen in den Suizid getrieben. Also das ist alles nicht so nur im Internet und auch nicht irgendwie eine harmlose Freizeitbeschäftigung. Das ist koordinierte Gewalt.
0: Es kommt auch in dem, was du sagst jetzt, Veronika Kracher zu Gast im Doppelkopf H2 Kultur. Veronika, du sprichst auch immer wieder von Häme, von Hohn, vom Auslachen, von Schadenfreude. Mir ist da ein Autor eingefallen, auf den du dich auch beziehst, vor allem in deinem Buch über Incels, nämlich Klaus Teweleit. Psychosoziologe würde ich ihn vielleicht mal nennen. Sein berühmtestes Buch sind die Männerfantasien, erschienen schon in den 70ern, eine Art Standardwerk. Aber du zitierst ihn mit seinem Buch Das Lachen der Täter. Da musste ich auch immer wieder dran denken bei deinen Schilderungen. Welche Rolle spielt das Lachen der Täter bei der Bitch Hunt, beim Hass auf Frauen und auf Leute, die von der Heteronorm abweichen, dieses Lachen der Täter?
1: Dieses Lachen hat ja so ein bisschen was Befreiendes. Ich würde in Anlehnung an Sigmund Freud auch sagen, Lachen ist immer so ein bisschen eine Reaktion auf den Schock. Klaus Teweleit argumentiert hier in Das Lachen der Täter, dass quasi Gewalt gegen andere libidinös aufgeladen wird und dass Gewalt gegen andere halt auch etwas Befreiendes, Erlösendes für den Täter hat. Das ist ja kein freudiges Lachen, das ist ja ein bösartiges Lachen, das ist ein Lachen darüber, dass man einen anderen Menschen fertig machen kann. Diese Häme, diese Schadenfreude zeigt hier im Großen und Ganzen, ich freue mich darüber, Macht über jemand anderen ausüben zu können. Und ich würde anknüpfend halt auch sagen, dieses Lachen ist halt auch immer sowas Kollektives. Die öffentliche Bestrafung von Menschen, die gegen gesellschaftliche Normen verstoßen, das war ja schon immer ein kultureller, politischer Akt. Also wir haben den Pranger im Mittelalter, wir haben so Schandprozessionen, wir hatten das ja auch im Nationalsozialismus ganz viel. Und dann wurde das dann ja irgendwann auch so in die Boulevardpresse übersetzt. Aber trotzdem war das halt immer so dieses, wir als Kollektiv zeigen auf die Person, die gegen das Kollektiv verstößt. Das ist ja so ein ganz wichtiger Akt, um Normen und Regeln aufrechtzuerhalten und führt ja auch dazu, dass die Kollektivmitglieder so zusammengeschweißt werden. Und das heißt, dieses hämische Lachen ist quasi auch eine Bestätigung untereinander. Wir sind Teil von der Gruppe und du bist es nicht.
0: Genau, es war ja auch, wie du gesagt hast, ein ganz zentrales Motiv im Nationalsozialismus, eine Gruppe auszudeuten, die man hassen kann, die man vernichten kann, eben die Juden.
1: Roma sind die homosexuelle KommunistInnen, Menschen mit Behinderung.
0: Genau. Bevor wir weiterreden, die nächste Musik, Veronika.
1: Das nächste Lied ist No Country for Old Grimm von dem gleichnamigen Album von dem Rapper Grimm 104, der sich übrigens zumindest ideell auch ganz gerne auf zum Beispiel Tevelight bezieht. Mhm. Großartiger Musiker, Grimm 104.
2: Vielleicht

0: Grimm 104, No Country for Grimm, mitgebracht von Veronika Kracher, heute zu Gast hier im Doppelkopf auf HR2 Kultur mit ihrem Buch Bitch Hunt, warum wir es lieben, Frauen zu hassen. Ja, dein Buch markiert ja auch eine Wende, nicht nur in der Politik, eine autoritäre Wende nennst du das. Aber einhergeht mit dieser autoritären Wende auch eine Wende in der Männlichkeit, eine andere Männlichkeit. Und ich würde dir gerne ein paar Sätze vorlesen, die gefallen sind. Na, in den letzten 100 Jahren fast schon. Zum Beispiel der Satz, wir brauchen mehr maskuline Energie. Wer hat's gesagt?
1: Wer hat das nicht gesagt? Das ist tatsächlich ein Satz, den findet man in Büchern von Jack.
0: Einer der reichsten Männer der Welt.
1: Elon Musk, stimmt, oder?
0: Nein,
1: Peter Thiel?
0: Nein, nahe dran. Aber eher einer, der lange Zeit als linksliberal galt.
1: Mark Zuckerberg, genau. Mark Zuckerberg hat das auf der Meta-Konferenz gesagt, als er angekündigt hat, diese ganzen DEI, also Diversity, Equity, Inclusion, also Vielfältigkeitsprogramme und Programme gegen Diskriminierung abzubauen und Meta mehr zu einem Marktplatz der freien Ideen und der Meinungsfreiheit zu machen.
0: Und kurz danach war er auch eingeladen beim Präsidenten der USA zum Abendessen.
1: Ja.
0: Echte Männer sind rechts.
1: Das war natürlich Maximilian Graf von der AfD in seinem extrem berühmten TikTok. Echte Männer sind rechts, gefolgt von TikToks, in denen er sagt, dass rechte Männer nicht masturbieren.
0: Echt?
1: Ja.
0: Warum denn das nicht? Das lerne ich auch was heute.
1: Das Ganze nennt sich NoFap. Fap ist Internetslang für Masturbieren und besagt, dass wenn man eben masturbiert, damit die eigene Männlichkeit schwächt. Und das kommt, wer hätte es gedacht, aus dem Nationalsozialismus, weil genau Masturbation nicht gut fürs Mannsein und für
0: Rückenmark,
1: den
0: Rückenmark, da war was. Das habe ich in meiner Kindheit, wurde mir das beigebracht, dass es irgendwas mit dem Rückenmark was Schlechtes macht.
1: Also das ist auch ein Argument. Masturbation ist schlecht für die Wirbelsäule. Und bei vielen Rechten wird das dann so verschwörungsideologisch aufgeladen. Und zwar, dass nämlich jüdische Eliten quasi die Pornoindustrie beherrschen würden, was auf das antisemitische Narrativ des Juden als Zuhälter rekurriert und weiße Männer pornosüchtig machen wollen, damit die quasi nicht die Revolution der weißen Männer starten. Und ich meine, es gibt gute Gründe, die Sexindustrie zu kritisieren, aber Juden beherrschen das Porno-Business, um weiße Männer klein zu machen, is okay. Not one of them.
0: Also Maximilian Graf von der Alternative für Deutschland hat das gesagt. Es gab auch mal einen Bundeskanzler, der hat über ein Ministerium gesprochen und hat gesagt, das ist die Zuständigkeit für Familie und Frauen und das ganze andere Gedöns.
1: War das Friedrich Merz oder war das vor meiner Zeit?
0: Das war vor deiner Zeit, da warst du 7, 8 Jahre alt, das war 1998 und das war Gerhard Schröder, der SPD-Kanzler.
1: Der Genosse der Bosse.
0: Der Genosse der Bosse.
1: Ja, der, was sagst du? Der Putin-Lobbyist.
0: Was sagst du zu dem Gedöns?
1: Das steht ja sehr stellvertretend für also diese typische androzentrische, also androzentrisch bedeutet eine Weltsicht, die das Männliche so als Standard setzt und alles andere ist halt nervige Partikularinteressen, um die sich normale Menschen, also Männer, nicht zu kümmern brauchen. Und das ist halt dann einfach in dieser Vorstellung nicht so wichtig. Marginalisierte Menschen sollen froh sein über die Brotkrumen, die ihnen hingeschmissen werden und ihr Maul nicht zu weit aufreißen.
0: Da fällt mir ein dazu, nicht so wichtig. Ich habe eine Rede des hessischen Ministerpräsidenten gesehen, Boris Rhein. Der hat gesprochen über Frau Baerbock, die Ex-Außenministerin. Und er hat sinngemäß gesagt, ja, Frau Baerbock mit ihrer feministischen Außenpolitik, anstatt sich um die wirklich wichtigen Dinge zu kümmern. Nun kann man zur Politik von Frau Baerbock stehen, wie man will, aber was sagt dir dieser Satz?
1: Der sagt, dass Feminismus für jemanden wie Boris Rhein unwichtig ist. Das Ding ist aber auch, dass Feminismus als unwichtig abgetan wird. Das soll ja sämtliche feministischen Kämpfe, die Frauen gefochten haben und die wir immer noch ausfechten und ausfechten müssen und ausfechten werden, soll das ja herunterspielen als stellt euch doch mal nicht so an, Häschen. durch die Abwertung von feministischen Kämpfen, das soll ja eben auch so suggerieren, kümmert euch lieber um was Wichtiges.
0: Ich würde gerne nochmal zur autoritären Wende kommen, von der wir es ja schon hatten. Es gibt Forschungen, die ergeben, dass immer mehr junge Männer nach weit rechts abdriften, also sehr junge, im Grunde schon Jungs mit 13, 14, auch gewalttätig. Gerade in Ostdeutschland zum Beispiel beteiligen sie sich oder organisieren Überfälle auf CSDs, also Christopher Street Day, Paraden, auf queere Veranstaltungen. Es gibt Überfälle auf einzelne Transpersonen zum Beispiel. Und wie gesagt, die sind gerade mal 14 und in dem Zusammenhang wird gerade in Ostdeutschland vom Comeback oder der Renaissance der sogenannten Baseballschlägerjahre gesprochen. Die Baseballschlägerjahre in den 90er Jahren, als nach dem Fall der Mauer es viele Überfälle gab auf Asylwohnheime, die Pogrome in Rostock, Lichtenhagen, in Hoyerswerda und. Das wurde dann im Nachhinein sozusagen als Baseballschlägerjahre bezeichnet. Und viele der damals Beteiligten, meistens Männer, sind heute Familienväter und die haben Söhne, die sich heute an solchen Taten beteiligen. Also das ist das Comeback der Baseballschlägerjahre. Ist das Teil der autoritären Wende oder anders gefragt, ist da in diesen Familien, in diesen Strukturen so eine antiautoritäre Revolte ausgefallen in gewisser Weise? Also dass Jugendliche sich gegen die Werte und gegen die Autorität ihrer Eltern auch wehren, das war ja mal über Jahrzehnte in der Nachkriegszeit in Deutschland eher üblich. Und jetzt scheint es sowas zu geben, dass die Söhne in die Fußstapfen ihrer Väter treten, also sozusagen in die Springerstiefel. Wie siehst du das?
1: Ich würde das vielleicht mit so einer Anekdote beantworten, die Frage. Mhm. Ich war vorletztes Jahr mit Freundinnen und Genossinnen in Bautzen auf dem CSD, weil es groß angekündigte Nazi-Angriffe auf diesen CSD gab.
0: Bautzen, eine mittelgroße Stadt in Sachsen.
1: Ich gehe seit über 20 Jahren auf antifaschistische Demonstrationen. Das in Bautzen war eine der schlimmsten Sachen, die ich wirklich je erlebt habe. Die Nazi-Demonstrationen waren 500, 600 Leute und die sind auch die gleiche Route gelaufen wie der CSD, obwohl die CSD-Route bis zum Tag der Veranstaltung nicht öffentlich war. Und da fragt man sich auch, woher sie diese Information hatten und haben einfach dieses permanente, krasse Bedrohungsszenario aufgebaut. Und eben dann auch auf der Hinfahrt, auf der Rückreise, das war ein Spiel. Routenlauf, das war extrem, extrem gruselig, wo ich mich auch frage, so wie fühlt sich das für 15-, 16-jährige queere Jugendliche an, die auf einen CSD gehen wollen und dann diese Nazi-Drohkulisse sehen müssen. Und auf der Rückfahrt sind wir dann mit der Regionalbahn durch alle möglichen sächsischen Dörfer gefahren und an mehreren Stellen gab es dann so Gruppen von jugendlichen Neonazis, die wussten hier in diesem Zug, da sind Queers, da sind Zecken und die dann an den Zugstationen standen und so versucht haben, in den Zug zu kommen und Drohkulisse aufzubauen. Ist ihnen nicht gelungen. Aber die waren stellenweise 13, 12, 14 Jahre alt. Und das war dann auch schon so ein bisschen so dieses Gefühl von, die werden halt als Kinder durchaus von ihren Eltern und von dieser ganzen Dorfstruktur, wo ja auch durch die Treuhand und wo ja auch durch die integrierende Sozialpolitik, wo halt nichts gegen Nazis gemacht wurde, sondern mit Nazis geredet wurde. Also da gibt es ja keine Zivilgesellschaft, die sich dagegen stellt. Entweder wirst du halt Nazi oder du wirst verprügelt. Und diese sehr seltsame Situation von, die werden da reingegroomt, die sind halt Opfer dieser Strukturen, aber gleichzeitig sind sie halt auch begeistert Täter, die irgendwie ihre deutsche heterosexuelle Männlichkeit beweisen wollen, indem sie halt Zecken klatschen wollen. Und das ist extrem gruselig.
0: Ja, das klingt alles gruselig. Die Frage ist doch, was kann man dagegen tun? Was hilft? Also helfen Strafen? Hilft eine andere Erziehung? Hilft Aufklärung? Wer und was kann helfen?
1: Als marxistische Feministin sage ich natürlich, was hilft es? Die Überwindung des patriarchalen Kapitalismus. Aber das fällt leider jetzt auch nicht vom Himmel morgen. Und deswegen muss man sich so anschauen, was haben wir gerade und wie kann man da intervenieren?
0: Es gibt ja Organisationen, die sich engagieren. Also du hast vorhin Hate Aid erwähnt, also zu Deutsch Hasshilfe,
1: genau.
0: Hilfe gegen Hass.
1: Wir brauchen auf jeden Fall gerade jetzt eine starke Zivilgesellschaft, Gesellschaft. Und das Problem ist, dass diese Zivilgesellschaft an allen Ecken und Enden angegriffen wird. Und zwar arbeiten da rechte Plattformen wie News von Julian Reichel zusammen mit der AfD, aber eben auch mit der Union. Die Familienministerin Karin Prien hat dem Projekt Demokratie Leben, was zivilgesellschaftliche Initiativen finanziert, den Großteil des Geldes gestrichen.
0: Also Organisationen wie Amadeo Antonio Stiftung, für die du auch gearbeitet hast, oder Hate Aid oder auch in Frankfurt angesiedelt die Bildungsstätte Anne Frank, die insbesondere sich zum Ziel gesetzt hat, Antisemitismus auf allen Ebenen zu bekämpfen. Diese Organisationen werden jetzt finanziell stark beschnitten. Ist das für dich ein Teil der sogenannten autoritären Wende?
1: Definitiv. Das Ganze stammt halt auch so aus diesem rechten Kulturkampf-Playbook aus den USA, wo ja zum Beispiel auch es einen krassen Kampf gegen Wissenschaftsfreiheit gibt, also dass alles, was als Vogue, also progressiv gilt, an Universitäten bekämpft wird. Inzwischen wurden in Florida ganz viele Soziologie-Lehrbücher vernichtet, weil die halt zu Vogue sind. Mhm. Als Soziologin bin ich da ein bisschen stolz drauf, dass wir als Ganzer. Aber das Ganze ist ja eine sehr autoritäre Vorstellung von Politik. Dass nämlich BürgerInnen, die Zivilgesellschaft sich halt nicht daran beteiligen soll, für ihre Interessen einzutreten und sich und keine Solidarität untereinander zeigen soll. Mhm.
0: Ein letztes Quiz für heute, noch ein Satz mit der Frage, wer hat's gesagt? Ich sehe mich komplett als der Typ Mann, den sich der Feminismus immer gewünscht hat.
1: Das ist von Christian Ulmen, der gerade von seiner Ex-Frau Colleen Fernandes angeklagt wird, bildbasierte digitale Gewalt gegen sie ausgeübt zu haben und sich als sie ausgegeben zu haben, um mit Männern Sexchats zu führen und das über Jahre hinweg.
0: Sie hat gesagt, du hast mich virtuell vergewaltigt. Das Ganze war im März 2026, da ist es öffentlich bekannt geworden. Nun ist ja Christian Ulmen nicht als AfD-Sympathisant bekannt, sondern im Gegenteil, er galt als aufgeklärter Mann, über den Daumen eher linksgrün orientiert. Und nach eigenen Worten Feminist. Wie hast du die Entwicklung nach diesem Fall, der ja erstmal sehr viel Staub aufgewirbelt hat, gesehen?
1: Ich bewundere Colleen Fernandes einfach wahnsinnig für ihren Mut. Und es ist bezeichnend, dass sie eben, nachdem sie das öffentlich gemacht hat, so viele Hass- und Gewaltandrohungen bekommen hat, dass sie bei einer Demonstration in Hamburg in schusssicherer Weste stehen musste. Und wir sehen gerade auch, dass antifeministische Plattformen versuchen, an Fernandes so das übliche misogyne Playbook zu exerzieren, wie sie als Lügnerin darzustellen, zu diffamieren und Christian Ulmen halt zu rehabilitieren. Ich denke, es ist unglaublich wichtig, dass wir dieses Playbook kennen, dass wir es sehen, dass wir es bemerken und nicht darauf hereinfallen, sondern eben Colleen Fernandes Solidarität und Glauben schenken und nicht nur für sie, sondern für alle anderen Betroffenen von dieser Gewalt kämpfen.
0: Eine große Rolle in deinem Buch spielt der Antisemitismus und die Verbindung von Antisemitismus und Antifeminismus. Wo siehst du da die Verbindung?
1: Antifeminismus ist immer auch so ein Türöffner in die radikale und extreme Rechte und ganz häufig argumentiert Antifeminismus strukturell bis offen antisemitisch. Und das haben wir halt auch schon historisch bis ganz weit zurück, sonst fand es Jäckel und den Nationalsozialismus. Und zwar ist so das Narrativ, jüdische Eliten, also ganz häufig fällt da auch der Begriff des Kulturmarxismus, das steht für die Frankfurter Schule, also jüdische Kommunisten. Der Kulturmarxismus hat den Feminismus erfunden, um Frauen eben alle zu Feministinnen zu machen und Männer zu verweichlichen und zu degenerieren. Und dann bekommen sie halt keine Kinder mehr und das führt dazu, dass die weißen Geburtenraten sinken und das führt dann so zum Aussterben der weißen Rasse. Und deswegen musst du deine Männlichkeit zurückerobern und gegen Feminismus kämpfen, um dein Volk zu retten.
0: Ja, auch darum geht es in Bitch Hunt, warum wir es lieben, Frauen zu hassen. Veronika Kracher, vielen Dank für deinen Besuch. Die letzte Musik, die kommt auch noch von dir, die hast du mitgebracht. Und darüber hast du in einem anderen Buch geschrieben, was wir noch ganz kurz erzählen.

Das war der Doppelkopf heute mit Veronika Kracher. 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

0: SPD-Angaben bleibt es aber dabei, dass der BAföG-Grundbedarf ab Herbst nächsten Jahres in zwei Schritten erhöht wird auf das Grundsicherungsniveau von 563 Euro. 5 Monate nach dem tödlichen Angriff auf einen Zugbegleiter in Rheinland-Pfalz ist jetzt das Urteil da. Das Landgericht Zweibrücken hat den 26-jährigen Angeklagten zu 10 Jahren Gefängnis verurteilt, wegen Körperverletzung mit Todesfolge. ARD-Reporterin Alexandra Dietz.
1: Zugunsten des Angeklagten habe gesprochen, dass er keine Vorstrafen hat und versuchte, sich zu entschuldigen. Dass er leichtfertig mehrfach gegen den Kopf des Opfers geschlagen hatte, sprach laut Gericht gegen ihn. Auch die Herabwürdigung des Opfers mit Schimpfworten wurde vom Gericht gegen den 26-Jährigen ausgelegt. Im Februar war laut Landgericht Zweibrücken eine Fahrkartenkontrolle durch den Zugbegleiter Serkan Çalar in einer Regionalbahn in Landstuhl bei Kaiserslautern eskaliert, weil der Angeklagte kein gültiges Zugticket hatte.
0: Bei Volkswagen geht es heute um den Sparkurs. Seit heute früh sitzen die Spitzen des Aufsichtsrats am Hauptsitz in Wolfsburg zusammen. ARD-Reporter Helmut Eickhoff.
2: Dass heute eine Einigung erzielt wird, ist nicht zu erwarten. Im mächtigen Kontrollgremium hat die Arbeitnehmerseite die Mehrheit. Sie wird erbittert gegen einen weiteren Stellenabbau kämpfen. Insgesamt 100.000 Jobs stehen offenbar auf der Kippe, dazu Werke in Zwickau, Emden, Hannover und Neckarsulm. Die Kosten sollen mit allen Mitteln nach unten geschraubt werden, um den Autobauer wieder profitabel zu machen. Die deutschen Werke sind zu teuer und zu schlecht ausgelastet. Gleichzeitig ist das gewinnträchtige China-Geschäft eingebrochen.
0: Die Schriftstellerin Christine Wunicke bekommt in diesem Jahr den Georg-Büchner-Preis. Das hat die Deutsche Akademie für Sprache und Dichtung in Darmstadt mitgeteilt. HR-Reporter Christoph Schäffer.
3: Geehrt werde Wunicke für ihr stets überraschendes und souverän konzipiertes Erzählwerk, so die Jury. Ihr jüngstes Buch Wachs erzählt von einer jungen Frau im Paris des 18. Jahrhunderts, die die Anatomie von Leichen studiert und nachmodelliert. Damit stand Christine Wunicke im vergangenen Jahr auch auf der Shortlist zum Deutschen Buchpreis. Der Georg-Büchner-Preis ist mit 50.000 Euro dotiert und gilt als die wichtigste Auszeichnung für Literatur in Deutschland.
0: Bei der Fußball-WM steht heute das erste Viertelfinale an. Ab 22 Uhr treffen Frankreich und Marokko in Boston aufeinander. Aus dem ARD-WM-Team Hendrik Lückhoff.
4: Die französische Mannschaft, gespickt mit Weltklasse-Spielern, geht als Favorit in das Duell mit Marokko. Bei der vergangenen WM gab es das Duell im Halbfinale. Damals gewann Frankreich mit 2:0. Bei Afrikameister Marokko wird Angreifer Ismaël Saibari fehlen. Der neue Stürmer des FC Bayern, der mit seinen 3 Treffern der beste Torschütze von Marokko bei dieser WM ist, fällt mit einer Muskelverletzung aus. Der Gewinner des Duells trifft im Halbfinale entweder auf Spanien oder Belgien.
0: Und das waren die Nachrichten. Das Wetter, Sonne und Wolken wechseln sich heute Nachmittag ab. Dabei scheint die Sonne am häufigsten im Südwesten. Es bleibt meist trocken und die Temperaturen steigen auf Werte zwischen 21 Grad im Nordosten und bis zu 31 Grad am Rhein. Heute Nacht kühlt es ab auf 18 bis 10 Grad. Morgen scheint in ganz Hessen die Sonne, neben ein paar Wolken im Norden, dazu maximal 26 bis 33 Grad. Und die weiteren Aussichten, auch in den Tagen danach viel Sonne und noch wärmer, am Samstag bis 34 und Sonntag bis 35 Grad. Die Zeit 13.04 Uhr.
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6: Da geht es weiter mit Christiane Hillebrand und mit Musik von Wolfgang Amadeus Mozart. Sie hören die Ouvertüre zur Oper Die Hochzeit des Figaro.

Die Staatskapelle Berlin hat hier unter Leitung von Daniel Barenboim gespielt, die Ouvertüre zur Oper Die Hochzeit des Figaro von Wolfgang Amadeus Mozart. Wir setzen an diesem Donnerstagmittag die Reihe Liebe geht durch den Magen fort, eine Reihe von BR Klassik. Und heute geht es um die Verknüpfung von Musik und kulinarischen Genüssen. Warum schmeckt die Paella zum Beispiel bei Flamenco am besten? Ja, das klären wir. Aber zunächst gibt es Musik von Peter Tschaikowski, und zwar sein Klaviertrio A-Moll Opus 50. Es ist das einzige Klaviertrio, das er geschrieben hat, und es gilt als Höhepunkt in der romantischen Kammermusik. Tschaikowski hat es zu Ehren von Nikolai Rubinstein geschrieben. Der Pianist war im Frühjahr 1881 überraschend gestorben, und nach der Beerdigung hat sich Tschaikowski an diese Komposition gesetzt. Eigentlich, hatte er gesagt, würde er nie ein Trio komponieren wollen, denn die Verbindung Klavier, Geige und Cello, so hat er es gesagt, ja, vertrage er wohl infolge der Beschaffenheit seiner Hörorgane nicht. Mir scheint, so Tschaikowski, dass diese Klangfarben nicht miteinander harmonieren, und ich versichere Ihnen, dass es für mich eine Qual ist, ein Trio oder eine Sonate mit Geige und Cello zu hören. Diese physiologische Tatsache kann ich nicht erklären und stelle sie nur fest. Die melodische Klangfarbe von Geige und Cello mit ihrem wunderbar warmen Timbre tritt in einen Wettbewerb mit dem Klavier, dem König aller Instrumente, das vergeblich zu beweisen versucht, dass es auch wie seine Widersacher singen kann. Ja, er hat dann später, ein Jahr später etwa, diese Aussage widerlegt, und zwar mit dem A-Moll-Trio, das wir jetzt hören.

0: Das Klaviertrio A-Moll Opus 50 von Peter Tschaikowski war das. Gespielt hat hier das Trio Karenin. Und dieses Trio hat sich übrigens benannt nach der Titelheldin des Romans Anna Karenina des russischen Schriftstellers Leo Tolstoi. 14.01 Uhr haben wir es jetzt und wir setzen die Reihe Musik geht durch den Magen fort. Eine Reihe von BR Klassik. Heute geht es um die Frage, wie stark Musik unser Essverhalten beeinflusst. Schmeckt die Pizza besser mit Pavarotti? Oder greifen wir beim Flamenco tatsächlich eher zur Paella? Caroline Kasper geht der Frage nach, wie Klänge unseren Geschmack, Appetit und das Genusserlebnis steuern.
1: Heiteres Stimmengewirr, Geschirrgeklapper, Hintergrundmusik. Eine klassische Restaurantsituation. Und dieselbe Situation nochmal, aber diesmal mit anderer Musik. Dadurch verändert sich nicht nur, was wir hören, sondern auch, zu welchem Gericht wir im Restaurant eher greifen. Das erklärt der Experimentalpsychologe Charles Spence. Er forscht seit knapp über 20 Jahren an der Oxford University zu den Wechselwirkungen zwischen Musik, Geschmack und Essverhalten.
2: Am anschaulichsten ist vielleicht, wenn man in einem Restaurant oder einer Cafeteria sitzt und dort Pavarotti gespielt wird, entscheidet man sich eher für die Lasagne und die Spaghetti, als wenn Flamenco dort gespielt wird. Dann will man eher die Paella. Also die Art von Musik, von der wir denken, dass sie mit bestimmten Ländern oder Küchen verbunden ist, beeinflusst unsere Bestellentscheidung.
1: Diese Assoziationen können häufig von Stereotypen geprägt sein und müssen nicht unbedingt der Realität entsprechen. Dennoch vermitteln sie ein bestimmtes Bild, das unsere Essenswahl beeinflussen kann. Aber Musik beeinflusst nicht nur, was wir essen, sondern auch, was wir schmecken. Das funktioniert, weil unsere Sinneswahrnehmungen miteinander interagieren, erklärt Charles Spence.
2: Es funktioniert fast wie Synästhesie. Es gibt eine Verbindung zwischen Klängen, Geschmäcken und Aromen. Wenn wir Menschen etwas probieren lassen, zum Beispiel Milchschokolade und Zartbitterschokolade, und sie dann fragen, welche von beiden höher in der Tonhöhe ist, dann fällt das Urteil so aus. Milchschokolade ist süßer und sie wird einer höheren Tonhöhe zugeordnet. Zartbitterschokolade ist bitter, also ist sie tiefer. Scheint seltsam, aber irgendwie macht das jeder intuitiv.
1: Diese Verbindungen zwischen Tönen und Geschmäcken sind kulturübergreifend und werden unter dem Begriff crossmodale Korrespondenzen zusammengefasst. Sie können genutzt werden, um durch Musik bestimmte Geschmäcke zu verstärken und mehr hervorzuheben. Charles Spence nennt dieses Konzept Sonic Seasoning und er wendet es unter anderem in Zusammenarbeit mit Edelrestaurants an, indem bestimmte Gänge mit extra dafür kuratierter Musik serviert und verspeist werden.
3: We can't turn water into wine.
2: Wir können Wasser mit dem richtigen Musikstück noch nicht in Wein verwandeln. Aber wir können ein komplexes Geschmackserlebnis nehmen und die Aufmerksamkeit durch Musik auf etwas in diesem Geschmackserlebnis lenken. Das ist wie bei einer Weinverkostung. Man versucht zu schmecken, was da eigentlich ist, und dann sagt der Weinkenner, oh, das ist Katzenpipi oder das ist Paprika. Und plötzlich ist es da. Es ist die ganze Zeit da gewesen, aber erst jetzt kann man es riechen. Und so verwendet der Weinkenner Wörter, um die Aufmerksamkeit auf etwas zu lenken und es hervorzuheben. Wir tun dasselbe ohne Worte.
0: Ein spannendes Phänomen. Musik geht durch den Magen. Caroline Kasper über die Frage, wie Klänge unseren Geschmack steuern. Sicherlich gibt es auch einen Unterschied, ob wir Musik im Freien hören oder im geschlossenen Raum. Felix Mendelssohn-Bartholdy hat seine 6 Lieder Opus 48 für das Hören im Freien oder für das Singen im Freien geschrieben. 6 Lieder im Freien zu singen, so heißt es ganz genau. Wir hören jetzt hier eine Aufnahme mit dem Rias Kammerchor unter Leitung von Hans-Christoph Rademann.

0: Sechs Lieder im Freien zu singen von Felix Mendelssohn Bartholdy. Ja, da ging es um Frühlingsgesang, Frühlingsahnung, Frühlingsfeier, die Primel. Diese Lieder besingen alle die Natur. 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
0: 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Und jetzt Musik von Ludwig van Beethoven, die Bagatelle für Elise.

Lotti war das mit der berühmten Bagatelle für Elise von Ludwig van Beethoven. 3:07. Um 2:30 geht es weiter mit der Lesung und da hören Sie eine weitere Folge aus Deutschstunde von Siegfried Lenz, von ihm selbst gelesen. Bis dahin jetzt noch Musik von Nils Wilhelm Garde, Capriccio für Violine und Orchester A-Moll. Hier hören Sie Chloe Hanslip und das London Symphony Orchestra unter Paul Mann. Und ja.

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5: Und da schlagen wir wieder die Deutschstunde auf, den Roman von Siegfried Lenz, in dem unser Erzähler Siggi weiter an seine Kindheit zur Zeit des Nationalsozialismus auf der Insel Rukbühl denkt. In seiner Erinnerung ist er gerade 10, 11 Jahre alt. Sein großer Bruder Klaas war als Soldat an der Front. Um der Wehrmacht zu entkommen, hat er sich selbst verstümmelt. Aus dem Lazarett ist er nach Rukbühl geflohen. Doch die Eltern dürfen ihn nicht entdecken. Deshalb versteckt Siggi den Bruder in einer alten Mühle. Als der Junge heimkommt, ist bereits die Gestapo da. Der Autor liest weiter.
6: Der stämmige Kerl im Ledermantel nahm sich Zeit, all die Fotografien zu betrachten, während mein Vater nur ergeben dasaß und sich auch nicht rührte, als der Besucher das Dienstbuch nahm und die letzten Eintragungen überflog, die da in schleifiger Schrift gemacht worden waren. Die anderen drei saßen nur als unbewegliche Souletten da. Einer von ihnen rauchte, ohne die Zigarette aus dem Mund zu nehmen. Was zwischen ihnen zu sagen war, hatten sie sich wohl schon gesagt. Ich drückte mich in eine Ecke und wartete auf etwas, das geschehen musste. Aber plötzlich trat geräuschlos meine Mutter ins Büro, winkte mir knapp, packte mich und zog mich in die Küche, wo auf dem kleinen Tisch mein Frühstück stand. Dick gekochte Haferflocken mit Zucker und eine Scheibe Brot, das mit Rhabarbermus bestrichen war. »Iss«, sagte sie tonlos, und ich aß unter ihren Blicken und merkte, dass sie unentwegt zum Büro hinüberlauschte. »Die suchen was«, sagte ich, und sie darauf, »sei ruhig und iss«. »Die sind aus Husum, bestimmt«, sagte ich. »Du bist nicht gefragt«, sagte sie. Und sie schloss die Küchentür und goss sich eine Tasse Tee ein, den sie stehend trank. Ich fragte, »wollen Sie Vater im Auto mitnehmen?« Sie hob die Schultern. »Ich weiß nicht«, sagte sie langsam, setzte die Tasse ab und ging auf den Flur. Ich linste einmal zur Mühle hinüber, in der Klaas lag und auf mich wartete, zog dann die verquollene Tür zur Speisekammer auf. Ein Krug mit eingelegten Gurken, ein halbes Brot, gesalzenes Fleisch, Zwiebeln, eine Kumme mit ungesüßtem Rhabarbermus, ein Würfel Margarine, eine Mettwurst, 4 rohe Eier, eine Tüte mit Mehl und ein Beutel Haferflocken, mehr konnte ich nicht entdecken. Ich leckte das Rhabarbermus von meiner Schnitte, brach das Brot und schob es in die Tasche. Im Büro wurden Stimmen laut. Der stämmige Kerl begann da zu sprechen und auch von den anderen nahmen einige das Wort. Nur mein Vater sagte und sagte nichts und auf einmal schlüpfte meine Mutter wieder zu mir in die Küche, ergriff hastig ihre Tasse und hob sie zum Mund. Da kamen die Männer auch schon aus dem Büro und traten auf den Flur. Jeder gab zum Abschied dem Polizeiposten Rukbühl die Hand. Auch zu uns glotzten sie herein und wünschten guten Appetit und so weiter, bevor sie zögernd aus dem Haus traten und keineswegs gleich zu ihrem Auto gingen, sondern auseinandertraten und zunächst die Landschaft begutachteten, die Gräben, Wiesen und Hecken bis zum Deich hinab absuchten mit geschultem Blick. Da bewegte sich nichts. Da stand, lag und kauerte sich nichts, was ihren Verdacht hätte erregen können. Einer der Männer durchstöberte erfolglos den Schuppen, ein anderer inspizierte die Schleuse. Den verrotteten Kastenwagen überprüften sie auf Harmlosigkeit und der kurze Stämmige holte sich aus dem Auto ein Fernglas und sah lange zu den Torfteichen hinüber. Sie machten keinen zufriedenen Eindruck, als sie zu ihrem Auto zurückgingen. Sie fuhren enttäuscht weg. Mein Vater stand auf der Treppe und beobachtete, wie sie davonfuhren, langsam neben den Gräben. Er stand so lange da, bis das Auto zur Husumer Chaussee hinauffuhr. Dann erst kam er herein, setzte sich, wie er war, an den Küchentisch und legte beide Hände übereinander. Steif saß er da in dem groben Unterhemd mit verkanteten Hosenträgern. Seine Augen tränten, sein Gebiss malte leicht und knirschend und er übersah die Tasse Tee, die meine Mutter ihm hinschob, übersah auch mich, allerdings nicht aus Abwesenheit. Sein Gesicht ließ erkennen, dass er nicht nur den Grund, sondern auch die Folgen des frühen Besuches verstanden hatte. Er rechnete. Er erwog und überlegte, verwarf und erwog von Neuem. Seine Augenbrauen bewegten sich. Er atmete angestrengt. Und auf einmal hob er die rechte Hand, ließ sie schlaff auf den Tisch fallen und sagte zu meiner Mutter, »Kann gut sein, dass er plötzlich vor der Tür steht.« »Suchen Sie ihn schon?« fragte meine Mutter und er darauf. »Im Lazarett für Gefangene war er, da ist er abgehauen. Sie suchen ihn überall.« »Wann ist er ausgebrochen?« fragte meine Mutter. »Gestern«, sagte er, »gestern Abend. Und damit hat er sich alles versaut. Ich habe mich erkundigt. Wenn Klaas das nicht gemacht hätte, wäre er mit Zuchthaus oder Strafbataillon weggekommen. Jetzt hat er nichts mehr zu erwarten.« »Warum?« fragte meine Mutter. »Warum hat er das gemacht?« »Kannst ihn selbst fragen«, sagte mein Vater. »Auf einmal wird es klopfen und dann steht er vor dir. Und dann kannst du ihn ja fragen.« »Er kommt nicht hierher«, sagte sie. »Nach allem, was er uns angetan hat, wird er es wohl nicht wagen, hier aufzutauchen.« »Er wird kommen«, sagte mein Vater. »Hier hat alles begonnen, hier wird auch alles aufhören für ihn. Er wird ihnen direkt in die Arme laufen.« »Willst du ihn etwa warnen?«, fragte sie. »Oder willst du ihn sogar verstecken, wenn er hier auftaucht?« »Ich weiß nicht«, sagte mein Vater. »Ich weiß nicht, was ich tun soll. Aber sieh darauf. Du weißt hoffentlich, was von dir erwartet wird.« Sie deckte den Tisch für ihn, holte das Brot, holte Margarine und die braune Kummer mit dem Rhabarbermus und schob alles nah an ihn heran und schien zufrieden, nachdem sie diese lästige Pflicht hinter sich hatte. Sie setzte sich nicht. Sie goss sich eine Tasse Tee ein, lehnte sich mit dem Rücken gegen den Küchenschrank und sagte, ich jedenfalls möchte nichts mehr mit ihm zu tun haben. Wir sind fertig, Klaas und ich. Und wenn er hier auftaucht, bin ich für ihn nicht zu sprechen. Mein Vater musterte das Frühstück, ohne davon zu essen. Du hast einmal anders von ihm gesprochen, sagte er. Und außerdem ist er verwundet. Verstümmelt, sagte meine Mutter. Klaas ist nicht verwundet, sondern verstümmelt. Und das hat er selbst besorgt. Ja, sagte mein Vater. Ja, ja, er hat sich verstümmelt. Aber dazu ist auch was nötig. Und meine Mutter nach einer Pause. Angst. Angst ist dazu nötig. Das stimmt. Klaas war uns allen überlegen, sagte mein Vater. Der Junge hatte mehr vor sich als ich. Wir haben an ihn gedacht, sagte meine Mutter. Wir haben immer nur an ihn gedacht. Und er? Wenn er uns allen überlegen ist, dann hätte er sich doch ausrechnen können, wozu das alles führt, was er gemacht hat. Hätte er doch. Jetzt ist es zu spät. Mein Vater aß und trank nicht. Er strich sich über das schüttere Haar und griff einmal an seine linke Schulter, als ob die alten Schmerzen sich wieder gemeldet hatten. Noch ist Klaas nicht da, sagte er. Und wer weiß, ob er überhaupt durchkommt. Und wenn er durchkommt, fragte meine Mutter. Ich weiß, was ich zu tun habe, sagte mein Vater mit einer Stimme, in der behutsamer Vorwurf lag. Er wandte meiner Mutter sein unrasiertes Gesicht zu, sah sie langsam an, sah sie abschätzend an und fügte hinzu, was geschehen muss, wird geschehen. Da kannst du ganz ruhig sein. Er stand auf, ging auf sie zu mit ausgestreckter Hand, doch sie wartete nicht auf seine Berührung. Schnell setzte meine Mutter die Tasse ab, wich vor ihm zurück, ging rückwärts um den Tisch herum zur Tür und stieg ohne ein Wort nach oben und schloss sich höchstwahrscheinlich im Schlafzimmer ein. Mein Vater zuckte die Achseln. Er streifte die Hosenträger ab, ging zum Ausguss und nahm von einem kleinen Eckbord Pinsel und Seife und begann sich in leichter Gerätstellung über dem Ausguss einzuseifen, wobei er mich im Auge behielt. »Du hast ja wohl gehört«, sagte er plötzlich, »Klaas ist abgehauen und es kann sein, dass er hier auftaucht.« Ich kleckste mir Rhabarbermus auf die Haferflocken und sagte nichts. »Er wird bestimmt hier auftauchen«, sagte mein Vater. »Auf einmal wird er da sein, wird uns um dies bitten und um jenes, wird Lebensmittel verlangen, ein Versteck brauchen. Dass du mir ja nichts tust, ohne mir Bescheid zu sagen. Jeder, der ihm hilft, macht sich strafbar. Auch du machst dich strafbar.« Ich fragte, »Was werden Sie tun mit Klaas, wenn Sie ihn haben?« Worauf mein Vater einen Schaumtropfen wie Rotz vom Finger schlackernd nichts mehr zu sagen hatte, als was er verdient hat. Als er dann endlich, nach einigen weiteren Verzögerungen wie Schuhe putzen, Pfeife säubern, Wecke aufziehen, die Küche verließ und in sein Büro hinübertrottete, trank ich den für ihn bestimmten Tee, trug Brot, Margarine und die Kumme mit dem faserigen, sowohl ins grüne als auch ins rötliche spielen Rhabarbermus in die Speisekammer, stellte alles an seinen Platz und lauschte. Da nichts im Anzug war, schnitt ich ein paar daumendicke Scheiben vom Brot herunter und schob sie in den Hemdausschnitt, schob ein Stück Mettwurst und zwei Eier hinterher, worauf das Hemd sich über dem Gürtel beutelte. Sacht ließ ich die Vorräte nach hinten rutschen, sodass ich die kühlen Eier, das krümelige Brot an der Wirbelsäule spürte. So verließ ich die Küche und stieg, bei jedem Schritt von Eiern, Brot und Fleisch wippend berührt und befeuchtet, die Treppe hinauf, hielt mich dicht an der Wand, kam auch unbemerkt nach oben und am feindlichen Schlafzimmer vorbei, öffnete die Tür zu mir und erschrak. In meinem Bett lag mit offenen Augen meine Mutter. Sie war nicht in ihrem Schlafzimmer, wie ich gedacht hatte, stand nicht, wie ich gedacht hatte, mit hochmütig herabgezogenen Lippen in der Gardine, um sich vom Deich, vom Horizont oder von den blinkenden Gewässern Trost zu holen. In meinem Bett lag sie, gekrümmt, bis zur Brust zugedeckt, die weißen, mit Sommersprossen und Leberflecken besäten Arme locker auf der Bettdecke. Was mich später kaum noch aufregte, da es zu oft passierte. An diesem Tag genügte der Anblick, um mich unbeweglich zu machen. Ich starrte sie nur an und ich überlegte, wie ich mich aus ihrem Gesichtskreis herausdrehen sollte. Rückwärts, wie Katzen sich aus dem Bannkreis lösen, wollte ich mich herausziehen, langte nach dem Türdrücker, hatte die Schwelle schon unter mir, da sagte sie, komm her, komm ganz nah heran. Ich tat es. »Dreh dich um«, sagte sie. Ich tat es und presste mein Gesäß zusammen und glaubte wirklich, sie könnte den hängenden Beutel übersehen, den mein Hemd auf dem Rücken bildete. Doch dann sagte sie, »Pack aus«. Und ich ließ die Vorräte von der Wirbelsäule zum Bauchnabel gleiten, langte in den Hemdausschnitt und zog alles nacheinander hervor und legte es auf den Boden, das Brot, die Eier und den blassen Streifen gesalzenen Fleisches. Ich war vorbereitet auf jede Frage, hätte etwas von meinem Versteck erzählt, nicht in der Mühle, sondern auf der Halbinsel in der Hütte des Vogelwarts, hätte auf meine Art die Notwendigkeit begründet, einen Vorrat für schlechte Zeiten anzulegen. Doch meine Mutter wollte nichts wissen. Sie sagte nur, bring alles zurück in die Speisekammer, zurück. Sie sagte es nicht drohend oder warnend, auch nicht enttäuscht. Ihre Stimme hatte einen leidenden Ton, als sie mir befahl, all die Sachen, die ich für Klaas ausgesucht hatte, an ihren Platz zurückzubringen. Und ich sah sie lange und erstaunt an und wartete auf die selbstverständliche Ankündigung einer Strafe. Doch meine Furcht hatte Unrecht. Und auf einmal lächelte meine Mutter sogar und nickte mir auffordernd zu. Da zog ich mein Hemd aus der Hose, sammelte alles ein und trug es hinab in die Speisekammer. Was war mit ihr geschehen? Warum bestrafte sie mich nicht? Warum schloss sie mich nicht ein? Ich legte die Eier zu den Eiern, das Fleisch zum Fleisch, die Wurst zur Wurst. Nur die gebrochene Scheibe Brot behielt ich in der Tasche und hieb mehrmals mit der flachen Hand darauf, bis sich da nichts im Stoff der Hose abzeichnete. Ich überlegte, welchen Weg ich diesmal nehmen sollte, um unbemerkt in meine Mühle zu kommen, wanderte die Gräben entlang, blickte prüfend zum Teich hinüber, vermisste einen unterirdischen Gang, das möchte ich meinen. Und während ich den Umweg festlegte, erkannte ich Okko Brodersen, der mit seiner Posttasche aus Richtung Holmsen warf, herüberkam. Der Postbote schwankte auf seinem Pfad. Seine verkratzte lederne Tasche schien ihn daran zu hindern, Gleichgewicht zu finden. »Meldung erfolgt dann umgehend«, brüllte mein Vater. Okko Brodersen hielt auf uns zu, fuhr ratternd über die kleine Brücke aus geschnittenen Stämmen, kam in grummelndem Selbstgespräch immer näher, machte Anstalten, den Pfahl mit dem Hinweisschild zu rammen, schlingerte jedoch knapp vorbei und landete nach schwungvollem Bogen an unserer Treppe. Fluchend stieg er ab, die leere, zusammengesteckte Ärmel seiner Uniformjacke zuckte und schlug aus wie unter elektrischen Stößen. Er zerrte die Posttasche vor den Bauch und stieg zu uns herauf, klopfte nicht, sondern kam einfach rein in die Küche und wünschte allen, die dafür in Frage kamen, ein grummelndes Guten Morgen. Dann setzte sich Okko Brodersen an den Küchentisch, zog seine Taschenuhr raus und legte sie vor sich hin. Ruhig betrachtete er seine Uhr. Er schien zufrieden mit ihr, denn er nickte, doch als ich einen Blick auf seine Uhr werfen wollte, verhinderte er es, indem er mir eine Ansichtskarte aus Hamburg zuschob und sagte, lies mal, wenn du lesen kannst. Hilke, komm zurück, deine Schwester will für immer nach Hause. Erfolgt umgehend, rief mein Vater in seinem Büro. Du kannst sie am Sonntag vom Bahnhof abholen, sagte der Postbote und begann wieder mit erregter, aber zufriedener Aufmerksamkeit seine Taschenuhr zu betrachten. Etwas, das er immer machte, sobald er sich gesetzt hat. Und es kam mir manchmal so vor, als ob seine Uhr den Tag anders berechnete und einteilte als andere Uhren. Und dass er selbst einfach nur darauf aus war, den Unterschied zu begreifen. Der alte, einarmige Postbote interessierte sich nicht für das Gebrüll meines Vaters im Büro. Schnaufend, in die Betrachtung seiner Uhr versenkt, wartete er, bis mein Vater den Hörer hinlegte und zu uns in die Küche kam. Und jetzt stand er auf, die Männer gaben sich die Hand, nannten sich zur Frage angehoben beim Vornamen. Jens, Okko. Der Postbote nahm mir die Ansichtskarte ab und reichte sie zusammen mit einer Zeitung meinem Vater und setzte sich wieder hin. Er sah sich in der Küche um, er suchte etwas. Tee, fragte mein Vater. Trinkst du eine Tasse Tee? Das ist es, sagte der Postbote. Das ist es, was ich brauche, eine Tasse Tee. Und dann tranken sie und lobten abwechselnd den dunklen, stark gesüßten Tee. Und sie beobachteten einander, bis der alte Postbote sich berechtigt glaubte, über den Grund seiner Anwesenheit deutlich zu sprechen. Er sagte, du solltest ihnen Ruhe lassen, Jens. Und mein Vater, der nichts anderes als dies erwartet zu haben schien, jetzt fängst auch du an. Jetzt redest du wie der alte Holmsen, der gestern Abend hier reinsah und mir nichts anderes sagen konnte als, lass ihn in Ruhe. Aber was ist denn groß geschehen? Das Malverbot ist in Berlin beschlossen, das habe ich mir nicht ausgedacht. Und auch die Beschlagnahme der Bilder ist in Berlin verfügt worden. Ich habe für alles meine Anweisungen und darüber bin ich nicht hinausgegangen.
3: Es wird erzählt, dass du hinter ihm her bist, sagte der Postbote. Hinter ihm her, sagte mein Vater. Was heißt ihr hinter ihm her? Einer muss ihm doch beibringen, was gegen ihn verfügt worden ist. Na, und das ist eben meine Aufgabe hier. Es wird erzählt, sagte der Postbote, dass du ihn im Auge behältst abends und morgens und sogar in der Dunkelheit. Das Malverbot hat, überwacht zu werden, sagte mein Vater kurz, und Okko Brodersen, der auf diese Antwort gefasst war, es wird erzählt, dass du mehr tust, als einer tun sollte, jedenfalls mehr, als die Pflicht verlangt. Ihr wisst nicht, was Sie von mir erwarten, sagte mein Vater.
6: Nein, sagte der Postbote, das wissen Sie wohl nicht. Aber Sie glauben, darüber Bescheid zu wissen, was du selbst von dir erwartest in dieser Angelegenheit. Es wird erzählt, dass du dir persönlich was vorgenommen hast. Der Polizeiposten Ruchbild zuckte die Achseln. Er sah gelassen den Mann an, der auf mehreren Fotografien im Büro neben ihm zu finden war. Sogar auf dem ovalen Bild, das kniende Kanoniere vor ihrer Haubitze zeigte, schloss die Augen, bedachte sich und nahm sich sehr viel Zeit, bevor er ungefähr sagte, ich habe meinen Auftrag, er gibt sich seinen Auftrag. Ich habe ihm erklärt, was er nicht tun soll, und er hat mir erklärt, was er auch weiter tun wird. Ich kann keine Ausnahme zulassen, aber er möchte die Ausnahme sein. Bring das mal denen bei, die so viel zu erzählen haben. Geh ruhig zu ihnen und bring ihnen bei, dass jeder von uns nur das Seine tut. Er und ich. Wir haben uns gesagt, was zu sagen war. Jeder kennt die Folgen. Der Postbote nickte. Er selbst schien nichts dagegen zu haben. Und er ließ auch weiter offen, welche Meinung er persönlich vertrat. Einige machen sich Sorgen, sagte er. Einige Leute machen sich deinetwegen Sorgen, weil sie glauben, dass die Zeit sich einmal ändern könnte. Du weißt, dass er viele Freunde hat. Ich weiß noch mehr, sagte mein Vater. Mir ist bekannt, was er denen im Ausland bedeutet und dass sie ihn sogar bewundern. Und ich weiß, dass es auch hier verschiedene gibt, die stolz auf ihn sind. Das hat der alte Holmsen mir bestätigt. Stolz, weil er unsere Landschaft erfunden oder geschaffen oder bekannt gemacht hat. Ich habe sogar gehört, dass man im Westen oder Süden zuerst an ihn denkt, wenn man an unsere Gegend denkt. Ich weiß schon genug, das könnt ihr mir glauben. Aber Sorgen? Wer seine Pflicht tut, der braucht sich keine Sorgen zu machen, auch wenn die Zeiten sich einmal ändern sollten. Es wird erzählt, sagte der Postbote, dass du die Bilder aus den letzten Jahren beschlagnahmt hast. Da kam eine Verfügung aus Berlin, sagte mein Vater, und ich habe dafür gesorgt, dass die Bilder gut verpackt nach Husum transportiert wurden. Was weiter mit ihnen passiert ist, weiß ich nicht. Gingen nach Berlin weiter, sagte der Postbote, und wurden da zur Hälfte verbrannt und zur Hälfte verkauft, wie jemand erfahren haben will. Weiß ich nicht, sagte mein Vater, davon habe ich nichts gehört, weil ich dafür nicht zuständig bin. Ich bin nur für Ruckbill zuständig. Aber warum Sie Malverbot geben, sagte der Postbote, warum Sie alles beschlagnahmen aus den letzten Jahren, das weißt du doch. In der Verfügung steht, dass er dem Volkstum entfremdet ist, sagte mein Vater. Demgemäß ist er staatsgefährdend und unerwünscht einfach entartet, wenn du weißt, was ich meine. Jedenfalls, sagte der Postbote, machen sich einige Leute Sorgen deinetwegen. Zwei besonders, die nicht vergessen haben, dass er es war, der dich damals rausholte aus dem Hafenbecken in Glyserup. Einmal ist man quitt, sagte mein Vater. Und wir sind quitt, damit du auch das nur weißt und den anderen beibringen kannst, die so viel zu erzählen haben. Wir stammen beide aus Glyserup, er und ich. Wir haben reinen Tisch gemacht. Jetzt liegt es nur an ihm, wie viel sich noch aus der Sache entwickelt.
5: Siegfried Lenz las die 9. von 40 Folgen seines Romans Deutschstunde. 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
1: 15 Uhr. Kindergeld kommt künftig ohne Antrag. Fehlender Sicherungsstift möglicherweise Grund für Unfall von Lufthansa-Flugzeug in Frankfurt. Kampfhund beißt 4-jähriges Mädchen in Sachsen-Anhalt tot. Das Wetter, Sonne und Wolken, 21 bis 31 Grad. Mein Name ist Mike Oeske. Kindergeld soll ab dem kommenden Jahr automatisch ausgezahlt werden, ohne dass die Eltern noch einen Antrag stellen müssen. Einen entsprechenden Gesetzentwurf hat der Bundestag beschlossen. Aus Berlin, Jim Bob Nikschas.
2: Voraussetzung ist, dass von einem Elternteil die Kontoverbindung vorliegt. Weil das bei Eltern, die schon ein oder mehrere Kinder haben, der Fall ist, soll die neue Regelung für sie als erste greifen, nämlich schon ab Anfang 2027. Wer sein erstes Kind bekommt, profitiert wohl erst Ende kommenden Jahres. Neben Union und SPD haben auch die Grünen im Bundestag dafür gestimmt. Linke und AfD haben sich enthalten. Die AfD befürchtet, dass die neue Regelung zu mehr Betrug beim Kindergeld führt. Das Gesetz geht nun weiter in den Bundesrat, wo noch die Länder darüber entscheiden.
1: Der Bundestag kann morgen in seiner letzten Sitzung vor der Sommerpause über das Sparpaket für die gesetzlichen Krankenkassen abstimmen. Das hat das Bundesverfassungsgericht entschieden. Aus Karlsruhe Frank Bräutigam.
3: Zwei Abgeordnete von Grünen und Linken hatten moniert, sie hätten zu wenig Zeit gehabt, sich mit dem umfangreichen Gesetzespaket zu beschäftigen.

0: beschäftigen. Ihre Eileinträge hatten keinen Erfolg. Das Gericht hat die Begründung heute im konkreten Fall zwar noch nicht veröffentlicht, aber es hat vor einigen Monaten darüber verhandelt, ob es so eine Art Tempolimit für die Beratung von Gesetzesentwürfen geben muss. Aus den Fragen der Richter konnte man damals schließen, dass das Verfassungsgericht dem Parlament im Prinzip einen großen Spielraum bei seinen internen Abläufen lassen möchte.
1: Vor einem Monat war an einem Flugsteig des Frankfurter Flughafens das Bugfahrwerk einer Lufthansa-Maschine plötzlich eingefahren und die Boeing auf die Nase geprallt. Dazu liegt jetzt ein Zwischenbericht der Unfallermittler vor. Aus Frankfurt, Jutta Nieswand.
2: Demnach ist der Unfall passiert, als zwei Techniker auf den Pilotensitzen einen Test durchgeführt und dabei einen Fahrwerkhebel bedient haben. Die Cockpittür sei dann zugeschlagen und der Strom gleichzeitig ausgefallen. Laut Bericht ist das passiert, weil ein Verriegelungsstift am Bugfahrwerk nicht eingesteckt war. Außerdem seien mehr Menschen verletzt worden als zunächst bekannt, nämlich 2 schwer und 21 leicht. Ursprünglich war die Rede von nur 5 Verletzten. Als das Unglück passierte, waren nur Mitarbeitende an Bord. Die Fluggäste warteten noch auf das Boarding.
1: Ein Kampfhund hat in Sachsen-Anhalt ein 4 Jahre altes Mädchen tödlich verletzt. Wie Polizei und Staatsanwaltschaft mitteilten, hatte der American Staffordshire Terrier der Familie gehört. Er habe die 4-Jährige beim Spielen angegriffen und mehrmals gebissen. Ermittler prüfen jetzt den Verdacht der fahrlässigen Tötung gegen die Mutter und einen Bekannten. Der Hund kam in ein Tierheim. Die britische Rocksängerin Bonnie Tyler ist gestorben. Das haben ihre Familie und ihr Management mitgeteilt. Sie wurde 75 Jahre alt. Aus London, Lisa Maria Röhling.
3: Bonnie Tyler hatte es in den 80er Jahren mit Hits wie Total Eclipse of the Heart oder Holding Out for a Hero in die Charts geschafft. Sie war mehrfach für einen Grammy nominiert. 2013 vertrat sie Großbritannien beim Eurovision Song Contest. Nach Angaben ihrer Familie ist die Sängerin in der Nacht auf Donnerstag in einem Krankenhaus in Portugal gestorben. Sie sei plötzlich an der Krankheit verstorben, wegen der sie seit mehreren Monaten behandelt wurde. Bonnie Tyler war bereits im Mai wegen einer Darmerkrankung notoperiert worden. Danach lag sie mehrere Wochen im Koma.
1: Das waren die Nachrichten. Das Wetter, es wird immer sonniger und die Höchstwerte steigen auf 21 Grad im Nordosten bis 31 Grad am Rhein. In der Nacht ist der Himmel klar oder nur locker bewölkt, die Luft kühlt ab auf 18 Grad im Rheingau bis 10 Grad im Norden. Morgen erwartet uns viel Sonnenschein bei 26 bis 33 Grad. Die weiteren Aussichten, es bleibt sonnig und es wird noch wärmer, am Samstag bis 34, am Sonntag bis 35 Grad. Die Zeit 15.04 Uhr.
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5: Das hat extreme Folgen langsam, weil eben auch zunehmend Musk die rechtsextremen Parteien, die sogar noch rechts von Farage sind, unterstützt. Also der sagt sogar jetzt schon, Farage ist für ihn ein Weichei, weil der nicht rassistisch genug ist. Ne? Musk will ja immer diesen weißen Ethnonationalismus durchsetzen, dass man sozusagen alle People of Color aus dem Land schmeißt. In Großbritannien, das ist im Moment sein Lieblingsspielfeld, weil er natürlich auch spürt, wie schwach und wie verletzlich dieses Land ist, das ja nicht mehr unter dem EU-Schutzschirm sozusagen segelt, sondern ganz allein sozusagen in der Mitte des Atlantiks hängt. Und das ist eine ganz gefährliche Entwicklung im Moment, wo es eine große Hilflosigkeit der jetzigen Regierung gibt, die ich auch nachvollziehen kann, weil man nicht weiß, wie man das begrenzen und einhegen soll. Denn diese rechtsextremen Parteien, Restore Britain zum Beispiel, und diese rechtsextremen Gruppen, die eben auch zu diesen Demos jetzt regelmäßig im Sommer zusammenkommen, die werden ganz gezielt geschürt aus den USA von der MAGA-Bewegung, die ja auch verschiedene Ebenen hat, aber eben auch von Elon Musk. Und das macht mir richtig Sorgen.
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0: Herzlich willkommen bei Freiheit Deluxe. Mein Name ist Jagoda Marinic. Ich bin Autorin, Kolumnistin und Host dieses Podcasts. Alle 14 Tage spreche ich hier mit Persönlichkeiten, die mich interessieren. Meine Gäste sind Menschen, die für mich Freiheitsfragen aufwerfen, die entweder Debatten anstoßen oder auf Freiheitsthemen so blicken, dass ich denke, mit denen möchte ich unbedingt reden und etwas mehr erfahren. Meine heutige Gast ist eine Frau, um die man in den letzten Wochen gar nicht herumkommt. Aber auch früher freute man sich eigentlich immer, wenn man nicht um sie herumkam, denn sie war, muss man heute leider sagen, eine Ausnahmeerscheinung im deutschen Fernsehen und das nicht nur aufgrund der farbenfrohen Kleidung, die sie immer trug. Sie ist wahrscheinlich die Expertin der Herzen, wenn es um Großbritannien geht. Sie ist im Moment seit Wochen die Nummer 1 der Spiegel-Bestsellerliste mit einem Brief an Großbritannien. Auf jeden Fall heißt es Dear Britain und die meisten werden es schon gelesen haben. Wenn nicht, sollten sie es ganz schnell sich besorgen. Sie ist eine Frau, die mit viel Herz, Verstand, Beobachtungsgabe und Eigensinn politisches Zeitgeschehen beobachtet. Wir kennen sie am meisten aus London. Inzwischen kennt man sie, glaube ich, jetzt startet sie durch auf Instagram, was sie immer schon hat, aber plötzlich kommen da schicke Videos, um die auch keiner herumkommt. Ich freue mich, dass sie trotz ihrer Lesereise Zeit hat für Freiheit Deluxe. Herzlich willkommen, Annette Dittert.
1: Ja, danke für die Einladung und diese sehr schöne Einführung und thanks for having me, wie man hier in London sagt.
0: Ja, thanks for, was sagt man denn umgekehrt, wenn man freundlich ist? Thanks for coming here oder thanks for joining us.
1: Gar nichts mehr. Fängt man an.
0: Perfect, so welcome, sage ich dann hier. Welcome to the show, yeah. To the morning pleasure. Show. Ja, pleasure. Ja, wir sind beide gar nicht so Morning-Menschen und sitzen aber Morning zusammen. Mal gucken, wie unsere Köpfe sich morningmäßig addieren werden.
1: Genau.
0: Dear Britain, dear Annette, ich hoffe, du hast wie alle ein Freiheitszitat mitgebracht.
1: Das habe ich. Und ich habe ein bisschen drüber nachdenken müssen, weil mir auch als erstes eins einfiel, was du schon ganz oft gehabt hast, nämlich dieses Kant-Zitat, dass Freiheit immer auch die Freiheit der anderen ist, was ja oft variiert wurde. Und dann dachte ich, das kann ich jetzt nicht schon wieder bringen.
0: Ich bin sehr, sehr dankbar. Ich habe jeder hat die Freiheit, alles zu bringen, was er will, aber ich bin auch sehr, sehr dankbar, wenn jemand was anderes bringt.
1: Und dann habe ich nochmal so persönlicher in mich hineingehört und da fiel mir ein Zitat ein aus einem Song, der mir schon als Teenager irgendwie sehr ans Herz gewachsen war, von der von mir sehr verehrten Janis Joplin, das kennst du wahrscheinlich auch, was ist aus diesem Song Me and Bobby McGee, wo es diesen Satz gibt, Freedom's just another word for nothing left to lose. Und der hat mich eigentlich auch immer begleitet, dieser Satz. Also Freiheit ist einfach nur ein anderes Wort, das man nicht zu verlieren hat. Und in dem Song selber ist das eher die Beschreibung von Trauer und Einsamkeit und der Songwriter hinterlässt oder lässt seine Partnerin, das sind zwei Anhalter, die da unterwegs sind, lässt sie zurück auf dem Weg und ist deswegen eben ein wenig, ja, es fühlt sich frei, aber gleichzeitig auch ein bisschen verloren. Und ich fand das aber auch auf einer anderen Ebene immer einen schönen Satz, weil er eben auch deutlich macht, dass zu Freiheit, wenn man sie als innere Unabhängigkeit sieht, auch ein gewisser Mut gehört, Dinge, Menschen und aber auch Strukturen loszulassen und seinen eigenen Weg zu gehen. Und das hat mich eigentlich auch Zeit meines Lebens immer wieder beschäftigt.
0: Das finde ich jetzt sehr schön, dass du einen ganz unerwarteten und sowieso die Songfreiheitstexte sind mit meine Lieblingsfreiheitszitate, weil da gleich so viele Gefühle mitkommen und nicht nur kluge Gedanken, die wir alle auch lieben, aber manchmal finde ich genau das interessant. Und was ich auch schön finde, du gehst ja raus aus diesem, was wir im Moment immer debattieren, ist natürlich Freiheit, Verantwortung von oder Freiheit von Verantwortung oder immer Verantwortung, was ich jetzt tatsächlich in diesem Format schon oft besprochen habe. Daher interessiert mich bei dir, du hast natürlich auch diesen gängigen Freiheitsbegriff, das liest man in deinen Texten. Aber das interessiert mich jetzt nochmal bei dir, weil du ja auch oft gerade innere Freiheit gesagt hast. Jetzt, weil ich nochmal so durch dein Leben gegangen bin, so in Vorbereitung auf heute, da habe ich mir vorgestellt, in welchen Schritten in deinem Leben so. Du bist dann in dieser Struktur der ARD gewesen, Fernsehen, alles was. Aber trotzdem hatte ich immer das Gefühl, so ein ganz großer Freigeist, die es auch gar nicht immer leicht haben in Strukturen. Wie hast du denn diese innere Freiheit, von der du da sprichst, dir bewahrt? Oder wie hast du sie dir erkämpft? Musstest du sie erkämpfen? Oder war das immer in Ordnung für andere, dass du so deins gesucht hast?
1: Ich war ja die meiste Zeit meines ARD-Lebens Auslandskorrespondentin und da ist man automatisch ein bisschen freier. Ich habe mich vorher in Redaktionen, ich war ja lange auch im Morgenmagazin, ARD-Morgenmagazin, da die stellvertretende Leiterin und habe auch in Redaktionen vorher beim SFB, damals noch in West-Berlin, gearbeitet. Und ich habe schon gemerkt, dass ich mich in diesen sehr festen Strukturen in den Headquarters von Anfang an eigentlich wenig frei gefühlt habe und da auch immer wieder ja, angestoßen bin und auch nicht so richtig mitmachen wollte. Und deswegen bin ich irgendwann sehr, sehr gerne ins Ausland als Auslandskorrespondentin gegangen. Schon 1999 bin ich nach Warschau gegangen, das war meine erste Stelle. Und da draußen ist man eben ganz frei im Grunde von diesen Strukturen. Man muss natürlich Themen anbieten und die verkaufen, also Tagesschau oder Tagesthemen, wenn man für die was macht, die müssen das ja auch wollen. Also man ist aber schon trotzdem eher jemand, der auf eigene Faust unterwegs ist. Oder aber wenn man eben ein größeres Studio leitet, wie ich hier in London, dann hat man natürlich auch mit dem Headquarter zu tun, aber man ist immer letztlich so ein bisschen, also so habe ich es immer gesehen und empfunden, mehr wie so ein freier Unternehmer, der eben seine Sachen verkaufen muss und das Headquarter muss es kaufen von mir. Man kann das auch anders sehen und manchmal gab es da auch Konflikte natürlich, aber insgesamt hat man mich eigentlich immer ziemlich in Ruhe gelassen.
0: Annette, jetzt hatte ich dieses wunderbare Bild von dir. Entschuldige, wenn meine Fantasie mir hier Streiche spielt. Aber ich sah, wie du so gesagt hast, ich bin dann angeeckt. Ich sah dich so in diesen wunderschönen Kostümen, die du dann trägst und Farben. Und dann stößt du gegen einen Tisch. Und ich habe mich gefragt, was sind denn so Momente, wo du, weil du einfach für mich so unfassbar positiv immer, du hast so, ich denke immer, du kriegst doch immer so einen Spin, dass man es wieder ins Lustige dreht oder ins Gute dreht. Was ist, wie stelle ich mir Annette Dittert beim Anecken vor?
1: Also ich habe jetzt kein direktes Beispiel mehr im Kopf, weil das schon so lange her ist. Ne? Aber ich weiß, dass ich schon häufig widersprochen habe und nicht mitmachen wollte bei bestimmten Strukturveränderungen oder auch gesagt habe, das macht für mich keinen Sinn. Und selten einfach Dinge hingenommen habe oder akzeptiert habe, nur weil sie von oben kamen. Also ich habe sehr viele E-Mails an meine Vorgesetzten geschrieben. Ich weiß, wie gesagt, die Inhalte nicht mehr genau, aber da ging es schon auch immer darum, dass ich gesagt habe, no, das finde ich sinnlos und auch erklärt habe, warum.
0: Also eine Mitarbeiterin, die mitdenkt, ja, das ist sozusagen der
1: Typ. Ja,
0: der
1: also so könnte man es positiv drehen. Ich glaube aber, dass die alle ganz froh waren, als ich dann ins Ausland ging. Die haben mich da ja auch gelassen, sehr lange.
0: So mitdenken, aber ja, genau. Aber nicht zu viel mitdenken oder lieber in die gleiche Richtung mitdenken. Ich verstehe. Ich bin trotzdem jetzt gerade bei, also zurück zu deinem schönen Janis Joplin Zitat, Freedom is nothing left to lose. Da hast du auch eben so einen ganz großen Raum aufgemacht in mir, weil ich mich sofort gefragt habe, ist das dann jetzt, du sagst auch, war ein melancholisches Lied, aber ist das dann für dich eher eine Chance oder eher was Trauriges? Der Moment, in dem man fühlt, eigentlich bin ich innerlich so frei, dass ich nichts zu verlieren habe.
1: Beides. Also das ist natürlich auch eine gewisse Traurigkeit, wenn man nicht ganz fest in Strukturen ist und dazugehört und immer eigentlich in so einer Art dazwischen lebt. Und das ist teilweise auch durch diesen Job passiert. Also wenn man als Auslandskorrespondent oder Korrespondentin unterwegs ist, dann bist du ja immer in Gesellschaften, in Strukturen oder berichtest über Menschen, die du mit einer gewissen Distanz siehst. Und auch wenn ich jetzt hier sehr, sehr lange in Großbritannien schon lebe, ich habe immer auch in diesen fast 18 Jahren, die ich für die ARD von hier berichtet habe, das Land trotz aller Liebe, die ich zu ihm auch habe, immer auch mit einer gewissen Distanz begleitet. Und das ist auch nicht weggegangen, jetzt wo ich bei der ARD aufgehört habe. Das ist in mir auch. Und es ist aber gleichzeitig auch so, wenn ich jetzt in Deutschland bin, das war ich ja jetzt gerade für die Lesereise, da fühle ich mich auch nicht wirklich zugehörig. Also ich fühle mich weder eigentlich als Deutsche noch als Britin, obwohl ich seit letztem Sommer den britischen Pass habe. Das hat ein bisschen was verändert, aber ich bin eigentlich so jetzt im Dazwischen. Und das ist natürlich schon auch komisch, weil man nicht so unhinterfragt irgendwo dazugehört. Aber ich fühle mich da eigentlich ganz wohl in diesem Dazwischen.
0: Das kann ich gut verstehen, aber es, glaube ich, braucht Zeit, oder? Bis man sich da wohlfühlt. So. Also es kommt nicht immer, dass man denkt, super, ich gehöre da nicht dazu, ich habe immer Distanz. Ich bin ja gerade eine andere großartige Frau, die durch Deutschland reist und die Säle füllt, so wie du ist, Siri Hustvedt. Und sie hat in einem ihrer Essay-Bände, ganz zu Beginn ihres Essay-Schreibens, hat sie einen Essay namens Yonda. Und sie sagte so, dass sie auch immer in dem Zwischenraum lebte. Ne? Und ich fand Yonda auch so ein schönes Wort. Und du hast schon recht, irgendwann bewohnt man dieses Yonda ganz gern, weil man ja immer so ein bisschen neu anfängt, ne? Oder immer ein bisschen was anderes entdecken kann als andere. Aber wo findest du dann deine anderen Yondas? Erkennt man sich dann da? Oder ist es leichter, mit Menschen in Kontakt zu sein oder nah zu sein, die sagen, also das Gegenpol, die ganz stabil hier Engländer sind, Briten oder Engländer aus Schotten oder whatever, oder dann eben selber mehr Nähe zu Menschen, die auch Yonda-Menschen sind?
1: Ich habe jetzt gerade überlegt, während du gesprochen hast, also die meisten Freunde, die ich habe, die sind auch schon irgendwie Yondas. Also eben schon auch mit einem gewissen distanzierteren Blick auf diese Gesellschaften im Moment. Das ist ja auch im Moment eine Zeit, in der man ganz gern distanziert,
0: ja, unbedingt,
1: auf das guckt, was um einen herum geschieht. Und hier in Großbritannien ging das ja alles schon sehr viel früher los. Also der Brexit war ja im Grunde der erste Rechtspopulismus, Ausbruch des Rechtspopulismus in Europa in diesem Ausmaß. Und das hat das auch nochmal beschleunigt, dass ich wirklich eher so sozusagen zurückgelehnt im Rücksitz mir das alles angesehen habe. Aber ich glaube, das kommt, ich habe eben nochmal nachgedacht, auch daher, dass ich ja in den 60er, 70er Jahren groß geworden bin. In einer Zeit, in der diese ganze schreckliche Vergangenheit, diese Nazi-Zeit, erst richtig ausgearbeitet wurde in Deutschland. Und ich gehöre zu dieser Generation, die das in der Schule extrem, ich sag mal, abbekommen hat. Also das war fast ein Overkill. Ich erinnere mich noch, dass wir irgendwie 100-mal verschiedene Hitlerreden analysieren mussten und immer wieder diese Filme gesehen haben von der Befreiung der KZs Dachau und Buchenwald. Bis zu dem Punkt, wo ich mit 12 oder 14 mit anderen in unserem Schulklo Hakenkreuze an die Wand gemalt habe, aus Protest, weil es uns echt gereicht hat. Naja, das war die Zeit, ne, so in den 60er, 70ern, wo das so richtig losging. Das hat mich natürlich aber im positiven Sinne sehr, sehr geprägt, weil ich dadurch einfach sehr viel präziser und schneller auch gesehen habe, glaube ich, hier in Großbritannien zum Beispiel, ja, wie dieses Verwischen von Fakten begann. Denn das ist ja immer so, in jedem autoritären oder später faschistischen Staat beginnt es ja damit, gar nicht so sehr mit der Lüge als solcher. Es gibt einen wunderbaren Essay von Harry Frankfurt, einem amerikanischen Philosoph, das geht On Bullshit, heißt das. Und da geht es darum, dass die Lüge, also das, was wir ja häufig auch versuchen so zu benennen, was jetzt passiert, dass einfach gelogen wird. Die Lüge ist eigentlich gar nicht das größte Problem, weil die sich ja immer noch auf einen Fakt bezieht, der negiert wird dadurch. Das größte Problem ist das Verwischen von Fakten. Also Bullshit nennt Frankfurt das, in dem einfach ganz andere Geschichten erzählt werden, die draufgesetzt werden, oft auch verschiedene Geschichten. Und genau das ist ja während der Brexit-Zeit passiert. Also vor allem, als dann Boris Johnson hier an die Macht kam, der einfach jeden Tag irgendeinen anderen Unsinn erzählt hat. Und hinterher wusste man überhaupt nicht mehr in diesem Nebel von nicht mehr Gewissheit, wusste man überhaupt nicht mehr, was die Wahrheit oder die Fakten sind. Und das ist ja was eben dann so gefährlich wird für liberale Demokratien. Und das ist etwas, das haben wir damals in dieser Schulzeit oder habe ich damals in dieser Schulzeit sehr, sehr genau verstanden. Wir hatten ganz tolle Lehrer, die uns das auch richtig gut beigebracht haben, immer wieder, wie das losgeht, ne, in der Weimarer Republik damals. Und das hat mich sehr geprägt, glaube ich. Es hat auch immer eine gewisse Distanz zu Deutschland, schon als ich eben in der Schule war, entstehen lassen. Insofern glaube ich, ist es auch gar nicht unbedingt ein Zufall, dass ich in diesen Job reingeraten bin, weil mir das eigentlich zutiefst entspricht, alles, was um mich herum ist, mit einer gewissen Distanz und einem gewissen Misstrauen zu begegnen.
0: Was war das denn für dich bei diesem Brexit? Ich meine, nicht nur war es etwas, was wir gar nicht auf dem Schirm hatten, dass die europäische Integration ein Prozess ist, den du rückabwickeln könntest, weil es ging ja so munter eins nach dem anderen und alle standen schön Schlange, wollten da rein. Und plötzlich geht eines der großen, wichtigen Länder und ist draußen. Also was war das dann für dich? Ich meine, für einen Schock zu sagen, wow, die Europäische Union lässt sich rückabwickeln und zwar nicht nur irgendwie ein Land, das nicht Ziele verfolgt, sondern eins der großen, zentralen Länder Europas.
1: Das war schon ein Schock. Also das war allerdings vor allem für mich ein Schock als eine Europäerin, die hier lebte, weil ich relativ klar vorausgesehen habe, beziehungsweise ich war ja nicht die Einzige, weil viele ja auch klar gesagt haben, wie schädlich das für das Land sein wird. Und also dass das der EU großen Schaden zufügen würde, das war auch immer klar und das hat sich ja auch, ja, das hat mich schon auch beschäftigt. Aber das, was mich vor allem beschäftigt hat als eine, die hier lebt, eine Europäerin, war, dass ich plötzlich auch hier nicht mehr dazugehörte und dass auch klar war, was diese Brexiteers für einen Weg verfolgen. Denn da ging es letztlich von Anfang an auch immer um Macht der Upper Class hier, die den niedrigeren sozialen Schichten eingeredet hatten, dass sie dadurch wieder jemand sein würden. De facto ging es aber auch darum, dass man aus dieser Regulierung der EU aussteigen wollte. Also die Brexiteers waren ja auch ganz wesentlich nicht nur die sogenannten, immer gern zitierten, zurückgelassenen oder wie sagt man das, the left behinds, sagt man hier, oder eben so wie in den USA die Menschen in den Rust Belts, die Trump wählen, sondern das waren ja hier auch ganz entscheidend, das war hier die Upper Class auch, also die gesagt hat, wir wollen uns hier von der EU nichts vorschreiben lassen, weil wir sind doch schließlich das alte Empire. Und dann eben aber auch Institutionen wie Hedgefonds, wie Leute, die einfach dann auch schon teilweise darauf gewettet haben, auf das fallende Pfund. Da haben eine Menge Leute auch sehr viel Geld gemacht mit. Und das alles zu sehen, wie eben letztlich so eine, ja, wie diese Lügen und diese Fake News und dieser Irrsinn, der ja auch teilweise rund um das Referendum, das ist ja jetzt 10 Jahre her in diesem Jahr, wie das sozusagen durchschlagen konnte, das hat mich wahnsinnig schockiert, obwohl ich es mir schon gedacht hatte, dass das schief geht, als Cameron das Ganze ausrief. Aber weil eben die Briten immer sich ein bisschen als die Insel nebendran gesehen haben. Und das war leicht anzufeuern oder zu befeuern, dieses Gefühl. Also es ist das war irgendwie eigentlich das Schlimmste, dass klar war, dass das natürlich finanziell und wirtschaftlich dem Land einfach ungeheuren Schaden zufügen wird, wenn man sich von seinem größten Handelspartner, wenn man da eine künstliche Grenze plötzlich hochzieht. Wie irre ist das eigentlich? Ich habe immer gedacht, sind die alle irre? Das war so klar, dass das natürlich nach hinten losgeht. Und das hat jetzt wirklich fast 10 Jahre gedauert, bis das endlich mal Thema ist. Und das war auch für mich schwierig manchmal, wo ich dachte, sprecht doch bitte mal drüber, dass euch das geschadet hat und dass es nicht an den Migranten liegt, dass es euch so schlecht geht. Da werden ja jetzt wieder so Replacement-Theorien verbreitet. Also Farage ist ja absurderweise jetzt schon wieder in den Umfragen vorne, ne? Wo man sich ja fragt, wie kann denn das sein?
0: Wie kann denn wieder sein? Ja. Aber ich fand eins so spannend, was du gesagt hast, nämlich dieses Gefühl, das erinnere ich und das finde ich schon zentral für unsere Zeit. So, man wusste, es gab ein Referendum und man hat auch irgendwie geahnt, ja, okay, die machen die Kampagne so gut, es könnte schlecht ausgehen. Aber am Morgen, als dann die Ergebnisse kamen, waren trotzdem alle fassungslos. Also dass man sozusagen irgendwie immer, als wäre alles, was diese zerstörerischen Kräfte so vorantreiben, doch irgendwie in so einer Parallele, in so einer Meta-Ebene der Welt. Ne? So, okay, jetzt reden die vom Brexit und es kommt auch irgendwie gut und wir merken, es hat Erfolg, aber es wird doch niemand ganz so blöd sein. Es war doch selber mit bei der ersten Wahl von Trump. Da war so krass dieser...
1: Ja, das war ja ein paar Monate später, das war ja alles in demselben
0: Jahr. Genau,
1: ne?
0: Das war so dieses Jahr, wo diese unmöglichen Dinge aus meinem Kopf damals geschahen, die man zwar irgendwie theoretisch... rechnerisch denken konnte, aber niemand hielt sie für möglich. Und guck mal, seither hat sich ja die Welt so krass verändert. Und du hast jetzt von Nigel Farage damals gesprochen und ich vergesse wirklich nie, wie er damals stolz, als Zuckerberg auch vor Gericht war und sich rechtfertigen musste mit den Art und Weisen, wie er in Wahlkämpfe, glaube ich, seine Algorithmen steuerte. Und Nigel Farage sagte dann immer, ohne Facebook gäbe es keinen Brexit. Ne? Der hat immer gesagt,
1: das war ganz stark datengetrieben. Also es war ganz stark, kam das von Trollfabriken aus Social Media. Es ist völlig klar, dass da auch Putin mit drin war. Wir wissen nur eben immer noch nicht genug Details. Es gibt sogar einen Russia Report hier, der das untersucht hat, der nie veröffentlicht wurde, weil zu viele der Mainstream-Politiker da mit drin gehangen haben, sagen viele Kritiker. Es gibt ein irres Video von, ich glaube, das war 2017 oder 18, als Putin hier in London war, damals, das ist ja noch gar nicht so lange her, aber damals war der eben auch noch zu Gast im Ausland vor dem Ukraine-Krieg, vor dem Ausbruch seines Angriffskriegs. Und wo er einfach auf der Bühne auf Nachfrage eines britischen Journalisten richtig aggressiv sagt, Theresa May, die ja damals versuchte, diesen Brexit sanfter umzusetzen und so nah wie möglich an der EU zu bleiben, wo er richtig aggressiv sagt, Theresa May müsste jetzt mal langsam hinmachen mit diesem Brexit. Das ginge ja so nicht. Das sei schließlich die Abstimmung oder der Wille des Volkes gewesen. So nicht ganz wörtlich zitiert, aber das werde ich nie vergessen, weil dieses Video, wenn man das heute sieht, dann denkt man, aha, ne? Also da haben eben eine Menge Leute drin gehangen, so wie heute eben auch die MAGA-Bewegung dabei ist, dieses Land Großbritannien noch stärker als andere europäische Staaten richtig zu zerschießen.
0: Jetzt hast du ja auch bei den Blättern, wir hatten ja jetzt kürzlich von Lucke da und deswegen hast du interessanterweise auch in den Blättern einen Artikel geschrieben, Regime Change leicht gemacht, wie Musk und Farage versuchen, die britischen Demokratien auszuhebeln. Wir sind ja jetzt wirklich noch mal eine Dekade später. Es sind dieselben Akteure. Ich frage mich auch immer, wie krass unermüdlich sind die eigentlich? Es sind dieselben Akteure. Farage steht wieder da und du hast da auch einen dieser Insta-Posts gemacht. Du schaffst es ja auch irre, in diesen 2 Minuten so komplexe Geschichten so auf den Punkt zu bringen. Mhm. Es gibt jetzt wieder einen riesigen Skandal. Vielleicht magst du auch hier nochmal kurz zusammenfassen, wenn man da ja genau das so super aufschlüsseln kann. wie gerade MAGA-Mingling, also wie die Musk von dort aus versucht, jetzt wieder in Europa, denn natürlich ist UK Europe, zu wüten, muss man in dem Fall sagen.
1: Ja, also das ist wieder mal so ein typisches Beispiel, was hier gerade im Moment geschieht. Und zwar ist das ein Fall, ein Mord, der geschehen ist an einem weißen Briten, Henry Novak heißt der, und der wurde von einem Sikh mit einem Messer angegriffen, also einem indischstämmigen Briten. Die Polizei kam ziemlich spät offenbar, angerufen wurde sie von diesem Sikh, also von dem eigentlichen Täter, und der wiederum sagte, er sei von seinem Opfer rassistisch angegriffen worden, also der hätte ihm die Mütze von, keine Ahnung, woraufhin die Polizei dieses Opfer eben ziemlich mitleidlos zunächst als Täter behandelte, der verblutete dann. Das ist ein tragischer, schrecklicher Fall, ein schrecklicher Mord. Der Täter, der stellte sich hinterher raus, dass das eben nicht stimmte, dass er den nicht rassistisch angegriffen hatte, sondern dass dieser indischstämmige Brite das erfunden hatte, um die Schuld und die Aufmerksamkeit von sich abzulenken. Und der wurde diese Woche, oder letzte Woche war das, eben zu lebenslanger Haft verurteilt, und damit wäre dieser tragische Fall dann auch eigentlich erst einmal in gewisser Weise erledigt worden gegen die Polizei, die eben da nicht richtig gehandelt hat und da sicher Fehler gemacht. Das wird gerade untersucht. Die Familie des Opfers, dieses weißen Briten Henry Novak, hat ausdrücklich nach dem Gerichtsprozess vor dem Gericht eine öffentliche Erklärung abgegeben und darum gebeten, dass dieser Fall nicht, wie so oft in der Vergangenheit, dazu genutzt wird, jetzt verschiedene Bevölkerungsgruppen gegeneinander aufzuhetzen, dass das nicht politisiert wird. Und der Vater hat auch nochmals, fand ich sehr eindrücklich, ganz eindeutig gesagt, das geht hier, das ist kein Fall, wo es um Sikhs geht, also eine indische Religionsgruppe. Es hat nichts mit Rassismus zu tun. Das hier war ein Mord und das Problem ist der grassierende Knife Crime, also dass hier eben so viele Jugendliche mit Messer rumlaufen generell. Also ausdrücklich gesagt, hat nichts mit Rassismus zu tun. Bitte politisiert den Mord an meinem Sohn nicht. Und was macht Farage? Er geht nur einen Tag nach dieser wirklich eindringlichen Bitte des Vaters an die Öffentlichkeit und sagt, das sei ein klares Zeichen, dass hier die Rechte weißer Briten nicht mehr so viel gelten wie die ethnischer Minderheiten. Also macht genau das, versucht eben diese Gesellschaft, die britische Gesellschaft zu spalten und ja, diese, ja, so ähnlich wie Elon Musk, der letztes Jahr schon bei einer rechtsextremen Demo zu Gewalt und zu Bürgerkrieg aufgerufen hat, geht genau da rein. Und das führte dann auch natürlich reflexhaft, wie immer. Er sagte dann auch noch, dass die angemessene Reaktion auf diesen Fall, ne, ist kalte, pure Wut. Und das führte dann natürlich dazu, dass zwei Tage später die üblichen rechtsextremen Hooligans die Polizei angriffen in diesem Ort, wo das passiert ist. Es ist zu Auseinandersetzungen kam, ich glaube, 18 verletzte Polizisten am Ende. Und Elon Musk sogar noch mal im Internet, also auf X, dem ehemaligen Twitter, richtig nachgelegt hat. Die FT, die Financial Times, hat das mal nachgezählt. Er hat in der letzten Woche allein 110 Posts, wo er zu Gewalt teilweise aufruft. Manchmal steht da nur Rage und wo er die rechtsextremen Posts sozusagen amplifiziert, also richtig pusht. Der mischt sich hier so massiv ein, dass Keir Starmer gesagt hat, das muss aufhören. Es ist nur wahnsinnig schwierig, so etwas mit traditioneller Politik zu bekämpfen, weil der sitzt halt in den USA. Und wird alles online gesteuert und aufgehetzt hier. Aber das hat extreme Folgen langsam, weil eben auch zunehmend Musk die rechtsextremen Parteien, die sogar noch rechts von Farage sind, unterstützt. Also der sagt sogar jetzt schon, Farage ist für ihn ein Weichei, weil der nicht rassistisch genug ist. Ne? Musk will ja immer diesen weißen Ethnonationalismus durchsetzen, dass man sozusagen alle People of Color aus dem Land schmeißt hier. Und in Großbritannien, das ist im Moment sein Lieblingsspielfeld, weil er natürlich auch spürt, wie schwach und wie verletzlich dieses Land ist, das ja nicht mehr unter dem EU-Schutzschirm sozusagen segelt, sondern ganz allein sozusagen in der Mitte des Atlantiks hängt. Und das ist eine ganz gefährliche Entwicklung im Moment, wo es eine große Hilflosigkeit der jetzigen Regierung gibt, die ich auch nachvollziehen kann, weil man nicht weiß, wie man das begrenzen und einhegen soll. Denn diese rechtsextremen Parteien, Restore Britain zum Beispiel, und diese rechtsextremen Gruppen, die eben auch zu diesen Demos jetzt regelmäßig im Sommer zusammenkommen, die werden ganz gezielt geschürt aus den USA von der MAGA-Bewegung, die ja auch verschiedene Ebenen hat, aber eben auch von Elon Musk. Und das macht mir richtig Sorgen.
0: Ja, das verstehe ich auch. Und die haben ja auch tatsächlich durch diesen Hooliganism, ne, wahrscheinlich auch sehr gut organisierte, bis nach rechts außen, Rechtsextremismusgruppen, die sehr bereit sind, die Straßen auch ganz gut zu erobern wissen. Was ich da jetzt interessant finde, ich meine, du beobachtest ja so lange, da hast du vor 10 Jahren, haben wir gesehen, da war es ja noch ein Kampf gegen das Institutionelle, also ne, sozusagen den Brexit erstmal, ne, das Auflösen der Verbindungen in diese Länder, das Rechtssystem letztlich angreifen, in dem die Verbindungen etabliert waren. Und jetzt geht es aber in den Bereich, der natürlich viel schwerer kontrollierbar ist noch. Denn Verträge musst du erstmal auflösen, so wie du sagtest, Theresa May konnte das dann langsamer machen oder das Tempo drosseln. Aber
1: wollte
0: jetzt,
1: sie, aber.
0: Ginge dann auch nicht, natürlich. Aber trotzdem, jetzt finde ich, was jetzt passiert ist, es wird diffuser, unkontrollierbarer, beängstigender, anarchischer, aber nicht in dem Sinn, wie du es magst, ne, so, dass man halt, sondern in einem zerstörerischen Sinn. Und ich muss immer daran denken, wie dieser Dokumentarfilm über die Aussteiger von diesen Plattformen auf Silicon Valley sagten. Einer von denen sagte in diesem Dokumentarfilm auf Netflix, ich bin ausgestiegen aus diesem Programmieren, als ich verstand, dass ich den Bürgerkrieg programmiere. So wie ich diese Plattform gestalte, die Algorithmen, das Suchtverhalten, programmiere ich den Bürgerkrieg. Und jetzt beschreibst du mir das gerade. Und beschreibst auch, wie eben Elon Musk dann da drüben befeuert. Und ich meine, Großbritannien, du hast vorhin diesen Nebensatz fast fallen lassen, dass das auch so eine Bewegung ist der reichen Klasse dort, die dann am Ende die Ungebildeteren vielleicht, aber auch die Ärmeren, ja, übers Ohr gehauen haben, muss man fast schon sagen.
1: Die zahlen den Preis dafür jetzt, ist doch völlig klar. Das war immer klar.
0: Aber warum ist es denen nicht klar? Also warum ist es denen denn nicht klar? Da gibt es doch auch Journalisten, die das erklären, oder?
1: Ja, eben leider nicht so in dem Maße. Also das Problem hier mit dem, also zumindest im britischen Journalismus, glaube ich, dass in Deutschland mittlerweile teilweise ähnlich ist, dass die immer stärker über Politik berichten, wie über ein Pferderennen. Wer ist oben, wer ist unten? Oder wenn du dir das Beispiel nimmst, wenn ein Journalist über einen Striptease berichtet, die berichten nicht darüber, ne, was da passiert auf der Bühne, sondern die rufen von unten, zieh dich aus, zieh dich aus. Also dieses atemlose über kleine Schritte, aber nicht über Backgrounds, nicht mehr politische Analyse zu liefern, das ist ja auch mitgekommen mit der digitalen Revolution sozusagen. Und das wird ja auch befeuert, indem eben ein Farage dann ganz genau weiß, dass er jetzt einen Sturm im Internet auslöst, wenn er sagt, pure kalte Wut ist das richtige Thema. Und das hat auch damit zu tun, dieses Migrationsthema war ja immer ein Vehikel hier, das dazu dient, Gesellschaften zu spalten und bestehende Strukturen zu zerstören. Das ist ja so, dass zum Beispiel die Migration de facto mittlerweile auf einem historischen Tief ist in Großbritannien. So sehr, dass eigentlich auch Farage da eigentlich gar nicht mehr richtig ran kann, weil Keir Starmer immer sagen kann, nee, die Zahlen sind übrigens jetzt so runter, dass die demnächst ein Riesenproblem bekommen, weil sie keine Arbeitskräfte mehr haben. Aber das ist jetzt nochmal eine andere Geschichte. Deswegen geht es jetzt schon gar nicht mehr darum, wie viele Menschen nach Großbritannien kommen oder wie hoch die Immigration oder die Migration ist, sondern es geht darum, die Menschen, die hier leben, zu einem Feind, also zum Feind zu erklären. Ne? In diesem Fall Henry Nowak geht es darum, dass der Sikh, das ist ja einer, der hier geboren ist, der hier gelebt hat immer, das ist halt diese Remigration, dass Elon Musk versucht, einen Bürgerkrieg zwischen den weißen, englischstämmigen Briten und den Migranten, die aber ja hier seit Generationen leben, das ist ja eine viel diversere Gesellschaft als in Deutschland, anzuzetteln, weil er eben besessen ist einerseits von diesem weißen Ethnonationalismus, also diese White Supremacy, die ja die MAGA-Bewegung propagiert und gleichzeitig aber geht es natürlich um Macht und um Geld. Also es geht auch darum, auf keinen Fall zuzulassen, dass Großbritannien sich wirklich wieder auf die EU zubewegt. Denn die EU, das ist aus Sicht der Tech-Bros und der MAGA-Bewegung, Regulierung, liberale Demokratie und Strukturen, die Macht kontrollieren können. Und die Strukturen, und darum geht es eigentlich, müssen zerstört werden. Und dafür ist dieses Migrationsthema und dieses Aufeinanderhetzen verschiedener Bevölkerungsgruppen einfach nur ein sehr gutes Vehikel.
0: Jetzt würden aber einige, nicht nur Herr Musk, sondern andere sagen, so wie du, das ist ja auch das Problem meines Erachtens des Journalismus, du versuchst das jetzt so mit Hintergrundinformationen zu analysieren. Die würden sagen, naja, du verdeckst doch jetzt mit dieser Analyse das eigentliche Problem, und die schieben es dann wieder zurück zur Migrationsfrage. Es war ja aber doch ein Sick. Und dann hast du, dann sind wir in diesem, was du gerade ganz witzig gesagt hast, bevor es zieht dich aus, ja, dann müsste auch heißen, wir müssen jetzt reden, gibt es Rassismus gegen Weiße? Ne? Oder wie rassistisch ist man gegen Weiße? Oder wie viel Rassismus sind denn Weiße ausgesetzt? Und plötzlich bist du in diesem Strudel, und dann sagen sie, aber das war doch bei George Floyd auch so, als der zu Unrecht ermordet wurde, dann da ging es doch auch drum, dass man da solidarisch war, und bei Weißen darf man nicht mal das, ja, wir können uns nicht mal solidarisieren.
1: Ja, aber das ist ja Unsinn faktisch.
0: Also, ja, wenn man es gibt sogar von Starmer jetzt ein Video, wo er sich, glaube ich, dann differenzieren versucht und sagen soll, hört auf, ne, das ist nicht vergleichbar. Mhm. Aber die Dynamik dieser Diskussionen, die geht doch sofort in, in diese Blurriness.
1: Ja, aber da geht es eben immer darum, dass man sagt, wir sind der eine Stamm und das ist der andere Stamm. Das Problem ist ja, natürlich gibt es reale Probleme mit Migration, aber das hat eben auch mit staatlichen Strukturen zu tun, die teilweise einfach festgefahren sind. Die britische Polizei hat jahrelang ein massives Rassismusproblem gehabt, was Schwarze angeht und People of Color. Weil die einfach, wenn man sich die Zahlen anguckt, 10-mal öfter wirst du als Schwarzer oder als People of Color Jugendlicher auf der Straße von der Polizei angehalten als ein Weißer. Um das zu korrigieren, hat die Polizei angefangen, diesen internen Rassismus, der absolut existiert oder existierte, hat die eben angefangen, bestimmte Programme zu machen, wo die Polizisten einfach lernen sollten, diesen eigenen Rassismus zu erkennen. Und das ist auch gut. Und das kann auch sein. Das würde ich auch überhaupt nicht in Abrede stellen, dass das den einen oder anderen komplett verunsichert hat, wie man eben mit so einer Situation dann umgeht. Und in diesem Mordfall muss man ja auch nochmal sagen, da geht es ja nicht darum, dass die Polizei da, wie bei George Floyd, ein Mord oder Totschlag, ich weiß nicht, ob das am Ende ein Mord war, das war ja hier ein anderer Fall, sondern hier ist die Polizei vor Ort eben auf die Ausreden und Lügen des Täters reingefallen, wenn man so will. Und noch nicht mal das ist klar. Also das wird eben jetzt untersucht. Das wird aber eben einfach sofort dafür genutzt, zu sagen, wir Weißen müssen es jetzt zurückschlagen. Wir müssen uns wehren gegen diese Wokeness. Und das ist, wenn man sich einfach die Fakten ansieht, dann ist das Problem des Rassismus nicht der gegen die Weißen. Da geht es um Macht. Da geht es darum, diesen Anspruch, dass man vorsichtiger miteinander umgeht, zurückzuschieben. Es geht darum, dass man wieder Macht ausüben, ne, nach dem Motto, das muss man ja wohl noch sagen dürfen, das muss man ja wohl noch tun dürfen. Das ist das, also diese Verunsicherung in diesem Bereich, dass eben, ich sag mal, die linken progressiven Kräfte angefangen haben zu sagen, wir müssen respektvoller miteinander umgehen, das hat natürlich auch viele verunsichert. Und es ist wahnsinnig einfach, Stammeskriege anzuzetteln, weil das natürlich so ein Rückzug ist in den Bereich des eigenen Stammes, ist halt so ein Rückzug in die eigene Comfortzone, wo man sich diese Gedanken nicht mehr machen muss. Und das ist natürlich etwas, was attraktiv ist auf den ersten Blick.
0: Ja, und was du gerade aber ganz interessant, quasi die Verbindung, die du machst, ist natürlich auf der einen Ebene so eine Stammeslogik. Ne? Letztlich unser Ureinwohnergehirn. Ne? Der gegen mich, ich gegen dich, unsere Stammeslogik.
1: Genau. Das hat was Beruhigendes.
0: Absolut. Ja. Und dann diese ganze Abstraktion, die ja die Aufklärung dann mit sich brachte, das Argument. Und dann finde ich aber interessant, am Ende eine andere Stammeslogik, die du da nämlich eigentlich auch aufmachst, nämlich die Tech Bros, also die Supermilliardäre, Billionäre, was sie da inzwischen sind, die haben ja kein Interesse an einem Land und an einer Europäischen Union, das regulieren kann, das Macht kontrollieren kann.
1: Genau.
0: Und diese Stammeslogik-Erzählung, ne, also die Freiheit der Bürger, die Freiheit der Demokratinnen, die Freiheit von den Superreichen, die ganze Gesellschaften so steuern und ausbeuten können, wie sie wollen, die kriegt man dann nicht drüber erzählt. Obwohl du ja gerade selber sagst, gerade in Großbritannien ist ja die Elite, so von Eton College bis wohin auch immer, da wäre es viel leichter noch, diese Klassenkämpfe deutlich zu machen. Und es gab ja auch mal dieses Haus, das brannte in Großbritannien, wo dann deutlich wurde, wie wenig sie sich, genau, was eben auch das Haus war, in dem ärmere Menschen wohnten. Und da guckt man dann eben nicht immer nach dem Rechten. Es gab immer diesen Kampfbegriff, weil du das kennst, dieses Kampf der Reichen gegen die Armen. Und ich fand es immer eine Zeit lang so ein bisschen zu überzogen, oder ich wusste nicht, ob man es wirklich einen Kampf so nennen kann. Und dann hat ja Warren Buffett, der Milliardär, selbst dieses Zitat verwendet und gesagt, es gibt einen Klassenkrieg, seine Klasse, also die Reichsten führen und gewinnen derzeit seiner Ansicht nach eben diesen Krieg. Also ja, wir wollen absolut das gewinnen. Und ist sozusagen heute die Waffe dieses Krieges, dieses, was wir da erleben, an dieser Novak-Geschichte, die du erzählst, ist es die Möglichkeit, die Leute so zu benebeln mit dieser minutentaktigen Aufmerksamkeitswahnsinn in den sozialen Medien?
1: Es ist die Leute gegeneinander aufzuhetzen. Darum geht's. Es geht darum, diese Gesellschaft hier so zu destabilisieren, dass es eben für eine Regierung wie Keir Starmer, der ja ein liberaler Demokrat ist, auch wenn er kein guter Politiker ist, in anderen Zeiten hätte man gesagt, naja, es geht so, ist nicht so doll. Aber der ist ja massiv destabilisiert durch diese Nervosität, die aus Amerika auch mit sozusagen eingespritzt wird hier in diese Gesellschaft. Und darum geht es. Und letzten Endes, wie gesagt, man muss immer gucken, wo ist das Geld? Und da dann erklärt sich sehr vieles. Letzten Endes geht es für Musk und die anderen Tech-Bros und die MAGA-Bewegung darum, diese Regulierung der EU zu bekämpfen. Und in Großbritannien geht es eben vor allem darum, ein Klima zu schaffen, in der eine Rückkehr in die EU fast unmöglich ist. Und da sind die mit großer Macht und Kraft gerade dabei.
0: Aber je mehr du mir das so erzählst, desto spannender wird für mich ja die Gegenerzählung, nämlich da gibt es anscheinend eine doch recht mächtige EU, die diese Typen nicht sehen wollen. Das heißt, die EU ist vielleicht viel stärker, als wir das so wahrnehmen.
1: Absolut.
0: Und Nummer zwei, da musst du mir jetzt gleich berichten, ob das stimmt, dann gibt es vielleicht auch tatsächlich eine Chance, dass die denken, hey, wir waren so blöd, uns da zu entfernen. Wir müssen zurück zu dieser EU. Wir sind Teil dieser EU. Gibt es eine Chance auf den verlorenen Sohn, wenn man jetzt biblisch wird, den man zurückempfängt?
1: Ja, das ist ja die Frage, die sich hier alle stellen. Im Grunde ist seit 10 Jahren irgendwie nicht über den Brexit geredet worden. Das war irgendwie immer ein Tabu aus vielen Gründen. Es war aber immer sozusagen the elephant in the room. Also es war immer ein Thema. Also das ist nie weggegangen. Und jetzt 10 Jahre danach sozusagen, rund um den Kampf jetzt um eine mögliche Starmer-Nachfolge, der ja von seiner eigenen Partei mehr oder weniger gestürzt werden soll, nach sehr, sehr schlechten Wahlergebnissen bei so einer Art Midterms, britischen Midterm-Elections Anfang Mai. Rund um die Debatte um eine mögliche Nachfolge, wo sich jetzt verschiedene Kandidaten warmlaufen, ist das jetzt das erste Mal richtig gebrochen worden, das Tabu. Und es gibt das erste Mal jetzt ernsthafte Diskussionen, wie und ob und auf welchem Weg man zurück in die EU gehen könnte. Das ist ja die Mehrheit der Labour-Wähler und der Parteimitglieder wollen das eigentlich unbedingt. Starmer hat immer gesagt, das ist für ihn im Moment kein Thema, weil er diese Debatte nicht wieder aufmachen wollte. Also dieses Referendum, das hat diese Gesellschaft hier so gespalten und zerrüttet, das ist eben immer noch nicht verheilt, die Narben dieser Zeit. Deswegen hat Starmer in der letzten Wahl 24 das rausgehalten und hat da versucht, so in der Mitte rumzueiern. Und das ist jetzt eben, kommt jetzt aus seiner eigenen Partei aber wieder hoch. Und jetzt gibt es das erste Mal diese Diskussion. Ich bin trotzdem noch sehr, sehr skeptisch, ob das zu einer auch nur mittelfristigen Rückkehr der Briten in die EU führen kann. Und zwar aus mehreren Gründen. Das eine ist, dass das, was hier jetzt begonnen hat, zwar gut ist, dass jetzt endlich auch besprochen wird und thematisiert wird, wie schädlich der Brexit war, aber es sind eben im Wesentlichen noch immer Selbstgespräche der Briten mit sich selbst. Die gucken nicht wirklich dahin, was das wirklich heißt, wenn man wieder beitritt. Die gucken auch nicht wirklich dahin, wie Brüssel das sieht. Denn Brüssel wird zwar grundsätzlich ein großes Interesse daran haben, dass die Briten wieder zurückkehren, aber Brüssel hat kein Interesse daran, dieses Land zurückzunehmen, solange ein solcher Farage, der ja immer wieder sagt, sobald ich an der Macht bin, wird das alles wieder rückgängig gemacht. Und solange ein solcher Farage hier rumlungert im Hintergrund, wird Brüssel auch nicht gerade euphorisch sein, die Briten zurückzunehmen, wenn sie damit rechnen müssen, dass der ganze Zirkus dann in ein paar Jahren wieder losgeht. Das heißt, de facto, und das ist das, was ich ja immer sage, ein so vom Rechtspopulismus zerstörtes Land, also zerrissenes Land oder zerrüttetes Land, ja, dieser Schaden, der angerichtet wurde durch dieses Durchtrennen der Verbindungslinien zur EU, das zu reparieren, ist eben wahnsinnig schwer. Zerstören ist immer einfach. Und gleichzeitig ist eben ein so zerrüttetes Land auch der fruchtbarste Boden für eine neue Welle des Rechtspopulismus, die wir eben auch gerade hier erleben. Und solange das nicht geklärt ist, beziehungsweise nicht das Land, sag ich mal, wieder zur Vernunft gekommen ist, und zwar parteiübergreifend und ein Farage wirklich in den Background zurückgeschoben wird, wird das nichts mit einem Wiedereintritt in die EU. Das ist meine eher skeptische Sicht der Dinge, wenn es um dieses Thema geht.
0: Aber wir personalisieren ja jetzt diesen Nigel Farage, der ja schon so viel Unheil über dieses Land gebracht hat. Ich fände noch vielleicht interessant, also mich interessiert es auf jeden Fall, der ist ja nicht allein auf weiter Flur. Also Nein. Wer ist denn so, wie wir bei der AfD dann manchmal aufdröseln, wer alles Geld da rein bezahlt und wohin das geht. Wer ist denn eigentlich das System sozusagen, nicht im Detail, aber von den Netzwerken her, du hast gerade Musk genannt, am Ende unterstützt er ja seine Weltsicht, also der ganze Twitter oder jetzt Ex-Kosmos, sicher führt das dann zur MAGA-Bewegung. Aber woher holt er sich die Autorität überhaupt in dieser Art und Weise gehört zu werden, neben dem, dass er einfach populistisch daherredet?
1: Naja, er hat jetzt in den Umfragen zweistellige Werte. Das heißt, es gibt eine Menge Leute, die aus Verzweiflung sagen, wir werden jetzt bei der nächsten Wahl für den stimmen, weil die anderen haben es ja nicht gebracht. Mhm. Also diese Unzufriedenheit, die da geschürt wird, die eben jetzt noch einfacher zu schüren ist, weil es ja alles schwieriger geworden ist durch den Brexit. Das ist die Ironie der Geschichte, aber das ist wie so ein politisches Perpetuum mobile, das immer wieder vom eigenen Versagen lebt. Je größer die Unzufriedenheit wird durch eben Schäden, die dadurch angerichtet werden, je stärker lebt dann wieder dieselbe Bewegung davon. Und Farage kann ja immer sagen, dass er damit nichts zu tun hatte, weil er hat es ja nicht umgesetzt. Und er selber, also ich nenne den natürlich, oder die meisten Journalisten hier, wenn sie nach Deutschland berichten, nennen den ja fast stellvertretend. Aber das ist eine ziemlich konfuse Gruppe, diese Reformpartei, die zum Großteil von Billionären aus dem Ausland finanziert wird. Es gibt jetzt gerade einen Riesenskandal, dass Farage 5 Millionen bekommen hat, Euro von einem Billionär aus Thailand. Dann hat er erst hat er gesagt, ja, die hat er bekommen, weil er das Geld für seine persönliche Sicherheit brauchte. Dann stellte sich heraus, das war gelogen. Jetzt heißt es, das hat er bekommen als Belohnung für den Brexit. Und das sind Gelder von Menschen, die überhaupt nicht leben. Und der andere Grund, warum Farage jetzt wieder so freie Bahn hat, das ist eben auch die britische Presse. Und die britische Presse ist im Wesentlichen, also über der Großteil der britischen Presse gehört Billionären, Milliardären, die ebenfalls keine Briten sind und im Ausland leben. Also ein Murdoch zum Beispiel, der wahnsinnig dazu beigetragen hat, dass es zum Brexit kam, der ja auch immer gesagt hat, er will das, weil er dann die Briten besser politisch beeinflussen kann. Der hat mal diesen berühmten Satz gesagt, wenn ich in London bin, dann kann ich durch die Hintertür der Downing Street gehen, in Brüssel geht das nicht. Und das ist das, warum Farage auch weiterhin so populär ist, weil die britische Presse ihn nicht zur Rechenschaft stellt, sondern im Gegenteil, einige Medien, wie zum Beispiel der Telegraph, mittlerweile mehr oder weniger ihn featured, weil die da spüren, dass da die Macht demnächst sitzen könnte. Denn die Tories, also die britische CDU sozusagen, die ist eben über dieser Methode, dass sie sich eben letztlich an Farage rangeworfen haben im Rahmen des Brexit und dessen Parolen nachgeäfft und dann auch umgesetzt haben. Teilweise darüber haben die sich selbst zerstört. Das heißt, es gibt in der Mitte jetzt gar nichts mehr außer Reform. Und dann gibt es eben noch rechts von Farage diese rechtsextremeren Gruppen und Parteien, die eben direkt von Musk finanziert werden, während Farage mit Musk ja mittlerweile über Kreuz liegt. Wie gesagt, der findet den ja ein Weichei, weil der nicht rassistisch genug ist. Es ist alles irgendwie, krass, yeah. Es ist schon wirklich, man kann manchmal verzweifeln, wenn man sieht, wie wehrlos auch dieses System diesen Einflüssen von außen gegenüber ist, hier die Demokratie.
0: Ja, und das wollte ich dich gerade fragen, weil du erzählt hast, dass du eigentlich durch deine Schulbildung, durch diese als Jugendliche fast schon zu viel an Unterricht über Faschismus und faschistische Reden entlarven und sozusagen. Und jetzt bist du da und ist dann für dich jetzt das gesehen zu haben, die letzten Jahre in Großbritannien, auch wiederum wie so ein Hardcore-Training, dass du, wenn du in Deutschland bist oder deutsche Diskussionen beobachtest, da wiederum denkst, oh, da habe ich jetzt aber auch irgendwie feinere Antennen, weil ich gerade gesehen habe, wie die das machen.
1: Absolut, absolut. Also das ist das, also ich verzweifle wirklich manchmal, wenn ich die Debatten in Deutschland sehe, gerade innerhalb der CDU, weil ich immer denke, Leute, habt ihr meine Berichte nicht gesehen? Habt ihr nicht gesehen, was mit den Tories passiert
0: ist? Wie könnten Sie deine Berichte nicht sehen? Wir sollten die ARD wissen, einmal eine Annette Dittert-Compilation an alle Politiker.
1: Genau. Ich meine, hat denn diese CDU, haben die nicht gesehen, also die Teile der CDU, die jetzt immer damit liebäugeln, dass sie Minderheitenregierung bilden mit der AfD, haben die denn nicht gesehen, was passiert ist, wenn so etwas geschieht? Also, dass eben immer die Parteien der konservativen Mitte als erste von diesen Rechtspopulisten oder Rechtsextremen oder Rechtsradikalen, wie man die nennen will, zerstört werden. Und das ist ja nicht nur in Großbritannien so, da gibt es ja viele Beispiele in der jüngeren politischen
0: Geschichte. Und in der älteren Geschichte.
1: Und in der älteren sowieso. Aber das ist eben etwas, wo ich wirklich, wenn ich in Deutschland bin, verzweifeln könnte. Ja, also die Briten, wir waren eben einfach ein paar Jahre früher dran. Wie gesagt, der Brexit war der erste Ausbruch des Rechtspopulismus. Und jenseits der finanziellen Schäden, die er angerichtet hat, die Zerstörung der politischen Kultur ist eigentlich der nachhaltigere Schaden. Und der hat eben, und da waren die Briten eben nicht das einsame, schreckliche Ereignis, das einmal geschah, sondern das ist einfach eine Entwicklung, die dann mit Trump in Amerika und eben dann mit anderen Parteien in Europa genauso dort geschehen ist. Wir waren nur ein bisschen weiter vorne. Und die große Frage ist, wie kriegt man das wieder eingefangen? Und hier habe ich im Moment das Gefühl, dass das sehr, sehr schwer ist, das wieder einzufangen. Und wie gesagt, die politische Mitte, die rechte politische Mitte, die konservative politische Mitte, die existiert nicht mehr richtig. Und das ist, egal wie man zu so einer Partei wie den Tories selber steht, ist das ein Riesenverlust für eine Demokratie, weil das ganze Gefüge wird instabil, wenn die konservative Mitte fehlt, die demokratische konservative Mitte.
0: Ich denke aber im Moment, dadurch, dass Großbritannien wirklich so das Gegenteil von Best Practice geworden ist, also jeder hat gesehen, wow, dieser Brexit war eine schlechte Idee. Du hast in einem anderen Interview sogar gesagt, jetzt können sie, also wenn man das eben will, dass keine Geflüchteten in ein Land kommen, jetzt haben die Briten noch mehr Probleme damit, weil sie eben nicht mehr die Ausweisungsgesetze der EU haben. Also auch selbst dieses Problem hat sich eigentlich, zurückweisen können, hat sich eigentlich verschlechtert. Und plus, dass sie kein, also, und wir sehen jetzt ja, was in den USA passiert. Ich meine, ich glaube, Donald Trump hat jetzt, ich habe es nicht verifiziert, aber da dieser Kampf gegen die normale Bevölkerung von Donald Trump ist ja auch ein Wahnsinn, ne? Wie er die Leute schikaniert, die bei Medicaid sind. Die dürfen dann auch, wenn sie nicht krank sind, nicht weniger arbeiten. Also ist ein absoluter Kampf gegen die normalen Bürgerinnen und Bürger, wo wir immer sagen, die wehren sich gegen diese Gesellschaft. Und dann sieht man Ungarn, die irgendwie merken, ich habe einen Ungarn sagen hören, der meinte, okay, wenn wir Orban jetzt nicht loswerden, dann war es das für die Demokratie. Und da setzt der ein komischer, fand ich spannender Patriotismus ein, die gesagt haben, wenn du Ungar bist, dann bist du Ungar und dann kämpfst du für Ungarn und nicht für die ungarische Regierung, wenn diese nicht für Ungarn kämpft. Ne? Also so im Sinne von, also die wurden mit einem Patriotismus tatsächlich Gegner von Orban, weil da dieses korrupte Elite, die denkt an sich und was ja jetzt alles bekannt wird, wie Orban sich da bereichert hat. Ist denn so eine Hoffnung, du bist ja eben, haben wir mal gesagt, auch eine große Europäerin, dass all diese Worst Practice, von der du dann berichtest, wir schicken die Compilation noch nach an die Politiker, die müssen Annette Dittert über die Jahre nochmal nachgucken, wir machen vielleicht einen Kinofilm. Wohin führt Populismus und wie schwer ist es, diesen Genie zurück in die Bottle zu kriegen? Gibt es denn vielleicht doch so von anderen Lernen als Chance für Europa?
1: Natürlich. Also natürlich habe ich auch Ungarn mit Faszination mir angeguckt, ne? Und auch mit vielen Menschen gesprochen hier, die da waren vor Ort. Ich hatte dazu keine Zeit selber. Und auch ich habe diesen ganzen Rückeroberung von Donald Tusk in Polen mit großer Freude und großer Spannung gesehen. Weil natürlich hofft man als Demokratin, dass das am Ende doch gewinnt und dass die Bürger sich das zurückerobern. Nur dazu muss es eben auch sehr, sehr schlimm werden, sage ich mal. Und so weit sind die Briten noch nicht. Also, es ist ja noch eine demokratische Regierung, die aber als useless gesehen wird, also als schlecht und wirkungslos. Und das ist eben das Problem auch mit Keir Starmer, der einfach nicht vermitteln kann, was er da tut. Und das ist wichtiger geworden, ne? Also, ich glaube, Ungarn oder auch wie dann eben Tusk gewonnen hat in Polen, die waren beide schon an einem schlimmeren oder tieferen Punkt. Und natürlich hoffe ich, dass die Menschen sich ihre demokratischen Strukturen bewahren oder zurückerobern. Aber dazu gehört eben auch Arbeit. Und ich glaube, das ist eben auch das andere große Problem, dass viele gar nicht, die so lange relativ gemütlich in Demokratien gelebt haben, gar nicht begreifen, dass ein demokratisches Handeln auch Arbeit ist und dass Freiheit, die dadurch ja auch entsteht, um zu deinem Titel dieses Podcasts zurückzukommen, dass das natürlich auch was Beängstigendes und Beunruhigendes hat. Weil man, wenn man frei in einer Demokratie leben muss, dafür eben auch einiges tun muss und sich selber seine Realitäten auch immer wieder neu verhandeln und erobern muss. Und das ist, glaube ich, etwas, was viele von den Gesellschaften, die, sage ich mal, relativ bequem in den letzten Jahren im Westen in Demokratien gelebt haben, erst mal wieder neu lernen müssen.
0: Jetzt hast du gerade gesagt, er muss Politik gut erklären. Das sei sehr wichtig in der heutigen Zeit. Da wurde ich doch ein wenig unruhig so über uns, weil ich glaube, im Moment bei uns kann niemand so richtig gut erklären, was er vorhat und wohin er möchte. Aber wir bleiben guter Dinge, weil wir wollen ja arbeiten und wir werden arbeiten. Wir sind Demokratinnen. Annette, ich will eine letzte persönliche Frage. Du hast ja doch in verschiedenen Ländern gelebt und kennst als Yonder-Mensch doch einige gut und nimmst die Distanz. Welche persönliche Freiheit, glaubst du, hat dir deine Entscheidung, in London zu leben, geschenkt? Also welche persönliche Freiheit, welche Freiheit in dir findet einen anderen Ausdruck, weil du dort lebst?
1: Ich kann hier einfach machen, was ich will. Ich hab ein Boot und ein Fahrrad. Ich brauche kein Geld. Und ich kann dieses London, wenn man weiß, wie man und wo man einkauft, kann man hier auch sehr billig leben. Und dieses Gefühl, nicht in diesem Rat Race mitzumachen, sowohl finanziell, weil das hier eine Riesenrolle immer spielt, in London zu leben, heißt immer auch finanzieller Überlebenskampf. Ich muss in diesem Rat Race nicht mitmachen. Ich muss auch in dem deutschen Rat Race nicht mitmachen. Ich bin irgendwo glücklich im Dazwischen hier.
0: Und persönlicher, also gibt es eine frechere, wildere, anarchischere, punkigere, gibt es irgendwas von dir, besser gelauntere vielleicht? Weil manchmal schimpfst du auch in Deutschland.
1: Ich bin ja besser gelaunt.
0: Besser gelaunt.
1: Ich bin hier immer besser gelaunt. Ich weiß nicht genau, woran das liegt. Ich will das auch nicht aufs Land schieben. Aber wenn ich hier ankomme,

0: gekommen bist.
1: Danke dir. War wirklich toll.
0: Ja, fand ich auch. Ich
1: wünsche dir noch einen schönen Tag.
0: Das wünsche ich dir auch und mit einem Grinsen im Gesicht.
1: Tschüss.
0: Tschüss.
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2: 16 Uhr. Kindergeld wird künftig automatisch gezahlt. Bahn und Angehörige halten Zugbegleiterurteil für zu milde. Kreis Darmstadt-Dieburg schränkt wegen Trockenheit Wasserentnahme ein. Das Wetter, Sonne und Wolken, 21 bis 31 Grad. Mein Name ist Mike Oeske. Wer ein Kind bekommt, soll künftig automatisch Kindergeld erhalten, ohne dafür einen Antrag stellen zu müssen. Das hat der Bundestag beschlossen. Ziel ist es, Eltern zu entlasten und Bürokratie abzubauen. In einem ersten Schritt soll das ab März erst einmal für Familien möglich sein, die schon für ältere Geschwister Kindergeld bekommen. Ab November soll die Leistung dann für alle Neugeborenen automatisch fließen. Nach dem Urteil im Fall des getöteten Zugbegleiters in Rheinland-Pfalz haben seine Familie und die Deutsche Bahn empört reagiert. Das Landgericht Zweibrücken hatte den Angeklagten zu 10 Jahren Gefängnis verurteilt. Zu wenig, sagte ein Manager von DB Regio. Er habe mit mindestens 15 Jahren gerechnet. ARD-Reporterin Alexandra Dietz.
3: Die Bahnkollegen hätten sich von dem Urteil eine Signalwirkung nach außen erhofft. Man sei schließlich kein Freiwild. Auch der Anwalt der Angehörigen von Serkan Çalar spricht von einem ungerechten Urteil. Es sei ein weiterer Schlag ins Gesicht der Familie und aller Menschen, die fürs Gemeinwesen arbeiten und sich täglich in Gefahr begeben. Die Familie kündigte an, dass sie das Urteil vor dem Bundesgerichtshof anfechten will.
2: In Hessen ist es nach wie vor trocken. Deswegen schränken immer mehr Städte und Kreise die Wassernutzung ein. Jetzt gilt auch im Kreis Darmstadt-Dieburg ein sogenanntes Wasserentnahmeverbot. HR-Reporter Heiko Schneider.
4: Ab morgen dürfen damit auch die Menschen im Landkreis Darmstadt-Dieburg kein Wasser mehr aus Flüssen oder Bächen pumpen, um damit zum Beispiel den eigenen Garten und Felder zu wässern. Weiter erlaubt bleibt aber unter anderem das Tränken von Vieh. So ein Verbot gibt es schon in den meisten Landkreisen und kreisfreien Städten in Hessen, unter anderem im Rheingau-Taunus-Kreis, im Landkreis Fulda und im Landkreis Kassel. Zum Wasser.

0: sparen, rufen der Landkreis Marburg-Biedenkopf und der Kreis Offenbach auf.
1: Anfang Juni war am Frankfurter Flughafen ein parkendes Flugzeug zusammengesackt. Jetzt hat die Bundesstelle für Flugunfalluntersuchung einen Zwischenbericht vorgestellt. Grund für die Panne könnte demnach gewesen sein, dass ein Verriegelungsstift am Bugfahrwerk der Lufthansa Boeing nicht eingesteckt war. In dem Bericht ist außerdem von 2 schwer und 21 leicht Verletzten die Rede und damit deutlich mehr als bislang bekannt waren. Als das Unglück passierte, waren Mitarbeiter an Bord, keine Fluggäste. Streaming-Dienste wie Netflix, Apple TV oder Sky müssen ihren Kunden die Möglichkeit geben, einen Abo-Vertrag zu widerrufen. Der Europäische Gerichtshof hat entschieden, dass sie das Widerrufsrecht nicht pauschal ausschließen dürfen. Aus Karlsruhe, Antonetta Stefani.
2: Das bedeutet allerdings nicht, dass man bis zum Widerruf 14 Tage lang kostenlos streamen darf. Der Europäische Gerichtshof hat klargestellt, dass für die Nutzung bis zum Widerruf eine Entschädigung an den Streaming-Dienst zu zahlen ist. Dabei kann der Anbieter auch den Marktwert der geschauten Inhalte berechnen. Das bedeutet, bei großen Sportereignissen oder dem neuesten Serienhighlight kann es teuer werden.
1: Die britische Rocksängerin Bonnie Tyler ist gestorben. Das haben ihre Familie und ihr Manager mitgeteilt. Demnach starb sie im Alter von 75 Jahren in einem Krankenhaus in Portugal. Dort war sie im Mai notoperiert worden und hatte anschließend wochenlang im künstlichen Koma gelegen. Bonnie Tyler war vor allem für ihre Hits in den 70er und 80er Jahren bekannt, wie It's a Hard Take, Total Eclipse of the Heart und Holding Out for a Hero. Das waren die Nachrichten. Das Wetter, es wird immer sonniger und die Höchstwerte steigen auf 21 bis 31 Grad. In der Nacht ist der Himmel klar oder nur locker bewölkt, die Luft kühlt ab auf 18 bis 10 Grad. Morgen erwartet uns viel Sonnenschein bei 26 bis 33 Grad. Die weiteren Aussichten, es bleibt sonnig, am Samstag bis 34, am Sonntag bis 35 Grad. Die Zeit 16.04 Uhr.
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4: Mein Name ist Katrin Mohn. Schön, dass Sie bei uns sind.

Martine Ting-Helset und das norwegische Kammerorchester Oslo waren das unter der Leitung von Atle Spoonberg mit dem dritten Satz aus dem Konzert B-Dur von Tommaso Giovanni Albinoni, Tine Ting-Helset an der Trompete. Aus dem Jahr 1715 stammt diese Musik. Hier ist HR2 Kultur am Donnerstagnachmittag. Christine Wunicke bekommt den Georg-Büchner-Preis in diesem Jahr. Wer ist es? Was schreibt sie? Wir haben ein Porträt über die künftige Preisträgerin. Wir feiern den Geburtstag des Schauspielers Tom Hanks, der wird 70. Und wir gedenken, Sie haben es eben in den Nachrichten gehört, an die britische Rocksängerin Bonnie Tyler. Sie ist mit 75 Jahren in Faro in Portugal im Krankenhaus gestorben.

0: Das Bläserensemble Zefiro war das mit dem Finale aus dem Divertimento D-Dur von Wolfgang Amadeus Mozart. 16:50 ist es. Er wird seit 1951 von der Deutschen Akademie für Sprache und Dichtung verliehen und gilt als der wichtigste Literaturpreis in Deutschland, der Georg-Büchner-Preis. In diesem Jahr geht er, das wurde heute mitgeteilt, an die Münchner Autorin Christine Wunicke, die immer wieder ganz außergewöhnliche Biografien von historischen Figuren neu erzählt. Christoph Schäffer mit einem Porträt der Autorin.
1: Ich möchte bitte eine Leiche kaufen, so sie eine für mich haben. Falls sie mehrere lagern, hätte ich lieber die einer Frau oder eines Kindes, weil ich ein Mädchen bin, wie Sie sehen. Aber ich darf nicht wählerisch sein.
2: Mitten in der Nacht klopft ein junges Mädchen ans Tor einer Kaserne mit dem Wunsch, Leichen zu kaufen. Wo sonst, wenn nicht bei den Soldaten? Mit dieser Szene beginnt der Roman Wachs von Christine Wunicke. Wir sind in Paris des 18. Jahrhunderts am Vorabend der Französischen Revolution. Das Mädchen, Marie Biron, seziert Leichen und bildet sie aus Wachs nach. Sie will Anatomin werden. Es ist eine reale Figur, über die Christine Wunicke hier schreibt.
3: Wie kann einen das nicht faszinieren, dass eine 13-Jährige an geklauten Leichen im Schlafzimmer Selbststudium die Anatomie lernt? Und wie die ihren komischen, schrägen Weg da gemacht hat, galt als wohl die beste Anatomin von Frankreich im Endeffekt, aber blieb ein Wunderwesen.
2: Marie entwickelt eine zarte Liebe zu Madeleine Basseport, die sich mit gleicher Neugier und Leidenschaft der Botanik widmet und Pflanzen zeichnet.
3: Ich weiß nicht, ich finde die toll. Das kann ich nicht bei allen meinen Romanfiguren behaupten, aber die mag ich.
2: So Christine Wunicke im Podcast Buchgefühl des Bayerischen Rundfunks. Mit dem im vergangenen Jahr erschienenen Roman Wachs kam Christine Wunicke zum wiederholten Mal auf die Shortlist zum Deutschen Buchpreis. Jetzt wird sie für ihr gesamtes Werk mit dem Georg-Büchner-Preis ausgezeichnet, dem wohl wichtigsten Literaturpreis in Deutschland. Geehrt werde Wunicke für ihr stets überraschendes und souverän konzipiertes Erzählwerk, so die Jury. Ihre brillante Kunst mache im vermeintlich Historischen das Fiktionale sichtbar. Christine Wunicke selbst formuliert das, bezogen auf den Roman Wachs, so.
3: Ich habe mir sehr viel ausgedacht. Achtung, Achtung, es ist nicht alles historisch wahr in dieser Geschichte.
2: Christine Wunicke wurde 1966 in München geboren, wo sie auch heute lebt. Seit Anfang der 1990er Jahre erschienen von ihr Hörspiele, Radiofeatures und die ersten Romane. Immer wieder ging es ihr um außergewöhnliche, historisch verbürgte Figuren und Wissenswelten. Ihre Prosa, so die Jury, ermögliche einen entlarvenden Blick auf die europäische Wissenschafts- und Kolonialgeschichte, ohne dabei die Empathie für ihre Figuren zu verleugnen. Doch wie kommt Christine Wunicke auf ihre Themen, ihre Stoffe und Figuren?
3: Durch Zufall. Irgendwas auf der Reklametafel in der U-Bahn oder irgendein Google-Umweg oder irgendwas. Ich habe ein Beuteschema, das mir selber nicht ganz bewusst ist. Und wenn da irgendwas reinpasst, dann schreit das irgendwie Hallo und dann schreibe ich es auf den Zettel und lasse den ewig liegen und irgendwann finde ich ihn und dann ist es das vielleicht.
2: So Christine Wunicke im Podcast Buchgefühl. Den Georg-Büchner-Preis wird sie am 24. Oktober in Darmstadt entgegennehmen. Die Laudatio hält dann die Schriftstellerin Judith Schalanski.
0: Christoph Schäffer über die Autorin Christine Wunicke, die den Georg-Büchner-Preis 2026 bekommt. Und Sie haben es gehört, Preisverleihung ist am 24. Oktober im Staatstheater Darmstadt.

Musik von Johannes Brahms, NHR2 Kultur. Jean-Guillain Keras war das am Cello, Alexandre Tarot am Klavier. Zusammen haben sie Brahms zweite Cellosonate F-Dur gespielt. Ein Blick auf die Uhr, es wird 16:19 Uhr.

0: Diese Musik von William Ross stammt aus dem Film Forrest Gump. Gespielt hat das Orchester unter der Leitung von Alan Silvestri. In dem Film glänzt Tom Hanks in der Hauptrolle Forrest Gump, sagt der autistische Forrest Gump immer wieder. Der Mann aus Alabama hat einen IQ von 75 und vermittelt diese Sehnsucht, mit seiner Jugendliebe doch endlich wieder zusammenzukommen. Mich hat der Film damals zu Tränen gerührt, auch weil Tom Hanks diese Hauptfigur so gut spielt und die Rolle so einfach glaubhaft rüberkommt. Tom Hanks hat heute übrigens Geburtstag. Er wird 70 und er kann nach 7 Emmy Awards, 4 Golden Globes und 2 Oscars auf eine extrem erfolgreiche, über 40 Jahre lang andauernde Karriere zurückblicken. Und die ist auch noch nicht vorbei.
1: Mein Name ist Forrest Gump. Möchten Sie eine Praline?
2: Aber ja, gern sogar.
3: Es ist wohl der Tom Hanks-Film, Forrest Gump, aus dem Jahr 1995. Der Film spielt rund 680 Millionen Dollar weltweit ein und gewinnt 6 Oscars. Hanks wird als bester Hauptdarsteller geehrt.
2: Lauf, Forrest! Hey,
3: sein Weg zum Filmstar beginnt bodenständig. Tom Hanks wächst mit seinem Vater und 2 Geschwistern in Kalifornien auf, in, wie er sagt, turbulenten Verhältnissen. Als Kind sei er dadurch anpassungsfähig geworden, erzählt er in einem Interview.
4: Als ich 10 war, war mein Vater schon 3-mal verheiratet gewesen, meine Mutter auch. Ich hatte in 10 verschiedenen Häusern gelebt mit unterschiedlichen Stiefschwestern. Es war unstet und spaßig.
3: Nach der Schule studiert er Schauspielerei, bricht mittendrin ab und zieht nach New York, in der Hoffnung auf bessere Jobchancen. Nach einigen Gastauftritten im Fernsehen feiert Hanks 1984 seinen Durchbruch. Mit seinem ersten Film, der Komödie Splash, eine Jungfrau am Haken.
5: Ich bin kein Fisch! Wie oft muss ich das euch völlig verblödeten Idioten noch erklären? Würdet ihr jetzt endlich die Freundlichkeit besitzen, mich hier rauszulassen? Bitte! Hä?
3: Im Film verliebt sich Hanks Charakter in eine Meerjungfrau. Der Regisseur stellt ihm vor den Dreharbeiten eine besondere Aufgabe.
4: Er sagte, du hast den Job, du musst tauchen lernen. Ich sagte, was? Das ist ja wie Urlaub machen. Ich darf tauchen lernen? Das ist der beste Job der Welt.
6: Well, this is the greatest friggin' job on the planet Earth.
3: So erinnert er sich bei Stephen Colbert. Aber Tom Hanks nimmt sich auch ernsten Themen an. In Philadelphia spielt er an der Seite von Denzel Washington einen jungen Anwalt, dem gekündigt wird, als seine Arbeitgeber herausfinden, dass er homosexuell und HIV-infiziert ist.
7: Also lassen Sie uns darüber reden, worum es in diesem Fall überhaupt
8: ist
7: geht.
8: Ist der wirkliche Grund für Andrew Beckets Entlassung, dass er AIDS hat?
9: Der Hass der Allgemeinheit, unsere Abscheu, unsere Angst.
10: In diesem Gericht, Mr. Miller, ist die Justiz blind gegenüber sexueller Veranlagung.
11: Wir leben allerdings nicht in diesem Gericht, nicht wahr?
3: Der Film bringt ihm seinen ersten Oscar ein, als bester Hauptdarsteller. In seiner Karriere arbeitet er an vielen bekannten Filmen mit. So leiht er dem Cowboy-Spielzeug Woody in Toy Story seine Stimme.
12: Du bist nur ein Kinderspielzeug!
13: Und du bist ein seltsamer kleiner Mann.
3: Macht in Catch Me If You Can als FBI-Agent Jagd auf einen genialen Hochstapler, gespielt von Leonardo DiCaprio.
14: Hallo Carl.
15: Wir erwischen dich sowieso. Ist wie in Vegas. Am Ende gewinnt immer die Bank.
16: Hier fliegt irgend so ein Spinner rum, der so tut, als wäre er Pilot. Der James Bond der Lüfte.
3: Und überlebt in Cast Away als moderner Robinson Crusoe einen Flugzeugabsturz.
17: Hallo! Ist da jemand?
3: Auch sein Privatleben ist so bunt wie seine Rollen. Hanks hat 4 Kinder, sammelt Schreibmaschinen und macht Urlaub mit Weltstars.
4: Was ist los mit Social Media, dass Oprah und ich nicht einfach auf einer Milliardärsjacht in Tahiti mit einem ehemaligen US-Präsidenten gehen können? Gute Güte.
3: Der 70-Jährige interessiert sich in seiner Freizeit für Geschichte und soll passenderweise mit dem US-Staatsvater Abraham Lincoln höchst selbst verwandt sein. Den soll Tom Hanks als nächstes spielen in einer Romanverfilmung.
0: Mehr von Hirsch über das Geburtstagskind Tom Hanks, der heute seinen 70. feiert.

Voli per l'aria heißt das Konzert für Oboe, Streicher und Basso Continuo von Georg Friedrich Händel. Daraus stammt das eben gehörte Allegro, gespielt von Albrecht Mayer an der Oboe und der Sinfonie Varsovia. Bonnie Tyler ist tot. Für viele Musikfans dürfte das die Meldung des Tages sein. Eine sehr traurige Meldung, denn die Sängerin war erst 75, lag einige Wochen im künstlichen Koma. Wir erinnern an Bonnie Tyler in rund 8 Minuten.

Musik von Ernst Theodor Amadeus Hoffmann in HR2 Kultur. Isabel Moretti hörten Sie an der Harfe zusammen mit dem Parisi-Quartett, hat sie den dritten Satz aus Hoffmanns Harfenquintett C-Moll gespielt. 16.34 Uhr ist es jetzt. Schauen wir vielleicht zusammen auf das Programm am frühen Abend hier in HR2 Kultur. 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

0: Mit dieser Suite B-Dur von Hans Rott wird es 16.38 Uhr. Das Gürzenich-Orchester Köln hat unter der Leitung von Christopher Ward den zweiten Satz aus der Suite gespielt. Bonnie Tyler, 80er Jahre Rockballaden-Queen, ist im Krankenhaus an der Algarve gestorben. Songs wie Total Eclipse of the Heart oder It's a Heartache oder Holding Out for a Hero haben sie berühmt gemacht, auch ihre Reibeisenstimme. Anfang Mai war sie in Faro notoperiert worden, lag dann wochenlang im künstlichen Koma. Aus dem war sie wieder erwacht, wie die Familie sagt, und alle waren zuversichtlich. Heute kam dann die traurige Nachricht, Bonnie Tyler ist gestorben mit gerade mal 75. Ein Nachruf von Gabi Biesinger.
1: Diese Reibeisenstimme hat Generationen von Disco-Fans durch die 70er und 80er Jahre begleitet. Sie gehört Gaynor Hopkins, geboren im walisischen Swansea und weltweit bekannt als Bonnie Tyler. Ihr Markenzeichen, die raue Stimme, hatte sie erst mit Mitte 20 bekommen, nach einer Operation an den Stimmbändern. Dass sie bis ins hohe Alter auf Bühnen in der ganzen Welt stehen würde, gerne auch in Deutschland, das hätte sie sich als junge Frau nie vorstellen können, erzählte sie im Interview mit der BBC, obwohl sie in einer musikalischen Familie aufwuchs. Ihre Mutter war Opernfan, Bruder, Schwester, alle haben gesungen, es war immer Musik im Haus.
2: I was brought up in a musical family. My mother was a wonderful singer. My brother is a singer, my sister is a singer. There was always music on scene.
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1: Für Bonnie Tyler ist schon als Teenager klar, ich will auf die Bühne und ich will singen. Die erste Bühne ist das Bett in ihrem Zimmer, das erste Mikro, ihre Haarbürste, so erzählte sie es später. Dann ging es zügig weiter mit einem Nachwuchswettbewerb und schließlich mit einer eigenen Band.
2: I didn't ever send my tapes away to...
1: Ich habe 7 Jahre lang in Clubs gesungen und nie eine Aufnahme zu einem Plattenverlag geschickt. Aber dann hat mich ein Talentsucher aus London gehört und ins Studio geholt. Dort habe ich Demos aufgenommen. Eins davon war Lost in France. So ging es los mit meiner Karriere.
2: Recording career started.
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1: Auf den frühen Erfolg folgen Durststrecken und nach Ausflügen in die Country-Szene schließlich die Rückkehr in die Rockmusik, zeitweise übrigens mit Dieter Bohlen als Produzent. 2013 schickte die BBC sie als Vertreterin für das Vereinigte Königreich zum Eurovision Song Contest nach Malmö.
4: And the lady hoping to turn things around for the UK, Bonnie Tyler.
1: Mit dem Song Believe in Me sollte die Sängerin mit der blonden Mähne die Pechsträhne der Briten beim ESC beenden. Aber es reichte doch auch wieder nur für den 19. Platz. 2021, kurz vor ihrem 70. Geburtstag und mitten in der Pandemie, erschien ihr letztes und 18. Studioalbum The Best Is Yet To Come, das von den Kritikern gelobt wurde.
2: It's exciting.
1: Aufregend. Ich hatte das nicht mehr seit Total Eclipse in den 80ern. Aber die Songs sind so energiegeladen und rockig, dass es auch klingt wie die 80er.
0: Gabi Biesinger über den Tod von Bonnie Tyler. Die Sängerin hatte erst kürzlich die neue Single Only Love herausgebracht und eine monatelange Europatournee zum 50. Jahrestag ihres ersten Hits Lost in France geplant. Allein in Deutschland waren 17 Konzerte mit ihr geplant, denn Bonnie Tyler hatte hier bis zuletzt sehr viele Fans.

Das polnische Kammerorchester Warschau war das unter Jerzy Maksymiuk mit dem dritten Satz aus dem Divertimento von Felix Janiewicz. 16.46 Uhr ist es. Nach fünf schauen wir auf die Arbeit von Hebammen in fünf Ländern: Äthiopien, Brasilien und Marokko, Nepal und Österreich. Und ich spreche auf jeden Fall mit einer Regisseurin. Aber die Musik, die Sie gerade gehört haben, war, wir haben jetzt 16.46 Uhr und in gut zwei Minuten wird es bei uns lyrisch. Heute haben wir ein Gedicht von Eugen Roth für Sie und die Musik, die Sie eben gehört haben, war Nature's Waltz und gespielt hat das Danish String Quartet.

0: Mit dieser Gavotte aus der Ouvertüre G-Moll von Johann Friedrich Fasch wird es 16.49 Uhr. Gespielt hat das Kammerorchester Basel unter der Leitung von Julia Schröder.
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0: Es liest Felix Stüppel.
2: Eugen Roth, Nordsee. Der Fremdling kommt, er ist gespannt. Was sieht er? Sand. Und wieder Sand. Der Kitsch der Welt begegnet ihm hier ausgesprochen maritim. Ob rechter Weg, ob linker Weg, es ist der gleiche Klinkerweg. Und hier soll er 3 Wochen bleiben? Wie soll er sich die Zeit vertreiben? Soll er sich einen Strandkorb chartern, sich gar mit Burgenbauen martern? Er fühlt sich über die erhaben, die eifervoll im Sande graben. Am 2. Tag, als Stundenschmelzer, holt er hervor den dicken Wälzer. Doch schaut er durch und durch versandet, bald nur noch wie die Woge brandet. Am 3. wie ein Teufelchen gräbt selbst er mit dem Schäufelchen und hat am 4. sich als Gast schon ganz der Umwelt angepasst. Die Zeit, der Sand, die Welle rinnt. Der Mensch wird unversehens zum Kind und heult auch wie ein Kind zum Schluss. Unglücklich, weil's nach Hause muss.

Jetzt aber war das polnische Kammerorchester Warschau unter Jerzy Maksymiuk mit dem dritten Satz aus dem Divertimento von Felix Janiewicz. Es ist 5:06 und nach 5 schauen wir auf die Arbeit von Hebammen, wie gesagt, in 5 Ländern, Äthiopien, Brasilien, Marokko, Nepal und Österreich. Und ich spreche gleich mit der Regisseurin, die hat in diesen Ländern Geburten gefilmt und die Hebammen bei ihrer Arbeit begleitet. Wise Women heißt ihr Dokumentationsfilm mit wirklich tollen Aufnahmen und Gesprächen. Gegen 5:10 hören Sie mein Gespräch mit Nicole Scherk.

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2: 17 Uhr. Sparsorge und Protest im VW-Werk Baunatal. Kindergeld kommt künftig automatisch. Deutsches Männerdoppel verpasst Wimbledon-Finale. Das Wetter am Abend und in der Nacht oft klar, 18 bis 10 Grad, morgen sonnig bis 33 Grad. Mein Name ist Mike Oeske. Volkswagen will sparen. Über die Pläne spricht momentan der Aufsichtsrat in Wolfsburg. Dabei geht es auch um die Zukunft des VW-Werks im nordhessischen Baunatal. HR-Reporter Jens Wellhöhner.
3: Heute Nachmittag haben sich die Vertrauensleute der IG Metall bei VW vor dem Werkstor in Baunatal versammelt. Mit Transparenten und Trillerpfeifen haben sie gegen die Kürzungspläne des VW-Vorstands demonstriert. Laut ARD-Recherchen will VW bis zu 100.000 Arbeitsplätze abbauen und auch Werke in Deutschland schließen. Zwar steht das Werk in Baunatal nicht auf der Streichliste. Aber auch hier könnten tausende Arbeitsplätze abgebaut werden, befürchtet die IG Metall. Das will auch der Betriebsrat unbedingt verhindern.
2: Wer ein Kind bekommt, soll künftig automatisch Kindergeld erhalten, ohne dafür einen Antrag stellen zu müssen. Das hat der Bundestag beschlossen. Ziel ist es, Eltern zu entlasten und Bürokratie abzubauen. In einem ersten Schritt soll das ab März erst einmal für Familien möglich sein, die schon für ältere Geschwister Kindergeld bekommen. Ab November soll die Leistung dann für alle Neugeborenen automatisch fließen. In Gelnhausen im Main-Kinzig-Kreis verschwindet ein Traditionsunternehmen. Das Druck- und Pressehaus Naumann wird nach über einem Jahr Insolvenz komplett abgewickelt. HR-Reporter Marcel Ronge.
4: Im Oktober ist Schluss. Die Druckmaschine ist bereits verkauft. Das hat das Druck- und Pressehaus Naumann dem HR bestätigt. Für die verbliebenen Mitarbeiter bedeutet das, sie verlieren ihren Arbeitsplatz, einen Sozialplan gibt es nicht. Wie viele Menschen derzeit noch in der Druckerei arbeiten, sagt das Unternehmen nicht. Zu Beginn des Insolvenzverfahrens zählte der Gesamtkonzern laut der betreuenden Kanzlei rund 1500 Mitarbeiter. Durch den Verkauf unter anderem des Verlags konnten laut unserer Anfrage rund 1000 Arbeitsplätze erhalten werden.
2: Schmierige Würdigung. Ein Museum in Rotterdam hat 390 Kilogramm Erdnussbutter auf dem Boden eines Saals verteilt. Damit soll der niederländische Konzeptkünstler Wim T. Schippers geehrt werden, der im Juni gestorben war. Er hatte dieses Kunstwerk zweimal installiert, zuletzt 1997 in Utrecht. Damals hatten Jugendliche Brote mit Schokostreuseln auf die Erdnussbutter geworfen. Schippers blieb gelassen und sagte, das sehe nicht schlecht aus. Marokko gegen Frankreich. So heißt das erste Viertelfinale der Fußball-WM heute Abend.

0: Marcos-Trainer Mohamed Wahbi sagte, alle Spieler seien fit, bis auf den künftigen Bayern-Profi Ismael Saibari. Aus dem WM-Team Desiree Krause.
1: Er hatte sich im Spiel gegen Kanada eine Muskelverletzung zugezogen. Im Falle eines Weiterkommens herrsche aber Hoffnung, dass Ismael Saibari wieder fit werde. Zuletzt trafen die beiden Mannschaften im WM-Halbfinale 2022 aufeinander. Das gewann Frankreich. Anpfiff der Partie heute Abend ist um 22 Uhr. Der Gewinner trifft am kommenden Dienstag dann im Halbfinale auf Spanien oder Belgien.
0: Für die Tennisprofis Kevin Krawitz und Tim Pütz ist der Traum vom ersten gemeinsamen Grand-Slam-Titel in Wimbledon geplatzt. Das deutsche Spitzendoppel verlor im Halbfinale gegen Marcelo Arevalo aus El Salvador und den Kroaten Mate Pavic in zwei Sätzen. Das waren die Nachrichten. Das Wetter. In der Nacht ist der Himmel über Hessen klar oder nur locker bewölkt. Die Luft kühlt ab auf 18 Grad im Rheingau bis 10 Grad im Norden. Morgen erwartet uns viel Sonnenschein bei 26 bis 33 Grad. Die weiteren Aussichten. Es bleibt sonnig und es wird noch wärmer. Am Samstag bis 34, am Sonntag bis 35 Grad. Die Zeit 17.04 Uhr.
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3: Weiter mit Katrin Mund. Einen schönen Donnerstagnachmittag zusammen.

Das Scottish Chamber Orchestra unter der Leitung von François Leleux mit dem dritten Satz aus der Petite Symphonie von Jarre Gounod. Hier ist HR2 Kultur. Wise Women, so heißt ein Dokumentarfilm, der seit heute im Kino läuft, über die Arbeit von 5 Hebammen an 5 verschiedenen Orten auf der Welt. Die Regisseurin Nicola Scherk hat die Hebammen bei ihrer Arbeit mit der Kamera begleitet. Sie wolle die Frau ermutigen, dass sie es schafft, sagt eine Hebamme in dem Film. Und ich spreche gleich mit Nicola Scherk über diese Dokumentation. Dann waren wir bei einem Theaterpicknick rund um den Politiker Robert Blum. Und wir werfen einen Blick auf den Buchmarkt. Lesen oder nicht lesen, das ist die Frage, die der Börsenverein sich gestellt hat. Heute hat er die Umsatzzahlen bekannt gegeben. Dazu haben wir jede Menge klassische Musik für Sie. Jetzt von Ludovico Einaudi. Musik aus dem Film Ziemlich beste Freunde, Jean-Michel Bernard, hören Sie am Klavier.

0: Una Martina, vielleicht erinnern Sie sich an den sehr schönen Film Ziemlich beste Freunde über die Freundschaft eines Mannes im Rollstuhl mit seinem Pfleger. Eine sehr berührende Geschichte. Berührend sind auch die Geschichten der 5 Hebammen, die die Filmemacherin Nicole Scherk mit der Kamera begleitet hat. Wise Women nennt sie sie. Seit heute ist ihr Dokumentarfilm im Kino. Wise Women, weise Frauen, die anderen helfen, ein Kind auf die Welt zu bringen. 5 Hebammen aus Äthiopien, Brasilien, Marokko, Nepal und Österreich. 5 Frauen aus 5 Ländern, 5 ganz unterschiedliche Geburtsprozesse. Eins haben alle 5 Frauen, die hier ein Kind gebären, gemeinsam: die liebevolle Unterstützung der Hebamme. Der Wise Woman, wie uns der Titel auch schon verrät. Ich freue mich jetzt, mit der Regisseurin über diese sehr intensive Dokumentation zu sprechen. Hallo, Nicole Scherk.
1: Hallo, danke für die Einladung.
0: Wer sind denn diese Wise Women und warum wollten Sie vor allem sie in den Vordergrund rücken?
1: Ja, meine Wise Women sind 5 Hebammen aus den unterschiedlichsten Orten der Welt. Und der Auslöser zu dem Film war eigentlich meine Suche nach dem, was uns Menschen auf der ganzen Welt verbindet. Also was ist sozusagen dieser kleinste gemeinsame Nenner? Und da bin ich natürlich sehr schnell auch beim Thema Geburt gelandet. Das wollte ich aber nicht erzählen als Ereignis an sich, sondern eben durch diese ganz spezielle Perspektive der Hebammen, die ja diesen Moment vielleicht 1000-fach erleben in ihrem Berufsleben, auf der einen Seite sehr nah dran sind und gleichzeitig doch eben auch so diese professionelle Distanz der Begleiterin haben. Und diese Perspektive fand ich einfach wahnsinnig spannend.
0: Ich bin Hebamme geworden, weil es meine Berufung ist, sagt eine Hebamme in ihrem Film, und alle anderen machen auch den Eindruck, als könnte der Satz auch von Ihnen stammen. Inwiefern ist das denn mehr Berufung als nur ein Beruf?
1: Ich glaube, dass der Beruf der Hebamme den Frauen sehr viel abverlangt. Also er ist nicht nur mit hoher Verantwortung gepaart, sondern er ist einfach auch unvorhersehbar. Das heißt, immer diese innere Bereitschaft, für alles gewappnet zu sein, das prägt die Frauen sehr. Und natürlich, wenn man auch an Hebamme denkt, dann hat man erstmal diese wunderschönen Geburten im Kopf. Aber wir haben bei unseren Dreharbeiten auch wirklich selber schmerzhaft miterleben müssen, dass eben nicht nur die schönen Momente zu diesem Beruf gehören, sondern auch die traurigen. Und von daher glaube ich, dass man einfach auch dieses Commitment für diesen Beruf braucht und diese große Energie und Leidenschaft, damit man sich auch diesen Herausforderungen stellen kann.
0: Ich habe mich beim Schauen Ihres Films sofort an meine eigene Geburten erinnert. Die Vorstellung, dabei gefilmt zu werden, die finde ich spontan, naja, sagen wir, gewöhnungsbedürftig. Ich persönlich weiß nicht, ob ich das gewollt hätte. War es denn schwierig, Frauen zu finden, die bei Ihrem Film mitmachen und sich auch so intim drehen lassen?
1: Jein. Ich kann Sie gut verstehen. Das hätte ich mir wahrscheinlich für mich selber jetzt auch so nicht ausgesucht. Aber ich glaube, was so eine ganz wichtige Voraussetzung war für das Gelingen des Projektes, war, dass wir ein reines Frauenteam waren. Also wir waren nur Frauen. Und ich glaube, das war auch die Grundvoraussetzung, dass wir überhaupt Eintritt fanden in diese privaten, intimen Geburtsräume. Und ich glaube, die Frauen haben es auch gespürt, dass wir es ernst meinen. Dass wir es ernst meinen, damit die Arbeit der Hebammen zu zeigen und auch so wirklich mal ins Zentrum zu rücken, und dass wir auch verantwortungsvoll umgehen möchten mit dem, was wir filmen. Und natürlich war es auch klar von Anfang an, dass es uns nicht um diesen physiologischen Vorgang geht, sondern es geht uns einfach um diese Beziehungsebene, um die emotionale Ebene. Und dadurch wurde auch durch die Kamera eigentlich automatisch auch diese visuelle Schutzzone gewahrt. Und das waren sicherlich ganz wichtige Voraussetzungen, warum Frauen sich auch überhaupt dazu entschieden haben, mitzumachen bei dem Film.
0: Sie zeigen Hebammen aus ganz unterschiedlichen Kulturen. Warum war es Ihnen wichtig, eine Geburt in verschiedenen Kulturen zu zeigen?
1: Ich war auf der Suche nach dem Universellen. Also was ist das, was überall gleich ist? Und von daher war es für mich von Anfang an eigentlich selbstverständlich, dass ich dann auch hinausgehen muss in die Welt, um verschiedene Länder zu besuchen, verschiedene Arbeitsrealitäten von Hebammen und Lebensrealitäten, aber nicht nur von den Hebammen, sondern auch der Frauen, die in dem Film gebären. Und das war eine sehr spannende Erfahrung, denn alle kreisen wirklich um diesen universellen Vorgang der Geburt. Und doch ist der Rahmen, also die Systeme, die Ressourcen, die Bedingungen rundherum sind doch sehr, sehr unterschiedlich. Und auch der Handlungsspielraum der Hebammen variieren stark. Zum Beispiel in Brasilien setzt eine Hebamme eine Spirale ein. Das wäre in Deutschland und auch in Österreich wahrscheinlich undenkbar.
0: Sie waren ein rein weibliches Team, kein Mann war dabei. Das hat es bestimmt leichter gemacht, auch für die Frauen, die in einer Extremsituation, wie gesagt, vor der Kamera gestanden haben und das im Schmerz vermutlich komplett ausknipsen vergessen konnten, oder?
1: Ja, also wir waren ein reines Frauenteam und ich glaube, das war die Grundvoraussetzung, dass wir überhaupt auch Eintritt fanden in diese Geburtsräume. Und während der Geburten war es ganz interessant, weil jeder der Beteiligten war einfach auf seine Arbeit konzentriert. Die Frauen auf ihre Wehenarbeit, die Hebammen auf ihre Hebammenarbeit und wir haben eben den Film gemacht. Und insofern, glaube ich, war jeder da sehr beschäftigt mit dem, was er da als Aufgabe vor sich hatte. Und ich glaube, irgendwann haben die Frauen uns einfach auch vergessen. Und was sehr schön war, wir haben auch von manchen wirklich die Rückmeldung bekommen, dass sie es sogar als Gewinn erlebt haben, dass wir dabei waren. Also so diese Zeuginnenschaft und auch dieses ihre Arbeit und die ihrer Hebamme einfach auch so in den Mittelpunkt rücken, das haben viele auch als wirklich sehr gewinnbringend erlebt.
0: Die Frau zu ermutigen, dass sie es schafft, das sagt eine Hebamme in ihrem Film, das sei ihr ganz wichtig. Ich glaube, es war die Österreicherin. Was wäre denn passiert, wenn bei der Geburt etwas passiert wäre? Wie wären Sie damit umgegangen?
1: Tatsächlich ist es so gewesen, dass es auch bei einigen Geburten eben nicht glatt gelaufen ist. Und das war für uns natürlich als Drehteam sehr, sehr schwer auch auszuhalten. Aber es gehört zum Berufsalltag von Hebammen, dass eben nicht nur die schönen Seiten, sondern auch die traurigen Seiten des Lebens dort auch sich zeigen. Und das haben wir als Drehteam leider Gottes eben auch ja, schmerzlich miterleben müssen.
0: Wie sind Sie filmisch umgegangen? Man kann so einzelne Szenen ja nicht einfach wiederholen. Eine Geburt ist im wahrsten Sinne des Wortes einmalig.
1: Ja, also ich liebe den beobachtenden Dokumentarfilm. Das heißt, wir haben natürlich versucht, so wenig wie möglich einzugreifen. Wir waren in der Rolle der Beobachterinnen und waren eigentlich immer hinter der Hebamme. Also die Hebamme war unser Fokus und wir haben uns an ihr orientiert. Hat sie unter der Geburt den Raum verlassen, sind wir natürlich mit ihr mitgegangen. Und das war auch sozusagen unser Kompass während des ganzen Filmes.
0: Wir Zuschauerinnen und Zuschauer sehen ja ganz unterschiedliche Geburtsorte, Krankenhäuser, auch wirklich unterschiedlich ausgestattet, von der hochtechnisierten Klinik bis hin zu einer Art Feldbett. Sie waren mit Ihrem Kamerateam auch bei einer Geburt zu Hause. Welche Rolle spielen denn die ganz unterschiedlichen gesellschaftlichen und damit auch politischen Bedingungen?
1: Mir war für den Film ganz wichtig, verschiedene Arbeitsorte der Hebammen zu zeigen und auch Orte, wo Frauen gebären können. Deswegen findet man im Film eine Hausgeburtshebamme eben als die Urgeburtshilfe, aber auch ein kleines Krankenhaus, ein ganz technisiertes Krankenhaus, ein Geburtshaus. Also diese Rahmenbedingungen waren mir für den Film sehr wichtig. Und ich glaube, man sieht in dem Film auch sehr gut, dass eben die Systeme rund um die Geburt und rund um die Hebamme doch sehr, sehr unterschiedlich sind und den Handlungsspielraum der Hebamme sehr stark beeinflussen.
0: Ein Dokumentarfilm bildet ja nicht ausschließlich eine vorgegebene Wirklichkeit ab, sondern inszeniert diese immer auch durch Kameraschnitt und Ton. Welche Rolle spielt für Sie dabei, wie der Film bei den Frauen ankommt, die sich von Ihnen haben drehen lassen?
1: Also ich war unglaublich erleichtert und auch wirklich sehr froh, als ich die durchweg positiven Rückmeldungen meiner 5 Protagonistinnen bekommen habe. Sie alle haben den Film inzwischen gesehen und sind sehr glücklich mit der Art und Weise, wie sie auch in dem Film gezeigt werden und auch in welcher guten Gesellschaft sozusagen sie sich da wiederfinden. Also dass sie so in dieser Bande von Hebammen sich auch irgendwie sehr gut wiederfinden.
0: Und Kritik und Publikum, wie wichtig ist Ihnen, was die dazu sagen?
1: Also natürlich mache ich den Film, damit er von vielen Menschen gesehen wird. Und ich möchte mit dem Film zeigen, wie wichtig auch die Arbeit von Hebammen ist. Und wenn das natürlich beim Publikum ankommt und wenn viele Menschen das auch für sich in dem Film so erkennen, dann ist das natürlich für mich als Regisseurin das größte Geschenk.
0: Wise Women, so heißt der Dokumentarfilm von Nicole Scherk, über 5 Hebammen, die bei Geburten aus ganz verschiedenen Kulturen im Einsatz sind, seit heute zu sehen im Kino. Ganz herzlichen Dank, Nicole Scherk, über so viele Einblicke in ihre Arbeit und in die der Hebammen.

Jeroen Ball am Klavier, Omar Tomassoni an der Trompete mit dem ersten Satz aus der Sonatine für Trompete und Klavier von Jean Franchet. Und von Trompete und Klavier kommen wir zu Cello und Orchester. Atsushi Sakai am Cello und das Orchester L'Etalon Lyrique kommen hier unter der Leitung von Christophe Rousset mit dem dritten Satz aus dem Violoncello-Konzert A-Dur von Carl Philipp Emanuel Bach.

0: Mit diesem Cellokonzert A-Dur von Carl Philipp Emanuel Bach wird es 17.29 Uhr. Kennen Sie Robert Blum? Robert Blum war ein deutscher Politiker und Abgeordneter des ersten deutschen Parlaments der Frankfurter Nationalversammlung. Am 9. Juli 1848, also heute vor genau 178 Jahren, hielt dieser Robert Blum in Petterwall bei Frankfurt eine Rede. Eine Rede, die so großartig gewesen sein muss, dass ihm die Petterwaller Dorfbewohner einen Gedenkstein errichten ließen. Und vor diesem Gedenkstein findet heute Abend ein kleines Theaterstück statt, das den demokratischen Geist des großen Politikers wieder aufleben lassen soll. Jan Tussing war bei den Proben dabei.
1: Ich stehe nun schon viele Jahre hier. 177 Jahre, um genau zu sein.
2: In Petterwall, da steht ein Stein und dieser Stein, der spricht.
1: Ich bin Robert Blum. Oder besser, ich bin die Erinnerung an Robert Blum.
2: Es ist ein Gedenkstein für den ersten deutschen Demokraten der Frankfurter Nationalversammlung, der einzige in ganz Europa. Robert Blum gehörte zu den Demokraten der ersten Stunde und seinen Geist hat Regisseur Maxime Moreau hier im hessischen Petterwall, einem Ortsteil von Kaben, zum Leben erweckt. Mit einem Theaterstück. Denn vor genau 178 Jahren hielt Robert Blum in Petterwall eine Rede.
3: Im weitesten Sinne ist es irgendwie eine intime Begegnung der Petterwaller mit ihrer eigenen Geschichte und irgendwie so ein kleiner Pas de deux zwischen diesem Stein und dem, was nötig ist, um ihn zum Leben zu erwecken, und den Petterwallern.
2: Maxime Moreau hat genau da, wo Robert Blum die Rede gehalten haben soll, ein Theaterpicknick inszeniert. In Petterwall. Mit Eike Mathis Hackmann als Blum und Katharina Kurschert als sein Assistent Martin.
4: Frisch und fröhlich, Martin. Meinetwegen auch fromm. Das ist immer frisch, immer fröhlich. Komm.
2: Die beiden Schauspieler waren schon während der Frankfurter Passionsspiele der Demokratie im Mai vergangenen Jahres zu sehen. In den Rängen der Paulskirche haben sie dramatisch die Revolution von 1848 wieder aufleben lassen. Diesmal stehen sie am Robert-Blum-Denkmal und rufen die Petterwaller zu Mut und Freiheit auf.
5: Herr Blum, Sie wollen immer an das Gute im Menschen glauben. Dabei sind diese Petterwaller doch bestimmt wie alle anderen Menschen auch. Ja, die wollen Abwechslung und Spaß und keine Not und keinen Hunger.
2: Theater an historischen Orten versucht, den Geist von damals einzufangen. Nur Robert Blum kämpfte 1848 in Frankfurt und Leipzig für die Abschaffung der Monarchie. Warum kam der Politiker am 9. Juli ausgerechnet nach Petterwall, in das kleine, unbedeutende Dorf in der südlichen Wetterau? Darüber hat sich Peter Michalzig den Kopf zerbrochen, als er das Theaterstück schrieb.
6: Was ist verdammt nochmal 1848 am 9. Juli in Petterwall geschehen? Was hat er gesagt? Was könnte das sein, das die so berührt hat?
2: Peter Michalzig unterrichtet an der Hochschule für Musik und Darstellende Kunst in Frankfurt und war schon als künstlerischer Leiter für die Passionsspiele in der Paulskirche verantwortlich. Der studierte Germanist interessiert sich für die Anfänge der Demokratie und da ganz besonders für den demokratischen Vorreiter Robert Blum.
6: Die Sache ist einfach und kompliziert. Was aufgeschrieben wurde, gibt einem eigentlich keine Antwort darauf, was die so mitgerissen hat, dass die da so einen Stein hingestellt haben als Dorf. Aber es war ja so. Also wir können ja nicht sagen, nee, da war nichts, weil der Stein existiert ja.
2: Was Robert Blum gesagt haben könnte über seine Liebe zur Demokratie und den Mut zur Freiheit, darum geht es beim Theaterpicknick in Petterwall. Kein gewöhnlicher Theaterabend, ohne Vorhang und ohne Eintritt. Sondern es wird ein unterhaltsames, kurzweiliges Stück an einem warmen Sommerabend. Und wer weiß, vielleicht springt der demokratische Funker auf die Petterwaller ja wieder über.
0: Jan Tussing über Robert Blum in Petterwall, ein Theaterpicknick. Premiere ist heute Abend um 18 Uhr am Robert-Blum-Denkmal in Petterwall-Kaben an der Rotheimer Straße. Gerne Decken mitbringen. Weitere Aufführungen sind morgen am 10. und am 11. Juli um 18 Uhr. Der Abschluss ist dann die Matinee am 12. Juli um 11 Uhr.

0: Musik von Bedřich Smetana, der Tanzkotschner aus der Oper Die verkaufte Braut, gespielt hat das BBC Philharmonic Orchestra unter Gianandrea Noseda. 17.40 Uhr ist es jetzt, schauen wir vielleicht auf das spätere Programm heute in HR2 Kultur. Nach 23 Uhr senden wir den HR2 Doppelkopf. Heute ist da Veronika Kracher zu Gast, Autorin, Publizistin und Bildungsreferentin. Sie beschäftigt sich mit digitaler Frauenfeindlichkeit, mit Antifeminismus, Online-Radikalismus, Radikalisierung und Rechtsextremismus. Sie veröffentlichte das viel diskutierte Buch Incels, Geschichte, Sprache und Ideologie eines Online-Kults. Darin geht es um unfreiwillig zölibatär lebende Männer, die die Schuld für ihre erzwungene Enthaltsamkeit und darüber hinaus für alles, was schiefläuft in ihrer Welt, natürlich bei Frauen suchen.
1: Antifeminismus ist immer auch so ein Türöffner in die radikale und extreme Rechte und ganz häufig argumentiert Antifeminismus strukturell bis offen antisemitisch. Und das haben wir halt auch schon historisch bis ganz weit zurück, sonst fand es Jäckle und den Nationalsozialismus. Und zwar ist so das Narrativ, jüdische Eliten, also ganz häufig fällt da auch der Begriff des Kulturmarxismus, das steht für die Frankfurter Schule, also jüdische Kommunisten. Der Kulturmarxismus hat den Feminismus erfunden, um Frauen eben alle zu Feministinnen zu machen und Männer zu verweichlichen und zu degenerieren. Und dann bekommen sie halt keine Kinder mehr und das führt dazu, dass die weißen Geburtenraten sinken und das führt dann so zum Aussterben der weißen Rasse. Und deswegen musst du deine Männlichkeit zurückerobern und gegen Feminismus kämpfen, um dein Volk zu retten.
0: Veronika Krachers aktuelles Buch heißt Bitch Hunt, warum wir es lieben, Frauen zu hassen. Eine Art Fortschreibung ihres Debüts unter verschärften gesellschaftlichen Bedingungen. Warum wir über das Verhältnis von Frauen und Männern gerade jetzt wieder neu sprechen müssen, davon erzählt Veronika Kracher im HR2 Doppelkopf um 23 Uhr und schon jetzt in ARD Sounds.

Das Niederländische Radiokammerorchester unter der Leitung von Jan-Willem Vriend mit dem dritten Satz aus der Sinfonia D-Dur von Francesco Pasquale Ricci. Um die Richard-Wagner-Festspiele gab es nach der Ausladung von Michel Friedmann viel Ärger. Jetzt aber steht das Programm für die Gedenkfeier am 26. Juli fest. Friedmann wird nun einen Vortrag halten mit dem Titel Über Bayreuth, über Deutschland, Versuch einer Gesellschaftsanalyse. Der jüdische Publizist war zu der Gedenkveranstaltung mit dem Titel Verstummte Stimmen für während der NS-Zeit verfolgte jüdische Musiker erst ein, dann wieder ausgeladen worden. Katharina Wagner, Intendantin der Bayreuther Festspiele, hatte sich bei ihm entschuldigt und von einer fatalen Fehleinschätzung gesprochen. Die Bayreuther Gedenkveranstaltung findet auf dem berühmten Grünen Hügel statt, in dem abends dann eine Neuinterpretation von Wagners Oper Rienzi zu sehen und zu hören sein wird. Gründer der Bayreuther Festspiele ist der Komponist Richard Wagner, der sich immer wieder auch antisemitisch geäußert hat. Adolf Hitler war immer wieder Gast in Bayreuth und Katharina Wagners Großmutter Winifred Wagner, die die Festspiele damals leitete, galt als seine glühende Verehrerin.

0: Musik von John Rutter aus dem Jahr 1979. Das war der erste Satz aus seiner Suite Antique mit Andrew Nicholson, John Birch und dem Royal Philharmonic Orchestra unter der Leitung von John Rutter. 17.49 Uhr wird es. Wie bringt man junge Menschen zum Lesen? Menschen, die sich mehr fürs Handy als für Bücher interessieren. Heute wurden Zahlen bekannt und das Ergebnis, die Lesekrise hat den Buchmarkt erreicht und vor allem junge Menschen verlieren zunehmend die Lust am Lesen. Für Sebastian Guckholz, Vorsteher des Börsenvereins, müssten die Zahlen ein Weckruf an die Politik sein. Lesefähigkeit sei eine Voraussetzung demokratischer Mitgestaltung, sagte er heute. Alexander Schmidt mit den Einzelheiten.
1: Der deutsche Buchhandel rutscht immer tiefer in die Krise. Sebastian Guckholz, der Vorsteher des Börsenvereins des deutschen Buchhandels, sagt:
2: Man kann eindeutig sagen, dass die Lesekrise, die schon seit längerem beschworen wird, jetzt auch mit voller Wucht den Buchmarkt erreicht.
1: Abzulesen ist das an den schrumpfenden Umsätzen der Branche.
2: Die Zahlen für 2025 sind um 2,7% zurückgegangen. Wenn man in das erste Halbjahr 26 schaut, dann sieht es noch düsterer aus. Dann sind das über 4% Umsatzrückgang.
1: Antonia Stock leitet in Oberursel bei Frankfurt zwei Buchläden. Sie hatte 2025 und im ersten Halbjahr sogar leicht steigende Umsätze, sagt sie. Aber
3: das Problem sind eher die Ausgaben im Hintergrund, die steigen und leider dann dazu führen, dass von den Mehreinnahmen weniger übrig bleibt.
1: Stabile Umsätze, aber weniger Geld in der Kasse. Vor allem, weil die Tariflöhne gestiegen seien, sagt sie, auch die Transportkosten und der Aufwand für Bürokratie. Neben den steigenden Kosten macht den Händlern noch etwas anderes zu schaffen, sagt Peter Kraus vom Kleff, der Hauptgeschäftsführer des Börsenvereins des deutschen Buchhandels.
4: Ein Frequenzrückgang von Innenstädten, was ja ein Gesamtproblem ist, nicht nur für den Buchhandel.
1: Es kommen einfach immer weniger Menschen in die Innenstädte, um einzukaufen. Insgesamt gibt es immer weniger Buchkäufer. So ist deren Zahl in den vergangenen 5 Jahren von damals mehr als 30 auf aktuell unter 26 Millionen gesunken. Besonders dramatisch sind die Einbrüche bei den jungen Käufern, also denen zwischen 10 und 15 Jahren und bei den 20-Jährigen. Sebastian Guckholz, der Vorsteher des Börsenvereins.
2: Das hat was mit einer Bildungsmisere zu tun und das muss ein Weckruf sein, eben auch an die politische Sphäre, an die Politik.
1: Er spricht damit verschiedene Untersuchungen an, die zeigen, dass sowohl bei Grundschulkindern als auch bei Jugendlichen in den vergangenen Jahren der Anteil der schwachen Leser eindeutig zugenommen hat. Mit dramatischen Auswirkungen, sagt er.
2: Schwindende Lesefähigkeit sorgt dafür, dass man zwischen Fakt und Fiktion nicht mehr so gut unterscheiden kann, dass die gesellschaftliche Teilhabe nicht mehr gesichert ist. Also all diese gesellschaftlichen Elemente sind auch für die Gesellschaft alarmierend, nicht nur für den Buchmarkt.
1: Hoffnungen schöpft die Branche aus dem noch relativ jungen Angebot der sogenannten New Adults oder New Romance, zum großen Teil angefeuert durch die sozialen Medien, sagt der Hauptgeschäftsführer des Börsenvereins Peter Kraus vom Kleff.
4: Wir sehen bei Social Media durch BookTok zum Beispiel, durch Bookstagram, dass hier klare Buchempfehlungen gegeben werden, die neben der häufigsten Empfehlung, wie man auf Bücher kommt, nämlich Empfehlungen vom örtlichen Buchhandel, sicher junge Leute auch zum Buch bringen. Also es ist auch eine Chance für unsere Branche, dass über Bücher gesprochen wird. Und das sehen wir im Bereich New Adult, New Romance, also diese ganzen jüngeren Titel, die jetzt auch in die Zielgruppe der 30 plus reinreichen.
1: Und jüngere Menschen dauerhaft für das Buch gewinnen, so die Hoffnung. Gut laufen im Buchhandel weiterhin Belletristik, also Romane und Unterhaltung, E-Books und Hörbücher. Schwer haben es dagegen zunehmend Sach- und Reisetitel, Ratgeber sowie Kinder- und Jugendbücher. Ein Lesemarkt, der schrumpft, der weniger Menschen anzieht und sich auf weniger Titel konzentriert, ist für kleinere Buchhandlungen wie der von Antonia Stock in Oberursel eine Herausforderung.
3: Wir müssen einiges dazu tun, das machen wir aber natürlich auch gerne. Das heißt Veranstaltungen, also sich ins öffentliche, kulturelle Leben hier einbringen, um einfach immer präsent zu sein. Aber das ist ja auch das, was unseren Job so spannend macht.
1: Gerade in so schwierigen Zeiten wie im Moment.
0: Buchbranche unter Druck. Alexander Schmidt hat analysiert, woran es liegt.

Diana Sahakyan war das am Klavier mit September aus dem Klavierzyklus Das Jahr von Fanny Hensel. Dieser Zyklus war als musikalisches Tagebuch gedacht, ihres Aufenthalts in Italien, denn sie war ein Jahr dort. 6:04 ist es jetzt. Nach 18 Uhr übernimmt hier Karin Fuhrmann das Mikro mit HR2 Der Tag. Thema dort, der Tropfen auf dem heißen Stein, die Wasserversorgung der Zukunft. Ich wünsche Ihnen auf jeden Fall angeregtes Zuhören. Mein Name ist Katrin Mund und wenn Sie mögen, dann hören wir uns morgen Nachmittag wieder. Tschüss.

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5: 18 Uhr. Bundestag spricht über Pläne, Notaufnahmen zu entlasten. Kreis Darmstadt-Dieburg schränkt wegen Trockenheit Wasserentnahme ein. Bestürzung über Tod von Bonnie Tyler. Das Wetter in der Nacht oft klar, 18 bis 10, morgen sonnig bis 33 Grad. Mein Name ist Stefan Schiebelhut. Die oft überlaufenden Notaufnahmen der Krankenhäuser sollen entlastet werden. Deshalb beschäftigt sich der Bundestag am späten Abend zum ersten Mal mit einer Reform der medizinischen Notfallversorgung. Die Hauptstadtkorrespondent Chris Berdrow.
6: Eine leichte Schnittwunde bei der Küchenarbeit oder ein schmerzhafter, aber am Ende doch eher harmloser Harnwegsinfekt. In vielen Fällen wären solche Patienten auch in einer Bereitschaftspraxis gut aufgehoben oder eine schnelle Beratung per Video könnte helfen. Um Hilfesuchende gezielter an die richtige Stelle zu lotsen, soll die Rufnummer der Kassenärzte 116 117 wichtiger werden. Diese Nummer soll eng mit dem Notruf 112 für lebensbedrohliche Situationen vernetzt werden.
5: Die Monopolkommission fordert die Bundesregierung zu einem anderen Kurs in der Energie- und Wirtschaftspolitik auf. Das unabhängige Beratergremium hat heute sein Gutachten für dieses Jahr vorgelegt. Darin heißt es, viele staatliche Eingriffe seien teuer und oft fast wirkungslos, wie der Tankrabatt. Stattdessen brauche es harten Wettbewerb und bessere Rahmenbedingungen. Kritisch sehen die Experten auch die hohen Strompreise. Sie belasteten die Industrie im internationalen Wettbewerb. Wichtiges Treffen bei VW in Wolfsburg. Dort tagt der Aufsichtsrat. Es geht um das geplante Sparprogramm und damit auch um die Zukunft des VW-Werks in Baunatal in Nordhessen. Vor den Werkstoren hatten sich heute Nachmittag Mitglieder der Gewerkschaft IG Metall versammelt. Nach ARD-Recherchen plant VW, Werke zu schließen und bis zu 100.000 Arbeitsplätze abzubauen. In Hessen ist es nach wie vor trocken, deswegen schränken immer mehr Städte und Kreise die Wassernutzung ein. Jetzt gilt auch im Kreis Darmstadt-Dieburg ein sogenanntes Wasserentnahmeverbot. HR-Reporter Heiko Schneider.
7: Ab morgen dürfen damit auch die Menschen im Landkreis Darmstadt-Dieburg kein Wasser mehr aus Flüssen oder Bächen pumpen, um damit zum Beispiel den eigenen Garten und Felder zu wässern. Weiter erlaubt bleibt aber unter anderem das Tränken von Vieh. So ein Verbot gibt es schon in den meisten Landkreisen und kreisfreien Städten in Hessen, unter anderem im Rheingau-Taunus-Kreis, im Landkreis Fulda und im Landkreis Kassel. Zum Wassersparen rufen der Landkreis Marburg-Biedenkopf und der Kreis Offenbach auf.
5: Der Tod der britischen Rocksängerin Bonnie Tyler hat viele Menschen betroffen gemacht. Der britische Premierminister Starmer sagte, ihre Musik fülle immer noch Tanzflächen und sorge bei Karaoke-Abenden für Stimmung. Musikerkollegen wie Cliff Richard und Rod Stewart sowie Schauspielerin Catherine Zeta-Jones erinnerten sich an Bonnie Tylers Lebensfreude und ihre lustige Art. Die 75-Jährige war heute in einem Krankenhaus gestorben. Zu ihren größten Hits gehören Total Eclipse of the Heart und Holding Out for a Hero. Bei der Tour de France hat Titelverteidiger Tadej Pogacar

0: Char die schwere Pyrenäen-Etappe gewonnen und damit das gelbe Trikot des Gesamtführenden zurückerobert. Der Slowene gewann nach 186 Kilometern vor dem Dänen Jonas Vingegaard. Das waren die Nachrichten. Das Wetter heute Abend scheint noch verbreitet die Sonne. In der Nacht ist es fast überall klar und es kühlt ab auf 18 Grad im Rheingau bis 10 Grad in manchen Tälern Nordhessens. Morgen Vormittag ist es im Norden regional mal wolkiger. Ansonsten verläuft der Tag sonnig und trocken. Die Temperaturen steigen auf 26 bis 33 Grad, wobei es im Süden wärmer wird als im Norden. Die weiteren Aussichten: am Wochenende sonnig und heiß, am Samstag bei 27 bis 34, Sonntag bis 35 Grad. Die Zeit 18.04 Uhr.
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2: Mit Karin Fuhrmann. Hallo.
3: Wie wir alle gemerkt haben, ist Trinkwasser endlich. Und von daher bitten wir darum, dass auch weiterhin sparsam mit dem Grundwasser umgegangen wird.
4: Die Aufrufe, Trinkwasser zu sparen, gibt es gerade in vielen deutschen Städten.
5: Ich finde, das sollte man mitmachen, wenn es so lange nicht regnet.
6: Ist ja keine Abkühlung in Sicht.
7: Das ist Teil eines langfristigen Trends, der zeigt, wir sind schon mittendrin in der Klimakrise.
8: Man muss grundsätzlich natürlich eine Politik machen, die einen Klimaschutz in den Vordergrund stellt. Man muss gleichzeitig aber auch eine Politik machen, die Klimaanpassung betreibt.
9: Ich habe eine Terrasse und habe Kübelpflanzen. Sollen wir die jetzt nicht mehr gießen?
10: Wir müssen einfach auch an die Zukunft denken, dass dann eben auch noch genug Wasser aus dem Wasserhahn kommt.
2: Sonst wäre das sehr, sehr blöd. Also heißt es nur kurz duschen statt baden, Wasch- und Spülmaschinen nur gut befüllt mit Eco-Programmen laufen lassen, der Rasen geht leer aus. Im Garten sollten nur Jungpflanzen gegossen werden und die am besten mit Regenwasser, wenn es denn welches gibt. In vielen Kommunen laufen Kampagnen zum Wassersparen, denn schon die ersten Monate des Jahres waren sehr trocken. Die natürlichen Wasserreserven sind unter Druck durch Trockenheit und ausbleibende Niederschläge. Der Grundwasserpegel sinkt. Aber reichen Appelle an die Bevölkerung zum bewussteren Umgang mit dem wertvollen Nass? Oder geht es längst darum, andere Wasserkonzepte zu entwickeln mit effektiverer Regen- und Brauchwassernutzung? Und wo bleiben wirkungsvolle Hitzekonzepte für die Städte? Diese Fragen stellen wir heute unter dem Titel »Der Tropfen auf dem heißen Stein, die Wasserversorgung der Zukunft«. In einigen Kommunen wurde und wird es schon eng mit dem Trinkwasser. In Stadt und Kreis Offenbach zum Beispiel wurde Ende Juni der Trinkwassernotstand ausgerufen. Mittlerweile ist die Trinkwasserampel zwar wieder auf gelb, das heißt leichte Entwarnung. Aber das Thema ist deswegen noch lange nicht erledigt, wie Olga Eisenmann auch im zuständigen Wasserwerk erfahren hat.
11: Am Hitzewochenende kurz vor den großen Sommerferien herrscht im Wasserwerk Rottgau-Jügesheim Ausnahmezustand. Temperaturen um die 40 Grad, jeden Tag ein neuer Höchstwert, auch in der Nacht. Der Wasserverbrauch erreicht ein Rekordhoch und das Wasserwerk kommt an diesem Wochenende an sein Limit. An einem normalen Sommertag werden ungefähr 50.000 Kubikmeter Wasser verbraucht. Am Freitag, den 26. Juni, sind es 77.000, erklärt Gerrit Kania, Geschäftsführer des Zwecksverbands Wasserversorgung Stadt und Kreis Offenbach, kurz ZWO.
3: Wir haben Wassermengen von Partnern, von anderen Versorgern zugeliefert bekommen. Wir haben mit den teilversorgten Kommunen entsprechende Liefermengen reduziert. Wir haben den Druck im Netz reduziert, um die Situation abzufangen.
11: Aufbereitetes Wasser aus dem hessischen Ried wird ins System eingeleitet und entspannt die Lage. Die Brunnen sind zwar nicht leer, aber das Wasser kann so schnell nicht aufbereitet werden. Denn die Bürgerinnen und Bürger verbrauchen zu Rekordzeiten 30% mehr Wasser als gewöhnlich. Die Stadt und der Wasserversorger rufen die Bevölkerung dazu auf, sparsam zu sein.
12: Also ich habe mir nicht so viel dabei erstmal gedacht. Ich finde immer, ein Mensch sollte immer grundlegend dafür sorgen, nicht zu viel zu verbrauchen.
5: Das ist unmöglich, das kann man nicht. Wo soll man es sparen?
9: Ich habe eine Terrasse und habe Kübelpflanzen. Sollen wir die jetzt nicht mehr gießen?
13: Ich finde das eigentlich nicht so gut, weil es war schon sehr, sehr, sehr heiß.
11: Offenbachs Oberbürgermeister Felix Schwenke wünscht sich, dass in Krisenzeiten alle an einem Strang ziehen. Während des Wassernotstands hat der Verbrauch jedes Einzelnen einen Unterschied gemacht, erklärt er.
8: Geklappt hat trotzdem alles am Ende, weil es in der Region ein gutes Verbundsystem gibt, in dem sich die verschiedenen Wasserversorger auch Wassermengen hin und her schieben. Die Wahrscheinlichkeit, dass kein Wasser mehr da war, die war relativ gering an dem Wochenende. Aber die Systeme waren so an den Grenzen, dass es nicht auszuschließen war. Und wenn sowas eintritt, dann sind sie klugerweise vorbereitet.
11: Gut vorbereitet sein will auch Schwenke für die nächste Hitze. Hier müsse ein Umdenken stattfinden, sagt er.
8: Man muss grundsätzlich natürlich eine Politik machen, die einen Klimaschutz in den Vordergrund stellt. Man muss gleichzeitig aber auch eine Politik machen, die Klimaanpassung betreibt. Und da sind wir bei der Infrastruktur fürs Wasser. Die Möglichkeiten, Wassermengen zu fördern, die Möglichkeiten, Wassermengen in Wasserspeichern zu speichern, wie es die Bürgerinnen und Bürger auch aus den Gasspeichern kennen. Solche Möglichkeiten müssen ausgebaut werden, damit wir eben in diesen Hitzeperioden auch dauerhaft überall, auch in den Spitzen, gesichert Wasser zur Verfügung haben können.
11: Gerrit Kahnja macht sich erstmal keine Sorgen. Der Grundwasserspiegel hat sich wieder erholt. Aber um einen erneuten Wassernotstand zu verhindern, müsse noch viel getan werden. In Zukunft will der Wasserversorger ZWO noch enger mit anderen Versorgern zusammenarbeiten, neue Wasserspeicher und Filter bauen. Für die Bevölkerung gilt aber weiterhin Trinkwasser sparen.
3: Wie wir alle gemerkt haben, ist Trinkwasser endlich. Und von daher bitten wir darum, dass auch weiterhin sparsam mit dem Grundwasser, mit dem Trinkwasser umgegangen wird, um die Versorgung entsprechend stabil zu halten.
11: Das Hitzewochenende hat der Stadt und ihren Bürgerinnen und Bürgern gezeigt, die steigenden Temperaturen werden immer mehr zum Problem.
2: Olga Eisenmann über die Wassersituation in Stadt und Kreis Offenbach. Thomas Ciesielski ist Bürgermeister der Gemeinde Glashütten im Taunus und da gab es auch schon Not. Hallo, Herr Ciesielski.
14: Hallo, Frau Fuhrmann.
2: Auch bei Ihnen war die Wasserversorgung in diesem Jahr schon ein Thema an dem heißen Wochenende. Es wurde sogar vorübergehend das Freibad geschlossen. Wie haben Sie gemerkt, es könnte knapp werden?
14: Also wir haben ein automatisches Überwachungssystem im Wasserwerk. Wir steuern damit unsere 5 Tiefbrunnen, die 3 Schürfungen und natürlich auch die Hochbehälter. Und die kritische Marke bei uns ist die Löschwasserreserve, die immer da sein muss, da ja im Brandfall eben auch Wasser für die Feuerwehreinsatzkräfte zur Verfügung stehen muss. Die ist erreicht worden in 2 Hochbehältern und das war für uns eben dann der Ausschlag zu prüfen, welche Maßnahmen können wir ergreifen, um nicht unter diese Löschwasserreserve zu kommen.
2: Konnten Sie denn auch herausfinden, warum diese Gefahr überhaupt bestand? Also warum und wie und wann Wasser mehr verbraucht wurde?
14: Also wie gesagt, wir haben ein digitales System und wir haben festgestellt, dass die Abgänge nachts sehr hoch waren. Das ist nicht die Regel. Nachts sind die Abgänge immer sehr gering, weil die Leute dann schlafen. Das scheint an automatischen Bewässerungsanlagen zu liegen, was sehr schlecht ist aus dem Grunde, dass sich die Füllstände der Hochbehälter dann nicht mehr regenerieren können, weil ja nur eine bestimmte Menge aus den Tiefbrunnen gefördert wird, die dann einfließt. Und wenn die dann abfließt, dann haben wir keine Erhöhung über Nacht. Aber auch aus einem anderen Grund, wir können nicht feststellen, ob es Rohrbrüche in unserem Leitungsnetz gibt, wenn nachts die Verbräuche weiterhin hoch sind.
2: Und dann haben Sie das Freibad vorübergehend geschlossen. Sie haben aber auch an die Bürger und Bürgerinnen appelliert, Wasser zu sparen. Wo kann man denn am effektivsten sparen und worum haben Sie die Bürger und Bürgerinnen auch gebeten?
14: Also wir haben das Freibad schließen müssen, einfach um den Verbrauch selber zu senken, da wo wir es beeinflussen können. Das Freibad verbraucht rund 100 Kubikmeter Wasser am Tag im Hochbetrieb und das haben wir somit eben eingespart. Auf der anderen Seite halte ich persönlich nichts von Verboten, sondern bin eben dafür, dass die Menschen wissen, was ist und dass wir eben da auch in Wasserknappheit kamen. Und insofern meine Bitte an die Bevölkerung, das Rasensprengen einzustellen und automatische Beregnungsanlagen in den Gärten auszuschalten. Es ist nicht verboten, die Pflanzen, also Rhododendron oder andere teure Pflanzen, auch von Hand zu gießen. Das ist immer möglich. Aber das spart viel mehr Wasser, als wenn man eine automatische Beregnungsanlage im Garten über mehrere Stunden laufen lässt.
2: Aber der Verbrauch der einzelnen Haushalte ist schon relevant. Also man kann nicht sagen, naja, Gottchen, also wenn ich jetzt den Gartenschlauch in die Hand nehme, das ist doch nicht so schlimm.
14: Also Wasser ist ein Nahrungsmittel, das ist Trinkwasser. Wir haben eine autarke Wasserversorgung, das unterscheidet uns auch von anderen Gemeinden. Das heißt, wir versorgen uns selber mit Wasser und das ist natürlich limitiert, auch wenn das aus dem Wasserhahn kommt. Es ist ein begrenztes Gut und da sollte jeder verantwortungsbewusst mit umgehen.
2: Unternehmen Sie denn auch Dinge, Maßnahmen, um sich da für die Zukunft besser zu wappnen?
14: Seit 5 Jahren gehen wir das massiv an. Das ist Daseinsvorsorge und wir müssen einfach auch an die Zukunft denken. Das ist ein Zeitraum von 10 bis 20 Jahren, dass dann eben auch noch genug Wasser bei uns in der Gemeinde aus dem Wasserhahn kommt. Zum einen haben wir Rohrbrüche in erheblichem Ausmaße in den letzten Jahren beseitigt. Aber auch dank der großen Unterstützung der Gemeindevertretung ist es uns gelungen, eben Mittel für eine Probebohrung zu einem sechsten Tiefbrunnen frei zu bekommen. Und wir haben jetzt die Probebohrung, alle Genehmigungen liegen vor und wir werden jetzt eben danach Wasser bohren und hoffen, dass wir auch Wasser finden, sodass wir dann in den kommenden Jahren, das ist ein Zeitraum von 5 Jahren, das dauert alles sehr lange, eben da einen Tiefbrunnen erschließen können, eben den sechsten. Das ist aber auch notwendig, weil wir uns auf den Klimawandel einstellen müssen und ja auch nicht wissen, was da noch auf uns zukommt. Wie gesagt, wir sind im Taunus, wir sind nicht am Meer, wir sind nicht am Fluss. Unser Wasser kommt aus dem Berg und wir müssen uns darauf einstellen, dass es da eben auch Veränderungen geben kann, wenn es lange anhaltende Hitzeperioden auch in Zukunft gibt.
2: Und wenn Sie sagen, Sie haben da Leitungen erneuert, das heißt, auch da gab es einfach hohe Verluste, weil Rohre einfach marode waren?
14: Unser Wassersystem, das ist so alt wie die Gemeinde, also seit 1972, in den Ortsteilen teilweise natürlich älter. Und das muss regelmäßig erneuert werden, solange alles läuft. Hat man andere Prioritäten in der Politik, das war auch in der Gemeinde Glashütten so, das ist auch ganz normal. Aber die letzten 5 Jahre liegt ein starkes Augenmerk und das ist auch mein Spezialthema, auch für die Zukunft. Ich will das angehen, dass wir unsere Wasserversorgung wirklich auch die nächsten Jahrzehnte sicherstellen können.
2: Sie haben eben schon vom Freibad erzählt, Herr Ciesielski. Gibt es denn auch noch andere Stellschrauben, wo man sagt, das liegt doch noch in der öffentlichen Hand? Also die Stadt kann zum Beispiel aufhören, Sportplätze zu gießen. Öffentliche Plätze müssen nicht oder Parks auch vielleicht ständig bewässert werden. Was ist mit Friedhöfen oder natürlich, wenn man jetzt neue Bäume gepflanzt hat, was ist mit Jungbäumen?
14: Also alles das, was wir selber in der Hand haben, das gehen wir an. Wir haben jetzt keine Naturrasenplätze, insofern müssen die nicht gegossen werden, sondern es gibt in der Gemeinde 2 Kunstrasenplätze, die Vereine bewirtschaften, aber da muss eben kein Wasser drauf. Die Friedhöfe, die sind so angelegt, dass sie auch mal eine Zeit lang ohne Wasser auskommen oder eben nur die Gräber dann mit der Gießkanne. Das ist aber auch kein Problem.
2: Und wie weit würden Sie gehen, wenn die Situation so bleibt? Sie haben ja eben schon auch gesagt, das ist eine Herausforderung, die nicht morgen vorbei sein wird. Sie haben gesagt, Sie sind kein Fan von Verboten, Herr Ciesielski. Aber würden Sie vielleicht auch so weit gehen, dass Sie irgendwann sagen, so, jetzt ist Rasensprengen verboten, wir kriegen es nicht anders in den Griff?
14: Also ich glaube, das Wichtigste ist, das den Bürgerinnen und Bürgern, den Menschen zu vermitteln und die auch zu erreichen. Das ist natürlich nur eingeschränkt möglich über die sozialen Medien oder über Zeitungen. Viele lesen das auch nicht. Die gilt es zu erreichen. Die Leute, mit denen ich gesprochen habe, die haben alle sehr vernünftig reagiert. Insofern glaube ich, dass da auch schon eine breite Akzeptanz ist. Aber wenn alle Stricke reißen, dann gibt es eine Allgemeinverfügung, die eben dann das Gartenbewässern verbietet. Und dann würde ein Ordnungsamt auch stichprobenartig durch die Ortschaft gehen und die Feuerwehr würde dann mit sogenannten mobile Einheiten die Bevölkerung informieren und wer dann wirklich noch automatische Rasensprenger anhat, der bekommt dann eben empfindliche Bußgelder. Aber ich denke, so weit muss es nicht kommen.
2: Also notfalls wird über den Gartenzaun geguckt. Einblicke in das Wassermanagement einer Gemeinde. Thomas Ciesielski, Bürgermeister der Gemeinde Glashütten im Taunus. Vielen Dank für das Gespräch.
14: Sehr gerne.
2: Der Tropfen auf dem heißen Stein, die Wasserversorgung der Zukunft. Hier ist der Tag. Dr. Stefan Lier beschäftigt sich unter anderem mit Wasserbedarfsanalysen und Prognosen am Institut für sozialökologische Forschung in Frankfurt. Hallo, Herr Lier.
15: Hallo, Frau Frommann.
2: Wir haben gerade den Bürgermeister der Gemeinde Glashütten gehört. Dort gibt es Pläne für einen weiteren Brunnen und auch Maßnahmenpakete über die Appelle an die Bevölkerung hinaus. Was raten Sie denn grundsätzlich Kommunen, um sich für die Zukunft in Sachen Wasserversorgung zu wappnen?
15: Ja, das Beispiel Glashütten zeigt sehr deutlich, wie schnell und unmittelbar Wasserknappheit in den Kommunen wirken kann und auch das alltägliche Leben der Bewohner beeinflussen kann. Generell muss man aber zunächst mal sagen, was wir sehen, ist, dass gerade hier im Hochtaunuskreis, auch wozu Glashütten gehört, die Wasserversorger und Kommunen insgesamt gut aufgestellt sind, was die Wasserverfügbarkeit betrifft. Aber in Spitzensituationen jetzt, was wir im Juni vorliegen hatten, durchaus unmittelbare Knappheiten entstehen können. Was wir raten ist, sich darauf langfristig auch vorzubereiten, Wasserkonzepte auch zu erstellen, Planung zu erstellen, genau für diese Notsituationen und Knappheitssituationen, um frühzeitig die Bevölkerung warnen zu können und mit der Bevölkerung kommunizieren zu können, aber auch das Versorgungssystem so aufzustellen, dass es mit so einer Knappheitssituation umgehen kann.
2: Was kann denn da jetzt von kommunaler Seite auch noch getan werden, um zum Beispiel Anreize zu geben, dass man eben nicht bei allem auf Trinkwasser zurückgreift?
15: Das ist genau ein richtiger Punkt. Wichtig ist hier, dass Trinkwasser an vielen Stellen verwendet wird, wo es eigentlich eine Wasserqualität braucht, die nicht Trinkwasserqualität sein muss. Da können wir bei den Haushalten schauen, die Gartenbewässerung, die Toilettenspülung, das macht ein Drittel in etwa im Durchschnitt des Haushaltsverbrauchs an Trinkwasser aus, aber benötigt im Grunde nicht die hohe Qualität des Trinkwassers. Also hier zum Beispiel an Substitution zu denken, Regenwasser zu nutzen, Regenwasser zu speichern und dann in solche Dürrephasen hinein zu verwenden, ist eine ganz wichtige Maßnahme, die man dort angehen kann.
2: Könnte das denn entlasten, außer bei der Klospülung zum Beispiel?
15: Also die Toilettenspülung ist schon ein ganz großer Anteil. Es macht 27% aus. Also von diesem ein Drittel des ganzen Haushaltsverbrauches ist wirklich die Toilettenspülung hervorstechend. Die Gartenbewässerung hängt sehr von den Bedingungen ab. Ist es ein großer Garten? Ist es ein kleiner Garten? Im Durchschnitt sind das bis zu 10%, so 6 bis 10% vielleicht. Aber auch hier kann dann schon sehr viel Wasser auch anfallen, wo wir raten, möglichst auf Trinkwasser zu verzichten, abends auch zu bewässern und in Regenwassernutzung zum Beispiel überzugehen.
2: Wenn ich jetzt aber zum Beispiel die Klospülung aus einer Regenwasserzisterne bespeise, dann brauche ich ja einen zweiten Wasserkreislauf, weil das sollte nicht durcheinander gehen. Geht das nur bei Neubauten?
15: Das darf nicht durcheinander gehen, das ist genau richtig. Und das geht nicht nur bei Neubauten, das geht auch im Bestand. Also meistens wird es nur gefördert in Neubaugebieten. Da ist dann eine Auflage da, dass Regenwasserzisternen installiert werden müssen. Aber im Grunde geht das genauso auch im Bestand. Man kann eine Zisterne in den Boden einlassen oder oberirdisch auch zum Teil installieren, das Regenwasser dann in die Zisterne führen und von der Zisterne mit einer Pumpe in den Garten zu einer Bewässerung geben. Das sind Rohre, die noch dann zusätzlich gebraucht werden, aber das ist gut machbar und sollte aber unserer Meinung nach auch in Zukunft dann gefördert werden und das ist nicht überall der Fall.
2: Weil der Anreiz reicht nicht, dass ich dann meine Klospülung mit Regenwasser betreibe und vielleicht auch Geld sparen könnte. Also es ist schon nötig, dass man da sagt, auch als Kommune oder dass eine Stadt auch dafür in die Verantwortung geht.
15: Es ist eine doppelte Verantwortung. Es ist eine Verantwortung von den Haushalten oder vielleicht auch ein Interesse der Haushalte, hier auch einfach finanziell Geld zu sparen. Das amortisiert sich auch nach einigen Jahren, wenn man Regenwasser statt Trinkwasser nutzt. Zum anderen ist es aber vor allen Dingen auch die Verantwortung der Kommunen, hier sorgsam, wassersparend Maßnahmen voranzutreiben, um auch in Knappheitssituationen entsprechend dann mehr Flexibilität zu haben, um hier zu reagieren. Also es ist schon eine Verantwortung auch der Kommunen, hier hineinzugehen und was zu investieren, was sich dann am Ende dann auch für alle wiederum auszahlt.
2: Jetzt ist es ja auch die Aufgabe der Kommune, Herr Lier, zu kommunizieren, wie es denn jetzt um die Trinkwassersituation steht. Das heißt, es muss dann wirklich auch gesagt werden, wir haben jetzt eine Knappheit und dies oder das oder jenes gilt an neuen Regeln. Helfen bei so einer Kommunikation auch diese Trinkwasserampeln, die ja in manchen hessischen Kommunen eingeführt wurden, wo man also an Rot, Gelb oder Grün sich orientieren kann?
15: Wir waren hier in Kontakt mit vielen Kommunen in der Aufbereitung auch der Situation in den einzelnen Kommunen für die Entstehung von Wasserkonzepten. Und was wir gehört haben, ist, dass es durchaus als sehr nützlich angesehen wird und auch hilft und auch das Verhalten der Bürger auch beeinflussen kann. Allerdings gehen nicht alle Kommunen mit und sagen, wir haben auch andere Kanäle, wir haben Social-Media-Kanäle, in denen wir informieren, wir brauchen nicht unbedingt eine Wasserampel. Im Grunde, am Ende würde ich sagen, es braucht vor allen Dingen die Kommunikation, auf welchem Wege, auf welchem Kanal das dann abläuft, ob das eine Wasserampel ist, ob das die üblichen Kanäle sind, ob das das Gemeindeblättchen ist. Das ist im Grunde nicht so wichtig. Wichtig ist, dass die Bürger erreicht werden.
2: Jetzt reden wir jetzt, weil es gerade trocken ist, über Wasserknappheit. Manchmal kommt der Regen ja aber dann auch sehr plötzlich und sehr reichlich, der berühmte Starkregen, mit dem wir ja dann eigentlich auch was anfangen könnten. Können wir solche Wassermassen auch besser nutzen, sodass auch da eine Aufgabe für Kommunen ist?
15: Das ist nochmal ein weiteres Thema, das Sie ansprechen. Das ist sehr, sehr wichtig und bedeutet im Grunde auch einen Paradigmenwechsel zu früher. Traditionellerweise hat man versucht, das Wasser möglichst schnell aus der Stadt herauszubekommen, in den Fluss hinein. damit es nicht stört bei Starkregen. Da hat sich das Paradigma, die Einstellung, die Sicht auf die Dinge geändert, gerade durch den Klimawandel, gerade durch die langen Dürreperioden, auch durch die große, starke Nutzung der Grundwasserkörper. Was hier jetzt wichtig ist, ist, das Wasser so lange wie möglich im Grunde in der Landschaft zu halten. Also das Wasser in den Städten zum Beispiel zur Bewässerung von Grün zu verwenden. Die Städte werden immer grüner, man pflanzt Bäume, um dem Klimawandel entgegenzuwirken, der Stadt als Hitzeinsel entgegenzuwirken und die Verdunstung in der Stadt zu fördern. Das braucht aber Wasser. Und hier ist es wichtig, hier Starkregen zurückzuhalten und dann zum Beispiel für die Bewässerung von dem Grün in der Stadt zu fördern. Vielleicht noch eins, was ich dazu fügen will. Auch in der Landschaft um die Stadt herum braucht es eine Förderung des Grundwassers, dass die Grundwasserressourcen aufgefüllt werden. Und hier das Wasser auch zurückzuhalten, die Bäche zu renaturieren, ist eine weitere Maßnahme, um das Wasser nicht abfließen zu lassen.
2: Das Thema Begrünung der Städte werden wir später in der Sendung nochmal vertiefen. Das war Dr. Stefan Lier. Wasserkonzepte für die Zukunft hat er uns geschildert vom Institut für sozialökologische Forschung. Dankeschön.
15: Sehr gerne.
2: Der Tropfen auf dem heißen Stein, die Wasserversorgung der Zukunft, Sie hören, der Tag.

0: Wenn es um Wasser geht, darf sie natürlich nicht fehlen, die Wassermusik von Georg Friedrich Händel. Eigens komponiert für George I., genauer für eine Bootsfahrt des englischen Königs am 17. Juli 1717 auf der Themse. Aus der Suite Nummer 2 in D-Dur war das ein Stückchen aus der Hornpipe. Der Tag, ein Thema, viele Perspektiven. Untrennbar mit dem Thema Wasserversorgung verbunden ist der Hitzeschutz bei steigenden Temperaturen. Ein Rezept für kühlere Innenstädte ist klein und grün. Moos stand im Mittelpunkt einer Forschung an der TU Delft in den Niederlanden, aus der ein Start-up entstand. Wie Moos gegen Hitze helfen kann, darüber hat Niklas Fortmann mit den Forschern gesprochen, die aus der Forschung eine Geschäftsidee entwickelt haben.
1: My name is Martin Doles.
2: Das ist Martin Doles. Er lebt und arbeitet in den Niederlanden.
1: And I am at this moment the project manager of Respire.
2: Er ist Projektmanager bei einem Startup und bei ihm gilt: Ohne Moos nichts los.
1: Yeah. If we were a German company, that would be our slogan probably. Yeah.
2: Doles und seine Kollegen haben den Traum, unsere Städte grüner zu machen. Ihre Firma ist 2021 aus einem Projekt an der Uni Delft entstanden. Dort haben sie eine Art Moosputz entwickelt, mit dem sie Gebäude auch in der Vertikalen bepflanzen wollen. Laut Doles sind sie damit die erste Firma, die nicht nur totes Moos als Dekoobjekt an die Wand bringt, sondern lebende Moosteppiche auf Fassaden. Neben dem besonders porösen Spezialputz helfe ihnen dabei eine Art selbstentwickelte mooshaltige Sprühfarbe. Mit diesem Moosbooster sollen innerhalb kurzer Zeit ganze Mooswälder auf Häusern entstehen, als grüne Klimaanlagen für unsere Städte.
3: Die eigentliche Idee dahinter war es, Städte abzukühlen. Zum Beispiel ist es jetzt im Sommer überall in Europa sehr heiß und man sieht, dass Städte wie hier in den Niederlanden und in Amsterdam etwa 3 bis 4 Grad wärmer sind als die Felder rund um Amsterdam. Besonders im Sommer. Ein Vorteil besteht also darin, dass durch die Speicherung des Wassers und das langsame Verdunsten die Städte abgekühlt werden. Und das könnten sogar 1 bis 2 Grad sein.
2: Neben der Kühlung liegen aber noch weitere Vorteile einer Stadt mit mehr Moos auf der Hand, sagt Wolfgang Hofbauer. Er ist Botaniker und Mikrobiologe am Fraunhofer Institut für Bauphysik. Hofbauer forscht seit Jahren zur Begrünung am Bau und ist von Moos ziemlich begeistert.
4: Ich finde, es sind einfach ganz faszinierende Pflanzen, die so etwas ähnlich sind wie der Spitzenbesatz unserer Wälder, also eine gewisse Besonderheit.
2: Aber Moos sei nicht nur optisch eine gute Sache, sagt der Experte. Auch die Lärm- und Feinstaubbelastung nehmen mit Moos ab. Und?
4: Moose, wenn sie feucht sind, haben so einen typischen Geruch. Also es ist jetzt nicht bei jedem Moos identisch, da gibt es verschiedene Aspekte, aber meistens ist es ein leicht frischer waldartiger Geruch, der sich dann da verbreitet. Also es wären durchaus ein paar positive Aspekte, die sich unmittelbar auf Sie auch auswirken, auch wenn Sie nicht der Besitzer oder Betreuer dieser Wand sind.
2: Doch es gibt noch Herausforderungen. Bisher fehle die Langzeiterfahrung mit Mooswänden. Und Mooswände brauchen zwar keine spezielle Bewässerung, oft sei eine aufwendige Bewässerungsanlage für Mooswände aber ziemlich sinnvoll, sagt Hofbauer.
4: Das hängt natürlich auch davon ab, welche Ansprüche man damit verbindet. Wenn ich eine permanente Kühlung haben möchte, dann muss ich trotzdem Zusatz bewässern wie bei anderen Pflanzen.
2: Und mit einer Bewässerungsanlage steigen auch die Kosten. Trotzdem hoffen sowohl der Experte als auch Martin Doles vom Startup auf eine moosbewachsene Zukunft.
1: So, yeah, our vision would be
3: unsere Vision wäre, dass es vielleicht sogar noch mehr Unternehmen geben wird, die in dieses Feld einsteigen oder sich der Bewegung anschließen und dafür sorgen, dass Städte von innen heraus grün werden.
2: Damit es in 15 Jahren vielleicht gar nichts Besonderes mehr ist, an einer Moosfassade vorbeizulaufen.
0: Viel los mit dem Moos. Es kann gegen die Hitzebelastung helfen, wie Niklas Fortmann berichtete. Im Studio bei mir ist jetzt Professor Jan Dieterle. Er beschäftigt sich an der Frankfurt University of Applied Science mit nachhaltiger Freiraum- und Stadtplanung. Sie haben eben auch schon zugehört, Herr Dieterle. Was halten Sie denn von Moos an der Wand?
5: Ja, so guten Tag. Ich finde jede Idee erstmal gut, wie wir Städte begrünen können oder auch kühlen können. Jetzt zu dem Thema heute Wasser. Und ich glaube, das ist auf jeden Fall ja eine Innovation ist, die auch praktikabel sein könnte, was ja die Gebäude betrifft.
0: Es ist ja auch keine ganz neue Idee, Gebäude zu begrünen, Dächer zu begrünen. Da gibt es schon viele Beispiele auch. Wie sehr kann das helfen, insgesamt auch so im größeren Stil Abkühlung in die Stadt zu bringen?
5: Also ich glaube, bei Gebäudebegrünung, also Fassadenbegrünung zum Beispiel oder auch Dachbegrünung, ist es wichtig zu sehen, dass es vor allem dem Gebäude dient. Das heißt, es ist vor allem eine Dämmung, wenn man so will, für die Gebäude, die halt im Sommer die Sonnenstrahlung abhält und im Winter durchlässt, wenn das Laub fällt. Und natürlich auch einen geringen Beitrag jetzt für den Stadtraum leistet, aber der wird, glaube ich, eher überschätzt. Es ist eher so, dass die Summe der kleinen Maßnahmen, glaube ich, das Große dann ausmacht. Also jeder kleine Beitrag hilft, würde ich jetzt sagen. Mhm. Und auch für die Gebäude selbst.
0: Und für die Abkühlung der Innenstadt an sich ist dann eher Parks oder Bäume, sind die dann wirksamer, als wenn man die Häuser begrünt? Oder?
5: Mhm. Ja, auf jeden Fall. Also ein Baum ist wahrscheinlich das beste Mittel neben einer Röhrichtzone. Also Röhricht verdunstet auch viel Wasser. Also Pflanzen, die Wasser verdunsten, kühlen aktiv. Das wurde vorhin auch schon mal gesagt in einem der Beiträge. Die Kühlung eben durch die Verdunstung ist eigentlich so, dass eine aktive Kühlung, während eben ein Baum auch Schatten spendet, dann das verhindert sozusagen die Aufheizung der Materialien, aber diese aktive Kühlung eben, wo Wasser auch für benötigt wird, ist sehr wichtig.
0: Viele Leute denken vielleicht, wenn man hört, vertikale Gärten, Begrünung von Fassaden, dann denkt man an Bosco Verticale, an diese Hochhäuser in Mailand, zwei begrünte Hochhaustürme, seit 2014 gibt es die, da gibt es auch viele Bilder davon, sieht sehr schön aus. Üppiges Grün auf den Balkonen ist da zu sehen. Das ist ja jetzt dann schon über 10 Jahre alt. Weiß man, ob das funktioniert als Modell?
5: Na, als Modell nicht, im Einzelfall wahrscheinlich ja, aber es ist ein sehr hoher technischer Aufwand, der dahinter steht und auch sehr viel Wasser, was benötigt wird. Es sind sehr teure Wohnungen, das heißt, es ist für eine sehr spezielle Bevölkerungsschicht dann auch solche Projekte. Und die Wirkung jetzt auch für den Gesamtstadtraum ist dann auch eher nicht so groß, würde ich jetzt behaupten. Aber der Aufwand, der dahinter steht, ist halt massiv. Und wenn wir über Wasser sprechen, ist es Trinkwasser wahrscheinlich, was dort benutzt wird. Das ist dann natürlich wieder eine Frage, wie steht das in der Balance?
0: Das heißt, wenn dann solche Konzepte umgesetzt werden, sollten diese Pflanzen lieber in der Erde stehen, also neben dem Gebäude? Oder was könnte wirksamer sein?
5: Ja, auf jeden Fall. Also sobald ein Baum oder auch ein Strauch oder eine Kletterpflanze im Boden steht, hat sie auf jeden Fall mehr Kontakt auch oder mehr Chancen, auch Wasser zu saugen sozusagen. Während ein Baum oder ein Strauch oder eine Pflanze, die am Gebäude in einem Pflanztrog sozusagen ist, die hat ja nur ein sehr begrenztes Wurzelvolumen und damit auch einen sehr begrenzten Zugang zu Wasser oder auch zu Sauerstoff oder Luft. Mhm. Das heißt, alles, was eine Pflanze braucht, ist besser im Boden, der natürlich dann nicht komplett versiegelt sein darf. Aber prinzipiell bodengebunden würde ich für besser halten.
0: Aber es kann eine Wirkung haben, auch wenn drumherum alles versiegelt ist. Also irgendwo muss man ja einen Anfang machen dann.
5: Ja, auf jeden Fall. Mhm. Also auch kleine Anfänge sind auf jeden Fall gut.
0: Jetzt haben Sie, Herr Dieterle, eben schon ein wichtiges Stichwort auch genannt. Also Hitze, Trockenheit und Wasser hängen eng zusammen, ist klar. Das heißt auch, je mehr Grün ich in die Städte bringe und je mehr Grün ich an Häuser ranbringe, desto mehr Wasser brauche ich auch. Also wie muss man diese Hitzeschutzkonzepte dann auch wieder mit dem Wassermanagement zusammenbringen?
5: Die müssen auf jeden Fall zusammen gedacht werden. Und ich denke, vorhin wurde es auch schon angesprochen, wir dürfen halt nicht für alle Bewässerungsarten auch Trinkwasser benutzen, denke ich. Das ist ein ganz, ganz wichtiger Aspekt. Das heißt Regenwasser, Mainwasser, vielleicht auch Grauwasser, also das Wasser, was beim Händewaschen sozusagen übrig bleibt oder aus der Spülmaschine kommt. Wir können viele Wasserarten letztlich benutzen. Dafür gibt es auch schon viele Pilotprojekte oder Vorbilder. Es ist halt oft aufwendig, weil das die Haustechnik betrifft am Ende, aber es wäre denkbar. Und wenn wir über Krisen sprechen, brauchen wir solche Innovationen auch, denke ich.
0: Aber wenn wir jetzt zum Beispiel über Trinkbrunnen hören oder von Trinkbrunnen hören, die ja auch verschärft aufgestellt werden sollen oder Vernebelungsanlagen, da kann ich ja nicht mit meinem Wasser arbeiten oder anderem Flusswasser. Das
5: genau, also auch Trinkbrunnen und Vernebelungsanlagen, also müssen die Hygienestandards gewahrt bleiben, wobei so eine Vernebelungsanlage am Ende auch nicht so viel Wasser verbraucht. Also ein Baum verdunstet auch viele hundert Liter, kann der verdunsten. Da wäre Brauchwasser besser, während so eine Vernebelungsanlage, die sehr punktuell funktioniert, da sind sehr geringe Mengen Wasser im Spiel.
0: Und andererseits kann ja auch eine nicht versiegelte Fläche und auch ein Baum Wasser im Boden halten. Also es kann auch einen positiven Effekt haben auf das Wassermanagement.
5: Genau, dieses Schließen des Wasserkreislaufs ist eigentlich so ein ganz zentraler Punkt, das vorhin auch angesprochen wurde. Wir müssen das Wasser in der Stadt oder Landschaft halten, also Kreisläufe schließen und damit den Boden auch als Speicher wiederentdecken.
0: Jetzt sitzen wir hier in Deutschland und sagen, oh Gott, über 40 Grad ist ja furchtbar. Wir wissen aber auch alle, in südlicheren Ländern ist das schon längst Alltag, schon seit vielen Jahren. Können wir denn da uns was abgucken? Gibt es Modelle, wo wir sagen, ist übertragbar?
5: Ja, vor allem Verhalten, würde ich sagen, ist auch eine Kultur im Umgang mit Hitze, ist ganz wichtig und auch eine Fürsorge füreinander, weil es sind ja bestimmte Menschen, die auch an Hitze sterben sozusagen. Das heißt, man muss sich um Leute kümmern, die vielleicht auch zu wenig trinken oder auch in Krankenhäusern, Altenwohnanlagen, Kinder. und auch den Tagesrhythmus vielleicht anders organisieren, als wir das gewohnt sind. Und natürlich auch bauliche Maßnahmen gibt es dann auch in südlichen Ländern, die dann eben Schatten spenden zum Beispiel.
0: Welche sind das?
5: Zum Beispiel so, wenn Jalousien oder auch Vordächer gebaut werden, die im Sommer dann das Licht durchlassen, abhalten, also Schatten spenden vor den Fenstern und im Winter bei der tiefstehenden Sonne dann eben das Licht auch reinlassen oder die Sonne, damit eben die Wärme dann auch aufgenommen werden kann. Und solche einfachen baulichen Mittel, von denen können wir lernen.
0: Das brauchen wir natürlich auch, weil wir in Deutschland im Winter schon die Sonne ganz gerne haben, genau, und näher ranrücken können. Jetzt weiß man ja, wenn man in Italien unterwegs ist zum Beispiel oder in Spanien in alten Dörfern, Bergdörfern, da sind enge Gassen, da hat man oft dann, wenn man reingeht, sofort ein kühles Gefühl. Wir haben eher breite Straßen, bodentiefe Fenster am liebsten mit viel Licht drin. Das lässt sich ja jetzt nicht von jetzt auf gleich ändern und wir wollen vielleicht auch nicht unbedingt zur historischen Altstadt zurück, was den Rest des Lebensstandards angeht. Was kann man sich trotzdem abgucken?
5: Na, ich denke, wir müssen halt über temporäre Lösungen vielleicht auch nachdenken. Also wir sind gerade dabei, Forschungsprojekte auch in der Hochschule zu entwickeln, eben zu dem Thema, wie wir diese, die Enge sozusagen herstellen können, temporär für die Zeiten, wo die Sonne eben auch uns stört und für andere Zeiten dann eben auch wieder reversibel das wegnehmen können, dass dann eben auch die Wärme uns auch wieder hilft. Weil letztlich sind 6 Wochen sowas vielleicht in Deutschland, wo wir eben auch Hitzeschutz brauchen. Die anderen Wochen, wie Sie sagten, sitzen wir auch gerne in der Sonne. Also wir brauchen da neue Lösungen und da müssen wir neu auch kreativ drüber nachdenken, wie wir das schaffen und die Prinzipien uns neu übertragen auf heute auch.
0: Und das bestenfalls möglichst schnell. Das Thema drängt. Das Robert-Koch-Institut hat gerade gemeldet, dass die Rekordtemperaturen in Deutschland mehr als 5000 Todesopfer gefordert haben. Das klingt ja nicht ganz wenig. Jetzt sprechen wir über die Hitze. Beim nächsten Hochwasser sprechen wir dann wieder über Starkregen. Es ist aber ein Thema, was umfassend angegangen werden muss. Wie kann das gelingen?
5: Ja, das ist, wie es gelingen kann, weiß ich nicht genau, aber es muss zusammengedacht werden. Es ist ganz wichtig, dass wir eben diese Wasserthemen zusammendenken, zu viel Wasser, zu wenig Wasser. Und wir brauchen da integrierte Konzepte letztlich, die auch diese politischen oder auch Stimmungen sozusagen überdauern. Ist leichter gesagt als getan, aber wir arbeiten auch in der Lehre dran. Jeder muss in seinem Umfeld im Prinzip seinen kleinen Baustein beisteuern, würde ich sagen.
0: Ja, die Politik muss handeln. Klar, jetzt sind Sie aber in der Forschung eher. Wo sagen Sie denn, wo würden Sie am liebsten noch stärker drangehen? Also was sind die Themen der Forschung der Zukunft in diesem Bereich?
5: Na, ich würde eher sagen, wir haben ein Umsetzungsdefizit. Wir wissen genug, sage ich mal. Wir wissen nicht alles, aber wir wissen genug, um handeln zu können. Und ich würde sagen, wir müssen eher forschen, warum es mit der Umsetzung nicht klappt. Also gar nicht neues Wissen unbedingt erzeugen, wäre meine Meinung, sondern das brauchen wir auch. Ich möchte es gar nicht verneinen, aber wir müssen in die Umsetzung und da gucken, woran scheitert das, woran hängt es.
0: Haben Sie eine Idee? Was sind die Widerstände?
5: Naja, es ist oft an Silo-Denken, auch in Verwaltung oder auch an Hochschulen, dass jeder in seinem Fachbereich denkt und da müssen wir mehr zusammendenken, weil einfach unterschiedliche Ämter, unterschiedliche Dezernate, unterschiedliche Fachrichtungen, Professionen sind das Denken für sich und wir müssen das mehr integriert denken und mehr auch die Vorteile miteinander verknüpfen. Und das ist eher eine gesamtgesellschaftliche Herausforderung, würde ich sagen, und auch eine disziplinäre Herausforderung, daran zu gehen, die Grenzen aufzubrechen.
0: Interdisziplinär denken, das hilft beim Hitzeschutz und beim Wassermanagement, denn das hängt eng miteinander zusammen. Professor Jan Dieterle an der Frankfurt University of Applied Science, danke, dass Sie im Studio waren.
5: Dankeschön.
0: Der Tropfen auf dem heißen Stein, die Wasserversorgung der Zukunft, der Tag ein Thema, viele Perspektiven. Kühlen wir uns ab im Aquarium von Camille Saint-Saëns. Das Wasser fließt hörbar in dem 7. Satz aus seiner Suite, Der Karneval der Tiere.

0: Die Fische im Wasser bei Camille Saint-Saëns. Wir kehren zurück auf die Erde, denn jetzt heißt es ab in den Garten. Große Konzepte gibt es zum Hitze- und Wassermanagement, aber auch im Kleinen können alle was tun, die einen Garten oder auch nur ein kleines Fleckchen Grün bewirtschaften können. Katharina Wilhelm über den Rasen der Zukunft und Pflanzen, die der Insektenvielfalt eine Zukunft bieten können.
1: Wer Hummeln, Bienen und Schmetterlingen mehr bieten will, der kann ganz einfach weniger tun oder am besten gar nichts mehr, empfiehlt Fuhl.
2: Die Minimalvariante zur Umwandlung des Intensivrasens in einen doch harten, reicheren Rasen wäre auf Null zu fahren, also gar nicht mehr düngen den Rasen, gar nicht mehr vertikutieren, nur noch selten mähen. Und einfach mal das Potenzial, was der Boden schon hat, aufblühen lassen.
1: Natürlich können Gartenbesitzer auch aktiv werden, indem sie zum Beispiel ihren bisherigen Zierrasen durch Kräuterrasen ersetzen. Dieser ist pflegeleichter und bindet mehr klimaschädliches CO2. Dazu muss man das Gras samt Erdboden um 15 bis 20 cm abtragen, dann die Saatmischung für Kräuterrasen draufgeben und festdrücken. In diesen Mischungen sind dann zum Beispiel Schafgarbe, Heidenelke, Gelbklee, Rispengras oder Straußgras enthalten. Sardana Kraus, Gartendesignerin aus Marburg, sagt, man müsse allerdings auf regionale Mischungen achten. Nicht alle Mischungen aus dem Supermarkt seien geeignet.
3: Häufig werden dann so Sommerblumensamen angeboten. Die sind halt nicht heimisch. Darauf sollten wir verzichten.
1: Sobald der Kräuterrasen 10 cm hoch gewachsen ist, soll er gemäht werden, damit sich auch die niedrig wachsenden Pflanzen gut entwickeln können. Anschließend bleibt der Kräuterrasen den Rest der Saison ungemäht. Wichtig sei auch, das abgeschnittene Gras zu entfernen, weil der Boden sonst überdüngt wird. Wer es bunt und duftend im Garten haben will, der kann ins Beet statt Rosen zum Beispiel Wildblumen setzen, wie die pinke Kuckuckslichtnelke, die zart rosafarbene Malve oder Färberkamille. Auch diese brauchen wenig Wasser. Der klimafreundliche Garten belohne einen gleich mehrfach, meint Frank-Uwe Pfuhl vom Naturschutzbund, mit einer niedrigen Wasserrechnung und auch weniger Arbeit.
2: Dann wird weniger Energie aufgewendet und die hochstehende Wiese, man glaubt es kaum, obwohl mehr Biomasse obendrauf ist, verbraucht deutlich weniger Wasser und sammelt gleichzeitig mehr Tauwasser. Das heißt, uns steht im Garten mehr Wasser zur Verfügung, kann dann im Sommer verdunsten und trägt zur Kühlung und zur Reinigung der Luft bei.
1: Deswegen bietet sich der Kräuterrasen in Zeiten des Klimawandels geradezu als Rasen der Zukunft an.
0: Englischer Rasen war gestern, dem Kräuterrasen gehört die Zukunft. Er kommt auch mit weniger Wasser zurecht. Im Studio bei mir ist jetzt Dr. Julia Kromer, Geoökologin und zuständig für Wissenschaftskoordination und Transfer bei der Senckenberg-Gesellschaft für Naturforschung und leidenschaftliche Gärtnerin. Frau Kromer, Sie haben einen Kleingarten. Gibt es da einen Rasen?
4: Es gab einen Rasen, den wir in den letzten Jahren sich selbst umgestalten haben lassen. Also wir haben nicht die obersten 15 cm abgetragen und neu eingesät, sondern einfach wenig gegossen, anders gemäht und dann kommt die Natur da auch ganz von selbst zurück.
0: Wie sieht das dann aus?
4: Also im Mai hatten wir eine kniehohe Margaritenwiese durchgehend, die vertrocknet jetzt langsam. Dann kommen die Arten, die niederwüchsiger sind, die auch in den Kräuterrasenmischungen drin sind, besser zur Geltung. Die Winden wandern rein, die Gräser trocknen langsam ab, sieht ein bisschen wild aus. Aber da gibt es dann das ganze Jahr über eine Sukzession, wo eigentlich immer irgendwas blüht. Wir haben Dost drin, wir haben andere wirkliche Wiesenarten, die oft mit weniger Wasser auch auskommen und da gleichzeitig eben auch den Insekten Gutes tun.
0: Und was und wie gießen Sie dann in Ihrem Garten?
4: Also im Moment gießen wir die 4 Tomatenpflanzen, die wir noch haben. Das andere Gemüse haben wir weitgehend abgeschafft. Und jede Menge junge Beeren, Sträucher und junge Obstbäume, mit denen wir den Rasen jetzt durchsetzt haben. Wir stellen also die Produktion von Gemüse auf Beeren und Obst um. Und die jungen Gehölze müssen gegossen werden, damit sie dann das Fuß fassen können.
0: Also die jüngeren Pflanzen einfach ein bisschen pampern. Ja. Aber ansonsten hat Wasser bei Ihnen oder ist kein großer Wasserbedarf. Sie müssen nicht nachwässern in dem Sinne?
4: Nee, also wie gesagt, die Anwachsphase der jungen Gehölze begleiten und das Restgemüse, was wir noch haben, das ist aber nicht mehr viel.
0: Das heißt, das Wassersparen fängt schon da an, wo man sich für Pflanzen entscheidet oder auch einfach wachsen lässt. Welche Pflanzen, wenn ich jetzt einen Garten anlege, würden Sie denn da empfehlen?
4: Also möglichst viele einheimische, trockenheitsresistente, hitzeverträgliche Blühpflanzen und Stauden, die dann möglichst dicht setzen, dass keine Leerflächen bleiben, wo das Wasser dann wieder mehr verdunstet. Sträucher. Bäume, Schatten ist im Klimawandel wichtig, dass wenn man selber auch angenehme Temperaturen möchte Und ja, also größere Flächen Wild, also nicht mal nur Kräuterrasen, sondern durchaus auch eine höhere Wiese, die man dann abschnittsweise immer mal ein Stückchen mäht, aber die insgesamt ein kühleres Kleinklima schafft und natürlich auch enorm viele Insekten beherbergt. Das wäre so mein Rezept.
0: Klingt bunt und lustig auf jeden Fall. Sie sind ja aber auch mit Ihrem Fachgebiet in der Senckenberg-Gesellschaft für Naturforschung mit der Klimakrise und ihren Auswirkungen beschäftigt. Gucken wir ein bisschen weiter über den Kleingarten hinaus, zum Beispiel auf die Vorgärten. Die sind ein bisschen umstritten. Früher wurden sie sofort gepflastert, dann kam irgendwann der Schottergarten. Das ist mittlerweile zum Beispiel in Frankfurt auch verboten. Ist auch dieses Grün auf dieser kleineren Fläche wirklich wertvoll und wirksam? Es sind ja oft nur ein paar Quadratmeter.
4: Jeder Quadratmeter zählt, kann man sagen, bei dem Grün. Also zahlreiche Tierarten brauchen ja wirklich nur kleine Nischen, kleine Lebensräume. Und da ist ein Quadratmeter vielleicht schon ausreichend, damit eine kleine Wildbienenart dort einen passenden Lebensraum findet und von dort andere besiedeln kann. Da ist jeder grüne Vorgarten ist eine kleine grüne Insel. Und vom Klimawandel her noch gedacht, diese Schottergärten, Gärten des Grauens auch genannt, tragen dazu bei, dass es auch furchtbar warm wird in der Stadt, weil die natürlich Hitze speichern und bis tief in die Nacht abgeben und sich das Ganze dadurch immer weiter aufheizt.
0: Das heißt, wenn ich jetzt den Vorgarten grün lasse, würden Sie dann ähnlich wild, sagen wir das, der Natur überlassen oder was ist da zu pflanzen?
4: Das muss jeder für sich ausmachen. Also wenn man wenig Arbeit haben möchte, kann man natürlich schon mal einfach mal wachsen lassen. Ich wohne in der großen Anlage mit über 80 Einheiten, wo wir dieses Jahr versuchsweise die Vorgärten mal nicht mehr mähen lassen. Und das entwickelt sich zum Teil sehr unterschiedlich, je nachdem, ob schattig, sonnig, wie der Boden da ist. Und ich mähe jetzt zum Teil mit der Sense nach oder von Hand bestimmte Neophyten oder Wildlinge von Gehölzen raus. Also mal zu sehen, was die Natur macht, wenn man sie lässt. Und dann muss man sich mit sich selber oder mit anderen einigen, wie viel Wildheit man verträgt, wie schön man es möchte, wie viel Gestaltung drin sein soll und hat dann natürlich verschiedene Konzepte an der Hand, mit denen man auch arbeiten kann, sich den Garten von Profis machen lassen, dahingehend, dass er klimaresilient wird oder aber eben schauen, was man selber schafft.
0: Kriegen Sie da auch manchmal Kommentare von Leuten, die vielleicht vorbeigehen oder gibt es Diskussionen innerhalb dieser vielen Bewohner, dass man sagt, nee, das ist mir aber jetzt doch zu wild oder zu strubbelig?
4: Ja, das gibt es ja. Die Sehgewohnheiten und persönlichen ästhetischen Vorstellungen sind einfach sehr unterschiedlich und ich versuche dann immer auf Kommunikation zu setzen und zu erklären, warum das ist, wie man damit der Natur hilft, wie das klimaverträglicher ist und dass wir halt nicht ewig so weitermachen können. Wir werden in den letzten 70, 80, ich weiß nicht wie viele Jahren gewohnt waren zu gärtnern, dass die Verhältnisse sich einfach ändern.
0: Ja, wobei das natürlich schon auch ein bisschen überzeugt, wenn man wachsen lassen kann, zugucken und nicht, das macht ja auch weniger Arbeit. Gehen wir nochmal in ein noch kleineres Grün als den Vorgarten. Sie beschäftigen sich nämlich mit sehr kleinen grünen Helden, die auch in den versiegelten oder fast ganz versiegelten Flächen zu finden sind. Sie nennen das Ritzengrün. Was meinen Sie damit und was macht das so wertvoll?
4: Das ist das sogenannte Unkraut in den Augen vieler Menschen in der Stadt, was einfach zwischen den Pflastersteinen an den Rinnsteinfugen wächst und was auch jetzt in dieser Trockenheit bei diesen hohen Temperaturen auch überall noch aufzufinden ist. Arten, die einfach mit wirklich wenig Wasser, mit großer Hitze klarkommen und die diese kleinen Ritzen begrünen und da auch so einen kleinen Lebensraum schaffen für viele Arten, Verbindungen zwischen größeren Habitaten schaffen und die auch dazu beitragen, Wasser zu versickern und die Stadt zu kühlen im Kleinen.
0: Aber das sind auch Autobahnen für Raupen, Käfer oder also?
4: Auf jeden Fall. Mhm. Also größere Habitate werden wie durch ein grünes Netz verbunden und jeder Käfer, jede Ameise läuft lieber auf der grünen Ritze als auf dem heißen Stein natürlich.
0: Trotzdem kann ich mir schlecht vorstellen, dass das wirklich eine Rolle spielt, eben bei dem Stichwort Wasser, was ja unser Ausgangspunkt auch heute ist in der Sendung, dass diese kleinen Pflänzchen wirklich da einen Einfluss haben. Wie geht das?
4: Also die sind oberirdisch, ja nur 1-2 Zentimeter hoch, ragen, also haben Wurzeln, die sie aber bis tief in den Boden 80 Zentimeter, 100 Zentimeter sich mit Wasser versorgen lassen. Sie holen das dann wirklich aus der Tiefe, um in großer Trockenheit noch klarzukommen. Und das lockert natürlich den Boden und macht ihn durchdringbar für Wasser. Wenn das dann bei einem Starkregen plötzlich anfällt in großer Menge, dann geht es sonst oberflächlich in die Klimaanlage. Und aber überall, wo begrünte Ritzen den Boden porös halten, kann es da versickern. Und eben ein kleiner Beitrag zur Schwammstadt, wo wir ja versuchen, das Wasser in der Stadt zu halten.
0: Das heißt, auch da nicht mehr mit dem Werkzeug dran gehen, sondern wachsen lassen. Vielleicht nicht auch nicht immer überall so gern gesehen.
4: Wachsen lassen, was man aushält. Also es darf natürlich keine Barriere werden. Es darf nicht gehbehinderten Menschen den Gehweg versperren oder dann zu im Herbst zu großen, matschigen Grünzeugflächen werden, auf denen man ausrutscht. Aber ein bisschen mehr davon zuzulassen, schadet im Allgemeinen nicht. Und das dann am Ende des Herbst vielleicht entfernen, wenn es nicht mehr grün ist oder keine Insekten mehr beherbergt. Ich würde da auch für mehr Toleranz und andere Sehgewohnheiten werben.
0: Mehr Toleranz und andere Sehgewohnheiten, das klingt gut. Hingucken, sich freuen, wachsen lassen. Der Appell von Dr. Julia Kromer, zuständig für Wissenschaftskoordination und Transfer bei der Senckenberg-Gesellschaft für Naturforschung und, wie wir sehr deutlich gehört haben, auch leidenschaftliche Gärtnerin. Dankeschön. Jetzt haben wir gehört von der Belastung für die Wasserversorgung, wenn der Garten in heißen Zeiten zu viel von dem feuchten Nass fordert. Wir haben aber auch gehört von dem Potenzial, das im Grün liegt, in den Städten, sogar im Ritzengrün, auf Dächern, an Wänden für Abkühlung und Wasserkonzepte. Einen weiteren Ansatz, seinen Garten umweltfreundlich und klimaschonend zu gestalten, hat Andreas Homringhausen gefunden. Sehr interessant, Marcel Ronge hat sich diesen Garten angeschaut.
5: Wenn andere Sperrmüll sehen, sieht Andreas Homringhausen Möglichkeiten. Eine alte Handsäge zum Beispiel wird zur Staudenstütze, ein ausgedehnter Holzstuhl trägt plötzlich Blumen statt Menschen. Sein Garten in Schöneck-Büdesheim ist kein perfekter Schaugarten. Er ist ein Ort voller Überraschungen.
6: Alten Gegenständen Leben einzuhauchen und einen neuen Verwendungszweck zu geben und eben nicht wegzuschmeißen, habe ich immer als ein tolles Ziel erachtet. Und alles, was sich irgendwie bepflanzen lässt und nicht schnell genug aus den Füßen ist, das wird dann tatsächlich auch bepflanzt. Also das hat mich eigentlich von Anfang an beschäftigt und auch die Frage, wie kann ich es bepflanzen? Also welche Pflanzen eignen sich besonders gut dafür? Es sind viele zwergige, kleinwüchsige Pflanzen.
5: Neudeutsch heißt das übrigens Upcycling, also alten Dingen eine neue Bestimmung geben. Doch nur ein Garten war Andreas nicht genug. Vor 5 Jahren kam in Hanau ein zweiter hinzu, zusammen mit seiner Partnerin Thekla. Schon damals, als sie ihn kennengelernt hat, spielte der Garten in seinem Leben eine große Rolle.
7: Wir haben uns im Umfeld kennengelernt, wo wir beide in Mietswohnungen in der Stadt gewohnt haben. Also Garten war kein Thema. Erst als die erste gemeinsame Wohnung dann gesucht haben, war auf einmal klar, dass wir raus müssen aus der Stadt. Das war mir vorher nicht so ganz klar. Und dass wir einen Garten brauchen. Und dann wurde es sehr schnell deutlich, was ich mir da angelacht habe.
5: Auch in Hanau ist nicht irgendein Garten entstanden. Aus dem Acker hinterm Haus ist ein sogenannter Senkgarten geworden. Also ein Garten, der tiefer liegt als das Haus oder die Terrasse. Thekla wusste nicht, was sie erwartet.
7: Ich konnte es mir nicht vorstellen, ein großes Loch in unseren Garten zu buddeln und sehr viel Steine anzuschleppen. Im Nachhinein bin ich froh, dass wir ihn gemacht haben und finde ihn sehr, sehr schön.
6: Dann gibt es aber auch so kleinklimatische Vorteile. Einmal für den Menschen, man sitzt da viel geschützter drin, die Steine heizen sich tagsüber auf und abends merkt man richtig, wie der Stein dann auch die Temperatur wieder abgibt. Und das ist ganz angenehm.
5: Für Andreas sind seine Gärten sein Ruhepol. Dicht bepflanzt, zwischendrin eine Sitzmöglichkeit. Für ihn der perfekte Ort, an dem die schönste Zeit des Tages schon recht früh beginnt.
6: Man hört gerade zum Beispiel die Amsel pfeifen oder singen. Es gibt für mich nichts Schöneres als morgen um 5 Uhr. Das klingt für viele vielleicht komisch, aber wenn ich um 5 Uhr aufstehe und es ist die Ruhe draußen, die Sonne geht langsam auf und die Vögel sind am Zwitschern, das gibt mir unheimlich Ruhe und auch Kraft. Also für mich ist das so ein Rückzugsort, wo man den Stress dann auch ein bisschen abbauen kann. Und ich liebe es, mit den Händen im Dreck zu sein. Wenn die so richtig schön dreckig sind, dann hat es Spaß gemacht.
5: Vor 3 Jahren hat Andreas dann sogar seinen Bürojob aufgegeben. Heute verkauft er seine Pflanzen auf Märkten und gibt als Herr Grünzeugs Gartentipps in den sozialen Medien. Sein Garten ist damit längst mehr als ein Hobby, er ist ein Stück Persönlichkeit.
6: Einen schönen Satz, ein Garten muss ein Gesicht haben, am besten das seines Besitzers. Und insofern glaube ich schon, dass man bei unserem Garten auch meine Persönlichkeit dann ein Stück weit wiederfindet. So ein bisschen das Chaotische vielleicht auch, aber auch das Kreative, was mir schon auch sehr am Herzen liegt, was ich einfach gerne mache. Ja, ich glaube schon, dass das auch ein Stück weit dann Persönlichkeit widerspiegelt.
5: Und vielleicht ist das auch der Grund, warum dieser Garten so besonders wirkt. Hier geht es nicht um Perfektion, sondern darum, sich einen Ort zu schaffen, der in einer oft hektischen Welt einfach nur gut tut.
6: Es gibt momentan ein paar Bekloppte auf der Welt, die das Ganze unschön machen. Und ich bin wenig in der Lage, daran was zu ändern. Das Einzige, wo ich was dran ändern kann, ist vielleicht, dass ich mir persönlich ein Umfeld schaffe, das lebenswert ist und das Freude macht. Und da ist ganz klar für mich der Garten mein Rückzugspunkt. Das heißt nicht, dass ich mich politisch völlig entziehe, aber es ist so ein Stück weit für mich einfach ein Ausgleich, wo ich mein Leben leben kann und einfach auch Freude haben kann.
0: Marcel Ronge über zwei Gärten mit besonderem Konzept. Und das war der Tag für heute. Wir haben uns ganz dem Wasser hingegeben und sind dabei am Ende noch im Garten gelandet, der für Abkühlung sorgen kann und, richtig bewirtschaftet, auch beim Wassermanagement eine positive Rolle spielen kann. Rasensprenger sind dabei nicht gemeint, sondern heimische Pflanzen und Wiesen. Und sogar das kleinste bisschen Grün zwischen den Pflasterritzen kann uns dienlich sein in der Hitze, also besser wachsen lassen, macht ja auch weniger Arbeit. Das gehört zu den guten Nachrichten mit Blick auf die Zukunft der Wasserversorgung. Ich heiße Karin Fuhrmann und wünsche Ihnen noch einen schönen Tag und verabschiede mich mit dem Regentropfen-Prelüt von Frédéric Chopin. Wenn es zu trocken ist, brauchen wir schließlich Regen. Soll Chopin übrigens auf einer Insel komponiert haben, vom Wasser umgeben auf Mallorca.

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2: 19 Uhr. Bundestag beschließt Gesetz für sichere Stromversorgung. Notfallversorgung in Deutschland soll reformiert werden. Frankreich und Marokko spielen im ersten Viertelfinale der Fußball-WM. Das Wetter in der Nacht oft klar, 18 bis 10 Grad. Mein Name ist Stefan Schiebelhut. Der Bundestag hat ein Gesetz beschlossen, das die Stromversorgung in Deutschland sichern soll. Die Regierung hält das für nötig, weil durch den Ausstieg aus der Kohle in den nächsten Jahren Versorgungslücken entstehen könnten. Aus Berlin ARD-Korrespondent Jasper Ruppert.
3: Erneuerbare Energien spielen eine wichtige Rolle, aber man brauche Sicherheit für die Zeit, wenn die Sonne nicht scheint und der Wind nicht weht. Diese Sicherheit sollen nun neue Gaskraftwerke liefern. Mehrere Ausschreibungsrunden soll es dafür geben, die ersten bereits in diesem Jahr. In der Debatte nennen die Grünen das Gesetz fatal für den Klimaschutz. Die Linke warnt vor steigenden Energiepreisen. Im Vorfeld kritisierten auch mehrere Verbände eine mangelnde Technologieoffenheit. So hätte es beispielsweise mehr Spielraum für Batteriespeicher gebraucht, so der Vorwurf.
2: Die Bundesregierung will die medizinische Notfallversorgung in Deutschland reformieren und damit unter anderem überlastete Krankenhäuser entlasten. Darüber diskutiert der Bundestag am späten Abend zum ersten Mal. Hilfesuchende sollen schneller und gezielter an die richtige Stelle verwiesen werden. Dafür sollen beispielsweise zentrale Anlaufstellen geschaffen werden. Denn nicht jede Schnittwunde oder jeder Infekt müsse in einer Klinik behandelt werden. Nach dem Urteil im Fall des getöteten Zugbegleiters in Rheinland-Pfalz haben seine Familie und die Deutsche Bahn empört reagiert. Das Landgericht Zweibrücken hatte den Angeklagten zu 10 Jahren Gefängnis verurteilt. Zu wenig, sagte ein Manager von DB Regio. Er habe mit mindestens 15 Jahren gerechnet. ARD-Reporterin Alexandra Dietz.
4: Die Bahnkollegen hätten sich von dem Urteil eine Signalwirkung nach außen erhofft. Man sei schließlich kein Freiwild. Auch der Anwalt der Angehörigen von Serkan Çalar spricht von einem ungerechten Urteil. Es sei ein weiterer Schlag ins Gesicht der Familie und aller Menschen, die fürs Gemeinwesen arbeiten und sich täglich in Gefahr begeben. Die Familie kündigte an, dass sie das Urteil vor dem Bundesgerichtshof anfechten will.
2: Wichtiges Treffen bei VW in Wolfsburg. Dort tagt der Aufsichtsrat. Es geht um das geplante Sparprogramm und damit auch um die Zukunft des VW-Werks in Baunatal in Nordhessen. Vor den Werkstoren hatten sich heute Nachmittag Mitglieder der Gewerkschaft IG Metall versammelt. Nach ARD-Recherchen plant VW, Werke zu schließen und bis zu 100.000 Arbeitsplätze abzubauen. Marokko gegen Frankreich, so heißt das erste Viertelfinale der Fußball-WM heute Abend. Marokkos Trainer Wabi sagte, alle Spieler seien fit, bis auf den künftigen Bayern-Profi Ismail Saibari. Aus dem ARD-WM-Team Desiree Krause.
5: Er hatte sich im Spiel gegen Kanada eine Muskelverletzung zugezogen. Im Falle eines Weiterkommens herrsche aber Hoffnung, dass Ismail Saibari wieder fit werde. Zuletzt trafen die beiden Mannschaften im WM-Halbfinale 2022 aufeinander. Das gewann Frankreich. Anpfiff der Partie heute Abend ist um 22 Uhr. Der Gewinner trifft am kommenden Dienstag dann im Halbfinale auf Spanien oder Belgien.
2: Das waren die Nachrichten. Das Wetter. Heute Abend scheint noch verbreitet die Sonne. In der Nacht ist es fast überall klar und es kühlt ab auf 18 Grad im Rheingau bis 10 Grad in manchen Tälern Nordhessens. Morgen Vormittag ist es im Norden regional mal wolkiger, ansonsten verläuft der Tag sonnig und trocken. Die Temperaturen steigen auf 26 bis 33 Grad, wobei es im Süden wärmer wird als im Norden. Die weiteren Aussichten: am Wochenende sonnig und heiß, am Samstag 27 bis 34, Sonntag bis 35 Grad. Die Zeit, es ist 19:04 Uhr.
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1: Und mit dem Parfüm fremder Länder geht's direkt los in diesen Donnerstagabend. Hier sind Papier d'Arménie. Ich bin Adelaide Klein und stehe heute für Sie am Hörbartresen. Schön, dass Sie da sind.

Ja, und damit ist sie eröffnet, die Hörbar an diesem Donnerstagabend. Die Band Papier d'Arménie war das. Und wenn Sie jetzt sagen, was war das noch gleich, Papier d'Arménie? Das sind diese feinen Räucherblättchen, die nach Vanille und Weihrauch duften und ja, das Parfüm fremder Länder verbreiten, wenn man sie anzündet. In diesem Fall aus Armenien. So sinnlich wie der Volkstanz, der hier den Abend eingeläutet hat. Willkommen dazu. Schön, dass Sie da sind. Es ist auch ganz schön was los heute. Paolo Conte, Angélique Kidjo, Ludovico Einaudi oder auch die 12 Cellisten der Berliner Philharmoniker warten bei uns schon auf Sie. Und er hier, Bastian Kladni, alias Produzent Bastido und sein neues Projekt The Ideacaron. Unser Fokus ist das in dieser Stunde mit Musik grenzenlos. The Ediacaron ist das englische Wort für das Ediacarium. Jetzt sind Sie wahrscheinlich auch nicht schlauer als vorher, es ging mir genauso. Aber dafür gibt's ja Bastian Kladni, der sich was dabei gedacht hat. The Ediacaron war das friedlichste Erdzeitalter unseres Planeten. Die friedlichste Phase der Erdgeschichte. Eine Zeit ohne Konkurrenz und Konflikte. Leider schon über 500 Millionen Jahre her. Naja, aber zumindest musikalisch holen wir uns jetzt die Idylle zurück. Mit seinem neuen Album Is Summer on the Brink. Mit sommerlichem Groove, mit sonnengebräunter Lässigkeit und Freude, die jetzt aus ihren Lautsprechern pustet. Und mit der Gastkünstlerin Raquel Lua.

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Ja, da muss man erstmal drauf kommen. Maurice Ravels Bolero als Lied gesungen in der westafrikanischen Sprache Yoruba. Aber dafür ist sie ja schließlich bekannt und mit vielen Grammys ausgezeichnet worden für ihre unglaubliche Kreativität in Sachen Musik. Angélique Kidjo war das. Sie hat von Benin aus die Welt erobert und ist längst zur Ikone geworden. Long Long, so hieß ihre Ravel-Nummer hier an der Hörbar in HR2 Kultur. So, Ludovico Einaudi sitzt hier gleich an unserem Hörbar-Piano. Vorher machen wir aber nochmal die Bühne frei für unseren Fokuskünstler heute. Für Bastian Kladny alias Produzent Bastido aus Barcelona und für sein Projekt The Ediacaran. Eine Kollaboration von diversen Gastkünstlern ist das. A Summer on the Brink heißt deren Debütalbum und das ist sommerlich luftiger Indie-Folk. Und ich finde ja, dieser Song hier, der hat was von einem Zaubertrank. Einfach das Fläschchen aufmachen und schon strömt einem Entschleunigung entgegen. So einfach geht das. Time Out.

The Ediacaran zusammen mit dem jamaikanischen Reggae-Künstler Royal Blue an der Hörbar in HR2 Kultur. Water in the Sun, so hieß diese luftige Nummer. Noch ein Titel vom Debütalbum A Summer on the Brink von The Ediacaran. Das sind der Musiker Bastian Kladny alias Bastido und diverse Gastkünstlerinnen und Künstler. Wie am Anfang der Sendung die katalanische Sängerin Raquel Lua oder eben Royal Blue. Kann Musik Sonne atmen? Ja, The Ediacaran ist die Antwort darauf. Was gab's noch zu hören in dieser Stunde? Direkt davor Miguel Even an seiner Flamenco-Gitarre. Los Rurales mit Wonderful World. Cantautore Paolo Conte. Oder auch Aline Cohen zusammen mit der Stüber Philharmonie. Die komplette Liste aller Titel dieser Stunde, die gibt's auf hr2.de oder in ARD Sounds. Und da finden Sie auch die Hörbar als Podcast. Wir drehen morgen wieder am Globus. Bis dahin schippern wir noch ein Stückchen die Donau runter mit dem Weltmusikquartett Arifa. The Nubian Voyage, so heißt diese Nummer. Ich bin Adelheid Kleine und ich schipper jetzt nach Hause. Bis morgen. Machen Sie sich einen schönen Abend. Tschüss.

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2: Um 20 Uhr mit Stefan Schiebelhut. Der Bundestag hat beschlossen, dass in Deutschland neue Gaskraftwerke gebaut werden können. Die Bundesregierung hatte das vorgeschlagen, um die Stromversorgung auch in Zeiten ohne Sonne und Wind zu sichern. Geplant ist, dass insgesamt 11 Gigawatt neue Kapazitäten ausgeschrieben werden, die spätestens Ende 2031 am Netz sein sollen. Das Ganze ist damit aber noch nicht in trockenen Tüchern. Der Bundesrat und die EU-Kommission müssen noch zustimmen. Seit dem Nachmittag berät der Volkswagen-Aufsichtsrat in Wolfsburg über den Sparkurs des Autoherstellers. Die Pläne verunsichern auch Mitarbeiter und Mitarbeiterinnen im VW-Werk im nordhessischen Baunatal. ARD-Reporter Helmut Eickhoff.
3: Es geht um Einsparungen in Milliardenhöhe. Zehntausende Jobs stehen auf dem Spiel. Die Zukunft von mehreren Werken ist unklar. Fest steht, der Volkswagen-Konzern produziert vor allem in deutschen Werken viel zu teuer. Möglich, dass die Produktion unterschiedlicher Modelle nach Osteuropa in günstigere Werke verlagert wird. Arbeitnehmervertreter hatten heute bei Protestaktionen an allen deutschen Standorten ihren Unmut kundgetan. Sie kündigten erbitterten Widerstand an.
2: Die Ebola-Epidemie in der Demokratischen Republik Kongo breitet sich schneller aus als jede Ebola-Welle vorher. Das meldet die Afrikanische Gesundheitsorganisation. Seit Mitte Mai hat es nach UN-Angaben über 600 Tote gegeben. Insgesamt hätten sich mehr als 1700 Menschen mit dem hoch ansteckenden Virus infiziert. Die tschechische Tennisspielerin Karolína Muchová ist ins Endspiel in Wimbledon eingezogen. Die Siegerin von Bad Homburg gewann das Halbfinale gegen Coco Gauff aus den USA in 3 Sätzen. Ausgeschieden im Halbfinale ist bei den Männern dagegen das deutsche Doppel Kevin Krawitz und Tim Pütz. Bei der Fußball-WM steht heute Abend das erste Viertelfinale an. In Boston treten um 22 Uhr unserer Zeit Frankreich und Marokko gegeneinander an. Aus dem ARD-WM-Team Desiree Krause.
4: Die französischen Behörden haben Fußballfans vor der Partie zu friedlichem Verhalten ermahnt. In der Vergangenheit hatte es bei Spielen der beiden Nationen immer wieder Ausschreitungen gegeben. Zuletzt trafen sie im Halbfinale der WM 2022 aufeinander. Marokko muss in der Partie auf den Neuzugang des FC Bayern, Ismaël Saibari, verzichten. Er hatte sich verletzt und wird nicht rechtzeitig fit.
2: Das waren die Nachrichten. Das Wetter. Heute Nacht bleibt es trocken. Es kühlt ab auf 18 Grad im Rheingau bis 10 Grad in manchen Tälern Nordhessens. Morgen gibt es am Vormittag im Norden ein paar Wolken. Ansonsten viel Sonnenschein. Die Temperaturen steigen auf 26 bis 33 Grad, wobei es in Südhessen am wärmsten wird. Auch am Wochenende sonnig und noch heißer, am Samstag bis 34, am Sonntag bis zu 35 Grad. Die Zeit, es ist 20.03 Uhr.
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6: Musikalische Entdeckungsreisen mit Nils Kaiser. Herzlich willkommen. Bei uns gibt's heute Musik vom Mond. Und zum Mond, da fliegen wir jetzt erst einmal hin mit Frank Sinatra.

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1: Fly Me to the Moon mit Frank Sinatra. Ursprünglich war das eigentlich erst einmal nur ein ganz einfaches Liebeslied. Mit seinem interstellar anmutenden Titel aber wurde es zur Begleitmusik des amerikanischen Mondfahrprogramms in den 1960er Jahren. Die Astronauten von Apollo 10 spielten das Lied auf einem Kassettenrekorder ab, während sie den Mond umkreisten. Und auch bei der ersten Mondlandung 1969 war der Song mit dabei, als er von der Bodenstation in die Landekapsel übertragen wurde. Bei einer Konzertgala zu Ehren der Mondfahrer von Apollo 11 sang Sinatra das Lied dann sogar noch live. Inzwischen ist das Interesse am Mond neu entfacht, seit die Crew von Artemis II ihm wieder näher gerückt ist. Wir beleuchten heute einmal die musikalische Seite des Mondes, von den Liedern und Opern, die über ihn gesungen werden, bis zu den Mondreisen, die Menschen unternommen haben in der Fantasie und in der Wirklichkeit. Mit seinem sanften Licht rührt der Mond ganz besondere Seiten in uns an. Diese wollen wir hier heute zum Klingen bringen. Vielfältig sind zum Beispiel die Klänge, die Komponisten für die musikalische Beschreibung des Mondlichts gefunden haben. So etwa der Filmkomponist Nicola Piovani. Er schrieb 1990 die Musik zum letzten Film von Federico Fellini, Die Stimme des Mondes. Das Mondlicht kann Menschen ja auch süchtig machen. Mondsüchtig, sie dazu bringen, lauter verrückte Dinge zu tun. Fellinis Film erzählt von solchen somnambulen Gestalten. Sie lauschen Stimmen aus Brunnen, suchen davongelaufene Musikinstrumente oder holen am Ende den Mond selbst vom Himmel herab. Gleich schon die ersten Klänge des Soundtracks versetzen einen beim Zuhören in eine schlafwandlerische Stimmung. Und dann wird gleich auch noch im Mondenschein getanzt, bis sich schließlich Mondfreund Franz Schubert zu Wort meldet.

0: Der Mond wird vielfach besungen. Sein magisches Licht und seine besondere Wirkung auf unsere Seele verführen aber nicht nur Dichter zu poetischen Mondbeschreibungen, sondern auch Musiker und Komponisten zu klingenden Mondporträts. Besonders magisch sind die Mondscheinklänge, mit denen Claude Debussy uns in Clair de Lune verzaubert. Das ursprüngliche Klavierstück erklang soeben in einer Bearbeitung für Geige und Klavier mit Janine Jansen und Itamar Golan. Davor ging es um die melancholische Erinnerung an eine vergangene Liebe. Der Mond wird dabei zum vertrauten Freund und Tröster. Ludwig Hölties Gedicht »An den Mond« hat Franz Schubert vertont. Die Erlkings sangen es in der englischsprachigen Version. Sie hören Kaisers Klänge. Es geht um Musik für den Mond. Der Mond ist ein Gefährte für vielerlei Empfindungen. Der Beglückte besingt ihn genauso wie der Einsame. Kaum ein Schlaflied kommt ohne ihn aus, und nicht nur die Menschen verführt der Mondenschein zu anrührenden Gesängen, wie wir gleich noch hören werden, wenn das Zwischenspiel aus Karl Orffs Oper »Der Mond« von einem ganz besonderen Chor begleitet werden wird. Zuvor erfahren wir aber noch die ganze Wahrheit über den Mond. Das Münchner Musikprojekt »Café Unterzucker« räumt auf mit all den romantischen Mythen vom Mond.
1: Wie scheint denn heut der Mond so hell, als meinte er es ernst? Pass auf, mein Kind, und horche schnell, damit du etwas lernst. 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Wer nie des Mondes Schein bestaunt, hat einfach keine Ahnung vom himmlischen Zusammenhang, von Kunst und Sternenkunde. Der Mond scheint ohne den Gesang nicht eine einzige Stunde. O singe, Kindlein, hin zum Mond, laut in die dunkle Nacht hinaus, denn wenn ihn keiner mehr besingt, dann schaltet er sich aus. Wie sieht denn der schon wieder aus, so brettelbreit und prall? Erwartet er von uns Applaus in Richtung Weltenall? Der Mond scheint schön in seiner Bahn und dreht drin seine Runden. Schon glaubt der Mensch in seinem Wahn, er habe ihn erfunden. Er trällert und bejubelt ihn und hält ihn für gelungen. Der Mond, der ist das schon gewohnt, er wird ja oft besungen. Doch sing ruhig, Kindlein, hin zum Mond, laut in die dunkle Nacht hinaus, denn wenn ihn keiner mehr besingt, dann schaltet er sich aus.

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1: Ja, und ganz offenbar scheint auch über Berlin der Mond. Von magischer Anziehung ist sein Licht auf die Mondsüchtige, die sich aus dem Bett erhebt und aufs Dach hinaufsteigt, um ihrem schimmernden Verführer näher zu kommen. Die Lieder eines armen Mädchens hat Friedrich Holländer geschrieben. Das Mondlied daraus hörten wir mit der Chansonette Christine Papendieck. Seit jeher berührt der Mond die menschliche Seele, die hellen wie die dunklen Seiten. Mit seinem sanften Schimmer erzeugt er Melancholie und Sehnsucht. Sein Licht beschwört aber auch unheimliche Bilder herauf. Dann zum Beispiel, wenn die Toten aus ihren Gräbern kommen und zu schaurigen Klängen im Mondenschein tanzen. Sowas wollen wir uns jetzt aber gar nicht angucken. Wir machen es jetzt mal wie die Mondsüchtigen und bewegen uns himmelaufwärts in Richtung des Erdtrabanten. Aber wir nehmen sicherheitshalber eine Rakete dafür. Und bevor wir in die Mondumlaufbahn einschwenken, lauschen wir noch ein wenig den Klängen der britischen Rockband Pink Floyd. Die brachte im März 1973 ihr Album The Dark Side of the Moon heraus, unmittelbar nach dem Abschluss des Apollo-Mondlandeprogramms der NASA. Der Titel des Albums, zu Deutsch Die dunkle Seite des Mondes, ist natürlich Quatsch. Der Mond hat gar keine dunkle Seite. Auch seine erdabgewandte Hälfte wird regelmäßig von der Sonne beschienen. Aber Pink Floyd meinten das mit der dunklen Seite ja auch im übertragenen Sinn. Auf ihrem Album geht es um die menschliche Seele. Dabei jedoch Bezüge zum Erdtrabanten herzustellen, das war zur Zeit der Mondlandungen ziemlich angesagt. Solange du hochfliegen, lächeln und weinen, fühlen und sehen kannst, so lange lebst du, so heißt es im ersten Song des Albums. Und mit dem starten wir jetzt unseren Flug ins Weltall.
2: 20 seconds and counting. T-minus 15 seconds. Guidance is internal. 12, 11, 10, 9. Ignition sequence start. 6, 5, 4, 3, 2, 1, 0. All engine running. Liftoff. We have a liftoff. 32 minutes past the hour. Liftoff on Apollo 11. Tower cleared.
3: Hey, we got a roll program.
4: Neil Armstrong reporting the roll and pitch program, which puts Apollo 11 on a proper heading.

In der Fantasie sind die Menschen schon oft zum Mond geflogen. Zum Beispiel in der Oper Die Ausflüge des Herrn Brautschek. Leoš Janáček hat sie 1920 geschrieben. Den einfachen Prager Hauswirt Brautschek treiben seine Ausflüge bis hinauf zum Erdtrabanten, wo die Mondbewohner einen bezaubernden Walzer hinlegen. Womit dann auch bewiesen wäre, dass Michael Jacksons berühmter Moonwalk nicht der erste Tanzschritt war, der vom Mond kam. Den Mondwalzer hören wir mit dem Prager Sinfonieorchester unter Jerzy Bielochlawek. Danach starten wir dann durch, um selber mal einen Fuß auf den Mond zu setzen.

0: 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That's one small step for man, one giant leap for mankind.
1: Ein kleiner Schritt für einen Menschen, ein großer Sprung für die Menschheit. Mit diesen Worten setzte am 21. Juli 1969 der erste Mensch, Apollo-Kommandant Neil Armstrong, seinen Fuß auf den Mond. Live am Fernsehen, verfolgt von über 500 Millionen Menschen auf der Erde. Nicht unbedingt zur besten Sendezeit. In Mitteleuropa zum Beispiel war es gerade 3.56 Uhr in der Nacht. Am nächsten Vormittag waren dann viele Läden geschlossen, wegen Mondlandung. Insgesamt 6-mal landeten amerikanische Astronauten bis 1972 auf dem Mond. Zu den Filmbildern von den Mondlandungen komponierte Brian Eno 1983 seine sphärischen Ambient-Klänge mit dem Titel Apollo. Wir hören eine akustische Einspielung der Apollo-Musik mit dem Ensemble Icebreaker. Und danach spazieren wir dann selber mal ein bisschen über den Mond.
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Du machst Riesenschritte beim Spaziergang auf dem Mond, so sang der Soul-Sänger Aloe Black, begleitet vom französischen Jazz-Trio Roseau. Was sie gespielt haben, das war Walking on the Moon, 1979 der erste von Sting geschriebene Nummer-1-Hit der Band Police. 7 Jahre nach der letzten Mondlandung war das. Seit 1972 ist niemand mehr auf dem Mond spazieren gegangen, was sich aber voraussichtlich bald wieder ändern wird. Artemis II hat mit seiner Mondmission im April dieses Jahres den Grundstein für neue Mondlandungen von Menschen gelegt. Wir sind von unserer Mondmission inzwischen wieder zur Erde zurückgekehrt und genießen eine Nacht im Mondenschein, so wie in Karl Orffs Oper Der Mond, wo der Erdtrabant am Ende nach allerlei Turbulenzen wieder hell leuchtend am Himmel hängt. Sie hören Rundfunkchor und Sinfonieorchester Leipzig, dirigiert von Herbert Kegel.

Das Finale aus Karl Orffs Oper Der Mond. Und damit ist der Erdbegleiter auch bei uns endgültig am Himmel aufgegangen. Der magischen Musik des Mondes haben wir uns heute gewidmet. 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Ob Klassik, Pop oder Kinderlied, der Mond ist ein ständiger Begleiter des Menschen, auch in der Musik. Und das wird wohl so bleiben, solange er sich um die Erde dreht. Aber was der gute alte Mond wohl selbst so von den Menschen hält? Bei Rocco Schamoni und La Brassbanda kommt der Mond jetzt noch einmal selbst zu Wort. Viel Vergnügen dabei wünscht Nils Kaiser.

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zeitgenössisches Komponieren. Das ist bei aller künstlerischen Nischenhaftigkeit im Vergleich zu den Nachbarkünsten längst keine ästhetisch wohlfeile Gegenwelt mehr, die einer schnöden Alltäglichkeit mit selbstgefälliger Immanenz begegnet. Spätestens seit Ende der Nullerjahre haben sich die ästhetischen Oberflächen realer und virtueller Gegenwart im musikalischen Kunstwerk etabliert. Und das in einer oft bemerkenswert produktiven Ambivalenz von Kritik und Affirmation. Eine Komponistin, die eine solche Haltung momentan mit besonderer Intensität vertritt, ist Sara Ali. Die in Weimar lebende US-Amerikanerin sucht in hybriden Settings aus Klang, Bild und Szene nicht nur das Organische und das Synthetische zu verbinden, sondern nichts Geringeres als das Humane und das Posthumane künstlerisch zu verschmelzen. So jedenfalls das auf der Website artikulierte Selbstverständnis der Komponistin. Dabei legt sie ein besonderes Augenmerk auf die Möglichkeitsfelder digitaler Denkprozesse und ihren Konsequenzen auf unsere Wahrnehmungs- und Kommunikationsformen. Die Klangwelten, die Sara Ali dazu kreiert, sind bei aller außermusikalischen Bezugnahme jedoch vor allem sinnliche Erfahrungsräume, die sich klaren dramaturgischen Narrativen verweigern und moralischen Imperativen erst recht.

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Einer dieser multisensorischen Erfahrungsorte Sarah Alis ist das soeben angespielte Confections of the Mind, Braindance Hashtag 72603. Das Stück wurde angeregt durch Robin Hansons Schrift The Age of EM. EM gleich Emulation, womit der US-amerikanische Ökonom die synthetische Nachahmung des menschlichen Gehirns meint und eine Zukunft entwirft, wo die Grenzen von Mensch und Maschine endgültig aufgelöst werden. Der Begriff Braindance wiederum entstammt einem Videospiel der Cyberpunk-Szene und bezeichnet die Fähigkeit, das Bewusstsein einer anderen Person zu adaptieren. Dieser simulativen Gleichzeitigkeit verschiedener Bewusstseinsebenen entspricht Ali mit einer Klangästhetik, die instrumentale und elektronische Sounds in Verbindung mit schnelllebigen Videoelementen zu einer reizüberfluteten Ästhetik der Überfülle kombiniert. Als besondere klangliche und theatrale Ebene kommt ein Akteur hinzu, der auf der Bühne mit diversen Nahrungsmitteln hantiert. Auch dies hat seinen Ursprung in latent bizarren Social-Media-Aktivitäten. In Mukbang-Videos beispielsweise, wo Menschen sich beim Verzehren von obszön überdimensionierten Speisen filmen. Die rhythmisierten Kau- und Schmatzgeräusche des Eaters in Confections of the Mind sind zwar eng mit dem Ensemble-Geflecht verwoben, scheinbar losgelöst von den pragmatischen Bindungen des Alltags, demonstriert diese Figur ein radikal auf die eigenen Sinneswahrnehmungen konzentriertes Verhalten. Die darin enthaltene Absurdität kommt im Finale des Stücks noch einmal akustisch markant zum Vorschein. Mit einer beachtlichen Klangfülle ist auch Thermodoxa ausgestattet, obgleich mit Klarinette, Viola und Schlagzeug im Grunde nur drei Instrumente beteiligt sind. Die Besetzung ist nicht nur verstärkt und teilweise durch Sampling erweitert, die beteiligten Musikerinnen manipulieren ihre Klänge via Effektpedal so intensiv, dass deren konventionelle Identitäten kaum noch wahrnehmbar sind. Das 2024 komponierte Trio ist ein markantes Beispiel dafür, von welch unterschiedlichen musikkulturellen Einflüssen Sarah Alis Komponieren gespeist wird. Neben den komplexen Texturen einer europäischen neuen Musikästhetik begegnen popmusikalisch gefärbte Elektronik und deren rhythmische Energien ebenso wie Spuren von Operngesang und außereuropäischen Vokalartikulationen. Besonders auffällig sind Stimmen, die als polyglotte Sprachfetzen oder ekstatische Gesangspartikel durch das dichte Klanggeschehen geistern. Eine Atmosphäre hitziger Expressivität, angetrieben von heftiger Trommelaktivität, zieht sich in wechselnder klanglicher Dichte durch das gesamte Stück. Nach eigenem Bekunden beschäftigte sich Ali im Vorfeld von Thermodoxa mit Phänomenen des Klimas, respektive den Auswirkungen von Hitze und Trockenheit auf die Gestalt sozialer Interaktionen und religiöser Dogmen. Das hyperaktive Klanggeschehen mündet im Zentrum des Stücks in eine gleißend helle, flirrende Klangfläche, als wäre alles akustisch Definierbare plötzlich eingeschmolzen worden.

0: Die elektronische Ergänzung und Verwandlung des Instrumentalklangs ist eines der zentralen Elemente der Musik Sarah Alis, mit der auch kleine kammermusikalische Besetzungen ganz neue Dimensionen erreichen. Ihren vielfältigen Einsatz von Elektronik hat die Komponistin so erläutert.
1: Ich benutze Elektronik auf sehr verschiedene Weise. Oft ist es bloße Verstärkung, gar nicht mal sehr ausgefeilte Dinge. Es geht eine Menge um Schnitttechniken, ums Fragmentieren, Beschleunigen, Verlangsamen von Audiofiles. Ich habe eine virtuelle Tape-Maschine auf dem Computer und ich liebe es, sie zu benutzen. Im Baby Bots Builder Music Box wird live auf einem mit Samples belegten Keyboard gespielt. Hier ging es darum, kurze elektronische Schnipsel zu finden, entwickelt aus eigenen Audioaufnahmen. Darum geht es häufig bei mir. Ausgangspunkt ist ein realer Klang aus dem wirklichen Leben. Und was du dann mit diesen Klängen machst, wird zu einer völlig neuen Welt. Für jedes Stück gibt es einen Ordner mit bestimmten dramaturgischen Kategorien. In Thermodoxa zum Beispiel gibt es den Ordner Birds and Beasts oder den Ordner Wüste oder Dogma oder Stimme oder orale Traditionen. Thermodoxa ist ein Stück über das Verhältnis von Extremklima und religiösen Dogmen. Also die Elektronik hat ihren Platz. Sie hat ihre eigene Welt auf meinem Computer, wo ich permanent etwas sammle, verändere oder verarbeite. Das meiste davon wird nie zu hören sein. Aber es ist wichtig, um meine Klangvorstellungen zu entwickeln. Es ist wie ein Storyboard voller Klänge. Insgesamt versuche ich, die Elektronik ebenso differenziert zu behandeln wie die konventionellen Instrumente.
0: Bei aller Technisierung ist für Sarah Ali musikalische Kunst ein durchaus spirituelles Medium der Entgrenzung, wo die potenzielle Endlosigkeit virtueller Vernetzungen ebenso ihren Platz hat wie die Mystik des Sufismus. Ebenso elementare Bedeutung für ihre Ästhetik hat jedoch das Geistige. Kunst, Wissenschaft und Philosophie sind für Sarah Ali eine eng verknüpfte Trias und so bilden aktuelle Forschungen und Schriften aus den verschiedensten natur- und geisteswissenschaftlichen Feldern oft den Nährboden für ihre kompositorischen Ideen. Die werden aber nicht programmatisch in Szene gesetzt, sondern sind eher im Hintergrund wirksamer Teil eines ästhetisch offenen Raumes.
2: The connection between these three fields is not very conscious a lot of the time when I reflect.
1: Die Beziehung zwischen den drei Feldern läuft oft eher unbewusst ab. Wenn ich Dinge reflektiere, gibt es da natürlich eine Menge wissenschaftlicher Rezeption, die im Hintergrund wirksam ist zu dem, was ich tue. Und ich bin sehr beeinflusst von Themen der Philosophie. Sehr wichtig für mich war meine Begegnung mit dem Komponisten Roberto Toscano, der an der Columbia-Universität einer meiner Lehrer war. Er sagte einmal etwas für mich sehr Entscheidendes. Zu arbeiten bedeutet, die Welt zu ordnen. Das antwortete er auf meine Frage, warum er komponiere. Ich hatte vorher nicht in dieser Weise Musik betrachtet. Ich dachte vorher, Musik wäre vor allem etwas, das mit Gefühlen zu tun hat. Aber ab da verstand ich, dass Komposition nicht nur ein Spiel mit der Wahrnehmung ist. Ich betrachtete Musik nicht mehr rein ästhetisch, sondern als eine Art Rohmaterial und die Aufgabe des Komponisten darin, daraus etwas sehr Strukturiertes herzustellen. Etwas, das eine gezielte Idee und Aufgabe an das Material stellt oder ihm auch widerspricht. Dies war das erste Ereignis, wo diese drei Dinge, Musik, Wissenschaft und Philosophie, für mich in eine Beziehung kamen.
0: Von den strukturellen Auswirkungen algorithmischer Verfahren ist das Ensemblestück Isolation Forest inspiriert, dessen Titel auf das gleichnamige Computerprogramm zurückgeht. Isolation Forest ist der Name eines Anomalieerkennungsalgorithmus, der im maschinellen Lernen verwendet wird. Er verfeinert Strukturen immer weiter im Hinblick auf das Aussortieren und Isolieren von Anomalien innerhalb riesiger Datenmengen. Im schwer durchdringbaren Dschungel der Informationen wird also nach Klarheit gesucht. Ähnlich präsentieren sich auch die Klangprozesse in Sarah Alis Stück, die irgendwann einen für Ali ganz ungewohnten Minimalismus erreichen. Ali lässt sich von den strukturellen Gegebenheiten ihrer außermusikalischen Anregungen aber nicht im Sinne eines musikalischen Äquivalents leiten, sondern durchaus anarchisch inspirieren, stets auch die Potenziale des Absurden im Blick. Sie hat zum Beispiel dem Stück ein Gedicht beigefügt, das die Qualitäten des Algorithmus poetisch verklären soll, natürlich hergestellt von ChatGPT. Ein paar dieser oft unfreiwillig komischen Zeilen seien hier nicht verschwiegen, um zu verdeutlichen, wie gebrochen Sarah Alis Blick auf die kreativen Möglichkeiten künstlicher Intelligenz sein kann. Die Bäume neigen sich in algorithmischer Grazie, gemustert durch Pixel gemalt im Tau. In dieser digitalen Wildheit so riesig, so spacey. Jeder Halm genauestens genau. Blätter rauschen ein binäres Lied, im Rhythmus mit des Servers Puls. Der Fluss, ein Datenstrudel, fließt und zieht durch den Wald der Isolation in stetem Impuls. Menschen, einst Herrscher der Erde, des Meeres, nun Beute im Wald der Drähte und Kabel. Jeder Schritt, jeder Atem, jedes Herzklopfen des Herzens, speist des Waldes elektronische Tafel.

0: Auch wenn die Auseinandersetzung mit Prozessen digitaler Simulation sich wie ein roter Faden durch Sarah Alis Stücke zieht, verwendet sie selbst beim Komponieren interessanterweise kaum die Angebote künstlicher Intelligenz und steht den kreativen Möglichkeiten der KI überraschend skeptisch gegenüber.
1: I think in terms of improving the workflow, it could be really helpful. But the creative idea of artificial intelligence, I'm sure it will be very, very creative.
2: Ich denke, künstliche Intelligenz kann sehr hilfreich sein, um Arbeitsprozesse zu erleichtern, auch beim Komponieren. Auch die kreativen Potenziale von AI werden sich noch entwickeln. Aber es wird am Ende eine eher soziale Frage sein, ob wir es interessant genug finden, einer Maschine zu vertrauen, die sich ihrer eigenen Erzeugnisse nicht mal bewusst ist. Für uns Menschen ist Kunst sehr erfüllend, weil es immer um etwas Rätselhaftes geht, etwas Mystisches. Wir sind als Menschen in der Empfindung verbunden, dass es etwas Aufrichtiges und Wahres gibt, was wir aber nicht wirklich erklären können. Vielleicht kann eine Maschine, die mit menschlichen Daten trainiert wurde, uns das irgendwann auch geben. Aber ob wir das interessant finden oder nicht, ist dann die andere Frage.
0: Bei aller Präsenz von utopischen Phänomenen sind in jüngster Zeit verstärkt Auseinandersetzungen mit der Musikgeschichte in Sarah Alis Stücken zu beobachten. Das ästhetische Vokabular der Vergangenheit tritt dabei in einen Dialog mit den musikalischen Oberflächen der Gegenwart. Bei Sarah Ali heißt es vor allem Fragmentierung, Verfremdung und Überzeichnung. Ziemlich postmoderne Verfahren eigentlich. In Babybot Builds a Music Box wird Material aus Schostakowitschs erstem Cellokonzert und Schumanns vierter Sinfonie in den kompositorischen Häcksler geworfen. Ausgangsidee: Ein infantiles Maschinenwesen entdeckt spielerisch die klassische Orchestersprache und jongliert ungezwungen und ausgelassen mit deren Bestandteilen. Ein riesiger orchestraler Sampler wirbelt hier also die Rhetorik dramatischer Orchestermusik durcheinander, und manchmal klingt das erstaunlicherweise eher wie eine Achterbahnfahrt durch filmmusikalische Partituren. Ein vielleicht vielsagender Nebeneffekt, denn so kontrapunktisch komplex nun die Elemente der sinfonischen Vorlagen miteinander kombiniert werden, so sehr kommt dabei quasi zufällig zum Vorschein, dass die musikalische Dramatik des Films ohne die ganz Großen der abendländischen Orchestermusik wohl nicht existieren würde. Ähnlichkeiten zu geläufigen Themen von James Bond wundern einen dann auch nicht mehr.

0: Von ganz ähnlichen Ideen der Transformation historischer Oberflächen wird auch What Joy getragen. Begegnete in Sarah Alis Musik die Stimme in Stücken wie Thermodoxa als latent absurdes Objet trouvé einer letztlich unerklärlichen konzeptuellen Gemengelage, wird der Gesang in What Joy zum Spielfeld eines Musiktheaters, das deutlich von Praktiken der Barockoper inspiriert scheint. Die stilistische Unvorhersehbarkeit im Komponieren von Sarah Ali könnte nicht markanter in Erscheinung treten, als sie dieser im April 2025 in der Tischlerei der Deutschen Oper Berlin uraufgeführten Kammeroper. Vokale und instrumentale Praktiken der Operntradition werden hier aufgegriffen und bewusst überspitzt, teilweise hart an der Grenze zum Kitsch. Auch hier aber dreht sich im mit Hanna Dübken konzipierten Libretto alles um neue Wahrnehmungsperspektiven kybernetisch erweiterter Hybridwesen in einer durchdigitalisierten Welt. Die Anleihen an die Klanglichkeit vergangener Epochen und deren tradierter Affekte bilden die Folie für eine Suche nach extremer Sinnlichkeit und Emotionalität. Den klassischen Arienschmelz hat Sarah Ali dabei nicht ausgelassen.
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0: Immer wieder begegnen in Sarah Alis Konzeptionen Figuren, die die geläufigen Grenzen menschlicher Existenz hinter sich lassen, mit allen damit verbundenen Verheißungen und Problemen. Auf diesem visionären Feld aus digitaler Technik und Ästhetik, Alltagswirklichkeit und Kunst gilt Sarah Alis besonderes Augenmerk seit langem den Möglichkeitsfeldern künstlicher Intelligenz und ihren Konsequenzen auf unser Denken und Handeln. Es ist bezeichnend für Alis Faszination für extreme Zukunftsszenarien, dass sie schon früh von der Literatur des Science-Fiction geprägt wurde, wo dystopische und utopische Elemente eine so enge Verbindung eingehen wie in keinem anderen ästhetischen Genre.
1: From a young age, I was really inspired by lots of science fiction and reading novels and science fiction by American writers like Frank Herbert.
2: Von Kindheit an war ich sehr fasziniert von amerikanischer Science Fiction, insbesondere von Frank Herbert und Dan Simmons. Was mich sehr faszinierte an diesen Büchern und mich lange Zeit beschäftigte, war die Tatsache, dass sie oft Dinge vorhergesagt haben, die noch in meiner eigenen Lebenszeit eintrafen. Sie haben oft die sozialen Konsequenzen technischer Entwicklungen vorhergesagt. Und ich fand es aufregend, dass diese fiktionalen Autoren dich in eine utopische Wirklichkeit hineinbringen. Es war für mich immer faszinierend, dass sie in der Lage waren, diese fantastischen Geschichten zu kreieren und dabei trotzdem etwas wissenschaftlich sehr Überzeugendes zu äußern, ohne die Verwendung ihrer eigenen Ästhetik als Mittel zur Entwicklung derartiger Visionen, ohne diese starken Imaginationen, würden diese wissenschaftlichen Erkenntnisse und Vorhersagen sich gar nicht entfalten können. Praktisch alle diese Bücher weisen schon auf die Phänomene künstlicher Intelligenz voraus und die Probleme, die sich daraus entwickeln, mit dem Fokus darauf, ob und wie sie die menschliche Spezies dominieren, ersetzen oder gar auslöschen können. Sie alle versuchen, die Konsequenzen zu schildern und versuchen, Antworten zu finden. Auch Wissenschaften sprechen über diese Dinge. Aber im Bereich der Kunst kann man noch viel weiter gehen und Dinge zur Sprache bringen, die einem Wissenschaftler oder Philosophen gar nicht bedeutend erscheinen mögen.
1: And to talk about things that maybe wouldn't be so salient to a scientist or a philosopher.
0: Im aktuellen Musiktheater Codeborn, uraufgeführt im Mai 2026 bei der Münchner Musiktheaterbiennale, steht das menschliche Gehirn endgültig vor der Übernahme durch die KI. Im Blickpunkt der von den Theorien des Kognitionswissenschaftlers Joscha Bach gespeisten Oper steht der so hochbegabte wie einsame Informatiker Guy, der sich in einer Welt bewegt, die sich bereits am Rande der Entmenschlichung befindet. Sein einziger Sozialkontakt ist das virtuelle Wesen Nur. Und wie es sich für eine Oper gehört, fehlen die dunklen Mächte nicht, die nun darauf aus sind, die letzten Reste menschlicher Individualität auszumerzen. Denn die ungeahnten Möglichkeiten digitaler Technik sollen vor allem den Allmachtsfantasien des Machtapparates dienen. Sarah Alis Hybris aus Bedrohung und Faszination, Weltflucht und Wirklichkeitsvision erreicht im abendfüllenden Codeborn ihre bisher größte Dimension. Und auch musikalisch fährt die Komponistin hier alles auf, womit sie bisher gearbeitet hat. Mikrotonale Verzerrungen des Instrumentalklangs, elektronische Klangfelder, Spuren barocker Musik, hier insbesondere an Henry Purcell angelehnt, Arien und Geräuschartikulationen, verbeulter Cembalo-Klang, popmusikalisch pulsierende Rhythmen und melancholisch knisterndes Ambient. Die klangfarbliche und stilistische Fülle der einzelnen Szenen kann aber den finalen Niedergang des menschlichen Bewusstseins nicht aufhalten. Am Ende werden alle Entitäten von Mensch und Objekt in einer elektroakustischen Noise-Fläche zu einem großen, willenlosen Wesen vereint. Hoffen wir, dass die absurden Aspekte von Sarah Alis Visionen die Oberhand über die utopischen behalten werden.
3: And these new channels? These self-generated emergency structures are then targeted as well. If the brain is a quantum system, then they are destroyed as they read me. The brain learns to be tormented. I built something.

Utopie und Verstörung, die Komponistin Sara Ali. In der Jetztmusik brachten wir eine Sendung von Dirk Wischolek. Sie hörten eine Produktion des Südwestrundfunks. Die Redaktion hatte Michael Repan.

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1: Um 22 Uhr mit Stefan Schiebelhut. In Wolfsburg ist die Aufsichtsratssitzung bei VW zu Ende. Dort hat Konzernchef Blume einen Zukunftsplan vorgestellt. Er sagte danach, VW müsse robuster und wettbewerbsfähiger werden. Details zum geplanten Sparkurs und möglichen Werksschließungen nannte er nicht. Nach ARD-Informationen könnten bis zu

0: Regierung hält das für nötig, weil durch den Ausstieg aus der Kohle in den nächsten Jahren Versorgungslücken entstehen könnten. Aus Berlin ARD-Korrespondent Jasper Ruppert.
1: Erneuerbare Energien spielen eine wichtige Rolle, aber man brauche Sicherheit für die Zeit, wenn die Sonne nicht scheint und der Wind nicht weht. Diese Sicherheit sollen nun neue Gaskraftwerke liefern. Mehrere Ausschreibungsrunden soll es dafür geben, die ersten bereits in diesem Jahr. In der Debatte nennen die Grünen das Gesetz fatal für den Klimaschutz, die Linke warnt vor steigenden Energiepreisen und die AfD fordert die Rückkehr zur Atomkraft.
0: In Hünfelden in Mittelhessen soll ein Mann seine 76-jährige Mutter bei einem Streit angezündet haben. Nach Angaben der Polizei starb die Frau noch vor Ort an ihren Verletzungen. Auch die über 100-jährige Großmutter soll schwer verletzt sein. Viel Hitze, wenig Regen. Deshalb gibt es auch in hessischen Flüssen und Seen wenig Wasser. Der Kampfmittelräumdienst des Landes warnt jetzt, Munition aus dem Zweiten Weltkrieg könnte dort auftauchen. HR-Reporterin Gabi Beck.
2: Verdächtige Gegenstände sollten niemals bewegt, berührt oder aufgehoben werden. Im Zweifelsfall solle der Kampfmittelräumdienst über den Polizeinotruf 110 oder die Ordnungsbehörde der jeweiligen Kommune informiert werden. Munition war bei Kriegsende oft in Gewässern entsorgt worden.
0: Das waren die Nachrichten. Das Wetter, heute Nacht bleibt es trocken, es kühlt ab auf 18 Grad im Rheingau bis 10 Grad in manchen Tälern Nordhessens. Morgen gibt es am Vormittag im Norden ein paar Wolken, ansonsten viel Sonnenschein. Die Temperaturen steigen auf 26 bis 33 Grad, wobei es in Südhessen am wärmsten wird. Die weiteren Aussichten, auch am Wochenende sonnig und noch heißer, am Samstag 27 bis 34, Sonntag bis 35 Grad. Die Zeit 22.03 Uhr.
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4: Heute mit Martin Kersten und wir starten mit einem Lied, das eng mit der jiddischen Kultur im New York der 1920er Jahre verknüpft ist. Der goldene Pfau, die goldene Pave.

Die Geschichte vom goldenen Pfau, der in der jüdischen Poesie als Überbringer von Botschaften des fernen Geliebten gilt. Gesungen hat hier Anna Margolina, Belarusin in Berlin. Und ab hier wird die Geschichte ein wenig verschlungen. Die Sängerin hat das Lied nämlich durch eine Aufnahme ihrer Kollegin Chava Alberstein kennengelernt. Und im Kleingedruckten ist sie zu ihrem großen Erstaunen auf eine Urheberin namens Anna Margolin gestoßen. Die Namensvetterin teilt mit ihr sogar noch mehr, nämlich das Geburtsland Belarus und die jüdischen Wurzeln. Dafür hieß sie aber gar nicht Anna Margolin, sondern Rosa Lebensbaum. Unter diesem Namen ist sie in den 1910er Jahren nach New York ausgewandert und war dort als Schriftstellerin erfolgreich, vor allem als Lyrikerin, eben unter dem Pseudonym Anna Margolin. Viele gute Gründe also für unsere heutige Anna Margolina, sich rund 100 Jahre später mit dem Werk ihrer Namensvetterin auseinanderzusetzen. Song of a Girl heißt das neue Album von Anna Margolina. Und ähnlich wie bei ihrem Solo-Debüt One Endless Night vor 3 Jahren geht's auch hier um Lebensthemen wie die Suche nach Identität, Anerkennung, Liebe und kultureller Zugehörigkeit. Auf ihrem ersten Album stand noch die eigene Emigration von Minsk nach Berlin im Fokus, die Margolina als Kind mit ihrer Mutter durchlebt hat. Jetzt setzt sie sich also die Brille ihrer Namensvetterin auf, die ein Jahrhundert früher ähnliche Erfahrungen von Entwurzelung und Sinnsuche in der Fremde gemacht haben muss. Ihre musikalische Sprache dafür ist der Jazz. Aber auch Folk-Anleihen, insbesondere das jiddische Lied, haben einen festen Platz in Anna Margolinas Repertoire, wie wir vorhin gehört haben. Hören wir jetzt nochmal rein in ihr neues Album »Song of Girl«. Erschienen bei X-Jazz Music. Auch der Titel Yingling basiert auf einem jiddischen Gedicht von Anna Margolin. Begleitet wird die Sängerin von Arseni Rykov, Paul Kleber und Martin Krümling an Klavier, Bass und Schlagzeug.

Life in a Crystal Bottle, so beginnt The Hero's Journey, das neue Soloalbum des spanischen Pianisten Daniel García. Eine musikalische Heldenreise, an deren Anfang noch alles in bester Ordnung scheint. Das Leben spielt wie eben in einer Kristallglasflasche, unschuldig, harmlos, makellos. Das war Ende 2024, als das deutsche Label ACT dem spanischen Shootingstar den Vorschlag unterbreitete, gemeinsam ein Soloalbum in Angriff zu nehmen. García war sofort dabei. Aber kaum, dass er sich an die Arbeit gemacht hatte, platzte eine schlimme Nachricht in sein Leben. Sein Vater war unheilbar an Krebs erkrankt. Das Jahr 2025 war für die Familie des Pianisten geprägt von diesem unausweichlichen Schicksal und hat natürlich auch die Arbeit am Album bestimmt. Man braucht nicht viel Fantasie, um das allein an den Titeln der einzelnen Stücke abzulesen. Das Überschreiten der Schwelle heißt eines, Crossing the Threshold. Da ist von Prüfungen die Rede, von einem Opfer, The Sacrifice, von The Ordeal, der Tortur und ganz am Ende von der Auferstehung, The Resurrection. Diesen Titel hören wir gleich. Davor noch das Stück The Ordeal, einer Toccata nachempfunden und das einzige vollständig durchkomponierte Stück des Zyklus. Hier wird auch der klassische Background von Daniel García deutlich. Ich liebe klassische Musik, sagt er. Ich liebe Musik aus dem Nahen Osten. Ich liebe Rock, ich liebe Singer-Songwriter. Inspiration kann von überall herkommen.

Durch die Dunkelheit zum Licht, The Resurrection als hoffnungsvoller Ausklang von The Hero's Journey vom neuen Soloalbum des spanischen Pianisten Daniel Garcia. Szenenwechsel jetzt hier bei Jazz and More. Wir kommen zu einem Trio, das sich mehr oder weniger spontan zu einer gemeinsamen Aufnahmesession zusammengetan hat. Im Mai 2024 war das, im Umfeld des Festivals Look into the Future in Burghausen. Nicht zu verwechseln mit der deutlich älteren und größeren Jazzwoche Burghausen. Dieses kleine Festival besteht erst seit 2018 und ist deutlich interdisziplinärer und avantgardistischer ausgerichtet. Und es wird geleitet von dem Brüderpaar Cornelius Claudio und Johannes Tonio Kreusch. Der eine Jazzpianist, der andere eher klassisch unterwegs an der Gitarre. 2024 hatten die beiden eine echte Koryphäe des experimentellen Jazz zum Festival eingeladen, den Gitarristen Fred Frith. Während seiner Auftritte dort im bayerischen Burghausen kam die Idee auf, doch die Zeit einfach zu nutzen für eine spontane Aufnahmesession zu dritt. Frith, die damals 75-jährige Legende, war ja sowieso vor Ort und Cornelius Claudio Kreusch musste im Prinzip nur sein eigenes Studio in München dafür aufschließen und die Schalter umlegen, dann konnte es losgehen. Vorher hat Fred Frith noch sein gesammeltes Equipment rund um seinen Arbeitsplatz ausgebreitet, jede Menge Effektpedale und elektronische Zauberkisten, dazu allerlei teils selbstgebautes Instrumentarium zur experimentellen Klangerzeugung. Frith ist zwar Gitarrist, aber für ihn ist die Gitarre im Grunde nur eine Art Benutzeroberfläche, mit deren Hilfe er sich, ausgestattet mit einem enormen Spieltrieb und fast kindlicher Entdeckerfreude, auf eine Klangreise begibt. Die Brüder Kreusch sind ihnen an diesem Aufnahmetag im Mai 2024 nur zu gerne gefolgt, haben sich alleine aufs Zuhören und Interagieren verlassen und so in ganz kurzer Zeit als Trio genug Material für ein Doppelalbum aufgenommen. Pink Neon ist eine Sammlung akustischer Momentaufnahmen, entstanden im freien Spiel dreier erfahrener Musiker mit ganz unterschiedlichem musikalischem Background. Man muss als Zuhörender schon ein bisschen eintauchen in diese ganz besondere Klangwelt der drei. Und das tun wir in den nächsten 9 Minuten mit dem Titel Entangled Dystopia.

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Johannes Tonio und Cornelius Claudio Kreusch, das Brüderpaar aus dem Bayerischen, war hier zu hören mit einer Aufnahmesession mit dem großen britischen Experimentator Fred Frith. Im Mai 2024 sind diese Aufnahmen entstanden und jetzt als Doppelalbum bei Galileo Music erschienen. Das eine in Pink, das andere in Neon. Eine Fundgrube sicherlich für Freunde avantgardistischer Klangexperimente im Allgemeinen und der Kunst des inzwischen 77-jährigen Fred Frith im Besonderen. Wer es gerne modern mag im Jazz, aber ein wenig mehr Struktur und Melodie braucht, der könnte Gefallen finden am folgenden Album der italienischen Bassistin Ilaria Capalbo. The Brightest Sun heißt es und hier ist eine erste Kostprobe, Two Visions.

Sie kommt aus Neapel, lebt aber in Stockholm und hat sich dort in den letzten Jahren eine ganz stabile Homebase als Künstlerin aufgebaut. Ilaria Capalbo. The Brightest Sun ist das zweite Album der Bassistin als Bandleaderin. An ihrer Seite die Saxophonisten Thomas Backmann und Frederik Nordström, Andreas Hurdakis an der Gitarre und Henrik Jederberg an den Drums. Die Stücke dazu schreibt Capalbo alle selbst. In diesem Fall sind sie entstanden unter dem Eindruck ihrer ersten Mutterschaft. Die, so sagt sie, habe dazu geführt, dass sie ganz anders geschrieben habe als davor, unmittelbarer und mit einer gewissen Dringlichkeit, im fließenden Wechsel zwischen Momenten roher Energie und tiefer Stille. Ich wollte, sagt sie, die Verletzlichkeit einer zarten und angehaltenen Zeit vermitteln, die ich als eine Landschaft in Erinnerung habe, die zugleich zerbrochen und emporstrebend war. Ob man das jetzt beim Anhören direkt nachempfinden mag oder kann, ist gar nicht so entscheidend. Ich finde es einfach immer spannend, wenn jemand seine künstlerischen Visionen klar formulieren und dann auch ohne Kompromisse umsetzen kann. Bei der Jazz Ahead letztes Jahr in Bremen hat das Quintett jedenfalls schon mal einen nachhaltigen Eindruck hinterlassen. Jetzt ist das gemeinsame Album beim Label Blue Nord Records erschienen und wir hören noch einen Titel daraus: Arrival von und mit Ilaria Capalbo und Band.

Aus meandernden Synthesizer-Klängen schält sich ein knackiges, groovendes Stück Jazz. Tight und auf den Punkt gespielt von einem Ensemble junger wilder Entdecker um den Schlagzeuger Alex Partzuber. Das war der Riff-Song Number One, aufgenommen für das neue Album des Partzuber-Trios, kurz Parts betitelt. Und wer genau hingehört hat, da waren natürlich jetzt nicht nur drei, sondern vier Leute am Werk. Neben Partzuber selbst, dem aus Rüsselsheim stammenden Saxophonisten Fabian Dudek und Oliver Lutz am E-Bass war hier als Gast an den Tasten Olga Resnitschenko aus Leipzig mit dabei. Das Kerntrio hat sich beim gemeinsamen Musikstudium in Köln formiert und schon mit dem ersten Album Snap Reading Method auf sich aufmerksam machen können. Parts ist jetzt, wie der Name, ein Versuch, alles Überflüssige wegzulassen und noch mehr zum eigentlichen Kern des Zusammenspiels vorzudringen. Im Studio haben sie einen Sound entwickelt, der die rohe Kraft einer Live-Session verbindet mit der Prägnanz und Klarheit einer modernen Produktion. Genregrenzen sind dabei absolut zweitrangig. Hier wächst eine neue Generation von Jazzmusikern heran, exzellent ausgebildet und die Ohren weit geöffnet für die Musikwelt um sie herum. Organic Pendulum hören wir zum Abschluss noch vom Partzuber Trio featuring Olga Resnitschenko. Mein Name ist Martin Kersten und das war Jazz and More für heute. 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
1: Um 23 Uhr mit Stefan Schiebelhut. Der VW-Aufsichtsrat hat am Abend über mögliche Sparpläne des Autobauers beraten, aber keine Details genannt. Bis zu 100.000 Jobs könnten auf der Kippe stehen. Das besorgt auch Mitarbeiter im nordhessischen Baunatal. ARD-Reporter Helmut Eickhoff.
2: Die Gespräche darüber, wie der krisengeplagte Konzern zukunftsfähig aufgestellt werden kann, fanden vertraulich hinter verschlossenen Türen statt. In einem offiziellen Statement spricht der Konzernvorstand von einem Zukunftsplan. Volkswagen solle schlanker werden, mit weniger Modellen und niedrigeren Kosten. Von Werksschließungen oder auch Stellenabbau keine Rede. Der Konzern vermied es, davon zu sprechen.
1: Strengere Schadstoffregeln für rund 10.000 Industrieanlagen in Deutschland. Der Bundestag hat am Abend grünes Licht für eine EU-Richtlinie gegeben. Die setzt neue Grenzwerte, soll aber auch Anreize schaffen, in moderne Umwelttechnik zu investieren. Die Bundesregierung spricht von Erleichterungen für die Industrie.

0: gab laut Polizei noch vor Ort. HR-Reporter Rainer Battefeld.
1: Warum es zu dem Streit kam, ist derzeit noch völlig unklar. Die Kripo geht bislang davon aus, dass der 45-Jährige seine Mutter angriff und schließlich anzündete. Die 103 Jahre alte Großmutter musste offenbar alles mit ansehen. Auch sie wurde von der Polizei mit schweren Verletzungen aufgefunden. Der mutmaßliche Täter konnte zunächst flüchten, wurde dann aber gefasst. Bei der Fahndung waren auch ein Polizeihubschrauber und eine Hundestaffel im Einsatz.
0: Fußball-Zweitligist Darmstadt 98 hat Leon Klass jetzt ganz an den Grazer AK abgegeben. Der Abwehrspieler war bereits in der Rückrunde der zweiten Liga nach Österreich verliehen worden und wird nach Angaben der Lilien auch nicht nach Darmstadt zurückkommen. Das waren die Nachrichten. Das Wetter: Heute Nacht bleibt es trocken, es kühlt ab auf 18 Grad im Rheingau bis 10 Grad in manchen Tälern Nordhessens. Morgen gibt's am Vormittag im Norden ein paar Wolken, ansonsten viel Sonnenschein. Die Temperaturen steigen auf 26 bis 33 Grad. Und die weiteren Aussichten: auch am Wochenende sonnig und noch heißer, am Samstag 27 bis 34, Sonntag bis 35 Grad. Die Zeit, es ist 23.03 Uhr.
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3: Am Mikrofon ist Klaus Walter, mein Gast heute ist Veronika Kracher. Hallo Veronika.
4: Hallo Klaus, schön, dass ich hier sein kann.
3: Das freut mich auch. Veronika Kracher ist 1990 in München geboren. Du lebst aber in Berlin schon lange, bist Autorin, Publizistin, Bildungsreferentin und hast ein Buch rausgebracht. Ich hätte fast gesagt, so eine Art Buch der Saison. Es wird jedenfalls viel diskutiert. Es heißt Bitch Hunt, warum wir es lieben, Frauen zu hassen. Bitch Hunt heißt auf Deutsch so viel wie Schlampenjagd. Warum der englische Titel Bitch Hunt?
4: Tatsächlich stammt der Titel aus einer Netflix-Dokumentation über die Fernsehköchin und Geschäftsfrau Martha Stewart, die ich auch in einem Nebensatz erwähne, die wegen Insider-Trading erwischt wurde.
3: Insider-Trading?
4: Ja, wegen Aktien-Insider-Handelsgeschäften. Ich selber bin zu wenig BWLerin, um zu wissen, was das genau ist, aber quasi mit einem Vorwissen bestimmte Aktiengeschäfte zu machen, was ihr dann quasi einen Vorteil verschafft hat. Und sie war eine von mehreren, sie war die einzige Frau, sie wurde dann erwischt, hat die mit Abstand längste Strafe bekommen, also war ein paar Monate im Knast. Und das Ganze wurde natürlich von einem Medienspektakel ohnegleichen begleitet, weil Leute sehr viel Spaß daran hatten zu sehen, dass diese Frau, deren Selling Point ja ist, die perfekte Gastgeberin, Hausfrau und trotzdem auch Girlboss zu sein, dass sie einfach fällt und dass man ihr bei diesem Niedergang zuschauen kann. Und das weckt dann ja auch so ein hämisches Strafbedürfnis. Und genau, und in dieser Dokumentation fiel dann der Satz, it was a bitch hunt. Ah, und ja. Dieses Wort hat sich mir so eingebrannt, dass ich dachte, ich will mein Buch so nennen.
3: Es könnte auch Witch Hunt heißen. Also früher Hexenjagd wäre Witch Hunt, aber Bitch hat ja eine bisschen andere Bedeutung.
4: Nun, ein Punkt, den ich in meinem Buch aufmache, ist, dass wir in einer Gesellschaft leben, in der es inzwischen komplett legitim und normal und angebracht scheint, das eigene misogyne Strafbedürfnis auch auf eine wirklich bodenlose Art und Weise an einer Frau, an einer queeren Person zu exerzieren, wenn das Ziel es vermeintlich verdient hätte. Mhm. Und als Frau hat man die Strafe bereits verdient, wenn man es wagt, nicht 24/7 fürsorglich anerkennend, nett, freundlich, charmant, lächelnd und mütterlich zu sein, weil eine Frau, die das eben nicht liefert, ist eine Bitch. Und ja. Bitches haben es verdient, durch den Dreck gezogen, gejagt und niedergemacht zu werden. Mhm. Zumindest, wenn man einer patriarchalen Mehrheitsgesellschaft und dem Internet Glauben schenkt.
3: Die zweite Hälfte des Titels, sie hat mich ein bisschen irritiert, warum wir es lieben, Frauen zu hassen. Wer sind wir?
4: Wir ist die Allgemeingesellschaft. Also ich wurde tatsächlich schon mehrfach darauf angesprochen, warum ich von wir schreibe, weil sich davon auch Leute auf den Schlips getreten fühlen. So, ich bin noch niemand, der oder die Frauen hasst. Und meine Antwort ist, das verleugnet die Tatsache, dass man eben in einer patriarchal strukturierten Gesellschaft von klein auf mit einer geschlechtsspezifischen Bias aufwächst, die eben auf der systematischen Abwertung von weiblich konnotierten Eigenschaften und auch generell allem Nichtmännlichen aufgebaut ist. Das ist ja genauso, dass wenn man in einer weißen Mehrheitsgesellschaft mit einer rassistischen und antisemitischen Bias aufwächst und die lässt

0: sich ja auch nicht verleugnen. Es ist ja auch nicht so, dass Frauen von Misogynie frei sind, sondern das wird ja von klein auf internalisiert. Und es liegt ja auch daran, dass Frauen und Mädchen im Patriarchat in einem Konkurrenzverhältnis zueinander aufgezogen werden. Also man konkurriert um männliche Aufmerksamkeit, man konkurriert um Sichtbarkeit. Man konkurriert um die wenigen Plätze in der Öffentlichkeit, die Frauen und gerade halt auch nochmal mehrfach marginalisierten Frauen zugestanden werden. Und das soll natürlich auch aktiv das Etablieren einer feministischen Solidarität und Organisation verhindern. Deswegen das Wir.
1: Bitchhunt ist dein zweites Buch, Veronika, und das erste wurde auch schon viel diskutiert, auch hier im Doppelkopf auf HR2 Kultur, da warst du vor 5 Jahren. Das Buch heißt immer noch Incels, Geschichte, Sprache und Ideologie eines Online-Kults. Durch dieses Buch haben viele Leute in Deutschland zum ersten Mal das Wort Incels gehört und das Phänomen waren damit zum ersten Mal konfrontiert. Das gilt auch für mich. Aber mein Eindruck ist, so ganz in die deutschen Debatten in der Breite hat es der Begriff Incels noch nicht geschafft. Vielleicht ganz kurz, was sind nochmal Incels?
0: Also Incels ist die Kurzform für Involuntary Celibate, unfreiwillig im Zölibat Lebende. Das Ganze begann als Selbsthilfegruppe für Menschen, die keinen Sex oder keine Beziehung haben. Die Selbsthilfegruppe wurde von einer queeren Frau gegründet und war unabhängig für Menschen von Geschlecht und Begehren. Inzwischen hat sich das aber zu einer frauenhassenden Online-Subkultur entwickelt, deren Anhänger glauben an die sogenannte Black-Pill-Ideologie. Die ist ein Derivat der antifeministischen, antisemitischen und verschwörungsideologischen Red-Pill-Ideologie. Und die Black-Pill-Ideologie sagt im Großen und Ganzen, es gibt eine strukturelle Diskriminierung unattraktiver Männer. Durch den Feminismus können sich nämlich Frauen alle ihre GeschlechtspartnerInnen selbst aussuchen. Und Frauen sind alles oberflächliche, hypergame, triebhafte Schlampen, die nur mit den attraktivsten aller Männern, den Chads, schlafen. Und alle anderen Männer, vor allem die unattraktiven Incels, gehen leer aus. Aber der Zugang zu Sex ist die Grundlage für ein gutes und erfülltes Leben. Und indem Frauen Incels den Sex verweigern, verdammen sie Incels zu einem Leben in Tristesse, Einsamkeit und Unglück. Und dafür müssen diese unbotmäßigen Fotzen bestraft werden.
1: Incels, haben wir das geklärt? Online-Kult stand im Untertitel deines Buches. Ist Bitchhunt so eine Art Fortschreibung deines Incels-Buchs?
0: Jein, doch kann man so sagen. Was in den 5 Jahren zwischen der Veröffentlichung des einen und des anderen Buches passiert ist, ist nämlich, dass die Rhetorik, die Ideologie und auch die Offenheit misogynen Strafbedürfnis von digitalen Nischen in den digitalen Mainstream gewandert ist. Mhm. Schuld daran tragen unter anderem reichweitenstarke Influencer wie Andrew Tate, Sneeko, Fresh and Fit und den ganzen Ableger. Der zweite Fall, der eindeutig dazu beigetragen hat, eine wirklich bodenlose Misogynie salonfähig zu machen, war, und das führe ich in meinem Buch relativ deutlich aus, die Schmierenkampagne gegen die Schauspielerin und Aktivistin Amber Heard im Rahmen des Prozesses zwischen ihr und ihrem Ex-Mann Johnny Depp von April bis Juni 2022. Amber Heard ist Johnny Depps Ex-Partnerin. Die haben sich 2016 scheiden lassen, nach ein bisschen mehr als einem Jahr Ehe. Ambers Vorwurf war eben unter anderem häusliche Gewalt. 2018 hat Amber Heard dann eine Kolumne in der Washington Post veröffentlicht, in der es um ihre Erfahrung als Aktivistin gegen häusliche Gewalt ging und Johnny Depp hat sie dafür verklagt. Er hat bereits einen ähnlichen Prozess 2020 geführt gegen die Sun in Großbritannien, den er in 12 von 14 Fällen verloren hat. Die Sun hat ihn als Frauenschläger bezeichnet. Das Gericht in London kam zu dem Schluss, ja, dieser Mann hat Amber Heard gegenüber häusliche und emotional und sexuelle Gewalt ausgeübt, ist also ein Frauenschläger. Den Prozess in den USA von April bis Juni 2022, der in Fairfax, Virginia geführt wurde und auch live ausgestrahlt worden ist, hat er allerdings zumindest im ersten Durchlauf gewonnen. Und das liegt ganz stark daran, dass dieser Prozess einfach von einer extrem, ich muss leider sagen, gut geführten PR-Kampagne für Johnny Depp begleitet wurde und einfach da öffentlich gestreamt war, ein Medienspektakel ohnegleichen war. Es war ein Schauprozess, der dazu genutzt wurde, um Amber Heard zu demütigen und niederzumachen. Es gibt auch eine SMS von Johnny Depp an Amber Heards ehemaligen Assistenten, in der er sagte, sie will die totale globale Demütigung und die sollen sie bekommen. Das Narrativ, das Johnny Depp, sein Anwalt und sein PR-Team gepusht haben, war, dass er das eigentliche Opfer in dieser Beziehung war und dass Amber Heard ihn verleumdet hätte, um ihn niederzumachen, seine Karriere zu ruinieren und sich daran dann zu bereichern. Funktioniert ja immer so, wenn Frauen Männer der sexuellen Gewalt bezichtigen. Amber Heard wurde zu einer Persona non grata stilisiert und über Jahre hinweg verleumdet, diffamiert, niedergemacht, verhöhnt, weil sie es eben gewagt hat, zu insinuieren, dass ein Typ, der mal einen versoffenen Piratenkapitän gespielt hat, ein häuslicher Gewalttäter sein könnte.
1: Du schreibst da sehr ausführlich drüber, mit vielen hässlichen Details. Ist das so ein Punkt, wo man zumindest in den USA oder für die USA sagen könnte, da ist sozusagen die Grenze zwischen Online und in Anführungszeichen Real Life, richtiges Leben, nicht mehr zu sehen? Oder anders gesagt, du schreibst ja auch Incels, ein Online-Kult. Das klingt immer so ein bisschen so, gerade für ältere Menschen, ja, das spielt sich in diesem Internet ab. Das hat ja mit dem richtigen Leben in Anführungszeichen gar nichts zu tun.
0: Ein wichtiger Punkt bei dem Prozess ist, dass Amber Heard quasi von rechten Kulturkampfkräften und generell halt auch von der digitalen Öffentlichkeit als so eine Personifizierung von Me Too Gone Wrong und als böser Frauen, die ihre Männer verleumten, hergenommen wurde, um an ihr einen antifeministischen, misogynen Backlash zu exerzieren. Sehr viele JournalistInnen, ich darunter auch, haben den Prozess als Backlash gegen Me Too begriffen. Das sieht man auch zum Beispiel an Hashtags, die während des Prozesses auf Social Media getrennt haben, wie Man Too, also so ein bisschen so All Lives Matter mäßig.
1: All Lives Matter als Antwort auf die Black Lives Matter Bewegung, das noch kurz zur Erklärung, als Gegenbewegung sozusagen, als die Black Lives Matter Bewegung in den USA groß wurde, haben dann eher weiße Menschen Kampagnen gestartet unter dem Motto All Lives Matter. Also es sind ja Kulturkämpfe, über die du immer wieder schreibst, die spielen sich zwar im Netz ab, aber natürlich auch im richtigen Leben. Aus digitaler Gewalt wird oft genug eben auch manifeste, handgreifliche Gewalt.
0: Und Resultate von dem Prozess waren zum Beispiel, dass Frauen, die ihre Männer, die ihre Ex-Partner wegen häuslicher Gewalt angezeigt haben, diese Anzeigen reihenweise zurückgenommen haben. Oder dass andere Täter oder alleged Täter, wie zum Beispiel Brad Pitt, Marilyn Manson oder auch der Mörder Kyle Rittenhouse, das ist ein Rechtsextremer, der auf einer linken Demonstration in den USA zwei Menschen erschossen hat, nicht als Mörder verurteilt wurde, weil das Justizsystem in den USA ziemlich fucked ist stellenweise. Kyle Rittenhouse hat dann zum Beispiel Zeitungen verklagt, die ihn als Mörder bezeichnet haben und auch gesagt, Johnny Depp hätte ihn inspiriert. Und ein ganz wichtiger Punkt ist auch, dass dieser Prozess nach einem rechten Playbook operiert hat.
1: Playbook, Drehbuch sozusagen.
0: Genau. Dieses Playbook wurde von Steve Bannon, Donald Trumps ehemaligen Chefstrategen und auch wirklich einer der Vordenker der Alt-Right-Bewegung, also der US-amerikanischen Neuen Rechten, als Flooding the Zone with Shit bezeichnet.
1: Das ist ja seine Hauptparole, dieses Flooding the Zone with the Shit, mal frei übersetzt, die Öffentlichkeit mit Scheiße fluten sozusagen.
0: Ich habe in meinem Buch ein Kapitel zur Gamergate-Kampagne, das war eine misogyne Hasskampagne gegen Frauen und queere Menschen in der Videospielbranche, die sich gegen Sexismus, Rassismus, Queerfeindlichkeit und so weiter in der Videospielbranche und Community gestellt haben und dafür dann großflächig bestraft worden sind.
1: Du bist selbst Spielerin, habe ich gelernt in deinem Buch.
0: Ich muss als Frau, die über die Gaming-Community redet, auch immer beweisen, dass ich selbst Videospiele spiele. Ansonsten wird man nicht ernst genommen. Aber ich habe im Moment 1, 2, 3 gaming-spezifische Tattoos zumindest.
1: Ich kann es bezeugen.
0: Gamergate war quasi der Vorläufer der Alt-Right-Bewegung. Also das war im Großen und Ganzen eine Bewegung von weißen, heterosexuellen, gekränkten Videospielern, die dann durch rechte Akteure wie Steve Bannon oder Milo Yiannopoulos quasi in den Antifeminismus und in diese rechte Bewegung politisiert worden sind, durch das Narrativ, böse Feministinnen wollen dir deine Videospiele wegnehmen und zwangsdiversifizieren. Und dieses Flooding the Zone with Shit wurde da eben eingeführt im Sinne von, wir schmeißen mit so viel Desinformation Informationen, Falschbehauptungen und halt auch einfach nur Häme und Gewalt um uns. Und irgendwas wird halt am Feindbild kleben bleiben und somit ihren Ruf, ihre Reputation, ihre Karriere grundlegend ruinieren und halt auch den Diskurs verändern. Bei diesem Prozess zu Amber Heard war das so, dass Leute einfach allen möglichen unbewiesenen Scheiß behauptet haben und der wurde bereitwillig geglaubt, weil, naja, diese Frau ist ja persona non grata und wenn etwas Schlimmes über sie erzählt wird, wird sie das ja gemacht haben. Also dass quasi die eigenen Vorannahmen bereitwillig geglaubt wurden, weil natürlich auch die Funktion sozialer Medien darauf ausgelegt ist, Empörungsmaterial schnell zu verbreiten. Mhm. Das hat meines Erachtens auch dazu beigetragen, dass in einem politischen Diskurs Desinformationen einfach sehr bereitwillig geschluckt wurden, wenn sie Vorannahmen bedienen, was natürlich halt auch ein Kernelement von Donald Trumps Propaganda ist.
1: Sagt Veronika Kracher im Doppelkopf auf HR2 Kultur, Autorin des Buchs Bitch Hunt, warum wir es lieben, Frauen zu hassen. Veronika, ich darf dir mal einen Satz vorlesen und du sagst mir, ob du den kennst und wer ihn geschrieben haben könnte, okay?
0: Oh mein Gott, das ist eine
1: ein kleines Quiz. Der Satz geht so: Wissen Sie was, liebe LeserInnen, eigentlich würde ich dieses Buch lieber gar nicht schreiben müssen.
0: Der ist von mir, der ist aus meinem Instagram-Buch.
1: Ja, das gilt doch auch für das neue Buch, für Bitch Hunt. Also es ist ein Buch, was ich informationshalber auf jeden Fall allen Leuten ans Herz legen möchte. Aber es ist natürlich alles andere als eine angenehme Lektüre. Mir ist so ein englischer Satz eingefallen, it's a dirty job, but someone's gotta do it. Also es ist ein blöder Job oder ein Scheißjob.
0: Es ist vor allem ein verdammt undankbarer Job. Das führe ich ja auch in dem Buch aus, dass man, wenn man als marginalisierte Person, in meinem Fall als Frau, für die eigenen Interessen eintritt, dass das sofort mit einem misogynen Backlash beantwortet wird. Das alles ist extrem, extrem anstrengend.
1: Ja, darf ich das fragen, wie dieser Backlash? Du exponierst dich ja als Autorin, du bist auch eine öffentliche Person, bist im Fernsehen, im Radio jetzt hier. Diese Misogynie trifft dich auch persönlich. Kannst du darüber sprechen? Möchtest du darüber sprechen? Also du deutest es an im Buch. Wirst du selbst zum Hassobjekt, zur Zielscheibe von eben solchen Attacken?
0: Leider ja. Das Ding bei Misogynie ist, die meisten Leute begreifen das irgendwie so diffus als Frauenhass. Ich würde ganz gerne so darüber sprechen, wie ich diesen Begriff nutze. Ich beziehe mich da auf die Philosophin Kate Mann, die das in dem Buch Down Girl, die Logik der Misogynie, mehr beschrieben hat als quasi korrektive Gewalt, als exekutiven Arm des Patriarchats. Misogynie ist quasi ein paar Straf- und Kontrollmechanismus des Patriarchats, wenn Frauen so ein bisschen zu weit aus der Reihe tanzen, zu sehr für ihre eigenen Interessen, ihre Sichtbarkeit kämpfen.
1: Zu laut
0: sind und eben nicht als Mutter, Sexobjekt, Therapeutin, beste Freundin, generell Spenderin von Fürsorge, Anerkennung, Zärtlichkeit und Liebe fungieren, sondern eben als gemeine, nörgelnde Kritikerin auftreten, in meinem Fall.
1: Männerhasserin auch?
0: Tatsächlich, es gibt dieses Maskulinistenportal Wikimania, ist inzwischen pleite gegangen. Ich habe da einen Artikel und in diesem Artikel steht, dass ich meinen Männerhass zum Beruf gemacht hätte. Ich würde sagen, Traumjob.
1: Aber nochmal zurück zu du als Zielscheibe, als Hassobjekt ganz konkret. Hast du Angriffe erlebt und wenn ja, wie schützt du dich?
0: Gerade auch als linke Frau, die sich sehr deutlich gegen Antisemitismus positioniert, ist die Hemmschwelle, mich zu diffamieren, zu attackieren, zu dämonisieren, in Zeiten einer zunehmenden Verrohung, die sich durch sämtliche gesellschaftlichen Schichten zieht und der auch in digitalen Räumen gerne nachgegangen wird, nicht sonderlich niedrig. Ich hatte Angriffe schon so aus diversen Reihen von Neonazis, von Plattformen wie News, Apollo News, wie sie alle heißen.
1: News, die Plattform des ehemaligen Bild-Chefredakteurs Julian Reichelt.
0: Tatsächlich erfahre ich diese Gewalt auch immer wieder, seitdem ich eine größere Reichweite habe, aus linken Reihen, weil auch irgendwie ein bisschen Marx lesen, Leute, vor allem Männer, auch nicht davon befreit, misogyn zu sein, weil, wie gesagt, Misogynie ist ein Kernelement in einer patriarchalen Gesellschaft und wird gerade auch Männern von klein auf eingebläut. Im Moment ist tatsächlich die meiste Häme, die meiste Gewalt von autoritären linken Kräften, von antisemitischen Linken, die wütend darauf sind, dass ich meine Reichweite nutze, um zu sagen, dass Antisemitismus auch von links nicht cool ist und dass Israel, auch wenn man die Regierung von von Netanjahu und die israelische Kriegsführung kritisieren muss, vielleicht nicht von der Landkarte wischen und nicht als singulären schlimmsten Staat der Welt benennen sollte.
1: Das heißt, du positionierst dich auch in diesen sogenannten innerlinken Debatten eindeutig gegen Antisemitismus.
0: Und eine Anforderung an linke Frauen ist eben die von Fürsorge, Kopftätscheln, Anerkennung geben, Zuspruch geben, Hoffnung machen. Und dass linke Frauen in der Öffentlichkeit auch ganz häufig mit so einer Mutterrolle belegt werden und halt auch eine sehr starke Projektionsfläche sind. Diese Frau, die Reichweite und Sichtbarkeit hat, muss stellvertretend meine Kämpfe kämpfen, weil sie kann das ja. Das habe ich vor allem auch gerade in so internetlinken Kontexten erfahren. Und wenn sie das nicht tut, sondern mich kritisiert, indem sie sagt, dass linke Antisemitismus nicht cool ist, dann übersetzt sich diese enttäuschte Anspruchshaltung an eine linke Frau sofort in ein misogynes Strafbedürfnis. Dann wagt es diese linke Frau, in dem Fall ich, auch noch Erfolg und Sichtbarkeit und Reichweite zu haben. Und dann übersetzt sich das eben wie so häufig in ein misogynes Strafbedürfnis. Und das ist alles sehr anstrengend. Aber ich weiß auch, und da bin ich eben sehr froh und sehr glücklich darum, dass meine Arbeit unglaublich viele Leute inspiriert und ihnen Kraft schenkt. Und das hilft.
1: Das hilft. Wie schützt du dich? Hast du zum Beispiel Polizeischutz?
0: Nein, ich möchte auch nicht so mit der Polizei zusammenarbeiten. Ich vertraue da sehr stark auf innerlinke Solidarität und Supportstrukturen. Aber was natürlich auch hilft, ist die Zusammenarbeit mit Nichtregierungsorganisationen wie HateAid, die Betroffene von digitaler Hassgewalt unterstützen.
1: HateAid spielt ja eine große Rolle, seit wir den Fall Fernandes-Ulmen haben oder Ulmen gegen Fernandes. Da würde ich gerne gleich mit dir drüber reden. Nach der ersten Musik, die du mitgebracht hast, Veronika Kracher. Was hören wir?
0: Wir hören Feminine Nomenon von der Musikerin Chappell Roan, die auch in den letzten Wochen Gegenstand von einer misogynen Diffamierungskampagne war.
1: Warum?
0: Ein brasilianischer Fußballspieler hatte auf Instagram behauptet, dass Chappell Roan im Hotel ihren Security auf seine Tochter, Stieftochter gehetzt hätte. Natürlich ohne Beweise, aber das Internet hat es sofort aufgenommen und sich darüber gefreut, diese Musikerin, die halt auch regelmäßig das Verbrechen begeht, nicht 24/7 für ihre Fans da zu sein, sondern stattdessen Grenzen zu ziehen, sich darin bestätigt zu sehen, dass diese Frau eine eiskalte Bitch ist, die sie bestens Gewissen heruntermachen und hassen können. Also once again a Bitch-Hunt. Das Ganze hat sich natürlich als Lüge herausgestellt, aber der Schaden war natürlich angerichtet und diese Lüge wurde bereitwillig geglaubt, weil wir lieben es, Frauen zu hassen. So.

0: Chapel Roan und ich habe Phenomenon gesagt, aber es heißt gar nicht so, sondern es heißt
1: Femininomenon.
0: Wie würdest du das übersetzen?
1: Ein feminines Phänomen.
0: Ein feminines Phänomen habe ich auch heute hier zu Gast, im, wenn ich das sagen darf, im Doppelkopf auf HR2 Kultur, nämlich Veronika Kracher, Autorin von Bitch Hunt, warum wir es lieben, Frauen zu hassen. Der Hass auf Frauen und auch auf queere Menschen, auf Transpersonen, auch darum geht es ausführlich in deinem Buch, der artikuliert sich sehr oft in englischer Sprache oder vielleicht besser in einem Internet-Slang, so eine Art Denglisch mit vielen Begriffen, die es im Deutschen noch gar nicht gibt oder die auch gar nicht ins Deutsche finden. Die bleiben eigentlich immer im Internet-Englisch. Deswegen müssen wir ein paar Begriffe oder würde ich gerne so ein paar Begriffe mit dir durchgehen, wenn dir das recht ist. Einer heißt Misogynist Slop Ecosystem.
1: Ah, das ist ein Begriff von der Kulturwissenschaftlerin Taylor Lorenz. Die hat zum Beispiel das Buch Extremely Online geschrieben, wo es um Influencer Culture geht, was ich auch super, super empfehlenswert finde. Das lese ich gerade. Slop steht für Brei und bezeichnet im Internet-Slang so, ja, diesen Brei an häufig auch KI-generierten, immer gleichen Inhalten, die darauf ausgelegt sind, starke Affekte hervorzurufen, die leicht reproduzierbar sind, die leicht zu machen sind, die halt einfach auch so das Internet überschwemmen, wie bei diesem Märchen mit diesem Brei, der immer weiter köchelt und wächst und dann so dieses Dorf überschwemmt. Yeah. Und Misogynist, eben misogyn, und Ecosystem steht für das Ökosystem. Also Misogyny Slop Ecosystem beschreibt im Großen und Ganzen eine digitale Kultur, digitale Räume, ein digitales System aus frauenfeindlichem Empörungskontent, der alle möglichen Plattformen überschwemmt, der leicht zu machen ist, der eben auch darauf ausgelegt ist, dass die User ihn sehen und dann sofort teilen. Das ist auch ein ziemlich großes Netzwerk aus Influencern und Podcastern und eben auch deren Fans, die nichts anderes machen, als Frauenhass-Content zu generieren und zu verbreiten und damit eine ganze Menge Reibach machen.
0: Was ist das Geschäftsmodell sozusagen?
1: Nehmen wir zum Beispiel den Podcast Fresh and Fit. Das ist ein antifeministischer Podcast aus den USA. Die Betreiber filmen sich eben, also streamen sich live dabei, wie sie diesen Podcast aufnehmen. Ganz häufig besteht der darin, dass sie Frauen, die Onlyfans-Models oder Influencerinnen sind, einladen und diese Frauen dann diskutieren, in Anführungsstrichen, also misogyn demütigen und sie eine Verteidigungsrolle bringen. Und Schnipsel aus diesem Podcast werden dann auf anderen Plattformen wie TikTok oder Instagram hochgeladen und dort dann eben weiter verbreitet. Der Podcast wird auf YouTube hochgeladen. Es gibt natürlich auch Server, wo die Fans dann in diesem Podcast interagieren. Und das führt eben dazu, dass dann aus einer Folge, aus einem Gespräch einfach unglaublich viel Content generiert wird, der natürlich auch monetär vermarktet wird. Und das ist halt so dieses Ding, Frauenhass wird zu Content gemacht, weil Frauenhass eben extrem lukrativ ist. Und wie Taylor Lorenz in ihrem YouTube-Essay zu dem Misogynist Slop Ecosystem auch beschreibt, gibt es drei Frauen, aus denen sich besonders einfach Content machen lässt. Und das sind Meghan Markle, also die Herzogin von Sussex und die erste schwarze Frau im britischen Königshaus, Blake Lively, die Schauspielerin, und eben Amber Heard.
0: Nächstes Kapitel oder nächster Begriff, über den ich gestolpert bin, Cyberbullying.
1: Cyberbullying steht eigentlich für Internetmobbing.
0: Wobei Mobbing auch schon wieder Englisch ist eigentlich.
1: Sprache verändert sich und es ist ganz normal, dass Worte aus anderen Sprachen sich auch im Deutschen manifestieren. Ich beschreibe in meinem Buch, dass sich Plattformen, Foren und Internetmobbing-Communities gebildet haben, die auch in ihrer Wirkungsweise so den Nährboden für rechte Kulturkämpfe geebnet haben. Im deutschen Raum gibt es den Fall von Rainer Winkler, dem YouTuber Drachenlord, der zu größerer öffentlicher Aufmerksamkeit geführt hat, weil sich um diesen Mann, das ist ein YouTuber, der unbeholfenen, peinlichen Internet-Content gemacht hat, relativ schnell eine sehr dedizierte Hassgemeinschaft gebildet hat, die wirklich auch einfach alles, was Rainer Winkler getan hat, akribischst dokumentiert hat, um daraus dann eben weiteren Content zu generieren, der Winkler verhöhnt. Nun, Winkler ist jetzt kein Paragon der Aufrichtigkeit, sondern begeht regelmäßig Transgressionen, wie
0: Grenzüberschreitung.
1: Genau, wie sich zum Beispiel Frauen gegenüber auf eine Art und Weise zu verhalten, die nicht in Ordnung ist. Aber sein Fehlverhalten steht in keinem Vergleich zu dem Hass, den er erfährt. Also dass zum Beispiel Leute ihn bei sich zu Hause aufsuchen, um ihn dort zu belästigen. Dass es tatsächlich eine Demonstration vor seinem Haus gab. Oder dass er einfach zum Punching Bag einer ganzen Internet-Community geworden ist.
0: Also er ist so ein Prügelknabe, der es seinen Feinden leicht macht, sozusagen ihn zu hassen. Ist es sowas Ähnliches wie eine Lolcow? Da bin ich am nächsten Begriff.
1: Genau.
0: Lolcow kommt aus LOL, Laughing Out Loud, das kennen wahrscheinlich viele. Und Cow ist die Kuh, also eine Kuh, über die man lachen kann.
1: Eine Kuh, die man für Lacher melken kann, ist die korrekte Übersetzung. Okay. Und Rainer Winkler ist ein Paradebeispiel für eine Lolcow. Er ist nämlich jemand, der auf Provokationen seiner Angreifer dann auch immer sehr wütend reagiert und sehr verletzt reagiert und dann diese Reaktion, die er natürlich auch live filmt, um sie zu Content zu machen, also um daraus Inhalte zu generieren für seine Internetpräsenz, dass das natürlich dann direkt auch wieder weiterverarbeitet werden kann zu Inhalten, zu Content, zu Videos, zu Memes, die Rainer Winkler demütigen. Und das Ganze ist also so ein Kreislauf von Provokation, Wut, Content aus diesen Inhalten und das geht eben immer so weiter und ist für einige Leute tatsächlich gefühlt so deren Lebensinhalt geworden. Quasi eine Anti-Fan-Gemeinde um diesen Mann. Und es gibt auch ein Forum im Internet, das ich auch beschreibe, dessen Ziel es quasi ist, Lolcows zu finden, vermeintliches Fehlverhalten zu dokumentieren und somit dann die eigene Gewalt und den Hass gegen diese Menschen zu rechtfertigen. Und es ist auch kein Wunder, dass diese Lolcows in der Regel halt auch die Leute sind, die schon auf dem Schulhof gemobbt werden würden. Queere Menschen, autistische Menschen, dicke Menschen und so weiter. Und dieses Forum hat auch schon mehrere Menschen und da vor allem junge, queere Menschen in den Suizid getrieben. Also das ist alles nicht so nur im Internet und auch nicht irgendwie eine harmlose Freizeitbeschäftigung. Das ist koordinierte Gewalt.
0: Es kommt auch in dem, was du sagst jetzt, Veronika Kracher zu Gast im Doppelkopf H2 Kultur. Veronika, du sprichst auch immer wieder von Häme, von Hohn, vom Auslachen, von Schadenfreude. Mir ist da ein Autor eingefallen, auf den du dich auch beziehst, vor allem in deinem Buch über Incels, nämlich Klaus Teweleit. Psychosoziologe würde ich ihn vielleicht mal nennen. Sein berühmtestes Buch sind die Männerfantasien, erschienen schon in den 70ern, eine Art Standardwerk. Aber du zitierst ihn mit seinem Buch Das Lachen der Täter. Da musste ich auch immer wieder dran denken bei deinen Schilderungen. Welche Rolle spielt das Lachen der Täter bei der Bitch Hunt, beim Hass auf Frauen und auf Leute, die von der Heteronorm abweichen, dieses Lachen der Täter?
1: Dieses Lachen hat ja so ein bisschen was Befreiendes. Ich würde in Anlehnung an Sigmund Freud auch sagen, Lachen ist immer so ein bisschen eine Reaktion auf den Schock. Klaus Teweleit argumentiert hier in Das Lachen der Täter, dass quasi Gewalt gegen andere libidinös aufgeladen wird und dass Gewalt gegen andere halt auch etwas Befreiendes, Erlösendes für den Täter hat. Das ist ja kein freudiges Lachen, das ist ja ein bösartiges Lachen, das ist ein Lachen darüber, dass man einen anderen Menschen fertig machen kann. Diese Häme, diese Schadenfreude zeigt hier im Großen und Ganzen, ich freue mich darüber, Macht über jemand anderen ausüben zu können. Und ich würde anknüpfend halt auch sagen, dieses Lachen ist halt auch immer sowas Kollektives. Die öffentliche Bestrafung von Menschen, die gegen gesellschaftliche Normen verstoßen, das war ja schon immer ein kultureller, politischer Akt. Also wir haben den Pranger im Mittelalter, wir haben so Schandprozessionen, wir hatten das ja auch im Nationalsozialismus ganz viel. Und dann wurde das dann ja irgendwann auch so in die Boulevardpresse übersetzt. Aber trotzdem war das halt immer so dieses, wir als Kollektiv zeigen auf die Person, die gegen das Kollektiv verstößt. Das ist ja so ein ganz wichtiger Akt, um Normen und Regeln aufrechtzuerhalten und führt ja auch dazu, dass die Kollektivmitglieder so zusammengeschweißt werden. Und das heißt, dieses hämische Lachen ist quasi auch eine Bestätigung untereinander. Wir sind Teil von der Gruppe und du bist es nicht.
0: Genau, es war ja auch, wie du gesagt hast, ein ganz zentrales Motiv im Nationalsozialismus, eine Gruppe auszudeuten, die man hassen kann, die man vernichten kann, eben die Juden.
1: Roma sind die homosexuelle KommunistInnen, Menschen mit Behinderung.
0: Genau. Bevor wir weiterreden, die nächste Musik, Veronika.
1: Das nächste Lied ist No Country for Old Grimm von dem gleichnamigen Album von dem Rapper Grimm 104, der sich übrigens zumindest ideell auch ganz gerne auf zum Beispiel Tevelight bezieht. Mhm. Großartiger Musiker, Grimm 104.
2: Vielleicht

0: Grimm 104, No Country for Grimm, mitgebracht von Veronika Kracher, heute zu Gast hier im Doppelkopf auf HR2 Kultur mit ihrem Buch Bitch Hunt, warum wir es lieben, Frauen zu hassen. Ja, dein Buch markiert ja auch eine Wende, nicht nur in der Politik, eine autoritäre Wende nennst du das. Aber einhergeht mit dieser autoritären Wende auch eine Wende in der Männlichkeit, eine andere Männlichkeit. Und ich würde dir gerne ein paar Sätze vorlesen, die gefallen sind. Na, in den letzten 100 Jahren fast schon. Zum Beispiel der Satz, wir brauchen mehr maskuline Energie. Wer hat's gesagt?
1: Wer hat das nicht gesagt? Das ist tatsächlich ein Satz, den findet man in Büchern von Jack.
0: Einer der reichsten Männer der Welt.
1: Oh, Elon Musk, stimmt, oder?
0: Nein,
1: Peter Thiel?
0: Nein, nahe dran. Aber eher einer, der lange Zeit als linksliberal galt.
1: Mark Zuckerberg, genau. Mark Zuckerberg hat das auf der Meta-Konferenz gesagt, als er angekündigt hat, diese ganzen DEI, also Diversity, Equity, Inclusion, also Vielfältigkeitsprogramme und Programme gegen Diskriminierung abzubauen und Meta mehr zu einem Marktplatz der freien Ideen und der Meinungsfreiheit zu machen.
0: Und kurz danach war er auch eingeladen beim Präsidenten der USA zum Abendessen.
1: Ja.
0: Echte Männer sind rechts.
1: Das war natürlich Maximilian Graf von der AfD in seinem extrem berühmten TikTok. Echte Männer sind rechts, gefolgt von TikToks, in denen er sagt, dass rechte Männer nicht masturbieren.
0: Echt?
1: Ja.
0: Warum denn das nicht? Das lerne ich auch was heute.
1: Das Ganze nennt sich NoFap. Fap ist Internetslang für Masturbieren und besagt, dass wenn man eben masturbiert, damit die eigene Männlichkeit schwächt. Und das kommt, wer hätte es gedacht, aus dem Nationalsozialismus, weil genau Masturbation nicht gut fürs Mannsein und für
0: Rückenmark, den Rückenmark, da war was. Und das habe ich in meiner Kindheit, wurde mir das beigebracht, dass es irgendwas mit dem Rückenmark was Schlechtes macht.
1: Also das ist auch ein Argument, Masturbation ist schlecht für die Wirbelsäule. Und bei vielen Rechten wird das dann so verschwörungsideologisch aufgeladen. Und zwar, dass nämlich jüdische Eliten quasi die Pornoindustrie beherrschen würden, was auf das antisemitische Narrativ des Juden als Zuhälter rekurriert und weiße Männer pornosüchtig machen wollen, damit die quasi nicht die Revolution der weißen Männer starten. Und ich meine, es gibt gute Gründe, die Sexindustrie zu kritisieren, aber Juden beherrschen das Porno-Business, um weiße Männer klein zu machen, is okay. Not one of them.
0: Also Maximilian Graf von der Alternative für Deutschland hat das gesagt. Es gab auch mal einen Bundeskanzler, der hat über ein Ministerium gesprochen und hat gesagt, das ist die Zuständigkeit für Familie und Frauen und das ganze andere Gedöns.
1: War das Friedrich Merz oder war das vor meiner Zeit?
0: Das war vor deiner Zeit, da warst du 7, 8 Jahre alt, das war 1998 und das war Gerhard Schröder, der SPD-Kanzler.
1: Der Genosse der Bosse.
0: Der Genosse der Bosse.
1: Ja, der, was sagst der du? Der Putin-Lobbyist.
0: Was sagst du zu dem Gedöns?
1: Das steht ja sehr stellvertretend für also diese typische androzentrische, also androzentrisch bedeutet eine Weltsicht, die das Männliche so als Standard setzt und alles andere ist halt nervige Partikularinteressen, um die sich normale Menschen, also Männer, nicht zu kümmern brauchen. Und das ist halt dann einfach in dieser Vorstellung nicht so wichtig. Marginalisierte Menschen sollen froh sein über die Brotkrumen, die ihnen hingeschmissen werden und ihr Maul nicht zu weit aufreißen.
0: Da fällt mir ein dazu, nicht so wichtig. Ich habe eine Rede des hessischen Ministerpräsidenten gesehen, Boris Rhein. Der hat gesprochen über Frau Baerbock, die Ex-Außenministerin. Und er hat sinngemäß gesagt, ja, Frau Baerbock mit ihrer feministischen Außenpolitik, anstatt sich um die wirklich wichtigen Dinge zu kümmern. Nun kann man zur Politik von Frau Baerbock stehen, wie man will, aber was sagt dir dieser Satz?
1: Der sagt, dass Feminismus für jemanden wie Boris Rhein unwichtig ist. Das Ding ist aber auch, dass Feminismus als unwichtig abgetan wird. Das soll ja sämtliche feministischen Kämpfe, die Frauen gefochten haben und die wir immer noch ausfechten und ausfechten müssen und ausfechten werden, soll das ja herunterspielen als stellt euch doch mal nicht so an, Häschen. Durch die Abwertung von feministischen Kämpfen, das soll ja eben auch so suggerieren, kümmert euch lieber um was Wichtiges.
0: Ich würde gerne noch mal zur autoritären Wende kommen, von der wir es ja schon hatten. Es gibt Forschungen, die ergeben, dass immer mehr junge Männer nach weit rechts abdriften, also sehr junge, im Grunde schon Jungs mit 13, 14, auch gewalttätig. Gerade in Ostdeutschland zum Beispiel beteiligen sie sich oder organisieren Überfälle auf CSDs, also Christopher Street Day, Paraden, auf queere Veranstaltungen. Es gibt Überfälle auf einzelne Transpersonen zum Beispiel. Und wie gesagt, die sind gerade mal 14 und in dem Zusammenhang wird gerade in Ostdeutschland vom Comeback oder der Renaissance der sogenannten Baseballschlägerjahre gesprochen. Die Baseballschlägerjahre in den 90er Jahren, als nach dem Fall der Mauer es viele Überfälle gab auf Asylwohnheime, die Pogrome in Rostock, Lichtenhagen, in Hoyerswerda und. Das wurde dann im Nachhinein sozusagen als Baseballschlägerjahre bezeichnet. Und viele der damals Beteiligten, meistens Männer, sind heute Familienväter und die haben Söhne, die sich heute an solchen Taten beteiligen. Also das ist das Comeback der Baseballschlägerjahre. Ist das Teil der autoritären Wende oder anders gefragt, ist da in diesen Familien, in diesen Strukturen so eine antiautoritäre Revolte ausgefallen in gewisser Weise? Also dass Jugendliche sich gegen die Werte und gegen die Autorität ihrer Eltern auch wehren. Das war ja mal über Jahrzehnte in der Nachkriegszeit in Deutschland eher üblich. Und jetzt scheint es sowas zu geben, dass die Söhne in die Fußstapfen ihrer Väter treten, also sozusagen in die Springerstiefel. Wie siehst du das?
1: Ich würde das vielleicht mit so einer Anekdote beantworten, die Frage. Mhm. Ich war vorletztes Jahr mit Freundinnen und Genossinnen in Bautzen auf dem CSD, weil es groß angekündigte Nazi-Angriffe auf diesen CSD gab.
0: Bautzen, eine mittelgroße Stadt in Sachsen.
1: Ich gehe seit über 20 Jahren auf antifaschistische Demonstrationen. Das in Bautzen war eine der schlimmsten Sachen, die ich wirklich je erlebt habe. Die Nazi-Demonstrationen waren 500, 600 Leute und die sind auch die gleiche Route gelaufen wie der CSD, obwohl die CSD-Route bis zum Tag der Veranstaltung nicht öffentlich war. Und da fragt man sich auch, woher sie diese Information hatten und haben einfach dieses permanente, krasse Bedrohungsszenario aufgebaut. Und eben dann auch auf der Hinfahrt, auf der Rückreise, das war ein Spießrutenlauf, das war extrem, extrem gruselig, wo ich mich auch frage, so wie fühlt sich das für 15-, 16-jährige queere Jugendliche an, die auf einen CSD gehen wollen und dann diese Nazi-Drohkulisse sehen müssen. Und auf der Rückfahrt sind wir dann mit der Regionalbahn durch alle möglichen sächsischen Dörfer gefahren und an mehreren Stellen gab es dann so Gruppen von jugendlichen Neonazis, die wussten hier in diesem Zug, da sind Queers, da sind Zecken und die dann an den Zugstationen standen und so versucht haben, in den Zug zu kommen und Drohkulisse aufzubauen, ist ihnen nicht gelungen. Aber die waren stellenweise 13, 12, 14 Jahre alt. Und das war dann auch schon so ein bisschen so dieses Gefühl von, die werden halt als Kinder durchaus von ihren Eltern und von dieser ganzen Dorfstruktur, wo ja auch durch die Treuhand und wo ja auch durch die integrierende Sozialpolitik, wo halt nichts gegen Nazis gemacht wurde, sondern mit Nazis geredet wurde, also da gibt es ja keine Zivilgesellschaft, die sich dagegen stellt. Entweder wirst du halt Nazi oder du wirst verprügelt. Und diese sehr seltsame Situation von, die werden da reingegroomt, die sind halt Opfer dieser Strukturen, aber gleichzeitig sind sie halt auch begeistert Täter, die irgendwie ihre deutsche heterosexuelle Männlichkeit beweisen wollen, indem sie halt Zecken klatschen wollen. Und das ist extrem gruselig.
0: Ja, das klingt alles gruselig. Die Frage ist doch, was kann man dagegen tun? Was hilft? Also helfen Strafen? Hilft eine andere Erziehung? Hilft Aufklärung? Wer und was kann helfen?
1: Als marxistische Feministin sage ich natürlich, was hilft es? Die Überwindung des patriarchalen Kapitalismus. Aber das fällt leider jetzt auch nicht vom Himmel morgen. Und deswegen muss man sich so anschauen, was haben wir gerade und wie kann man da intervenieren?
0: Es gibt ja Organisationen, die sich engagieren. Also du hast vorhin Hate Aid erwähnt, also zu Deutsch Hasshilfe.
1: Genau.
0: Hilfe gegen Hass.
1: Wir brauchen auf jeden Fall gerade jetzt eine starke Zivilgesellschaft und das Problem ist, dass diese Zivilgesellschaft an allen Ecken und Enden angegriffen wird. Und zwar arbeiten da rechte Plattformen wie News von Julian Reichel zusammen mit der AfD, aber eben auch mit der Union. Die Familienministerin Karin Prien hat dem Projekt Demokratie Leben, was zivilgesellschaftliche Initiativen finanziert, den Großteil des Geldes gestrichen.
0: Also Organisationen wie Amadeo Antonio-Stiftung, für die du auch gearbeitet hast, oder Hate Aid oder auch in Frankfurt angesiedelt die Bildungsstätte Anne Frank, die insbesondere sich zum Ziel gesetzt hat, Antisemitismus auf allen Ebenen zu bekämpfen. Diese Organisationen werden jetzt finanziell stark beschnitten. Ist das für dich ein Teil der sogenannten autoritären Wende?
1: Definitiv. Das Ganze stammt halt auch so aus diesem rechten Kulturkampf-Playbook aus den USA, wo ja zum Beispiel auch es einen krassen Kampf gegen Wissenschaftsfreiheit gibt, also dass alles, was als Vogue, also progressiv gilt, an Universitäten bekämpft wird. Inzwischen wurden in Florida ganz viele Soziologie-Lehrbücher vernichtet, weil die halt zu Vogue sind. Mhm. Als Soziologin bin ich da ein bisschen stolz drauf, dass ja als Ganzer. Aber das Ganze ist ja eine sehr autoritäre Vorstellung von Politik. Dass nämlich BürgerInnen, die Zivilgesellschaft sich halt nicht daran beteiligen soll, für ihre Interessen einzutreten und sich und keine Solidarität untereinander zeigen soll. Mhm.
0: Ein letztes Quiz für heute, noch ein Satz mit der Frage, wer hat's gesagt? Ich sehe mich komplett als der Typ Mann, den sich der Feminismus immer gewünscht hat.
1: Das ist von Christian Ulmen, der gerade von seiner Ex-Frau Colleen Fernandes angeklagt wird, bildbasierte digitale Gewalt gegen sie ausgeübt zu haben und sich als sie ausgegeben zu haben, um mit Männern Sexchats zu führen und das über Jahre hinweg.
0: Sie hat gesagt, du hast mich virtuell vergewaltigt. Das Ganze war im März 2026, da ist es öffentlich bekannt geworden. Nun ist ja Christian Ulmen nicht als AfD-Sympathisant bekannt, sondern im Gegenteil, er galt als aufgeklärter Mann, über den Daumen eher linksgrün orientiert. Und nach eigenen Worten Feminist. Wie hast du die Entwicklung nach diesem Fall, der ja erstmal sehr viel Staub aufgewirbelt hat, gesehen?
1: Ich bewundere Colleen Fernandes einfach wahnsinnig für ihren Mut. Und es ist bezeichnend, dass sie eben, nachdem sie das öffentlich gemacht hat, so viele Hass- und Gewaltandrohungen bekommen hat, dass sie bei einer Demonstration in Hamburg in schusssicherer Weste stehen musste. Und wir sehen gerade auch, dass antifeministische Plattformen versuchen, an Fernandes so das übliche misogyne Playbook zu exerzieren, wie sie als Lügnerin darzustellen, zu diffamieren und Christian Ulmen halt zu rehabilitieren. Ich denke, es ist unglaublich wichtig, dass wir dieses Playbook kennen, dass wir es sehen, dass wir es bemerken und nicht darauf hereinfallen, sondern eben Colleen Fernandes Solidarität und Glauben schenken und nicht nur für sie, sondern für alle anderen Betroffenen von dieser Gewalt kämpfen.
0: Eine große Rolle in deinem Buch spielt der Antisemitismus und die Verbindung von Antisemitismus und Antifeminismus. Wo siehst du da die Verbindung?
1: Antifeminismus ist immer auch so ein Türöffner in die radikale und extreme Rechte und ganz häufig argumentiert Antifeminismus strukturell bis offen antisemitisch. Und das haben wir halt auch schon historisch bis ganz weit zurück, sonst fand es Jäckle und den Nationalsozialismus. Und zwar ist so das Narrativ, jüdische Eliten, also ganz häufig fällt da auch der Begriff des Kulturmarxismus, das steht für die Frankfurter Schule, also jüdische Kommunisten. Der Kulturmarxismus hat den Feminismus erfunden, um Frauen eben alle zu Feministinnen zu machen und Männer zu verweichlichen und zu degenerieren. Und dann bekommen sie halt keine Kinder mehr und das führt dazu, dass die weißen Geburtenraten sinken und das führt dann so zum Aussterben der weißen Rasse. Und deswegen musst du deine Männlichkeit zurückerobern und gegen Feminismus kämpfen, um dein Volk zu retten.
0: Ja, auch darum geht es in Bitch Hunt, warum wir es lieben, Frauen zu hassen. Veronika Kracher, vielen Dank für deinen Besuch. Die letzte Musik, die kommt auch noch von dir, die hast du mitgebracht. Und darüber hast du in einem anderen Buch geschrieben, was wir noch ganz kurz erzählen wollen. Das heißt Bored Teenagers, ein Punk-Mixtape. Da geht es um?
1: Es geht um das Lied Awful von der Band Hole aus dem großartigen Album Celebrity Skin. Und es geht um, ja, das Elend, eine 16-jährige Punkerin zu sein, was ich aus erster Hand erlebt habe.
0: Bored Teenagers heißt das Buch. Das war Veronika Kracher. Veronika, vielen Dank für deinen Besuch. Mein Name ist Klaus Walter und viel Spaß mit Awful von Hole.

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Wir wünschen Ihnen eine gute Nacht, durch die Sie nach den Nachrichten das ARD-Nachtkonzert begleitet.

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1: Um 0 Uhr mit Stefan Schiebelhut. Der Volkswagen-Aufsichtsrat hat am Abend über mögliche Sparpläne beraten, aber keine Details genannt. Bis zu 100.000 Jobs könnten auf der Kippe stehen. Das macht auch Mitarbeitern im nordhessischen Baunatal Sorgen. ARD-Reporter Helmut Eickhoff.
2: Stundenlang hat das Kontrollgremium in Wolfsburg getagt. In einem offiziellen Statement spricht der Konzernvorstand von einem Zukunftsplan. Volkswagen solle schlanker werden, mit weniger Modellen und niedrigeren Kosten. Von Werksschließungen oder auch Stellenabbau keine Rede, der Konzern vermied es, davon zu sprechen. Gewerkschaft und Betriebsrat haben schon erbitterten Widerstand angekündigt.
1: Milliardenschwere Hilfe für Länder und Kommunen. Der Bundestag hat am späten Abend grünes Licht für einen jährlichen Zuschuss von jeweils 1 Milliarde Euro bis 2029 gegeben, trotz großer eigener Finanzlöcher beim Bund. Ein Viertel soll direkt an finanzschwache Kommunen gehen, etwa für Kitas, Schwimmbäder oder Bibliotheken. Union und SPD hatten die Hilfe im Koalitionsvertrag vereinbart. Der Bundesrat muss dem Gesetz noch zustimmen. Bundeskanzler Merz hat die israelische Regierung vor einer faktischen Teilannexion des Westjordanlandes gewarnt. Nach Angaben eines Regierungssprechers sagte Merz bei einem Telefonat mit Ministerpräsident Netanyahu, solche Schritte dürfe es nicht geben. Das Westjordanland ist von Israel besetzt. Dort leben rund 3 Millionen Palästinenser, aber auch Israelis in illegalen Siedlungen. In Hünfelden-Kirberg in Mittelhessen soll ein 45-jähriger Mann seine Mutter

0: 2:0. Frankreichs Gegner im Halbfinale wird Spanien oder Belgien sein. Das waren die Nachrichten. Das Wetter. Heute Nacht kühlt es ab auf 18 Grad im Rheingau bis 10 Grad in manchen Tälern Nordhessens. Am Tag wird es mit 26 bis 33 Grad sehr warm bis heiß. Am Vormittag gibt es in Nordhessen ein paar Wolken, ansonsten viel Sonnenschein. Die Aussichten auch am Wochenende sonnig und trocken, dabei noch heißer. Am Samstag bis 34, Sonntag bis 35 Grad. Die Zeit, es ist 0:03.
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2: Am Mikrofon ist Carsten Fabian. Die Aufnahmen im ersten Teil stammen aus den Archiven des Bayerischen Rundfunks. Als erstes eine Aufnahme mit dem Symphonieorchester des Bayerischen Rundfunks. Reinhard Göbel dirigiert die 26 Variationen über La Follia di Spagna von Antonio Salieri.

Reinhard Göbel und das Symphonieorchester des Bayerischen Rundfunks 2005 im Herkulessaal der Münchner Residenz mit den 26 Variationen über La Follia di Spagna von Antonio Salieri. Dina Ugorskaja spielt jetzt Präludium und Fuge in E-Dur von Johann Sebastian Bach.

Präludium und Fuge, E-Dur, Werkeverzeichnis 878 von Johann Sebastian Bach in einer Einspielung mit Dina Ogorskaya. Hier ist das ARD-Nachtkonzert. Als nächstes hören wir die Sopranistin Anja Harterus mit einem Ausschnitt aus der Oper Andromeda von Wolfgang Amadeus Mozart. Christian Thielemann dirigiert die Münchner Philharmoniker.

Anja Harteros und die Münchner Philharmoniker, dirigiert von Christian Thielemann, mit einem Ausschnitt aus der Oper Andromeda von Wolfgang Amadeus Mozart. 0.45 Uhr wurde es damit. Sie hören das ARD-Nachtkonzert. Jetzt mit der Sinfonie Nummer 97 von Joseph Haydn. Ein Live-Mitschnitt mit dem Symphonieorchester des Bayerischen Rundfunks unter Leitung von Maris Jansons.

Januar 2004, Herkulessaal der Münchner Residenz. Unter Leitung von Maris Jansons spielte das Symphonieorchester des Bayerischen Rundfunks die Sinfonie Nummer 97 von Joseph Haydn. Frédéric Chopin ist der nächste Komponist hier im Nachtkonzert. Seine Polonaise-Fantasie Opus 61 wird gespielt von Homero Franzisch.

Homero Franzesch war das mit der Polonaise-Fantasie Astur, Opus 61 von Frédéric Chopin. Letzter Programmpunkt dieser Stunde ist das Requiem, Opus 48 von Gabriel Fauré. Wir hören eine Aufnahme mit Inessa Galante, Sopran, Konrad Jarno, Bariton, Max Hanft, Orgel, dem Chor des Bayerischen Rundfunks und dem Münchner Kammerorchester. Die Leitung hat Peter Dijkstra.

Das war das Requiem Opus 48 von Gabriel Fauré. In einer Aufnahme von 2011 aus der St. Sebald-Kirche in Nürnberg hörten wir Inessa Galante Sopran, Konrad Jarnot Bariton, Max Hanft Orgel, dem Chor des Bayerischen Rundfunks und dem Münchner Kammerorchester. Die Leitung hatte Peter Dijkstra. Bis zu den Nachrichten spielt Lars Vogt jetzt noch eine Novelette von Robert Schumann.

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1: Um 2 Uhr mit Ronald Lessig. Nach der VW-Aufsichtsratssitzung über den Sparkurs des Konzerns hat der Betriebsrat im Vorstand ein Ultimatum gestellt. Volkswagen-Chef Blume soll sich nach den Worten von Betriebsratschefin Cavallo noch im Laufe des Tages zu den Plänen äußern. Unsere Korrespondentin Annette Deutzkens hat die Sitzung in Wolfsburg verfolgt.
2: Das ist schon ziemlich ruppig. Und dann haben wir eben den Vorstandschef selbst gehört in einer sehr allgemeinen Videobotschaft an die Beschäftigten, wo er so ganz allgemein die Lage erklärt. Dazwischen ist irgendwo das Land Niedersachsen. Das versucht fast so ein bisschen moderierend aufzutreten. Und ich muss sagen, das erinnert alles ganz schön an 2024. Da gab es diese Debatte ja schon einmal um Werksschließungen, um Jobabbau. Und damals hat man dann nach langem Ringen einen Kompromiss gefunden. Und auch diesmal ist klar, es muss so einen Kompromiss geben. Wir wissen, dass der Aufsichtsrat in relativ hoher Taktung auch demnächst tagen wird.
1: Der Bundestag hat eine milliardenschwere Finanzspritze für Länder und Kommunen beschlossen. Bis 2029 sieht das Gesetz einen jährlichen Zuschuss von jeweils 1 Milliarde Euro vor. Außerdem hat der Bundestag den Weg für neue Gaskraftwerke freigemacht. Sie sollen die Versorgung absichern, falls der Strom aus Wasser, Sonne und Wind nicht reicht. Und die Abgeordneten haben beschlossen, dass das Kindergeld ab dem kommenden Jahr automatisch an Eltern ausgezahlt werden soll. Gut 2 Monate vor der Wahl zum Berliner Abgeordnetenhaus steht offenbar eine mögliche Ablösung des regierenden Bürgermeisters Wegner als CDU-Spitzenkandidat im Raum. Mehrere Kreisvorsitzende wollen Wegner laut Medienberichten zum Rückzug bewegen. Sie kommen am Abend zu Beratungen zusammen. Hintergrund ist das Krisenmanagement nach dem Anschlag auf die Berliner Stromversorgung Anfang des Jahres. Wegner hat mehrfach falsche Angaben dazu gemacht. Frankreich steht im Halbfinale der Fußball-Weltmeisterschaft. Gegen Marokko gab es einen ungefährdeten Sieg. Aus dem ARD-WM-Team Michael Küster.
3: Frankreich hat mit Marokko keine Mühe gehabt und sich hochverdient mit 2:0 durchgesetzt. Beide Treffer fielen in der zweiten Halbzeit. Mbappé mit der Führung nach einer Stunde, die Dembélé nur 6 Minuten später ausbauen konnte. Frankreich dominierte die Nordafrikaner über die gesamte Spielzeit und vergab durch Mbappé in der ersten Halbzeit sogar einen Foul-Elfmeter. Der Vize-Weltmeister steht damit als erster Halbfinalist fest und trifft dort am kommenden Dienstag entweder auf Spanien oder Belgien.
1: Das waren die Nachrichten. Das Wetter in Deutschland. Einige Nebelfelder, es bleibt trocken bei 18 bis 10 Grad. Tagsüber viel Sonne und trocken, im Norden und Osten auch Wolken bei 24 bis 35 Grad, an der See um 20 Grad. Am Samstag viel Sonne, im Osten einige Schauer bis 36 Grad. Am Sonntag heiter ebenfalls bis 36 Grad. Es ist 2:03 Uhr.
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